0: bis 19 Grad. Es ist 2.03 Uhr.
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2: Mit Maren Ulrich. Schön, dass Sie einschalten. Die Prager Sinfonie von Wolfgang Amadeus Mozart, die wurde enthusiastisch aufgenommen in Prag. Und bis heute begeistert sie das Publikum. Diese Aufnahme ist zwar nicht in Tschechien entstanden, dafür aber in Bayern. Sie stammt aus München, denn das Symphonieorchester des Bayerischen Rundfunks unter Leitung von Colin Davis, das spielt die Sinfonie D-Dur Köchelverzeichnis 504.

Das Symphonieorchester des Bayerischen Rundfunks unter der Leitung von Colin Davis mit der Sinfonie Nummer 38, D-Dur, Köchelverzeichnis 504 von Wolfgang Amadeus Mozart. Die kennen Sie auch als Prager Sinfonie. Weiter durch die Nacht geht es mit Lied. 6 Lieder von Johannes Brahms, bearbeitet für Violoncello und Klavier. Und in dieser Aufnahme, da spielt Johannes Moser und Paul Revinius die Feldeinsamkeit, Wie Melodien zieht es mir, Sapphische Ode, Wiegenlied für Singstimme und Klavier, Liebestreu und das Minnelied.

Der Cellist Johannes Moser und der Pianist Paul Revinius mit 6 Liedern, bearbeitet für Cello und Klavier von Johannes Brahms. Das war die Feldeinsamkeit. Wie Melodien zieht es mir, Sapfische Ode, Wiegenlied für Singstimme und Klavier Opus 49 Nummer 4, Liebestreu und Minnelied. Und damit kommen wir zu einem Werk von Johann Sebastian Bach und diesmal wird wirklich gesungen. Weinen, Klagen, Sorgen, Zagen, Kantate am Sonntag, Jubilate für Soli, Chor und Orchester, Bachwerke Verzeichnis 12. Mit dabei sind Angelika Kirchschlager, Alt, Andreas Weller, Tenor, Alfred Reiter, Bass, der Rundfunkchor Berlin, Einstudierung Simon Halsey, das Deutsche Symphonieorchester Berlin und die Leitung hat Ingo Metzmacher.

Großer Applaus für Angelika Kirchschlager, Alt, Andreas Weller, Tenor, Alfred Reiter, Bass, den Rundfunkchor Berlin, Einstudierung Simon Halsey, das Deutsche Symphonieorchester Berlin und den Dirigenten Ingo Metzmacher. Das war Weinen, Klagen, Sorgen, Zagen, Kantate am Sonntag Jubilate für Soli, Chor und Orchester, Bachwerke Verzeichnis 12 von Johann Sebastian Bach. Sie hören das ARD-Nachtkonzert, präsentiert von BR Klassik, jetzt mit Musik von George Onslow. Das hier ist seine Sonate für Violine und Klavier A-Dur Opus 16 Nummer 3. Der Geiger Ilya Korol spielt gemeinsam mit dem Pianisten Norbert Zeilberger.

George Onslow, Sonate für Violine und Klavier, A-Dur, Opus 16, Nummer 3. Das war der Geiger Ilja Korol gemeinsam mit dem Pianisten Norbert Zeilberger. Und damit kommen wir zu einer Aufnahme der Bamberger Symphoniker unter Leitung von Horst Stein. Max Regers Suite für Violine und Orchester A-Moll, Opus 103a. Der Solist ist in dieser Aufnahme Walter Forchert.

Max Reger, Suite für Violine und Orchester A-Moll Opus 103a. Das war der Geiger Walter Forchert gemeinsam mit den Bamberger Symphonikern unter der Leitung von Horst Stein. Damit ist es kurz vor 4 Uhr. Musik von Robert Schumann begleitet sie in Richtung der Nachrichten. Freundliche Landschaft, Opus 82, Nummer 5.

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1: Um 4 Uhr mit Katja Kindermann. In Großbritannien gerät Premierminister Starmer stärker unter Druck. Ein Minister ist gestern zurückgetreten und ein weiterer Konkurrent aus der Labour-Partei könnte sich um ein Unterhausmandat bewerben. Aus der Nachrichtenredaktion Torben Müller.
2: Gesundheitsminister Streeting hat seinen Rückzug aus dem Kabinett damit begründet, dass er das Vertrauen in Starmer verloren habe. Er hat aber nicht erklärt, ob er gegen ihn antreten will. Der Premier bekräftigte seine Absicht, das Amt weiterzuführen. Sollte es in der Labour-Partei zu einer Revolte gegen Starmer kommen, gilt auch der Bürgermeister von Manchester, Burnham, als Anwärter auf seine Nachfolge. Er hat bisher keinen Sitz im Unterhaus. Ein anderer Labour-Abgeordneter hat sein Mandat jetzt aber niedergelegt, sodass Burnham sich darum bewerben kann.
1: Die USA setzen bei der Öffnung der Straße von Hormus auf Unterstützung aus China. Präsident Trump sagte in einem Interview mit dem Sender Fox News, Chinas Staatschef Xi Jinping habe seine Hilfe angeboten. Aus der Nachrichtenredaktion Thorsten Lange.
3: Trump hat bei seinem Besuch in Peking ein erstes Gespräch mit Xi geführt und sich anschließend in Interviews geäußert. Dort sagte er, der chinesische Staats- und Parteichef habe erklärt, wenn er irgendwie helfen könne bei der Öffnung der Straße von Hormus, dann werde er das gern tun. Und Xi soll zugesagt haben, keine weitere militärische Ausrüstung an Iran zu liefern. Von chinesischer Seite gibt es dafür keine Bestätigung. Peking kauft einen Großteil des iranischen Öls und gilt neben Russland als Irans wichtigster Lieferant von Militärgütern. Trump und Xi werden heute ein weiteres Gespräch führen.
1: Der ukrainische Präsident Zelensky hat schmerzhaftere Sanktionen gegen Moskau gefordert. Anlass ist der jüngste Angriff auf Kiew mit mindestens 21 Toten, darunter offenbar auch Kinder. Laut Zelensky war ein Marschflugkörper vom Typ CH-101 in ein Gebäude eingeschlagen. Das Geschoss sei im zweiten Quartal dieses Jahres hergestellt worden. Vor der dänischen Insel Anholt ist ein toter Wal entdeckt worden. Jetzt prüfen die zuständigen Behörden, ob es sich dabei um den Buckelwal handelt, der wochenlang vor der deutschen Ostseeküste festsaß. Aus Stockholm, Arne Bartram.
4: Die dänische Umweltbehörde hat bisher nur bestätigt, dass ein Wal vor Anholt gestrandet ist. Beobachter vor Ort schätzen das Tier auf 10 bis 15 Meter Länge. Das würde zu dem Buckelwal passen, der zuletzt vor der Insel Pöhl lag. Außerdem befindet sich Anholt auf der Route Richtung Nordsee, in die der Wal Anfang Mai gebracht worden war. Die dänischen Behörden gehen davon aus, dass das jetzt gefundene Tier schon eine Weile tot ist. Als nächstes sollen Gewebeproben genommen werden. So könnte geklärt werden, ob es der Wal von der Insel Pöhl ist.
1: Das waren die Nachrichten. Das Wetter in Deutschland. Tagsüber gebietsweise Schauer, teils mit Graupel, selten Gewitter, örtlich Sonne. Zwischen 9 und 17 Grad in der Lausitz. Es ist jetzt 4.03 Uhr.
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5: Mit Maren Ulrich. Ich freue mich, dass Sie dabei sind. Drei Komponisten gestalten die kommende Stunde. Wolfgang Amadeus Mozart, Felix Mendelssohn Bartholdy und gleich zu Beginn Henry Purcell. Das hier ist Musik aus The Prophetess.

The Parley of Instruments unter der Leitung von Roy Goodman mit Musik aus The Prophetess von Henry Purcell. Sie hören das ARD-Nachtkonzert, präsentiert von BR Klassik. Jetzt mit dem Henschel-Quartett und Musik von Felix Mendelssohn Bartholdy. Streichquartett Nummer 4, E-Moll, Opus 44, Nummer 2.

Das Henschel-Quartett im ARD-Nachtkonzert mit Musik von Felix Mendelssohn Bartholdy. Das war das Streichquartett Nummer 4, E-Moll, Opus 44, Nummer 2. Und damit kommen wir zu einer Aufnahme, die ist 1992 in London entstanden, in der Henry Wood Hall. The English Concert unter der Leitung von Trevor Pinnock spielen Musik von Wolfgang Amadeus Mozart. Die Sinfonie C-Dur, Köchelverzeichnis 96.

Durch die Nacht mit Musik von Wolfgang Amadeus Mozart. Das war die Sinfonie C-Dur, Köchelverzeichnis 96, gespielt von The English Concert unter der Leitung von Trevor Pinnock. Damit ist es kurz vor 5 Uhr. Musik von Heino Eller begleitet sie in Richtung der Nachrichten.

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1: Um 5 Uhr mit Katja Kindermann. In Großbritannien gerät Premierminister Starmer stärker unter Druck. Ein Minister ist gestern zurückgetreten und ein weiterer Konkurrent aus der Labour-Partei könnte sich um ein Unterhausmandat bewerben. Aus der Nachrichtenredaktion Torben Müller.
2: Gesundheitsminister Streeting hat seinen Rückzug aus dem Kabinett damit begründet, dass er das Vertrauen in Starmer verloren habe. Er hat aber nicht erklärt, ob er gegen ihn antreten will. Der Premier bekräftigte seine Absicht, das Amt weiterzuführen. Sollte es in der Labour-Partei zu einer Revolte gegen Starmer kommen, gilt auch der Bürgermeister von Manchester, Burnham, als Anwärter auf seine Nachfolge. Er hat bisher keinen Sitz im Unterhaus. Ein anderer Labour-Abgeordneter hat sein Mandat jetzt aber niedergelegt, sodass Burnham sich darum bewerben kann.
1: Die USA setzen bei der Öffnung der Straße von Hormuz auf Unterstützung aus China. Präsident Trump sagte in einem Interview mit dem Sender Fox News, Chinas Staatschef Xi Jinping habe seine Hilfe angeboten. Aus der Nachrichtenredaktion Thorsten Lange.
3: Trump hat bei seinem Besuch in Peking ein erstes Gespräch mit Xi geführt und sich anschließend in Interviews geäußert. Dort sagte er, der chinesische Staats- und Parteichef habe erklärt, wenn er irgendwie helfen könne bei der Öffnung der Straße von Hormuz, dann werde er das gern tun. Und Xi soll zugesagt haben, keine weitere militärische Ausrüstung an Iran zu liefern. Von chinesischer Seite gibt es dafür keine Bestätigung. Peking kauft einen Großteil des iranischen Öls und gilt neben Russland als Irans wichtigster Lieferant von Militärgütern. Trump und Xi werden heute ein weiteres Gespräch führen.
1: Der ukrainische Präsident Zelensky hat schmerzhaftere Sanktionen gegen Moskau gefordert. Anlass ist der jüngste Angriff auf Kiew mit mindestens 21 Toten, darunter offenbar auch Kinder. Laut Zelensky war ein Marschflugkörper vom Typ CH-101 in ein Gebäude eingeschlagen. Das Geschoss sei im zweiten Quartal dieses Jahres hergestellt worden. Vor der dänischen Insel Anholt ist ein toter Wal entdeckt worden. Jetzt prüfen die zuständigen Behörden, ob es sich dabei um den Buckelwal handelt, der wochenlang vor der deutschen Ostseeküste festsaß. Aus Stockholm, Arne Bartram.
4: Die dänische Umweltbehörde hat bisher nur bestätigt, dass ein Wal vor Anholt gestrandet ist. Beobachter vor Ort schätzen das Tier auf 10 bis 15 Meter Länge. Das würde zu dem Buckelwal passen, der zuletzt vor der Insel Pöhl lag. Außerdem befindet sich Anholt auf der Route Richtung Nordsee, in die der Wal Anfang Mai gebracht worden war. Die dänischen Behörden gehen davon aus, dass das jetzt gefundene Tier schon eine Weile tot ist. Als nächstes sollen Gewebeproben genommen werden. So könnte geklärt werden, ob es der Wal von der Insel Pöhl ist.
1: Das waren die Nachrichten. Das Wetter in Deutschland. Tagsüber gebietsweise Schauer, teils mit Graupel, selten Gewitter, örtlich Sonne. Höchstwerte 9 Grad im Allgäu bis 17 Grad in der Lausitz. Es ist jetzt 5:03 Uhr.
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5: Mit Maren Ulrich, ich wünsche Ihnen einen schönen guten Morgen. Heute ist Freitag, der 15. Mai, und wir starten in den Tag mit Musik von Cécile Chaminade.

Die Wiederentdeckung der Werke von Cécile Chaminade schreitet weiter voran, aber dieses Werk, das kennt man mittlerweile schon, Pas de Cymbales, für zwei Klaviere, Opus 36, Nummer 2. Eine Aufnahme der Pianisten Bengt Forsberg und Peter Jablonski. Und das nächste Werk, das werden Sie vermutlich innerhalb weniger Sekunden erkennen. Der Komponist Robert Forbes hat über ein berühmtes Singspiel von Wolfgang Amadeus Mozart eine Fantasie komponiert. Der Flötist Emmanuel Pahut spielt sie gemeinsam mit dem Philharmonischen Orchester Rotterdam unter der Leitung von Yannick Nézet-Séguin.

Unverkennbar, was hier die musikalische Vorlage gewesen ist. Fantasie über Mozarts Zauberflöte von Robert Forbes. Das war der Flötist Emmanuel Pahud gemeinsam mit dem Philharmonischen Orchester Rotterdam unter der Leitung von Yannick Nézet-Séguin. Sie hören das ARD-Nachtkonzert an diesem Freitag, den 15. Mai, jetzt mit Musik von Robert Radecke. Aus seiner Sinfonie für Orchester F-Dur Opus 50 spielt das Sinfonieorchester Biel Solothurn den vierten Satz. Am Pult Kaspar Zehnder.

So klingt der vierte Satz aus der Sinfonie für Orchester F-Dur Opus 50 von Robert Radeke. Das war das Sinfonieorchester Biel Solothurn unter Leitung von Kaspar Zehnder. Weil er ein großer Liedinterpret gewesen ist und Opernsänger, da kann man leicht mal vergessen, dass Dietrich Fischer-Dieskau an einem Punkt in seiner Karriere auch als Dirigent aktiv gewesen ist. Es gibt einige Aufnahmen von ihm mit dem Radiosinfonieorchester Stuttgart, da standen Werke von Hugo Wolf auf dem Programm. Ja, den kennen wir auch als Liedkomponisten, aber er hat eben auch für großes Orchester komponiert. Und das hier ist sein Scherzo aus Scherzo und Finale für großes Orchester.

Dietrich Fischer-Dieskau, nicht als Sänger auf der Bühne, sondern als Dirigent vor dem Orchester, dem Radiosinfonieorchester Stuttgart. Auf dem Programm stand ein Werk von Hugo Wolf, das Scherzo aus Scherzo und Finale für großes Orchester. Von Stuttgart nach Karlsruhe ist nicht so weit und wir machen weiter mit dem Karlsruher Barockorchester. Das spielt ein Werk von Johann Philipp Käfer, Suite für Orchester C-Dur.

Das Karlsruher Barockorchester unter Leitung von Kirstin Karis mit der musikalischen Bataille, Suite für Orchester C-Dur von Johann Philipp Käfer. Es ist 6:10. Sie hören das ARD-Nachtkonzert, präsentiert von BR Klassik. Jetzt mit Musik von Ferdinand Herold. Aus seinem Konzert für Klavier und Orchester Nummer 2 S-Dur hören wir den dritten Satz.

Die Pianistin Angeline Podepère zu Gast beim WDR-Rundfunkorchester Köln unter der Leitung von Konrad von Alphen. Das war der dritte Satz aus dem Klavierkonzert Nummer 2 S-Dur von Ferdinand Hérold. Damit ist es kurz vor 6 Uhr. Die Sendung klingt aus mit Neoklassik von Rio Pi. Mein Name ist Maren Ulrich. Vielen Dank fürs Zuhören. Ich wünsche Ihnen noch einen schönen Freitag und ein schönes Wochenende. Bis zum nächsten Mal.

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1: Ich wünsche Ihnen einen schönen guten Morgen an diesem Freitagmorgen. Heute ist der 15. Mai und wir hören erst einmal die Nachrichten um 6 Uhr.
2: Mit Florian Zelt. Guten Morgen. Der ukrainische Präsident Zelensky fordert wirksamere Sanktionen gegen Russland. Bundeskanzler Merz stellt sich auf dem Katholikentag den Fragen Jugendlicher. Die Finalisten des Eurovision Song Contest für morgen Abend stehen fest. Und das Wetter kühl und regnerisch bei 8 bis 15 Grad. Kiews Bürgermeister Klitschko hat den Freitag heute zum Tag der Trauer erklärt. Bei russischen Luftangriffen auf die ukrainische Hauptstadt in der Nacht auf Donnerstag wurden laut Katastrophendienst mindestens 21 Menschen getötet, unter ihnen 3 Kinder. Mehr als 50 sind verletzt. Lukas Kram berichtet.
3: Der ukrainische Präsident Zelensky sprach in einer Videobotschaft von mehr als 675 Angriffsdrohnen und 56 Raketen, die Moskau abgefeuert habe. Er forderte außerdem schärfere Sanktionen gegen Russland. Bei der mehrstündigen Attacke auf die Hauptstadt Kiew sei ein Marschflugkörper eingeschlagen, der erst kürzlich hergestellt wurde. Das zeige, dass Russland die weltweiten Sanktionen umgehe, um die dafür nötigen Komponenten zu beziehen. Gestern hatte Zelensky Kanzleramtschef Frey und den BND-Präsidenten Jäger in Kiew empfangen. Es sei bei den Gesprächen unter anderem darum gegangen, wie man die Ukraine vor solchen Luftangriffen schützen kann.
2: Der russische Angriffskrieg gegen die Ukraine wird heute auch Thema beim Katholikentag in Würzburg sein. In einer Debatte soll es darum gehen, wie Frieden erreicht werden könnte. Auf dem Katholikentag wird am Vormittag auch Bundeskanzler Merz erwartet. Nach Angaben der Stadt wollen hunderte Menschen gegen ihn demonstrieren, unter dem Motto »Gemeinsam für eine Zukunft ohne Merz und Menschenfeindlichkeit«. Aus Würzburg Christian Wölfel.
4: Mehrere Jugendliche sollen Friedrich Merz Fragen zu Zukunftsthemen stellen dürfen. Eine Stunde nimmt sich der Kanzler Zeit, Rede und Antwort zu stehen. Anschließend wird er noch ausgewählte Angebote auf der Kirchenmeile besuchen und sich mit Helferinnen und Helfern des christlichen Großereignisses treffen. Am Nachmittag steht auf mehreren zeitgleich stattfindenden Podien das Thema Krieg und Frieden auf der Agenda. Prominentester Teilnehmer ist der Generalinspekteur der Bundeswehr, Carsten Breuer. Mitschwingen wird dabei die konsequente Mahnung von Papst Leo XIV. Für den Frieden und gegen Aufrüstung. Dazu passt die Frage, die ebenso auf der Agenda des Katholikentags steht: Wie politisch soll Kirche sein? Mit dabei der Münchner Kardinal Reinhard Marx. Ebenso nach Würzburg kommen wird Bundestagspräsidentin Julia Klöckner. Sie hatte sich immer wieder auch kritisch zu politischen Stellungnahmen der Kirchen geäußert.
2: Der Zentralverband des Deutschen Handwerks hält die geplanten Vorhaben der Bundesregierung für unzureichend. Verbandspräsident Dittrich sagte den Funke-Medien, es werde viel zu viel über Umverteilung geredet, doch die schaffe kein Wirtschaftswachstum. Es gebe weder mehr Export noch mehr Investitionen, wenn der Spitzensteuersatz erhöht werde. Bundesfinanzminister Klingbeil will die Gehälter von Topverdienern in Zukunft höher besteuern lassen. Dietrich forderte wörtlich mehr Professionalität und Qualität von Union und SPD. Es sind noch viele Fragen offen und viele Streitpunkte ungeklärt. In Peking geht heute das Treffen von Chinas Staats- und Regierungschef Xi Jinping und US-Präsident Donald Trump weiter. Aus Peking, Maximilian Seib.
5: Bisher ist es vor allem ein Gipfel der schönen Bilder und der warmen Worte. Xi und Trump beschworen gestern immer wieder die gute Beziehung und Zusammenarbeit der beiden Staaten. Konkrete Ergebnisse sind bislang dagegen kaum bekannt geworden. Und wenn, dann vor allem in Handelsfragen. Xi hat US-Unternehmen mehr Zugang zum chinesischen Markt versprochen. Ähnliche Versprechen wurden in der Vergangenheit allerdings nicht gehalten. 10 chinesische Firmen dürfen derweil Hochleistungschips vom US-Unternehmen Nvidia kaufen, die unter anderem für künstliche Intelligenz gebraucht werden. Allerdings nur das zweitbeste Modell. Eine gemeinsame Linie gibt es offenbar beim Thema Iran-Krieg. Das Weiße Haus erklärte, man sei sich einig, dass die Straße von Hormus offen sein müsse und der Iran keine Atomwaffen haben dürfe. Warnungen an die USA sprach China beim Thema Taiwan aus. Die Insel wird seit Jahrzehnten unabhängig und demokratisch regiert, China sieht sie aber als Teil des eigenen Staatsgebietes an. Die USA liefern Waffen in Milliardenhöhe an Taiwan, China erklärte, das sei eine rote Linie für Peking. Xi und Trump treffen sich heute Vormittag Ortszeit zunächst zu einem Freundschaftsfoto, wie es im offiziellen Programm heißt. Anschließend stehen eine gemeinsame Teezeit und ein Arbeitsmittagessen an. Bei dem können Xi und Trump noch einmal in ungestörterem Setting über die zahlreichen Fragen sprechen, die noch offen sind. Am frühen Nachmittag reist der US-Präsident dann ab.
2: Beim Mainzer Impfstoffhersteller BioNTech steht heute die Jahreshauptversammlung an. Bei dem Online-Meeting mit den Aktionären geht es unter anderem um den Umbau des Unternehmens, das Schließen von Produktionsstätten und den Abbau von rund 1.800 Stellen. BioNTech will sich in Zukunft stärker auf den Pharmabereich konzentrieren und arbeitet bereits an mehreren Krebsmedikamenten. Die Covid-Impfstoffherstellung soll an den amerikanischen Konzern Pfizer übertragen werden. Das Finale des Eurovision Song Contest ist komplett. Am Abend qualifizierten sich in Wien beim zweiten Halbfinale 10 weitere Länder für das große Finale morgen. 5 Länder sind ausgeschieden. Die Schweiz, Luxemburg, Armenien, Aserbaidschan und Lettland sind raus. Aus Wien Oliver Schosch.
6: In der Show stachen starke Sängerinnen hervor, wie die Australierin Delta Goodrem, die seit über 20 Jahren schon ein internationaler Star ist. Die Buchmacher sehen sie im Finale am Samstag auf Platz 3 hinter Finnland und Griechenland, die sich bereits im ersten Halbfinale am Dienstag qualifizieren konnten. Sehr auffällig beim zweiten Halbfinale war auch die erst 17-jährige Sängerin Monroe aus Frankreich. Sie hat beim zweiten Halbfinale außer Konkurrenz mitgesungen, weil Frankreich zu den sogenannten Big Five gehört, den Ländern, die den Löwenanteil der ESC-Kosten stemmen und deshalb automatisch fürs Finale qualifiziert sind. Monroe ist eine klassisch ausgebildete Sängerin. Ihr Song erinnert ein bisschen an den spanischen Weltstar Rosalía und ihren Hit Berghain. Frankreich setzt auf ein zurzeit angesagtes Erfolgsrezept, Klassik meets Pop mit opernhaftem Gesang. Mit diesem Stil hat im letzten Jahr auch JJ den ESC gewonnen für Österreich. Den absoluten Kontrast lieferte Dara aus Bulgarien mit ihrem Balkankracher Bangaranga. Es ist die Wortneuschöpfung des ESC und ein Kult im Internet. Auch mit Søren Torpegaard Lund aus Dänemark muss man rechnen. Ihn sehen die Buchmacher im Finale auf Platz 4.
2: Und das waren die Nachrichten. Das Wetter auch heute kühl und regnerisch im Südwesten. Zwischendurch kommt immer mal wieder die Sonne raus. Die Temperaturen steigen auf 8 bis 15 Grad. Morgen weiterhin recht kühl mit Sonne und Wolken und vor allem in Baden-Württemberg noch einige Schauer. Und ab Sonntag wird es wieder wärmer. Es ist 6.07 Uhr.
1: Dankeschön, Florian Zelt. Wie verhärtet die Fronten zwischen Palästinensern und Israelis sind, das kann man heute am sogenannten Jerusalem-Tag besonders eindrücklich sehen, wenn tausende radikale Siedler durch die Stadt marschieren und sie für sich beanspruchen. Darauf schauen wir gleich hier in SWR Kultur am Freitagmorgen nach Musik von Christoph Schaffrath. Die Akademie für Alte Musik Berlin spielt das Allegro Assai für Streicher und Basso Continuo.

0: 11 Minuten nach 6 ist es. 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Ich wünsche Ihnen einen schönen guten Morgen. Jedes Jahr am sogenannten Jerusalem-Tag kommen tausende radikale Siedler in die Stadt und marschieren mit Flaggen durch das muslimische Viertel der Altstadt bis zur Klagemauer. Der Jerusalem-Tag ist eine Provokation und soll den jüdischen Anspruch auf die Stadt untermauern, deren völkerrechtlicher Status aber bis heute ungeklärt ist. Immer wieder gab es in den letzten Jahren Sprechchöre wie Tod den Arabern oder Dein Dorf soll brennen. Immer wieder kam es auch zu gewalttätigen Ausschreitungen. Auch dieses Jahr fällt der Jerusalem-Tag in eine besonders spannungsreiche Zeit. Angesichts von viel Gewalt im Westjordanland und einer Waffenruhe im Gazastreifen, die eigentlich keine ist. Jan-Christoph Kitzler ist für uns vor Ort.
1: Die Altstadt von Jerusalem. Gilad Zublaban, ein palästinensischer Schuhhändler, sperrt seinen Laden zu. Normalerweise würde er das um diese Zeit nicht tun, aber hier sind gewaltbereite jüdische Jugendliche unterwegs. Es ist hier nicht mehr sicher. Das war der Laden meines Großvaters, dann meines Vaters und jetzt betreibe ich ihn. Das ist nicht schön, denn das, was sie tun, ist nicht richtig. Und selbst wenn sie etwas feiern wollen, dann nicht so. Nicht, dass alles schließen muss. Kein Geschäft hat mehr geöffnet. Wer muss das denn ausbaden? Die Jugendlichen kommen auch hier bei ihm vorbei. Manche sind sehr aggressiv. Man sieht, wie eine muslimische Frau bespuckt wird. Man hört nationale und religiöse Lieder, die eher an Fangesänge erinnern. Am sogenannten Jerusalem-Tag feiern nationalreligiöse Juden, dass Jerusalem wieder ganz ihnen gehört. Seit Israel 1967 den Ostteil der Stadt besetzt hat, gilt die Stadt als vereint. Völkerrechtlich ist das nicht anerkannt. Ost-Jerusalem sollte laut den Oslo-Verträgen eigentlich die Hauptstadt eines palästinensischen Staates sein. In der Altstadt stehen auch Hunderte in lila Westen. Die Organisation Standing Together setzt sich für Verständigung ein zwischen Juden und Palästinensern. Heute stellen sie sich schützend dazwischen, wenn die Gewalt zu viel wird. Viele Tausende sind an diesem Tag aus den Siedlungen im besetzten Westjordanland gekommen. Viele wollen keine Gewalt, aber sie wollen jüdische Vorherrschaft. Kamel Una stammt aus einer Siedlung südlich von Hebron. Am Morgen war er schon auf dem Tempelberg. Der Ort mit der Al-Aqsa-Moschee gilt Muslimen nach Mekka und Medina als drittheiligster Ort. Itamar Ben-Gvir, Israels rechtsextremer Minister für nationale Sicherheit, hatte hier ebenfalls am Morgen medienwirksam die israelische Fahne geschwenkt. Kamel Una ist skeptisch. Es wäre schön, wenn das ein Tag sein könnte, an dem Leute zusammenkommen und Jerusalem feiern. Und ich glaube nicht, dass das die Mehrheit ist, aber es gibt Menschen, die Gewalt anwenden gegen Araber, ihre Läden und Linke. Das ist schade, das ist ein verschenkter Tag. Es könnte ein Tag für das gesamte Volk Israel sein. Und am Ende ist das ein Tag nur für einen Teil der Bevölkerung, die Nationalreligiösen. Einer dieser Nationalreligiösen ist Ariel aus Modi'in. Er ist 19 und mit Freunden hier.
2: I'm here today to celebrate that this is our city.
1: Ich feiere hier heute, dass das unsere Stadt ist. Das ist das beste Gefühl in der Welt, durch die muslimische Straße zu gehen. Ich feiere das. Das ist unser Land. Das ist das heilige Land. Das ist Israel. Der 7. Oktober ist der beste Beweis, dass wir mit ihnen nicht zusammenleben können. Sie dürfen nicht hier sein. Punkt.
2: They can be here. Point. Period.
1: Vor dem Damaskustor kommen immer mehr Menschen zusammen. Unter Gesängen ziehen sie durch die Altstadt bis zur Klagemauer. Auf Plakaten ist vom heiligen Jerusalem die Rede. Dass die Stadt nicht nur Juden heilig ist, sondern auch Muslimen und Christen, hat hier keinen Platz. Mohammed Abu Humus ist ein schon älterer palästinensischer Aktivist, der nicht mehr gut laufen kann. Er wird von Sicherheitskräften recht rabiat weggeschickt. Das ist ein schwarzer Tag für das palästinensische Volk, denn sie haben Jerusalem besetzt und vereint. Und wie du siehst, Jerusalem ist besetzt, all die Verletzungen. Es gibt Soldaten, die Polizei, die Palästinensern verbieten, sich hier aufzuhalten. Sie belagern unsere Märkte und Häuser, damit der Flaggenmarsch hier stattfinden kann, auf dem Land unseres Volkes. Und zu allem Überfluss ist an diesem Freitag noch der Nakba-Tag, an dem an die Flucht und Vertreibung von Hunderttausenden Palästinensern rund um die Gründung des Staates Israel erinnert wird. Auch dieser Teil der Geschichte ist in Jerusalem gerade ziemlich gegenwärtig.
0: Eindrücke von Jan-Christoph Kitzler waren das hier in SWR Kultur am Morgen vom heutigen Jerusalem-Tag, an dem rechtsextreme Siedler aufmarschieren. 6:16 Uhr ist es damit.

0: Olga Paschenko spielte am Klavier das Lied Ohne Worte Nummer 2 H-Dur von Fanny Hensel. 6.20 Uhr.
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0: Das Wunder Waldhof. Fußballfans in der Rhein-Neckar-Region sprechen teilweise noch heute davon. Denn der SV Waldhof Mannheim legte in der Saison 1983-84 eine kleine Fußballsensation hin, die bis heute nachwirkt und auf die manche noch heute stolz zurückschauen. Im Fußball ist Zeit ja relativ und Stolz schnell abrufbar. Mannheim ist ja bekanntermaßen eine Arbeiterstadt und auch bei Waldhof wurde fleißig gearbeitet. Von der Gauliga Baden ging es in die Oberliga Süd, in die Regionalliga Süd bis in die zweite Bundesliga. Und nach der neunten Saison dort ging es noch einmal bergauf. Am 15. Mai 1983, heute vor 43 Jahren, gelang dem SV Waldhof Mannheim der Aufstieg in die Bundesliga.
2: Noch heute sprechen die älteren Anhänger des SV Waldhof Mannheim mit Ehrfurcht über jenen 15. Mai 1983, als der Mannschaft um Libero Günther Sebert, Torjäger Fritz Walter und Torwart Uwe Zimmermann der Bundesliga-Aufstieg gelang.
3: Das war ein Riesenereignis, nicht?
4: Ach, die wunderschöne Mannschaft damals. Fritz Walter, das war natürlich, so einen wünsche ich mir wieder.
5: Einen Tag später waren wir am Marktplatz, das weiß ich noch. Da war halt eine Präsentation von der Mannschaft, da war schon Hölle los, ja.
6: Ja, man war schon stolz, nicht? Mannheim, ja.
2: Dabei fing an jenem Tag das Zweitligaspiel für die Mannheimer im Duisburger Wedau-Stadion vor rund 5000 Zuschauern ziemlich bescheiden an, wie WDR-Sportreporter Oliver Thoma damals im Radio reportierte.
7: Möglich, dass der SV Waldhof Mannheim seinen schon kaltgestellten Aufstiegssekt noch eine Woche im Kühlschrank lassen muss. Denn das ist ein ganz schön schwerer Gang heute für die Waldhof-Buben von Trainer Klaus Schlappner. Gut 5 Minuten vor dem Ende der ersten Halbzeit liegen nämlich die Mannheimer hier mit 1:2 beim MSV Duisburg zurück.
2: Die Mannheimer Kicker waren mit breiter Brust nach Duisburg gefahren, denn in den 27 Spielen davor hatten sie nur 2-mal verloren. Sie galten also als haushoher Favorit. Der Aufstieg schien eine Formsache zu sein. Und jetzt? Wurden den Spielern so knapp vor dem Ziel plötzlich doch die Beine schwer? Kurz vor dem Ende der ersten Halbzeit beruhigten sich auf Seiten des SV Waldhof die Nerven erstmal wieder.
7: Die Freistöße sind sehr gefährlich, werden meistens von Günther Sebert, dem bald 35-jährigen Libero der Mannheimer, geschlagen. Jetzt der Ball freigegeben, kommt gefährlich und Tor! Der Ausgleich zum 2:2. Und da schauen sich die Duisburger Spieler entgeistert an.
2: In der zweiten Halbzeit setzte es dann wieder einen Dämpfer. Dem MSV Duisburg gelang nämlich der Treffer zur 3:2-Führung. Doch eine Viertelstunde vor dem Schlusspfiff traf der Mannheimer Paul Linz zum erlösenden 3:3 Unentschieden. Das war dann auch der Endstand.
7: Und jetzt ist das Spiel aus. 3:3, Jubel bei den Mannheimer Spielern und auch von unserer Seite einen herzlichen Glückwunsch an dieses Team, denn der Aufstieg dürfte nun auch theoretisch und praktisch, also ganz, ganz sicher perfekt sein. Waldhof Mannheim, ein junges Team, ist in die Bundesliga aufgestiegen. Das ist nun endgültig. Wir geben zurück ins Funkhaus.
2: Spieler und Trainer lagen sich an jenem 15. Mai 1983 selig in den Armen. Die Busfahrt von Nordrhein-Westfalen bis nach Mannheim, eine feuchtfröhliche Party in Etappen, erinnerte sich Jahre später Aufstiegstrainer Klaus Schlappner.
8: Der Weg von Duisburg bis nach Mannheim war nur Raststätte, Raststätte, Raststätte, Raststätte. Es war Trinken, Rauchen und sich freuen, das war also überschwänglich.
2: Und alles staunte über das Wunder Waldhof. Wunder deswegen, weil das Team fast ausschließlich aus Eigengewächsen bestand, also aus Spielern, die schon als Jugendliche in den blau-schwarzen Vereinsfarben spielten. Und das ziemlich erfolgreich. 3 Jahre zuvor, 1980, war die A-Jugend des SV Waldhof deutscher Juniorenmeister geworden. Dieses Meisterteam war der Kern der späteren Bundesliga-Aufstiegsmannschaft. Zum sportlichen Wunder kam dazu, es herrschte ein ganz besonderer Zusammenhalt zwischen dem SV Waldhof mit den Menschen in der Rhein-Neckar-Region. Klaus Schlappner.
8: SV Waldhof Mannheim hat natürlich in dieser Zeit, Anfang der 80er Jahre, in unserer Region für viel Unterhaltung gesorgt. Egal, ob Großvater mit Enkel oder Mutter mit Tochter, der Waldhof war Treffpunkt. Und der Waldhof hat von seiner familiären Kraft die Ärmel hochkrempeln und zusammen schaffen und was zu erarbeiten, seine Leistung geschöpft.
2: 7 Jahre lang konnte sich der SV Waldhof Mannheim in der Bundesliga halten, bis 1990. Mittlerweile ist der SV Waldhof immerhin Drittligist. Mittelfristiges Ziel, der Aufstieg in die zweite Liga. Aber von einem Aufstieg in die höchste Spielklasse, also in die Bundesliga, wie ihn Verein und Fans am 15. Mai 1983 gefeiert haben, ist der Verein Stand heute noch sehr weit entfernt.
0: Ein Zeitwort war das von Wolfgang Kessel hier in SWR Kultur am Freitagmorgen. Am Cello sitzt jetzt Mischa Maisky, begleitet vom Orpheus Chamber Orchestra, spielt er Musik von Luigi Boccherini.

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1: Rail Baltica soll das Baltikum per Schnellzug mit Europa verbinden. Von Warschau bis Tallinn. Spätestens seit dem russischen Angriff auf die Ukraine ist die Strecke auch geopolitisch wichtig geworden. Für Truppenbewegungen, NATO-Strategie und die Bundeswehr in Litauen.
2: Ich denke, es ist ein Dual-Use-Projekt,
3: Die Rail Baltica hat nicht nur eine Bedeutung für Bahnreisende. Sie ist inzwischen auch wichtig aus militärischer Sicht, um Material und Truppen zu transportieren im Ernstfall. Das ist jedenfalls ein großes und wichtiges Projekt für uns hier im Baltikum.
1: Rail Baltica, ziviles Megaprojekt mit militärischem Nutzen in Das Wissen. 8.30 Uhr.
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4: Mit mir, mit Philine Sauvageau, guten Morgen. Es ist 6.30 Uhr, also Zeit für die neuesten Nachrichten.
5: Mit Florian Zeltz, guten Morgen. Der ukrainische Präsident Zelensky fordert wirksamere Sanktionen gegen Russland. Bundeskanzler Merz stellt sich auf dem Katholikentag den Fragen Jugendlicher. Die Finalisten des Eurovision Song Contest für morgen Abend stehen fest. Und das Wetter kühl und regnerisch bei höchstens 8 bis 15 Grad. Kiews Bürgermeister Klitschko hat den Freitag heute zum Tag der Trauer erklärt. Bei russischen Luftangriffen auf die ukrainische Hauptstadt in der Nacht auf Donnerstag wurden laut Katastrophendienst mindestens 21 Menschen getötet, unter ihnen 3 Kinder. Mehr als 50 sind verletzt. Vorher war von 16 Toten die Rede. Moskau befehligte zudem Angriffe auf die Regionen Charkiw und Odessa. Präsident Zelensky forderte in seiner abendlichen Videoansprache erneut strengere Sanktionen gegen Russland. Ein eingeschlagener russischer Marschflugkörper sei im zweiten Quartal dieses Jahres hergestellt worden. Moskau beziehe weiter die benötigten Komponenten und umgehe weltweite Sanktionen. US-Präsident Trump beendet heute seinen zweitägigen Staatsbesuch in China. Vor dem Rückflug ist noch ein gemeinsames Mittagessen mit Chinas Präsident Xi geplant. Auf seiner Online-Plattform erklärte Trump, er hoffe auf eine Verbesserung der Beziehungen beider Länder. Xi hatte der US-Regierung gestern Unterstützung im Konflikt mit dem Iran angeboten. Beim Thema Taiwan warnte der chinesische Staatschef aber vor einem falschen Umgang. China betrachte Taiwan als eigenes Territorium. Die USA unterstützten den unabhängigen Inselstaat militärisch. Ein Mandat für einen Einsatz der deutschen Marine in der Straße von Hormuz gibt es noch nicht, aber falls es dazu kommt, hat das Verteidigungsministerium jetzt zusätzliches Gerät und mehr Personal in Aussicht gestellt. Aus Berlin, Efi Seibert.
6: Das Verteidigungsministerium nannte autonome Minenabwehrsysteme, Minentaucher und spezialisierte Kräfte zum Schutz von Schiffen. Möglich wäre auch eine hochrangige Beteiligung deutscher Stabsoffiziere in den Führungsstäben der Mission. Bisher hat sich bereits das deutsche Minenjagdboot Fulda auf den Weg ins östliche Mittelmeer gemacht, um einen Einsatz in der Straße von Hormuz möglicherweise zu unterstützen. Auch das deutsche Versorgungsschiff Mosel könnte zur Verstärkung eingesetzt werden. Zurzeit ist es noch im Auftrag der NATO in der Ägäis unterwegs. Voraussetzung für einen deutschen Einsatz zur Sicherung der Straße von Hormuz an der Seite von Partnerländern ist allerdings, dass die Kampfhandlungen beendet werden, dass es eine klare völkerrechtliche Grundlage dafür gibt und ein Mandat des Deutschen Bundestages.
5: Beim Katholikentag in Würzburg wird heute Bundeskanzler Merz erwartet. Der CDU-Chef will sich dort den Fragen junger Menschen stellen. Begleitet wird die Veranstaltung von einer Demonstration unter dem Motto »Gemeinsam für eine Zukunft ohne Merz und Menschenfeindlichkeit«. Rund 800 Teilnehmer haben sich nach Angaben der Stadt angekündigt. Auch Bundestagspräsidentin Klöckner wird heute in Würzburg erwartet und mit dem Generalsekretär des Zentralkomitees der deutschen Katholiken Frings sprechen. Die 10 Teilnehmer für das Finale des Eurovision Song Contest stehen fest. Am Abend setzten sich in Wien unter anderem Australien und Dänemark durch. Auch Rumänien, Bulgarien, die Ukraine und Tschechien sind morgen dabei. Ausgeschieden sind dagegen Aserbaidschan, Luxemburg und die Schweiz. Deutschland mit Sängerin Sarah Engels ist für das ESC-Finale schon gesetzt. Und das waren die Nachrichten. Das Wetter, auch heute kühl und regnerisch. Zwischendurch kommt immer mal wieder die Sonne raus. Die Temperaturen steigen auf 8 Grad im Südschwarzwald und auf 15 Grad in Rheinhessen. Morgen weiterhin recht kühl mit Sonne und Wolken, vor allem in Baden-Württemberg noch einige Schauer. Am Sonntag mehr Sonne und mit 12 bis 18 Grad auch etwas wärmer. Es ist 6.34 Uhr.
4: Dankeschön an meinen Kollegen Florian Zelt. Darauf Musik von Franz Xaver Richter, gespielt vom Capricornus Konsort Basel, hier in SWR Kultur am Morgen.

0: 6.36 Uhr hier in SWR Kultur. Ich wünsche Ihnen einen schönen guten Morgen. Warum bleiben Menschen in einer Diktatur, wenn sie eigentlich auch gut anderswo leben könnten? Auf Kuba zum Beispiel bleiben viele Künstlerinnen und Intellektuelle bewusst, während andere gehen. Die katastrophale Versorgungslage auf der Insel treibt täglich zahllose Menschen ins Ausland. Nahezu 1 Million Emigranten sollen in diesem Jahrzehnt Kuba verlassen haben. Auch wegen der autoritären Regierung in der Einparteiendiktatur, durch die es immer wieder zu schwerwiegenden Verletzungen der Menschenrechte kommt. Die Wirtschaft ist schwach, der Lebensstandard niedrig, das Embargo seitens der USA erschwert die Situation zusätzlich. Welche Gründe dennoch für das Bleiben sprechen, danach hat sich Peter B. Schumann vor Ort erkundigt bei denen, die bisher bleiben.
1: Mi lugar en el mundo está en Cuba.
2: Mein Ort ist in Kuba.
3: Leonardo Padura, einer der bedeutendsten Schriftsteller des Landes, könnte vom Erfolg seiner Werke problemlos im Ausland leben.
2: Es wäre für mich wirklich sehr schmerzlich, ins Exil zu gehen, selbst wenn es freiwillig geschähe. Ich bin schon ein bisschen seltsam, denn ich kann nur in diesem Haus, in dem ich geboren bin, schreiben, an diesem Ort in Mantilla, dem Stadtviertel, in dem meine ganze Familie lebte. Hier bin ich verwurzelt.
1: Seit den 1990er
3: Jahren hat er in mehr als einem Dutzend Romane die soziale Wirklichkeit und den fortschreitenden Niedergang der Insel kritisch erforscht. Sein literarisches Renommee verschaffte ihm eine gewisse Unabhängigkeit. Deshalb reagierte die Kulturbürokratie lange Zeit etwas vorsichtiger als üblich. Sie ignorierte ihn. Von seinen Büchern erschien 2019 als erstes auf der Buchmesse in Havanna ein Band in Blindenschrift. Miguel Barnett, ein anderer bekannter Romanautor, wurde von dergleichen verschont. In den 1970er Jahren wurde allerdings auch er in der ersten von vielen Säuberungswellen zeitweise kaltgestellt, wegen seiner offen gelebten Homosexualität. Erst sehr viel später hat ihn Fidel Castro persönlich rehabilitiert. Heute ist der inzwischen 86-Jährige Ehrenpräsident des Schriftstellerverbands und ein treuer Fidelist. Darin stimmt er mit Silvio Rodriguez überein, dem in Lateinamerika sehr geschätzten und in Kuba sehr privilegierten Liedermacher. Er hat, anders als Barnett, mitunter vorsichtig Kritik an den Verhältnissen geübt. Als US-Präsident Trump nicht ausschloss, in Kuba auch militärisch intervenieren zu wollen, schrieb er in seinem Blog:
2: Ich verlange meine Kalaschnikow, wenn sie angreifen.
3: Deshalb überreichte ihm wenig später Verteidigungsminister López Miera in einem Staatsakt eine Replik der sowjetischen Waffen.
2: Silvio ist der Troubadour hunderter von Liedern, die unseren Hoffnungen und Träumen musikalische Gestalt verliehen haben. Er demonstriert, dass die Poesie mit der Waffe eine Einheit bilden kann, wenn es darum geht, das zu verteidigen, was man liebt.
3: Zu den wenigen innovativen Filmemachern Kubas gehören Lim Cruz und Miguel Coyula. Beide sind stets ihren eigenen Weg gegangen, abseits der oft so einförmigen offiziellen Produktion. Sie wurden nie gefördert, eher geduldet. Doch dann haben sie die Toleranzschwelle verletzt.
2: Wir dürfen nicht mehr in Kuba arbeiten und aktiv am Kulturleben teilnehmen. Wir existieren in der Kultur unseres Landes nicht seit bald einem Jahrzehnt, seit dem Dokumentarfilm Nadie, wo wir Fidel Castro und Rafael Alcides, einen gebrandmarkten Dichter, in einem Dreiecksverhältnis mit einer Frau zeigten, der Revolution. Als wir den Film in einer Privatwohnung vorführten, stürmte ein Rollkommando der Polizei herein. Das war der endgültige Bruch.
3: Miguel Coyula und Lin Cruz sind Emigranten in ihrem eigenen Land. Nur fern der Insel können sie ihre experimentellen Filme zeigen und für ihren Lebensunterhalt sorgen. Dennoch kehren sie immer wieder zurück, weil sie, ähnlich wie der Schriftsteller Padura, überzeugt sind, nur hier ihr künstlerisches Werk schaffen zu können. Wer sich in Kuba als Intellektueller und Kulturschaffender behaupten will, muss mitunter bereit sein, politische Zwänge und ökonomische Nöte auf sich zu nehmen.

0: Musik von Claude Debussy war das hier in SWR Kultur. Der dritte Satz aus dem Klaviertrio Nummer 1 G-Dur, bearbeitet für Oboe, Fagott und Klavier. 7:15 ist es genau. Chinas Staatschef Xi Jinping soll Donald Trump bei dessen zweitägigem Staatsbesuch in Peking gesagt haben, die Vereinigten Staaten seien eine absteigende Nation. Was Donald Trump selbst zurückweist, Xi Jinping habe nicht seine Amtszeit gemeint, sondern die seines Vorgängers Joe Biden. Insgesamt habe es nur lobende Worte für ihn gegeben. Der Empfang war auch wirklich von viel Pomp und Händeschütteln geprägt, was allerdings nicht darüber hinwegtäuschen sollte, dass sich China in der deutlich stärkeren Verhandlungsposition befindet und Trump hier womöglich umgarnt wird, um dann mit leeren Händen nach Washington zurückzufahren. So kommentieren es heute Morgen die Zeitungen an Tag 2 des Besuchs.
1: Die Badische Zeitung aus Freiburg schreibt, als Chinas Staatschef den US-Präsidenten empfing, wirkte er in sich ruhend und selbstbewusst. Xi Jinping weiß, dass er die besseren Trümpfe in der Hand hält. Er muss weder Zwischenwahlen fürchten, noch hat er sein Militär in einen erschöpfenden Konflikt in Nahost verheddert. Sobald sein Kontrahent Donald Trump auf Konfrontation geht, kann er ihn dank des chinesischen de facto Monopols von seltenen Erden abschneiden. Je stärker der US-Präsident gegen seine Alliierten wettert, desto wirksamer kann sich die Volksrepublik als alternative, scheinbar verlässliche Weltmacht präsentieren. Dafür muss Xi nicht mehr tun, als von der Seitenlinie aus zuzuschauen, wie sich die alte Weltmacht selbst demontiert. Und auch die Frankfurter Allgemeine Zeitung sieht China in der stärkeren Position, trotz der gewohnten Siegerposen des US-Präsidenten. Donald Trump wird bei seiner Abreise aus China fast alles im Gepäck haben, was er sich von dem Besuch erhofft hatte. Die Gastgeber bauchpinselten ihn mit einem großen Empfang inklusive Ehrengarde und jubelnden Kindern. Mögliche Handelsdeals wird Trump ebenfalls als Gewinn verbuchen. Doch für die Lösung von Amerikas wahren Problemen nimmt er nichts mit. China kommt Trump im Irankrieg kein Stück entgegen. Mit Xi kann er sich nur darauf einigen, dass die Straße von Hormuz offen bleiben müsse. Doch China macht keinerlei Anstalten im Sinne Trumps aktiv zu werden. Auch an den abnehmenden Einflussmöglichkeiten der Vereinigten Staaten auf internationaler Bühne wird der Besuch nichts ändern. Während Trump Amerikas traditionelle Verbündete vergrault, sucht er die Nähe zu mächtigen Autokraten wie Xi. Trump mag glauben, dass der Glanz von dessen Stärke auf ihn abstrahlt, aber er verkennt, dass China seine Reise nutzt, um die eigene Macht zu mehren. Ein anderes Thema. Die Bundesregierung hat diese Woche neue Regelungen für Heizungen beschlossen. Mit der Reform wird der Einbau neuer Gas- und Ölheizungen wieder möglich. Die Märkische Oder-Zeitung aus Frankfurt an der Oder hält die Reform für genau den richtigen Schritt. Die schwarz-rote Koalition hat das Heizungsgesetz beerdigt und das ist gut so. Die neuen Regelungen, die im Gebäudemodernisierungsgesetz festgeschrieben sind, ermöglichen es Bürgern, sich technologieoffen für eine Heizung zu entscheiden. Egal ob Wärmepumpe, Gas oder Ölkessel, Pellets oder Fernwärme, der Hauseigentümer hat die Wahl. Ökoverbände rufen nun das Ende des Klimaschutzes aus. Das ist mitnichten so. Die Gründe dafür liegen in den Kosten für neue Gas- und Ölheizungen. Diese werden angesichts der neuen Regelungen zu einem finanziellen Risiko. Die meisten Eigentümer und Vermieter werden ganz genau rechnen, ob sich der Einbau einer fossilen Heizung überhaupt noch lohnt. Und sie werden feststellen, Wärmepumpen sind in der Anschaffung zwar kostspielig, im Betrieb aber günstiger als konventionelle Kessel. Und die Osnabrücker Zeitung bewertet die Entwicklung hingegen deutlich kritischer. Hier heißt es, jetzt wird der Heizhammer Geschichte. Habeck-Nachfolgerin Katharina Reiche und Wärmepumpenschreck Jens Spahn haben dafür gesorgt, dass Öl- und Gasheizungen wieder als technologieoffene Zukunftslösungen gelten. Auch die Vorgabe, bald mit 65% erneuerbaren Energiequellen zu heizen, ist verschwunden. Kurzum, beschließt der Bundestag das Gesetz, wird das Volk nicht länger bevormundet. Es kann aufatmen. Leider hält sich der Jubel in Grenzen. Aus verschiedenen Gründen. Zum einen schwant vielen, dass der Umstieg von fossilen auf erneuerbare Energiequellen keine grüne Spinnerei ist, sondern notwendig, damit es auf der Erde so angenehm bleibt.
0: So die Meinung einiger Zeitungen zur Reform des sogenannten Heizungsgesetzes. Der Bundestag befasst sich damit noch bis Mitte Juli. Das waren die Pressestimmen von Florian Zelt, 6:50 Uhr.

0: Die Akademie für Alte Musik Berlin spielte hier in SWR Kultur Musik von Karl Philipp Emanuel Bach. Schönen guten Morgen. Die Zeit vergeht für uns alle auf diesem Planeten, ob wir es wollen oder nicht. Unsere Zeit ist begrenzt und auch wenn sie ganz stoisch voranschreitet, mal tut sie das ja schon gefühlt schnell, mal langsam. Wie macht man diesen unsichtbaren Lauf der Zeit und die Vergänglichkeit mit den Mitteln der Kunst sichtbar? Der Frankfurter Künstler Björn Drenk versucht das mit abgestorbenen Bäumen oder verwelkten Blumen, aber auch mit digitalen Medien. Sein Werk kann man gerade in Neuwied entdecken, in der Stadtgalerie Mennonitenkirche. Unser Reporter Clemens Saarholz hat den Künstler durch seine Ausstellung begleitet.
1: Das Thema Zeit hat mich eigentlich schon immer interessiert, in dem Sinne, dass ich immer das Gefühl hatte, zu wenig zu haben, um alles zu machen, was ich im Leben vorhab.
2: Björn Drenkwitz interessiert sich dafür, warum Zeit uns manchmal entgleitet. Warum sich manche Momente endlos anfühlen und andere verschwinden, ohne dass wir es merken.
1: Wir merken nur im Rückschluss sozusagen, boah, jetzt irgendwie schon wieder ein Jahr rum, also wenn so eine größere Menge Zeit verstrichen ist. Aber das, was wir so Augenblick nennen, da gibt es, glaube ich, eine Spanne von 20, 30 Sekunden, die wir so als Gegenwart irgendwie wahrnehmen. Aber das ist ja, also ist nicht so ein präziser Sinn wie unser Sehen oder Hören.
2: Drenkwitz hat erst Fotografie studiert, später wechselte er in die Medienkunst. Heute arbeitet der Frankfurter mit Videos, Sound, Fotografien oder Skulpturen, je nachdem, welche Form am besten zu seiner Idee passt. Der 47-Jährige steht vor einer Videoarbeit, in der 10 Menschen versuchen einzuschätzen, wann genau eine Minute vergangen ist, ohne Uhr. Seine Arbeit erinnert eher an einen Versuch aus der Wahrnehmungspsychologie als an klassische Kunst. Drenkwitz erklärt das so.
1: Ich war als Kind sehr naturwissenschaftlich interessiert und mein Vater war sehr politisch interessiert und das waren so Einflüsse, die auf mich eingewirkt haben. Das Interesse für Naturwissenschaften wurde auch sehr gefördert. Das ist, glaube ich, was, wo sich meine Arbeiten bis heute draus speisen, weil dieses Interesse eben nicht erloschen ist.
2: Wie der Künstler Naturwissenschaft und politische Themen verbindet, zeigt sich im nächsten Raum. Von der Decke hängen 2 riesige Stoffbahnen. Darauf zeichnen sich helle Schatten abgestorbener Bäume ab. Entstanden sind sie mit einer historischen Fototechnik, der Cyanotypie. Dafür wird Stoff mit lichtempfindlichen Chemikalien behandelt und anschließend von der Sonne belichtet.
1: Ich habe nun die Beobachtung gemacht, dass der deutsche Wald ein Problem hat. Und da kam ich auf die Idee, irgendwie ein Archiv der vergangenen Bäume zu machen, Bäume, die dort nicht mehr wachsen.
2: Also nahm Drenkwitz tote Bäume aus dem Wald und legte sie direkt auf die Stoffbahn und ließ die Sonne die Reaktion auslösen. Jetzt sind die Schatten der Bäume leuchtend weiß auf einem tiefblauen Grund. Drenkwitz sagt, dass diese Bilder mehr sind als Naturaufnahmen. Sie würden etwas konservieren, was schon verschwunden ist. Doch Drenkwitz interessiert sich nicht nur für die Vergänglichkeit von Natur. Auch Staaten und Identitäten stehen im Zentrum seiner Arbeit. Während eines Stipendiums in Polen besuchte er gemeinsam mit polnischen Künstlerinnen und Künstlern ehemalige Konzentrationslager.
1: Da kam das Thema Nationalitäten natürlich nochmal auf. Und ist auch sehr präsent bei den Polinnen und Polen. Und das war für mich dann so ein Punkt, wo ich angefangen habe, mich mit Fragen nationaler Verortung zu beschäftigen.
2: Drenkwitz geht es darum zu zeigen, wie fragil Staaten, Gesellschaften und Identitäten sein können. Dafür hat er in einem großen Blumentopf die verschiedenen Nationalblumen Europas gepflanzt. In dem Topf beginnen manche Blumen schon zu verwelken und manche stehen in voller Blüte.
1: Also ich will nicht sagen, dass die Europäische Union nicht funktioniert und die Pflanzen deswegen kaputt gehen, sondern eben, dass es ein sensibles Gefüge, also wie so ein Biotop, und die müssen jetzt irgendwie miteinander zurechtkommen, wo man jetzt aber eben schauen muss, wie kriegen wir das hin, dass nicht einer auf der Strecke bleibt und irgendwie eingeht.
2: Ob nationale Identitäten, sterbende Wälder oder die Wahrnehmung von Zeit, Björn Drenkwitz sieht seine Kunst als ein Archiv, in dem Erinnerungen und gesellschaftliche Veränderungen aufbewahrt werden. So versucht er sichtbar zu machen, wie Zeit ihre Spuren hinterlässt.
0: Die Ausstellung Zeitabdrücke bleibt noch bis Mitte Juni in Neuwied in der Stadtgalerie Mennonitenkirche. Am Sonntag, am Weltmuseumstag, ist der Eintritt für alle kostenfrei. Und für wen Trier aber näher ist, hier stellt Björn Drenkwitz gerade auf der Triennale Rheinland-Pfalz aus. 6:58 Uhr.

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1: Ich wünsche Ihnen einen schönen guten Morgen. Um 7 Uhr bringen wir uns jetzt gemeinsam auf den neuesten Stand.
2: Mit Florian Zelt. Guten Morgen. Der ukrainische Präsident Zelensky fordert wirksamere Sanktionen gegen Russland. Bundeskanzler Merz stellt sich auf dem Katholikentag den Fragen Jugendlicher. Die Finalisten des Eurovision Song Contest für morgen Abend stehen fest und das Wetter kühl und regnerisch bei höchstens 8 bis 15 Grad. Die Zahl der Toten nach den jüngsten russischen Angriffen auf die ukrainische Hauptstadt Kiew ist nach Behördenangaben auf mindestens 21 Menschen gestiegen. Unter den Opfern sind demnach auch Kinder. Mehr als 50 weitere Menschen wurden verletzt. Mit hunderten Drohnen, Raketen und Marschflugkörpern hatte Russland in der Nacht auf Donnerstag Kiew angegriffen. Präsident Zelensky forderte erneut strengere Sanktionen gegen Russland, denn ein eingeschlagener russischer Marschflugkörper sei im zweiten Quartal dieses Jahres hergestellt worden und das zeige, dass Moskau weiter die benötigten Komponenten beziehe und damit weltweite Sanktionen umgehe. An dem erneuten Angriff auf die Ukraine äußerte auch Bundeskanzler Merz scharfe Kritik. Aus Berlin Markus Sambale.
3: Kanzler Merz spricht von den schwersten russischen Angriffen auf die Ukraine seit langem. Er wirft Russland vor, auf Eskalation zu setzen, statt auf Verhandlung. In einer schriftlichen Erklärung stellt Merz fest, Kiew und seine Partner sind bereit für Verhandlungen, Russland aber führt weiter Krieg. Merz hatte gestern noch einmal Hilfe der Europäer angeboten, um den Krieg so schnell wie möglich zu beenden. Das erfordere Gesprächsbereitschaft auf beiden Seiten. Die russischen Angriffe sprechen aber eine andere Sprache. Beim Thema, wer ein europäischer Vermittler sein könnte, kritisierte Merz Einmischungen von außen. Der russische Präsident Putin hatte als Vermittler seinen Freund, den früheren Bundeskanzler Gerhard Schröder, ins Gespräch gebracht. Merz stellte klar, wir Europäer entscheiden selbst, wer für uns spricht, niemand anders.
2: Aus der russischen Stadt Riasan ist am Morgen ein ukrainischer Drohnenangriff gemeldet worden. Der Gouverneur der Region Malkow teilte mit, es seien Industrieanlagen und zwei Wohnhäuser beschädigt worden durch herabfallende Trümmer abgeschossener Drohnen. Drei Menschen seien getötet und 12 verletzt worden, unter ihnen auch Kinder. Riasan liegt rund 200 Kilometer südlich von Moskau und hat rund 500.000 Einwohner. Beim Katholikentag in Würzburg wird heute Bundeskanzler Merz erwartet. Der CDU-Chef will sich in einer Debatte den Fragen junger Menschen stellen. Begleitet wird die Veranstaltung von einer Demonstration unter dem Motto »Gemeinsam für eine Zukunft ohne Merz und Menschenfeindlichkeit«. Rund 800 Teilnehmer haben sich nach Angaben der Stadt dazu angekündigt. Auch Bundestagspräsidentin Klöckner wird heute in Würzburg erwartet und mit dem Generalsekretär des Zentralkomitees der deutschen Katholiken Frings sprechen. Es sind noch viele Fragen offen und viele Streitpunkte ungeklärt. In Peking geht heute das Treffen von Chinas Staats- und Regierungschef Xi Jinping und US-Präsident Trump weiter. Aus Peking Maximilian Seib.
4: Bisher ist es vor allem ein Gipfel der schönen Bilder und der warmen Worte. Xi und Trump beschworen gestern immer wieder die gute Beziehung und Zusammenarbeit der beiden Staaten. Konkrete Ergebnisse sind bislang dagegen kaum bekannt geworden. Und wenn, dann vor allem in Handelsfragen. Xi hat US-Unternehmen mehr Zugang zum chinesischen Markt versprochen. Ähnliche Versprechen wurden in der Vergangenheit allerdings nicht gehalten. 10 chinesische Firmen dürfen derweil Hochleistungschips vom US-Unternehmen Nvidia kaufen, die unter anderem für künstliche Intelligenz gebraucht werden. Allerdings nur das zweitbeste Modell. Eine gemeinsame Linie gibt es offenbar beim Thema Iran-Krieg. Das Weiße Haus erklärte, man sei sich einig, dass die Straße von Hormus offen sein müsse und der Iran keine Atomwaffen haben dürfe. Warnungen an die USA sprach China beim Thema Taiwan aus. Die Insel wird seit Jahrzehnten unabhängig und demokratisch regiert, China sieht sie aber als Teil des eigenen Staatsgebietes an. Die USA liefern Waffen in Milliardenhöhe an Taiwan, China erklärte, das sei eine rote Linie für Peking.
2: Beim Mainzer Impfstoffhersteller BioNTech steht heute die Jahreshauptversammlung an. Bei dem Online-Meeting mit den Aktionären geht es unter anderem um den Umbau des Unternehmens, das Schließen von Produktionsstätten und den Abbau von rund 1.800 Arbeitsplätzen. BioNTech will sich in Zukunft stärker auf den Pharmabereich konzentrieren und arbeitet bereits an mehreren Krebsmedikamenten. Die Covid-Impfstoffherstellung soll an den amerikanischen Konzern Pfizer übertragen werden. Das Finale des Eurovision Song Contest ist komplett. Am Abend qualifizierten sich in Wien beim zweiten Halbfinale 10 weitere Länder für das große Finale morgen. 5 Länder sind ausgeschieden, die Schweiz, Luxemburg, Armenien, Aserbaidschan und Lettland sind raus. Aus Wien Oliver Schosch.
5: In der Show stachen starke Sängerinnen hervor, wie die Australierin Delta Goodrem, die seit über 20 Jahren schon ein internationaler Star ist. Die Buchmacher sehen sie im Finale am Samstag auf Platz 3, hinter Finnland und Griechenland, die sich bereits im ersten Halbfinale am Dienstag qualifizieren konnten. Sehr auffällig beim zweiten Halbfinale war auch die erst 17-jährige Sängerin Monroe aus Frankreich. Sie hat beim zweiten Halbfinale außer Konkurrenz mitgesungen, weil Frankreich zu den sogenannten Big Five gehört, den Ländern, die den Löwenanteil der ESC-Kosten stemmen und deshalb automatisch fürs Finale qualifiziert sind. Monroe ist eine klassisch ausgebildete Sängerin. Ihr Song erinnert ein bisschen an den spanischen Weltstar Rosalía und ihren Hit Berghain. Frankreich setzt auf ein zurzeit angesagtes Erfolgsrezept, Klassik meets Pop mit opernhaftem Gesang. Mit diesem Stil hat im letzten Jahr auch JJ den ESC gewonnen für Österreich. Den absoluten Kontrast lieferte Dara aus Bulgarien mit ihrem Balkankracher Bangaranga. Es ist die Wortneuschöpfung des ESC und ein Kult im Internet. Auch mit Søren Torpegaard Lund aus Dänemark muss man rechnen. Ihn sehen die Buchmacher im Finale auf Platz 4.
2: Kurz vor der Fußball-WM wird offenbar ein Comeback von Torhüter Manuel Neuer in der Nationalmannschaft immer wahrscheinlicher. Laut Sky Sport steht der Bayern-Torhüter auf der vorläufigen Kaderliste, die der Deutsche Fußballbund am Montag an die FIFA schicken musste. Nur aus den 55 Namen darf Bundestrainer Nagelsmann seine WM-Spieler nominieren. Und das waren die Nachrichten. Das Wetter auch heute kühl und regnerisch. Zwischendurch kommt immer mal wieder die Sonne raus. Die Temperaturen steigen auf 8 Grad im Südschwarzwald und auf 15 Grad in Rheinhessen. Morgen weiterhin recht kühl mit Sonne und Wolken, vor allem in Baden-Württemberg noch einige Schauer. Am Sonntag mehr Sonne und mit höchstens 12 bis 18 Grad ein bisschen wärmer. Die Zeit gleich 7.07 Uhr.
1: Dankeschön, Florian Zelt. Daniel und Pablo Sapeco spielen jetzt hier in SWR Kultur ein Allegro C-Dur von Filippo Dalla Casa und wir hören ein heute eher selten gespieltes Instrument, nämlich die Theorbe, eine überdimensionierte Basslaute aus der Renaissance.

0: 8 Minuten nach 7 hier in SWR Kultur. Schönen guten Morgen. Die kanadische Band Engine de Poitrine aus Quebec spielt eine Mischung aus Rock, Funk und Jazz. Soweit so unspektakulär. Aber sie löst seit etwa 2 Monaten einen regelrechten Internet-Hype aus. Sicherlich auch wegen ihrer Optik mit ihren schwarz-weiß gepunkteten Kostümen. Aber es scheint dann doch vor allem an ihrem experimentellen Sound zu liegen. Engine de Poitrine verbinden komplexe gitarrenlastige Rhythmen mit mikrotonalen Zwischentönen, also mit Intervallen, die kleiner als ein Halbtonabstand sind. Die Musiker bezeichnen sich selbst einfach als 2 grunzende Außerirdische. Am Wochenende spielen sie ein Konzert in Straßburg. Zeit für meinen Kollegen Lukas Fleischmann, dem Phänomen Engine de Poitrine auf den Grund zu gehen.
1: Ein Video kann manchmal alles verändern. Denn in den gut 2 Monaten seit der Aufzeichnung wurde das YouTube-Konzert von Engine de Poitrine beim Radiosender KEXP gut 15 Millionen Mal geklickt. Noch verrückter ist die Reichweite auf TikTok und Instagram. Musikerinnen und Musiker analysieren die Rhythmen der Band, die in schrägen, schwarz-weiß gepunkteten Kostümen mit Knubbelnasen auf der Bühne performen. KI-Influencer Will Ferris geht auf seinem Instagram-Kanal in einem Video sogar noch einen Schritt weiter. Schaut euch mal das virale YouTube-Video und die Kommentare darunter an. Ihr werdet sehen, wie jeder angesichts des Elends der Menschheit durch den KI-Slop auf einmal ermutigt wird. Für Lisa Tuyala von der Pop-Akademie Mannheim ist das ein wenig zu dick aufgetragen. Doch auch sie kann den Hype um die Band nachvollziehen. Sie ist selbst Sängerin und leitet den Studiengang Global Music an der Pop-Akademie.
2: Es ist auf jeden Fall komplexe Musik, durchdachte Musik. Man merkt, dass da ganz viel Handwerk drin steckt. Es kommt aber nicht unbedingt vor Kopf rüber.
1: Wer genau die Musiker hinter Engine de Poitrine sind, wir wissen es nicht. Angeblich spielen sie seit 20 Jahren zusammen. Angeblich hat sich das Duo auch 2019 für einen Auftritt doppelt beworben. Weil der Konzertveranstalter aber keine Band zweimal auf die Bühne lassen wollte, sollen sich Gitarrist und Schlagzeuger kurzerhand Kostüme gebastelt haben, um nicht wiedererkannt zu werden. Diese Aktion ist ebenso Dada wie der Name der Band Engine de Poitrine, also Angina Pectoris oder auch Herzenge. Außerdem, sie bezeichnen sich selbst als Aliens, die sich im Interview im kanadischen TV dann ungefähr so anhören. Ganz anti-Dada hingegen sind die Kompositionen, denn die sind mathematisch genau, weil sie auf Loops basieren. Die nimmt die Band live auf, um dann andere Passagen drüber zu spielen. Natürlich nicht in irgendeiner gängigen Harmonie, sondern mikrotonal.
2: Viele der westlichen Musiken, auch im Pop-Bereich, basieren eben auf einem 12-Tonsystem und einer gleichstufigen Stimmung. Und da ist der kleinste Schritt dieser Halbtonschritt. Und alles, was dazwischen ist, das verstehen wir als mikrotonal oder alle Musiken, die sich eben mit mehr als diesen 12 Tönen befassen.
1: Und das kann sich dann manchmal ganz schön schräg anhören. Aber es ist nur eine der vielen plötzlichen Irritationen, die Engine de Poitrine auszeichnen. Lisa Tuyala glaubt jedenfalls, dass der Hype um diese Band eine ganz neue musikalische Neugierde auslösen kann.
2: Dass das eben dazu beitragen kann, dass ein paar Leute doch mal wieder irgendwie in die Plattenläden gehen oder auf online suchen nach nischigerer Musik. Auch der Algorithmus dann eben auch andere Musik anzeigt. Dass auch globale Musiken, die sich im mikrotonalen Bereich abspielen, vielleicht auch Zugang finden zu den Algorithmen, den Plattformen und so weiter, wäre ja auch cool.
0: Lukas Fleischmann war das über die mikrotonale Rock-Dada-Band Engine de Poitrine. Wer sie live erleben will, morgen spielt sie in Straßburg auf dem Festival Pelpas.

0: Das war Musik von Francesco Durante hier in SWR Kultur. 7.15 Uhr. Schönen guten Morgen. Der britische Premierminister Keir Starmer dürfte gerade not very amused sein. Bei den Kommunal- und Regionalwahlen hat seine regierende sozialdemokratische Labour-Partei gerade sehr schlecht abgeschnitten. Die großen Gewinner waren die Rechtspopulisten von Reform UK. Seitdem wächst der Druck auf Keir Starmer, zurückzutreten. Dafür ist gestern ein anderer gegangen, der Gesundheitsminister Wes Streeting. Er habe das Vertrauen in Keir Starmer verloren, während sich der noch erfolgreich und beharrlich an sein Amt klammert.
1: Wes Streeting, do you want to be Prime Minister? Will you challenge Keir Starmer?
2: Ob Wes Streeting Regierungschef Keir Starmer um den Parteivorsitz herausfordern würde, das wollten diese Woche alle politischen Reporter wissen. Seit Tagen muss der Premier um seine politische Zukunft bangen. Mehr als 80 Labour-Abgeordnete fordern bislang seinen Rücktritt. Streeting galt als möglicher Gegenkandidat. Am Ende trat er selbst zurück, ohne den Kampf um die Parteispitze eröffnet zu haben. Der 43-Jährige zögert wohl auch, weil seine Umfragewerte unter Labour-Mitgliedern wenig rosig sind. Und so dürften manche auch aufgeatmet haben. Haben etwa Jackie Smith, Labour-Staatssekretärin für Bildung. Wir sind in einer Zeit, die weltweit von enormen Schwierigkeiten und Unsicherheiten geprägt ist. Und ich glaube nicht, dass wir den Menschen am besten dienen, wenn wir uns jetzt auf einen Führungsstreit einlassen, schon gar nicht, wenn wir uns nach innen wenden und gegeneinander aufbringen. In den letzten Tagen hatte Labour kopflos gewirkt, panisch und gespalten. Könnte jetzt ohne den Rebell Wes Streeting am Kabinettstisch wieder Ruhe einkehren? Starmer selbst reagierte versöhnlich auf Streetings Rücktritt. Er habe keinen Zweifel daran, dass Streeting noch viele Jahre eine wichtige Rolle in der Partei spielen werde und hoffe, man könne gemeinsam zeigen, dass Labour Probleme angehen könne. Doch so zuversichtlich das klingt, der Schaden, den der Premier in den letzten Tagen genommen habe, sei zu groß, meint Guardian-Journalist Raphael Baer im ARD-Interview. Die Rücktrittsforderungen sind nun so laut, dass sie Starmer in den Ohren klingeln. Ich glaube, er wird einräumen müssen, dass er vielleicht nicht sofort, aber irgendwann zurücktreten muss und es zu einer Nachfolgewahl kommen sollte. Und am Donnerstagabend dann die nächste Wendung. Der Labour-Abgeordnete Josh Simmons gab bekannt, dass er sein Mandat niederlegen würde, um Andy Burnham per Nachwahl den Weg ins Parlament zu ebnen. Burnham, derzeit noch Bürgermeister von Manchester, ist der aktuell wohl beliebteste Labour-Politiker des Landes und Starmers gefährlichster Rivale. Sein Markenzeichen Manchesterism ist eine Art wirtschaftsfreundlicher Sozialismus. Der 56-Jährige braucht jedoch einen Parlamentssitz, um gegen Starmer antreten zu können. Simmons hat ihm den nun auf dem Silbertablett geliefert und Burnham gab umgehend bekannt, dass er um Erlaubnis bitten werde, für den Wahlkreis kandidieren zu können. Starmer muss nun überlegen, ob er sich dem wahrscheinlichen Herausforderer stellt oder den würdevollen Ausstieg wählt, was wohl besser wäre, meint Raphael Baer. Aus Starmers Sicht ist es wahrscheinlich das Beste, wenn er zu einem Zeitpunkt seiner Wahl zurücktreten kann, ohne seine Würde zu verlieren. Eines ist allerdings auch klar, selbst wenn Labour einen neuen Parteichef wählt, mehr finanziellen Spielraum für Veränderungen wird es nicht geben und die zu bewältigenden Krisen bleiben dieselben.
0: Das sagt Franziska Hoppen aus London zur Regierungskrise unter noch Premier Keir Starmer. 7.20 Uhr gleich.
3: Sie sind Gewinner des Brit Award 2025. 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

0: Das Duo Minerva spielte Musik von Edvard Grieg hier in SWR Kultur, 7.21 Uhr. Der Deutsche Katholikentag soll ein Gesprächsforum sein zwischen Kirche und Gesellschaft und richtet sich heute auch explizit an Nicht-Katholiken. Organisiert wird das Ganze von katholischen Laien vom Zentralkomitee der Deutschen Katholiken, ZDK. In diesem Jahr lädt der noch bis Sonntag nach Würzburg ein, wo die zentral am Marktplatz gelegene Marienkapelle gerade zur Demokratiekirche wird, also zu einem interaktiven Erlebnisraum, einem Labor für die Stärkung des gesellschaftlichen Zusammenhalts. Für SWR Kultur ist mein Kollege Michael Lehmann vor Ort. Guten Morgen.
1: Guten Morgen.
0: Hab Mut, steh auf, das ist das biblische Leitwort in diesem Jahr. Wer zuletzt Mut hatte und aufgestanden ist, das war der neue Papst, der sich gegen die Trump-Regierung und auch gegen die offensiv katholischen Mitglieder dieser Regierung gestellt hat. Ist Papst Leo der eigentliche Star dieses Katholikentages? Immerhin hat er für seine Haltung gegenüber Trump ja auch viele Nicht-Katholiken beeindruckt.
1: Ja, das ist richtig. Und Papst Leo ist durchaus eine der wichtigen Figuren hier. Nicht nur, weil Radio Vatikan natürlich mit dem eigenen Stand vertreten ist und man sich neben einem fast lebensgroßen Foto vom Papst ablichten lassen kann, sondern es ist schon eine ganz wichtige Abgrenzung gewesen, die der Papst da vollzogen hat. Und das ist vielen Menschen, die wir hier getroffen haben, bisher auf dem Katholikentag auch durchaus ein persönliches Anliegen, einen eigenen Weg zu finden, neben all den Wirren und Unruheherden der Welt, neben politischen Richtungen eben den eigenen Glauben, den eigenen Weg durchs Leben zu finden. Und das wird hier ein Stück weit diskutiert, intensiv darüber diskutiert in diesen vielen Tagen hier in Würzburg, aber natürlich auch gefeiert.
0: Es gibt ja auch strittige Punkte, gerade zwischen dem Papst und den deutschen Katholiken, zum Beispiel bei den Segensfeiern für homosexuelle Paare. Wie wird das auf dem Katholikentag diskutiert?
1: Auch intensiv. Also es ist auffällig, wie viele Stände zum Beispiel von Vereinigungen hier zu finden sind, die sich explizit für mehr queeres Leben auch in der Kirche einsetzen, für die Gleichberechtigung von homosexuellen Paaren, die ja von manchen Bischöfen zumindest auch gesegnet werden, aber andere Bischöfe in Deutschland lehnen das ab und es ist ein sehr heftig diskutiertes Thema. Da sind auch viele Menschen nicht bereit, länger ruhig zu halten, sondern mein Eindruck ist, dass da die Zahl derer, die das offen ansprechen und die auch ihren Bischof, ihre Diözesen drauf ansprechen, eher wächst.
0: Der Papst hat sich ja explizit für den Frieden ausgesprochen. Ist das ein großes Thema beim Katholikentag? Also wird Abrüstung oder Ähnliches gefordert?
1: Ja, also es ist ein riesiges Thema. Es wird heute vor allem in vielen, vielen Veranstaltungen diskutiert. Es sind Veranstaltungen über Krieg und Frieden in der Ukraine. Es geht um Abschreckung und Diplomatie. Aber auch die Frage auf einer groß angelegten Veranstaltung wird wichtig sein, wie viel deutsche Waffen in aller Welt sind denn erlaubt und richtig und wichtig aus unserer Sicht. Oder aber die Frage einer anderen Veranstaltung, wie hoch darf der Preis des Friedens sein. Da geht es um Friedensutopien, also um ein bewusstes Gegenmodell, ja auch gegen das, was viele als Mainstream in der Gesellschaft momentan erleben, dass man schon irgendwie jetzt doch für Waffen, für eine Aufrüstungspolitik ist. Und da gehen viele, gerade Katholiken, mit ihren Glaubensvorstellungen auf Distanz.
0: Heute wird der Kanzler Friedrich Merz erwartet. Neulich auf dem Gewerkschaftstag wurde er ausgebuht. Was denkst du, wie wird man in Würzburg auf Merz reagieren? Also glaubst du, dass die progressive Haltung der deutschen Katholiken in Würzburg, dass die im Widerspruch steht zu der CDU des Kanzlers?
1: Also es wird sicherlich auch unbequeme Fragen geben für den Kanzler. Allerdings, wenn man mal guckt, es ist eine Stunde anberaumt im großen Kongresszentrum hier und es wird sicherlich nicht jeder die Möglichkeit haben, seine Frage zu stellen. Aber ich denke schon, dass die Mikrofone insofern zur freien Verfügung stehen, dass auch kritische Nachfragen kommen werden und kommen können und da eben der Kanzler Farbe bekennen muss, wie weit er beim Thema Aufrüstung bereit ist zu gehen. Und eine katholische Kirche, die ja vor allem den Frieden und die Suche nach Lösungen jenseits von Kriegen und von Konflikten betont und sich dafür einsetzt, dafür viele Menschen auch bereit sind, zu arbeiten, ehrenamtlich sich zu engagieren. Dieser Kanzler wird schon spüren, dass er da nicht eine Politik machen kann, ohne diese Menschen versuchen mitzunehmen.
0: Michael Lehmann war das aus der SWR-Redaktion Religion, Migration und Gesellschaft live mit seinen Eindrücken vom Deutschen Katholikentag in Würzburg. Vielen Dank dafür.
1: Sehr gerne.

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1: Rail Baltica soll das Baltikum per Schnellzug mit Europa verbinden. Von Warschau bis Tallinn. Spätestens seit dem russischen Angriff auf die Ukraine ist die Strecke auch geopolitisch wichtig geworden. Für Truppenbewegungen, NATO-Strategie und die Bundeswehr in Litauen.
2: I think it's a dual-use-project, I believe, so.
3: Die Rail Baltica hat nicht nur eine Bedeutung für Bahnreisende. Sie ist inzwischen auch wichtig aus militärischer Sicht, um Material und Truppen zu transportieren im Ernstfall. Das ist jedenfalls ein großes und wichtiges Projekt für uns hier im Baltikum.
1: Rail Baltica, ziviles Megaprojekt mit militärischem Nutzen in Das Wissen, 8.30 Uhr.
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4: Mit mir, mit Philine Sauvageau. Guten Morgen. Um 7.30 Uhr hören wir die neuesten Nachrichten.
5: Mit Florian Zelt. Guten Morgen. Das Bundesamt für Verfassungsschutz stellt die systematische Beobachtung der Scientology-Organisation ein. Der ukrainische Präsident Zelensky fordert wirksamere Sanktionen gegen Russland. Bundeskanzler Merz stellt sich auf dem Katholikentag den Fragen Jugendlicher. Und das Wetter, kühl und regnerisch bei 8 bis 15 Grad. Das Bundesamt für Verfassungsschutz beobachtet die Sekte Scientology in Deutschland nicht mehr systematisch. Das berichten das ARD-Hauptstadtstudio und der SWR. Der Inlandsgeheimdienst will sich demnach stärker mit Bedrohungen wie Terrorismus, Spionage und Sabotage beschäftigen. Die Einzelheiten von Holger Schmidt.
6: Fast 30 Jahre lang, nämlich seit 1997, hatten deutsche Verfassungsschutzbehörden die Aktivitäten der Scientology-Organisation systematisch und auch mit nachrichtendienstlichen Mitteln beobachtet. Grund war die totalitäre Ideologie der Organisation, die aus Sicht vieler Analytiker antidemokratisch sei und letztlich die Weltherrschaft anstrebe. An der ideologischen Bewertung von Scientology hat sich seitdem nicht viel geändert. Allerdings gelang es der Organisation nach Ansicht des Verfassungsschutzes in den vergangenen Jahren immer weniger, Menschen für sich zu begeistern.
5: Kiews Bürgermeister Klitschko hat den Freitag heute zum Tag der Trauer erklärt. Denn bei russischen Luftangriffen auf die ukrainische Hauptstadt in der Nacht auf Donnerstag wurden laut Katastrophendienst mindestens 21 Menschen getötet, unter ihnen 3 Kinder. Mehr als 50 sind verletzt. Zuvor war von 16 Toten die Rede. Präsident Zelensky forderte in seiner abendlichen Videoansprache erneut strengere Sanktionen gegen Russland. Ein eingeschlagener russischer Marschflugkörper sei im zweiten Quartal dieses Jahres hergestellt worden. Moskau beziehe weiter die benötigten Komponenten und umgehe weltweite Sanktionen. US-Präsident Trump beendet heute seinen 2-tägigen China-Besuch. Auf seiner Online-Plattform erklärte Trump, er hoffe auf bessere Beziehungen beider Länder. Chinas Präsident Xi hatte der US-Regierung gestern Unterstützung im Konflikt mit dem Iran angeboten. Beim Thema Taiwan warnte Xi aber vor einem falschen Umgang. China betrachtet Taiwan als eigenes Territorium. Die Vereinigten Staaten unterstützten den unabhängigen Inselstaat militärisch. Ein Mandat für einen Einsatz der deutschen Marine in der Straße von Hormuz gibt es noch nicht, aber falls es dazu kommt, hat das Verteidigungsministerium zusätzliches Gerät und mehr Personal in Aussicht gestellt. Aus Berlin, Evi Seibert.
7: Das Verteidigungsministerium nannte autonome Minenabwehrsysteme, Minentaucher und spezialisierte Kräfte zum Schutz von Schiffen. Möglich wäre auch eine hochrangige Beteiligung deutscher Stabsoffiziere in den Führungsstäben der Mission. Bisher hat sich bereits das deutsche Minenjagdboot Fulda auf den Weg ins östliche Mittelmeer gemacht, um einen Einsatz in der Straße von Hormuz möglicherweise zu unterstützen. Auch das deutsche Versorgungsschiff Mosel könnte zur Verstärkung eingesetzt werden. Zurzeit ist es noch im Auftrag der NATO in der Ägäis unterwegs. Voraussetzung für einen deutschen Einsatz zur Sicherung der Straße von Hormuz an der Seite von Partnerländern ist allerdings, dass die Kampfhandlungen beendet werden, dass es eine klare völkerrechtliche Grundlage dafür gibt und ein Mandat des Deutschen Bundestages.
5: Beim Katholikentag in Würzburg wird heute Bundeskanzler Merz erwartet. Der CDU-Chef will sich dort den Fragen junger Menschen stellen. Begleitet wird die Veranstaltung von einer Demonstration unter dem Motto »Gemeinsam für eine Zukunft ohne Merz und Menschenfeindlichkeit«. Rund 800 Teilnehmer haben sich nach Angaben der Stadt dazu angekündigt. In Würzburg wird heute auch Bundestagspräsidentin Klöckner erwartet und sie wird mit dem Generalsekretär des Zentralkomitees der Deutschen Katholiken Frings sprechen. Und das waren die Nachrichten. Das Wetter auch heute, kühl und regnerisch im Südwesten, zwischendurch kommt immer mal wieder die Sonne raus. Die Temperaturen steigen auf 8 Grad im Südschwarzwald und auf 15 Grad in Rheinhessen. Morgen weiterhin recht kühl mit Sonne und Wolken, vor allem in Baden-Württemberg noch einige Schauer. Am Sonntag mehr Sonne und mit 12 bis 18 Grad maximal auch ein bisschen wärmer. Es ist 7.34 Uhr.
4: Dankeschön an meinen Kollegen Florian Zelt. Und ich gebe hier in SWR Kultur jetzt weiter an das Ensemble La Ventura London. Das spielt Musik von Tommaso Albinoni.

0: 7.37 Uhr hier in SWR Kultur. Ich wünsche Ihnen einen schönen guten Freitagmorgen. Wenn die internationalen Filmfestspiele von Cannes laufen, dann heißt das für uns hier in SWR Kultur, wir dürfen wieder über Filme sprechen, über Filmstoffe und ihre Umsetzung. Während andere von der Eröffnung der 79. Ausgabe schreiben, Jane Fonda habe unglaublich vital gewirkt oder darüber berichten, dass Werner Herzog seinen neuen Film wieder zurückgezogen hat, weil der nur in einer Nebenreihe laufen sollte. Wir sprechen jetzt also über die Filme selbst. Da schauen wir vor allem auf zwei Wettbewerbsfilme, die gestern Abend Premiere gefeiert haben. Unser Filmkritiker Rüdiger Suchsland saß für uns drin. Guten Morgen.
1: Ja, guten Morgen. Hallo.
0: Vaterland von Paweł Pawlikowski ist ein polnischer Film mit deutscher Beteiligung. Hans Zischler spielt den Literaturnobelpreisträger Thomas Mann und Sandra Hüller seine Tochter Erika Mann. Die beiden reisen 1949 zum ersten Mal nach dem Kriegsende in Deutschland. Wovon erzählt er genau?
1: Ja, das ist erstmal ein Film, muss man auch sagen, in deutscher Sprache. Das ist ja auch wichtig. Die Schauspieler spielen also, sprechen in ihrer eigenen Sprache. Er erzählt tatsächlich genau davon. Also wenn man so möchte, eine kleine Geschichte, nämlich von der Wiederbegegnung Thomas Manns, eines Emigranten und Antifaschisten, und seiner Tochter mit Deutschland. Die haben sie 33 verlassen. Natürlich geht es da um das, was Heimat ist, um das, was eben, wie der Titel schon sagt, Vaterland bedeutet und das Verhältnis Thomas Manns zu Deutschland. Es geht auch um diese Figur, überhaupt einen öffentlichen Intellektuellen, um die zwei verschiedenen Deutschlands und ein bisschen natürlich auch um die familiären Verhältnisse, weil das ist in dem Sinn eine konstruierte und nicht ganz reale Geschichte, weil in diesem Deutschlandbesuch die Zeit gesetzt wird, in dem sich auch Klaus Mann, der älteste Sohn von Thomas Mann, umgebracht hat, aus Verzweiflung über die Zeit nach dem Krieg und dass sie nicht wirklich ist, zu einem Neuanfang kommt. Das ist allerdings historisch nicht ganz korrekt, das muss man sagen. Insofern konstruiert der Film auch etwas und da kann man durchaus in Frage stellen, wie klug das ist.
0: Man könnte jetzt sagen, schon wieder Sandra Hüller, schon wieder Thomas Mann. Aber was verändert sich, wenn ein polnischer Regisseur diese Geschichte erzählt?
1: Ja, was verändert sich? Also es ist erstens ein strenger und nüchterner Blick auf die beiden Deutschlands. Und jetzt muss man sagen, Paweł Pawlikowski gehört ja auch, ist auch ein Emigrant. Er lebt nämlich in London und kehrt nur zu gelegentlichen Besuchen nach Polen zurück. Da wird er auch gerne vereinnahmt. Das ist mal das eine. Aber was verändert sich, der hat einen Blick auf Westdeutschland. Man muss das unterteilen. Thomas Mann ist erst in Frankfurt am Main, dann ist er in Weimar. Der Blick auf Westdeutschland ist einer, den ich total spannend fand. Der ist sehr ironisch. Der erzählt von gewissermaßen den Neuanfängen auch der alten Nazis. Und Thomas Mann lässt sich da nicht vereinnahmen. Überhaupt lässt sich Thomas Mann, das ist die Figur, hervorragend gespielt von Hans Zischler, nicht vereinnahmen. Diesen Blick fand ich sehr zeitgemäß. Das ist, wenn man so will, auch der Blick von Pawlikowski auf das heutige Deutschland. Man erkennt da immer wieder die Charakter des Friedrich Merz Deutschlands unserer Gegenwart wieder. Und auf der anderen Seite ist das dann schon ein bisschen Schwarz-Weiß-Malerei, wenn er dann in Thomas Mann dann in der DDR ist. Da ist klar, dass Paweł Pawlikowski ein Antikommunist ist. Das darf er ja auch sein, aber er kann sich nicht so ganz lösen von seiner Haltung. Er ist da schon auf eine Weise, finde ich, sehr einseitig, vor allem wie er mit der Sowjetunion umgeht.
0: Auch im Wettbewerb ist der Film Parallel Tales des iranischen Regisseurs Asghar Farhadi. Was ist das für ein Film?
1: Der hat in Frankreich gedreht. Das ist eben auch ein Emigrant, der immer gelegentlich im Iran ist, aber doch vor allem in Frankreich lebt mit seiner Familie. Und das ist eine Geschichte, ja, über eine Schriftstellerin gespielt von Isabelle Huppert, die, wenn man so will, ihre Nachbarn im Haus gegenüber beobachtet und daraus einen Roman bastelt. Und dann vermischen sich Realität und Fiktion. Dieser Roman wird gestohlen, wird dann den Beobachteten übermittelt. Und das Ganze spielt auf die Filmgeschichte.

0: an Fenster zum Hof, denkt man sofort an solche Filme. Gleichzeitig ist es aber auch ein Film, wo es um Beobachtung und Paranoia geht. Also wenn man so will, ein Psychothriller, durchaus mit auch komischen Momenten. Ich fand das einen sicher nicht Fahadis besten Film, aber schon einen sehr klugen, schönen Film. Man sieht Isabelle Huppert wahnsinnig gern mit diesen ganzen Macken, die diese ältere Frau hat, die so in einer leicht vermüllten Wohnung lebt und der es eigentlich nur um ihre Arbeit geht und um nichts anderes und die ganz toll gespielt ist. Naja, und ansonsten ist das ein Film, der so ein bisschen konstruiert ist und ein bisschen zu lang.
1: Ja, zum Schluss vielleicht ganz kurz noch ein Abstecher in die Reihe En certain regard, also Kino jenseits der großen Namen und der staatstragenden Themen. Welchen Eindruck hast du von dem Film Teenage Sex and Death at Camp Miasma, also laut Wikipedia ein American Slasher-Film?
0: Ja, das ist er, also ein Serienmörderfilm, die, wenn wir an Wes Cravens Scream zum Beispiel denken und dann sowas. Ich fand das einen ganz tollen Film. Das ist bisher der schönste Film von allen. Und zwar deswegen, weil er näher ist als nur das. Auf der einen Seite verspricht er im Titel schon das, weswegen man halt auch ins Kino geht, wie es im Film selber heißt, der sehr humorvoll und ironisch ist, Flesh and Liquids. Das kann sich jeder selber, glaube ich, interpretieren und nicht so sehr. Das ist ein Film, der ironisiert sehr stark diesen Akademismus, der im Kino heute oft vorherrscht, auch den Puritanismus, erzählt aber gleichzeitig, Jane Schönbrunn heißt die Regisseurin, eine junge, und das muss man dazu sagen, queere Filmemacherin. Das ist deswegen wichtig zu sagen, weil die diese Queerness-Attitüde, die oft im Kino vorherrscht, gleichzeitig ironisiert. Und sie darf das. Sie nimmt es schon ernst, aber sie nimmt es nicht über Gebühr ernst. Und sie zeigt, was das auch für Folgen fürs Kino hat. Das ist vor allem deswegen ein interessanter Film, weil er halt auch ein Kommentar zum Mainstream im Kino der USA ist, zu Hollywood, nachdem alle lechzen und es eigentlich ziemlich tot und langweilig ist. Das ist ein amerikanischer Independent-Film, der hochspannend ist und der sicher noch Furore machen wird auf anderen Festivals.
1: Live aus Cannes war das zu den internationalen Filmfestspielen. Unser Filmkritiker Rüdiger Susland, der uns am Montagmorgen auch wieder mit frischen Eindrücken versorgen wird. Danke dir für den Moment.
0: Bitte, tschüss.

0: Das Stück Innominável Beleza von und mit Matthias Stich war das am Saxophon hier in SWR Kultur. Schönen guten Morgen. 35 überwiegend europäische Länder nehmen in diesem Jahr am Eurovision Song Contest in Wien teil. Das sind so wenige wie seit mehr als 2 Jahrzehnten nicht. Einige haben sich aus Protest gegen die Teilnahme Israels vom Wettbewerb zurückgezogen. Russland wurde schon 2022 wegen des Angriffs auf die Ukraine aus der Europäischen Rundfunkunion ausgeschlossen und Belarus wurde schon im Jahr zuvor wegen Verletzung der Medienfreiheit suspendiert. Dabei betont die ESC-Leitung, eine unpolitische Musikveranstaltung zu sein. Aber stimmt das wirklich? Die Kulturmedienschau von Ina Bayer.
1: Der Eurovision Song Contest sei in diesem Jahr so politisiert wie schon lange nicht, ist sich die Süddeutsche Zeitung sicher. Und das beginne ganz oben auf der institutionellen Ebene. Die Rundfunkanstalten aus Slowenien, Spanien, Irland, Island und den Niederlanden haben sich aus Protest gegen die Teilnahme Israels am ESC aus der Veranstaltung zurückgezogen, ruft die Zeitung ins Gedächtnis. Der Wiener Bürgermeister Michael Ludwig kündigte dennoch an, der ESC in Wien werde ein Fest des Miteinanders, so die SZ, was beim Halbfinale in der Stadthalle am Dienstag allerdings nur bedingt geklappt habe. Denn als der israelische Performer Noam Betan auftrat, hätten viele der Bühne den Rücken zugekehrt und es seien Buhrufe und Parolen wie "Stopp den Genozid" zu hören gewesen. Ganz allgemein spüre man die Anspannung in Wien. Die geopolitische Lage habe sich seit dem Krieg, den die USA und Israel zusammen gegen Iran führen, schließlich nochmal zugespitzt, so die Zeitung. Zitat: Die Wiener Stadthalle wurde in den vergangenen Wochen zur Festung umgebaut. Straßen wurden abgesperrt und mit Zäunen und Betonbarrieren versehen. Überall steht Polizei. Auch die FAZ hat vor Ort recherchiert und tierische Vorboten eines Ausnahmezustandes ausgemacht. Mit der Nase am Boden und mit der Rute wedelnd gingen Hunde ihrem Dienst nach, auf der Suche nach Sprengstoff. In der Stadthalle aus den 50er Jahren im Wiener Bezirk Rudolfsheim 5 Haus hätten schon die ganz Großen gespielt, erinnert das Blatt. Von den Rolling Stones über David Bowie und Prince bis hin zu Beyoncé und Adele. Und natürlich Falco, der hier einst Heimspiele gab. Morgen wird Noam Betan aus Israel dort nach dem Halbfinale wieder auf der Bühne stehen. Der Tageszeitung Die Welt sagte er im Interview, der ESC sei die schönste Erfahrung seines bisherigen Lebens. Er genieße jede Sekunde. Begeistert zeigen sich auch die Schauspieler Julia Gräfner und Wolfram Koch sowie ihr Regisseur Jan-Christoph Gockel auf Zeit.de. Für ihre Theaterproduktion Polaris, die morgen bei den Ruhrfestspielen Recklinghausen Uraufführung feiert, waren sie im Frühjahr in die Antarktis gereist. Die Künstler wohnten auf der Neumeier-Station, einer Forschungseinrichtung des Alfred-Wegener-Instituts, 2000 Kilometer vom Südpol entfernt. Sie brachten Kostüme und Ideen ins ewige Eis, um auch dort eine Aufführung zu erarbeiten. Die Fuhrparkgarage, tief ins gefrorene Wasser gegraben, wurde zum Theater, mit den Scheinwerfern der Kettenfahrzeuge als Bühnenlicht. So war es wohl auch schon vor über 100 Jahren, wie Regisseur Jan-Christoph Gockel fasziniert in SWR Kultur am Morgen verriet.
2: Ich habe Bilder gefunden von 1902, wo eine britische Expedition in kompletten Kostümen zu sehen ist. Die haben sich hier winterslang Theaterstücke gegenseitig vorgespielt, um sich an Geschichten zu wärmen.
1: Der Regisseur wollte unbedingt an den Südpol, weil er vom Streit zweier Mitarbeiter, Oleg und Sergei, der dortigen russischen Bellingshausen-Station gelesen hatte. Es ging um Bücher. Lesen sei in der unentrinnbaren Eintönigkeit des antarktischen Winters eine geradezu überlebenswichtige Beschäftigung. Nun habe aber der eine, Oleg, dem anderen, Sergei, immer das Ende der Bücher verraten. Darüber außer sich vor Wut griff Sergei zum Messer und stach zu. Es war versuchter Spoilermord, so das Fazit von Zeit.de. Die Männer haben sich später ausgesöhnt, bei Jan-Christoph Gockel wurden sie nun zu Theaterfiguren. Zu sehen ab morgen in Recklinghausen, ab Juni am Deutschen Theater in Berlin.
0: Einfach mal Theater im ewigen Eis machen in der Antarktis. Das war die Kulturmedienschau von Ina Bayer. 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
1: Maikäfer, flieg! Das Lied haben wir als Kinder gesungen und uns nicht viel dabei gedacht. Wir haben Maikäfer, die in Mengen unter den Straßenlaternen schwärmten, gefangen, mit frischen Buchenblättern versorgt und sie in den Zigarrenkisten unserer Väter aufbewahrt. Ein paar Tage später haben wir sie dann wieder ins Freie gelassen. Maikäfer, flieg! Aber das Lied geht ja weiter. Der Vater ist im Krieg. Die Mutter ist in Pommerland. Pommerland ist abgebrannt. Heute erst wird mir richtig bewusst, wie vordergründig die Idylle ist, die das Lied beschreibt. Was ich höre, ist die sanfte Melodie eines Wiegenliedes. Dahinter aber verbirgt sich das Grauen des Krieges. Vater und Mutter sind im Krieg. Die Heimat verbrannte Erde. Und die kann überall sein. In Pommerland oder im Donbass, im Nahen Osten, im Iran oder Sudan. Ich spüre die scharfe Dissonanz zwischen dem Vordergründigen und dem Hintergründigen dieses Liedes. Die absurde Gleichzeitigkeit, das Aufsteigen von Maikäfern und das Fallen von Bomben. Ich frage mich auch, wer singt eigentlich dieses Lied? Vielleicht ein älteres Kind, das sein jüngeres Geschwisterchen trösten will. Eine Verwandte, die für die verschollenen Eltern einspringt und Hoffnung macht für die Zeit danach, wenn Maikäfer wieder fliegen dürfen, ohne das Grauen des Krieges im Hintergrund. Und dann denke ich, wer einen Maikäfer fliegen lässt, hat noch einen Hoffnungsfunken in sich aufbewahrt, weiß noch, dass es eine heitere und freundlichere Welt gibt. Vielleicht so, wie sie der Prophet Jesaja im Alten Testament beschrieben hat. Wenn eine Zeit kommt, wo der Wolf beim Lamm wohnt und der Panther beim Ziegenbock und ein kleines Kind sich gefahrlos zwischen ihnen bewegen kann. Und ich denke, wenn Menschen sich schwer tun mit dem Frieden, dann erinnert mich Gottes Schöpfung daran, dass Krieg kein unausweichliches Schicksal ist. Darum können uns, finde ich, diese kleinen Zeichen und Hinweise helfen, dass Maikäfer fliegen und Kinder singen, dass Lieder trösten und Menschen Acht aufeinander geben und eines Tages vielleicht sogar miteinander Frieden schließen. Klaus Nagorny, Karlsruhe, von der Evangelischen Kirche.
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3: Guten Morgen, 8 Uhr ist es und wir bringen uns kollektiv auf den neuesten Stand der Nachrichten.
4: Mit Florian Zelt. Schönen guten Morgen. Das Bundesamt für Verfassungsschutz stellt die systematische Beobachtung der Scientology-Organisation ein. Bundeskanzler Merz stellt sich auf dem Katholikentag den Fragen Jugendlicher. Die Finalisten des Eurovision Song Contest für morgen Abend stehen vollständig fest. Und das Wetter kühl und regnerisch bei höchstens 15 Grad. Das Bundesamt für Verfassungsschutz beobachtet die Sekte Scientology in Deutschland nicht mehr systematisch. Das berichten das ARD-Hauptstadtstudio und der SWR. Der Inlandsgeheimdienst will sich demnach stärker mit Bedrohungen wie Terrorismus, Spionage und Sabotage beschäftigen, wie Holger Schmidt berichtet.
5: Fast 30 Jahre lang, nämlich seit 1997, hatten deutsche Verfassungsschutzbehörden die Aktivitäten der Scientology-Organisation systematisch und auch mit nachrichtendienstlichen Mitteln beobachtet. Grund war die totalitäre Ideologie der Organisation, die aus Sicht vieler Analytiker antidemokratisch sei und letztlich die Weltherrschaft anstrebe. An der ideologischen Bewertung von Scientology hat sich seitdem nicht viel geändert. Allerdings gelang es der Organisation nach Ansicht des Verfassungsschutzes in den vergangenen Jahren immer weniger, Menschen für sich zu begeistern.
4: In Würzburg geht heute der Katholikentag weiter. Die Großveranstaltung dauert noch bis Sonntag. Nicht eingeladen ist die AfD. Der Vorsitzende der Deutschen Bischofskonferenz Wilmer hat die Entscheidung heute früh im gemeinsamen Morgenmagazin von ARD und ZDF verteidigt.
6: Es geht in der Kirche darum und im Evangelium, dass wir offen sind für Menschen, die ein Herz haben für die Bedrängten, dass wir inklusiv sind. Es kann nicht darum gehen, Menschen auszugrenzen. Es kann nicht darum gehen, öffentlich zu dulden, dass Parolen wieder oben liegen wie deutsches Blut auf deutschem Boden, deutscher Boden für deutsches Blut. Das erinnert uns an die dunkelste Vergangenheit. Und hier gilt es von Anfang an klar Kante zu zeigen gegen extremistische Positionen, egal von welcher Seite, ob von rechts oder von links.
4: Beim Katholikentag in Würzburg wird sich heute Bundeskanzler Merz den Fragen junger Menschen stellen. Begleitet wird die Debatte am Vormittag von einer Demonstration unter dem Motto »Gemeinsam für eine Zukunft ohne Merz« erwartet werden hunderte Teilnehmer. Die Zahl der Toten nach den jüngsten russischen Angriffen auf die ukrainische Hauptstadt Kiew ist nach Behördenangaben auf mindestens 21 Menschen gestiegen. Unter den Opfern sind demnach auch Kinder. Mehr als 50 weitere Menschen wurden verletzt. Mit hunderten Drohnen, Raketen und Marschflugkörpern hatte Russland in der Nacht auf Donnerstag Kiew angegriffen. Präsident Selenskyj forderte erneut strengere Sanktionen gegen Russland, denn ein eingeschlagener russischer Marschflugkörper sei im zweiten Quartal dieses Jahres hergestellt worden. Und das zeige, dass Moskau weiter die benötigten Komponenten beziehe und damit Sanktionen umgehe. An dem erneuten Angriff auf die Ukraine äußerte auch Bundeskanzler Merz scharfe Kritik. Aus Berlin Markus Ambale.
7: Kanzler Merz spricht von den schwersten russischen Angriffen auf die Ukraine seit langem. Er wirft Russland vor, auf Eskalation zu setzen, statt auf Verhandlung. In einer schriftlichen Erklärung stellt Merz fest, Kiew und seine Partner sind bereit für Verhandlungen, Russland aber führt weiter Krieg. Merz hatte gestern noch einmal Hilfe der Europäer angeboten, um den Krieg so schnell wie möglich zu beenden. Das erfordere Gesprächsbereitschaft auf beiden Seiten. Die russischen Angriffe sprechen aber eine andere Sprache. Beim Thema, wer ein europäischer Vermittler sein könnte, kritisierte Merz Einmischungen von außen. Der russische Präsident Putin hatte als Vermittler seinen Freund, den früheren Bundeskanzler Gerhard Schröder, ins Gespräch gebracht. Merz stellte klar, wir Europäer entscheiden selbst, wer für uns spricht, niemand anders.
4: Es sind noch viele Fragen offen und viele Streitpunkte ungeklärt. In Peking geht heute das Treffen von Chinas Staats- und Regierungschef Xi Jinping und US-Präsident Trump weiter. Aus Peking berichtet Maximilian Seib.
8: Bisher ist es vor allem ein Gipfel der schönen Bilder und der warmen Worte. Xi und Trump beschworen gestern immer wieder die gute Beziehung und Zusammenarbeit der beiden Staaten. Konkrete Ergebnisse sind bislang dagegen kaum bekannt geworden. Und wenn, dann vor allem in Handelsfragen. Xi hat US-Unternehmen mehr Zugang zum chinesischen Markt versprochen. Ähnliche Versprechen wurden in der Vergangenheit allerdings nicht gehalten. 10 chinesische Firmen dürfen derweil Hochleistungschips vom US-Unternehmen Nvidia kaufen, die unter anderem für künstliche Intelligenz gebraucht werden. Allerdings nur das zweitbeste Modell. Eine gemeinsame Linie gibt es offenbar beim Thema Iran-Krieg. Das Weiße Haus erklärte, man sei sich einig, dass die Straße von Hormus offen sein müsse und der Iran keine Atomwaffen haben dürfe. Warnungen an die USA sprach China beim Thema Taiwan aus. Die Insel wird seit Jahrzehnten unabhängig und demokratisch regiert, China sieht sie aber als Teil des eigenen Staatsgebietes an. Die USA liefern Waffen in Milliardenhöhe an Taiwan, China erklärte, das sei eine rote Linie für Peking.
4: Beim Mainzer Impfstoffhersteller BioNTech steht heute die Jahreshauptversammlung an. Bei dem Online-Meeting mit den Aktionären geht es unter anderem um den Umbau des Unternehmens, das Schließen von Produktionsstätten und den Abbau von rund 1.800 Arbeitsplätzen. BioNTech will sich in Zukunft stärker auf den Pharmabereich konzentrieren und arbeitet bereits an mehreren Krebsmedikamenten. Die Covid-Impfstoffherstellung soll an den amerikanischen Konzern Pfizer übertragen werden. 10 weitere Teilnehmer für das Finale des Eurovision Song Contest stehen fest. Am Abend setzten sich in Wien im zweiten Halbfinale unter anderem Australien und Dänemark durch. Auch Rumänien, Bulgarien, die Ukraine und Tschechien sind morgen dabei. Ausgeschieden sind dagegen Aserbaidschan, Luxemburg und die Schweiz. Deutschland mit Sängerin Sarah Engels ist für das ESC-Finale schon gesetzt. Kurz vor der Fußball-Weltmeisterschaft wird offenbar ein Comeback von Torhüter Manuel Neuer in der Nationalmannschaft immer wahrscheinlicher. Laut Sky Sport steht der Bayern-Torhüter auf der vorläufigen Kaderliste, die der Deutsche Fußballbund am Montag an die FIFA schicken musste. Nur aus den 55 Namen darf Bundestrainer Nagelsmann seine WM-Spieler nominieren. Und das waren die Nachrichten. Das Wetter, auch heute, kühl und regnerisch im Südwesten. Zwischendurch kommt immer mal wieder die Sonne raus. Die Temperaturen steigen auf 8 Grad im Südschwarzwald und auf 15 Grad in Rheinhessen. Morgen weiterhin recht kühl mit Sonne und Wolken, vor allem in Baden-Württemberg noch einige Schauer. Am Sonntag mehr Sonne und bei 12 bis 18 Grad auch etwas wärmer. die Zeit. Es ist 8.07 Uhr.
3: Dankeschön. Florian Zelt, darauf spielt jetzt hier in SWR Kultur am Morgen das Franck Dupré Trio Musik von Nikolai Kapustin.

0: 9:09 ist es genau. Schönen guten Morgen hier in SWR Kultur. Für ihre Aktion Aktionshose Genitalpanik spazierte sie 1969 mit einer aufgeschnittenen Hose in München während eines Filmfestivals in einen Kinosaal und präsentierte hier ihr Schamhaar. Damit hat man schon etwas erfasst, was Walli Export ausgemacht hat. Feministische und provokative Projekte. Die österreichische Aktionskünstlerin ist gestern mit 85 Jahren verstorben. Ihr Werk umfasste aber nicht nur die Performance, sondern auch die Medienkunst. Und damit hat sie schon früh angefangen.
1: Für mich war immer klar, dass ich kreativ sein möchte, schöpferisch sein möchte. Das sind alles Findungsprozesse, die nicht in einem Moment passieren. Und es gibt auch gar nicht für mich den Moment, wo ich dachte, ich bin jetzt Künstlerin oder ich will Künstlerin werden. Vielleicht der erste Moment war wirklich, wo ich dachte, ich kann auch kreativ sein, wie ich mein erstes Selfie gemacht habe, sozusagen, würde man heute sagen. Dazu mal hat man gesagt, ein Selbstporträt, und das habe ich gemacht so circa mit 16 Jahren. Und da wusste ich, da kann man mit dem Fotoapparat viel mehr machen, als man gewohnt ist, damit zu arbeiten. Und das war für mich auch sehr wichtig, dieser Moment.
0: Eine Straßenaktion von Walli Export überforderte ihre Zeitgenossen damals 1968 besonders. Ihr Tapp- und Tastkino von ihr und Peter Weibel, da schnallte sie sich einen vorne und hinten offenen Kasten wie einen verkleinerten Kinosaal vor die nackten Brüste. Und Peter Weibel, den sie auch schon einmal an der Hundeleine durch die Wiener Innenstadt geführt hatte, rief mit einem Megafon die Passanten dazu auf, das Kino zu besuchen, das heißt mit den Händen die Brüste zu befühlen.
1: Es war ein großer Radau im Kinosaal natürlich, und ein Schweizer Filmemacher ist auf die Bühne gelaufen, hat geschrien, ist das noch Film, müssen wir uns das bieten lassen. Ich bin dann schnell weggegangen, weil das Tapp und Tast Kino habe ich gebaut, nicht für diese Vorführung, sondern am nächsten Tag war ein Treffen der unabhängigen Filmemacher von der ganzen Welt. Und die haben Filme vorgezeigt. Und ich wollte das Tapp und Tast Kino, das war mein neuestes Werk, dort vorstellen und hatte Angst, dass es dann kaputt wird und ich muss es schnell über Nacht wieder neu machen.
0: Der österreichische Bundespräsident Alexander Van der Bellen würdigt die gestern verstorbene Künstlerin Walli Export jetzt als eine unbeugsame Vordenkerin und Ikone der Freiheit. 8:11 Uhr.

0: Der Frühlingstraum von Franz Schubert war das hier in SWR Kultur, 8.14 Uhr gleich. Sie sprechen nicht mehr übereinander, sondern miteinander. Der US-Präsident Donald Trump ist gerade zum zweiten Mal nach fast 10 Jahren in China. Und dann gab es gleich zu Beginn auch noch so warme Worte. Es sei eine Ehre, ein Freund von Staats- und Parteichef Xi Jinping zu sein, so Trump. Die USA und China sollten Partner und nicht Gegner sein, so Xi Jinping. Das sollte nicht verdecken, dass die beiden größten Volkswirtschaften sich sehr wohl bisher als strategische Rivalen begriffen haben, Stichwort Handelskrieg, und dass es auch abseits dessen einige Konfliktthemen gibt, die man lösen müsste, um Partner oder Freunde zu sein. Unsere ARD-Korrespondentin Nina Barth ist für uns in der Hauptstadt Peking, jetzt wo der Staatsbesuch gerade zu Ende geht. Guten Morgen.
1: Guten Morgen.
0: Wie ist denn Ihr Eindruck? Freundschaftlich muss es ja gar nicht zugehen, aber haben Sie da eine Partnerschaft auf Augenhöhe gespürt?
1: Nach außen hin zumindest wirkte das so. Wir wissen natürlich nicht, wie es hinter verschlossenen Türen da tatsächlich abgelaufen ist. Aber Donald Trump hat, und das hat er im Vorfeld auch getan, immer wieder betont, wie gut das Verhältnis zu Xi Jinping ist. Und was wir hier auf jeden Fall gesehen haben, ist, dass beide Seiten auf Deeskalation setzen. Also offensichtlich sind sie für sich zu dem Ergebnis gekommen, dass sie tatsächlich, dass ihre beiden Länder mehr profitieren, wenn sie da eine Art Handelsfrieden haben, dass das besser für die Länder ist, als die Lage weiter eskalieren zu lassen.
0: Dabei muss man sagen, der US-Präsident ist in der deutlich schwächeren Position, oder?
1: Ja, es ist zumindest so, dass Donald Trump den Iran-Krieg im Nacken hat. Das ist ja so, dass der Besuch hier in Peking eigentlich für Ende März, Anfang April geplant war. Und dann hat Donald Trump diesen Besuch abgesagt, weil er gesagt hat, er kann zu Hause nicht weg wegen des Iran-Krieges. Dann haben sie eben diesen neuen Termin jetzt vereinbart. Und ich bin mir sehr sicher, dass Donald Trump davon ausgegangen ist, dass bis heute eben der Iran-Krieg beendet ist. Das ist nicht der Fall und er ist schon hier angereist in der Hoffnung, den chinesischen Staatschef Xi Jinping dazu bewegen zu können, Druck auf den Iran aufzubauen.
0: Stichwort Iran-Krieg, Einigkeit demonstriert man ja bei einer Pattsituation, die die Weltwirtschaft gerade sehr belastet, der Straße von Hormuz. China als wichtiger Abnehmer iranischen Öls drängt darauf, dass die Meerenge offen bleibt. Welche Art der Zusammenarbeit ist hier vorstellbar?
1: Da ist eben die Frage, wird China den Druck aufbauen auf Iran, die Straße von Hormuz wieder zu öffnen? Es gibt eine Pressemitteilung aus dem Weißen Haus und da wird eben betont, dass China und die USA sich in zwei Punkten einig sind, nämlich die Straße von Hormuz soll wieder geöffnet werden und der Iran darf keine Atomwaffen besitzen. Also da besteht offensichtlich Einigkeit. Jetzt ist aber eben die Frage, wie weit ist China bereit zu gehen? Wie weit sind sie bereit, Druck auf den Iran zu erhöhen? Sie können das tun, wenn sie das wollen. Aber das werden jetzt die kommenden Tage und Wochen, denke ich, zeigen. Wir haben zumindest keine offizielle Mitteilung von chinesischer Seite bekommen, auch nicht von US-Seite, dass da konkrete Schritte beschlossen worden sind.
0: Ein Konfliktthema, das sich nicht verdecken lässt, ist das demokratisch regierte Taiwan, das China ja für sich beansprucht und einverleiben könnte. Die USA beliefern die Insel trotz großer Kritik aus Peking mit Waffen. Wie sehr kann diese sensible Frage noch eskalieren?
1: Also das ist wirklich großes Konfliktpotenzial. Das hat der chinesische Staats- und Parteichef auch durchblicken lassen. Er hat da eine Art Drohung ausgesprochen. Er hat gesagt, das kann, je nachdem wie die USA dieses Thema behandeln, zu einem Konflikt führen zwischen den beiden Ländern. Und jetzt geht es konkret um ein Militärpaket. Das hat der US-Kongress im Dezember beschlossen. 11 Milliarden Dollar umfasst das bisher größte Paket für Taiwan. Das ist aber noch nicht umgesetzt. Und die Chinesen wollen, dass die USA ihre Unterstützung für Taiwan aufgeben oder zumindest einschränken. Wir haben nichts Offizielles von Donald Trump dazu gehört. Es gab kein offizielles Statement zur Taiwan-Frage. Ich vermute, Donald Trump spielt ein bisschen auf Zeit. Er wird wahrscheinlich sagen, ja, lass uns darüber im Gespräch bleiben. Aber ich denke, er wird sich da auf nichts festlegen. Er hat, denke ich, keine klare Zusage zu irgendetwas gemacht, aber gleichzeitig auch nicht die Türen zugeschlagen.
0: Trump ist ja mit einer großen Delegation hochrangiger Wirtschaftsvertreter aus der Tech- und der Finanzbranche angereist. Wie viel Austausch in diesen Bereichen der digitalen Technologien, der künstlichen Intelligenz ist hier überhaupt denkbar? Also man lässt sich eher nicht in die Karten schauen.
1: Also es ist so, dass die mitgereisten Wirtschaftsbosse sich hier sehr zuversichtlich geäußert haben in Peking. Elon Musk, der Tesla-Chef zum Beispiel, der hat gesagt, dass die Gespräche großartig gelaufen sind. Auch der Nvidia-Chef und Tim Cook von Apple haben gesagt, es waren tolle Treffen. Wir haben noch nicht konkret erfahren, was für Deals da eingefädelt worden sind. Donald Trump hat gesagt, es sind fantastische Wirtschaftsdeals abgeschlossen worden. Wir wissen, dass China wohl zugesagt hat, 100 Boeing-Maschinen aus den USA zu kaufen. Und beim Thema künstliche Intelligenz, da hat man offensichtlich vereinbart, dass man da eine Arbeitsgruppe bildet. Das ist ein wichtiges Thema, aber da gibt es offensichtlich noch keine konkreten Vereinbarungen.
0: Das war unsere ARD-Korrespondentin Nina Barth live zum gerade zu Ende gehenden Staatsbesuch von US-Präsident Donald Trump in China. Und wir bitten, die kleinen Störungen in der Leitung zu entschuldigen. 8:20 Uhr.

0: Christina Arianio spielte hier in SWR Kultur am Morgen das Stück Impromptu E-Dur von Germaine Taillefer. 8.22 Uhr ist es. Der Tod des Lehrers Samuel Paty hatte Frankreich bis ins Mark erschüttert. 2020 war der Lehrer von einem Islamisten enthauptet worden. Samuel Paty hatte in einer Unterrichtsstunde über Meinungsfreiheit Mohammed-Karikaturen gezeigt. Um religiöse Gefühle nicht zu verletzen, hatte er den Schülerinnen und Schülern die Möglichkeit gegeben, sogar den Raum zu verlassen oder zumindest wegzuschauen. Aber diese Wahrheit wurde leider nicht erzählt, sondern eine Lüge, und die brachte eine Hetzkampagne ins Rollen, an deren Ende der Mord an Samuel Paty stand. Diese furchtbare Geschichte hat der Regisseur Vincent Garanque jetzt in einem Kinofilm aufgearbeitet, damit sie alle sehen.
1: Ganz am Anfang des Films kommt derjenige zu Wort, der seine Geschichte nicht mehr selbst erzählen kann. Der ermordete Lehrer Samuel Paty. Er habe nie davon geträumt, ein Held zu sein, aber davon, dass seine Schüler durch seinen Unterricht ihre Berufung finden. So hätte es Paty rückblickend wohl formuliert.
2: J'ai jamais rêvé d'être un héros, mais que mes cours réveillent une vocation, ça oui, j'avoue, j'en ai rêvé.
1: L'Abandon, auf Deutsch etwa im Stich gelassen, erzählt die 11 Tage, bevor Samuel Paty von einem Islamisten enthauptet wurde. Der Film rollt eine fatale Verkettung von Ereignissen auf, zeigt aber auch die fehlende Unterstützung für Paty. Er selbst habe diese Verkettung besser verstehen wollen, sagt Regisseur Vincent
3: Garanque.
1: Das Trauma nach dem Tod von Samuel Paty war so enorm, dass ich denke, viele Menschen haben das unter den Teppich gekehrt. Deshalb erschien es mir so wichtig, diese Geschichte zu erzählen. Und das im Kino. Also in einer Form, die möglichst viele Menschen erreichen soll. Samuel Paty hatte in einer Unterrichtsstunde über Meinungsfreiheit Mohammed-Karikaturen aus der Satirezeitschrift Charlie Hebdo gezeigt. Um religiöse Gefühle nicht zu verletzen, hatte er den Schülern angeboten, den Raum zu verlassen oder wegzuschauen. Daraufhin hatte eine Schülerin behauptet, Paty habe Muslime beleidigt und diskriminiert, obwohl sie selbst in der Unterrichtsstunde gar nicht da war. Über soziale Netzwerke entwickelte diese Lüge eine fatale Dynamik.
4: Je viens de revoir la vidéo, les vues arrêtent pas d'augmenter.
5: Elle est mensongère, elle donne clairement le nom du collège de Monsieur Paty, il faut la faire supprimer.
1: Regisseur Vincent Garanque orientiert sich in L'Abandon streng an den Fakten, stützt sich auf die Ermittlungen und die Arbeit des Journalisten Stéphane Simon. So offenbaren sich die unterschiedlichen Arten, auf die Samuel Paty im Stich gelassen wurde. Kollegen, die sich von ihm distanzierten. Vertreter des Bildungsministeriums, die die Folgen der Lüge als PR-Desaster managen wollten, anstatt die Drohungen lokaler Islamisten gegen Samuel Paty ernst zu nehmen. Sicherheitsbehörden, die die Situation falsch eingeschätzt hatten. Trotzdem solle L'Abandon keine Anklage sein, sagt Vincent
3: Garanque.
1: In dieser Geschichte liegt Tragik, aber auch viel Menschlichkeit, viel Solidarität. Wir haben das Frankreich der Mitte gesehen. Menschen mit unterschiedlichen Wurzeln, die versuchen, Samuel Paty zu helfen, die handeln. Und dann haben sich die Extreme eingeschaltet. Extreme Ideologien und soziale Netzwerke. Garanque will L'Abandon nicht als politischen Film verstanden wissen, wohl aber als Plädoyer für die Laizität in Frankreich. Laizität bedeutet einerseits die Freiheit zu glauben oder nicht und andererseits die strikte Neutralität des Staates gegenüber allen Religionen.
3: Ce qui est fou dans ce film, c'est que Samuel Paty meurt de la leçon qu'il a donnée.
1: Es ist verrückt. Samuel Paty stirbt an der Lektion, die er erteilt hat. Er lehrt die Laizität und das wird ihn umbringen. In der Konsequenz geben wir heute den Unterricht über die Laizität in den Schulen auf. Und vor allem darauf zielt der Titel des Films ab. Lehrkräfte trauen sich nicht mehr auf dieses Terrain. Also kehren wir es unter den Teppich, obwohl wir das Gegenteil tun sollten. Eine Botschaft, die auch Samuel Patys Schwester Michael unterstreicht. Ich hoffe, dass dieser Film klar machen kann, dass die Laizität kein Angriff auf Religionen ist. Es geht darum, dass Religionen zusammenleben, statt nebeneinander. L'Abandon erteilt keine Morallektion. Es ist vielmehr die minutiöse Aufarbeitung der Fakten, die den Film zu einem Lehrstück macht. Nämlich für die fatale Wirkung einer Spirale aus Fehleinschätzungen, Überforderung und auch fehlender Courage.
0: Caroline Düller war das über den Kinofilm L'Abandon, der in Cannes Premiere feiert. Ob er auch in Deutschland gezeigt wird, das ist leider gerade noch nicht bekannt. Wer aber Französisch spricht, könnte sich ja in Frankreich in ein Kino setzen. Das war SWR Kultur am Freitagmorgen mit mir, mit Philine Sauvageau. Ich wünsche Ihnen ein schönes Wochenende. Bis bald.

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1: Gerade heute in dieser politischen Situation, die wir in Europa und der Welt haben, ist es total wichtig, zusammenzustehen. Und dieses Gemeinsame wird auch gestärkt durch Verkehrsprojekte wie die neue Schnellzugverbindung vom Baltikum Richtung Westeuropa.
2: Eine junge Frau aus Vilnius. Sie steht am litauischen Unabhängigkeitstag inmitten einer Menschenmenge vor dem Präsidentenpalast der Hauptstadt Litauens. Nacheinander werden an diesem klirrend kalten Morgen Mitte Februar die Flaggen der drei baltischen Länder gehisst. Estland, Lettland, Litauen. Und genau so wird sie verlaufen, die neue Hochgeschwindigkeitsbahntrasse Rail Baltica. Von der estnischen Hauptstadt Tallinn über Riga in Lettland weiter durch Litauen bis zur polnischen Grenze. Knapp 900 Kilometer Strecke, die eigentlich längst fertig sein sollten. Besonders mit Blick auf die angespannte Weltlage, betont ein junger Mann bei der Unabhängigkeitsfeier in Vilnius.
3: Die Rail Baltica hat nicht nur eine Bedeutung für Bahnreisende. Sie ist inzwischen auch wichtig aus militärischer Sicht, um Material und Truppen zu transportieren im Ernstfall. Das ist jedenfalls ein großes und wichtiges Projekt für uns hier im Baltikum.
1: Rail Baltica. Ziviles Megaprojekt mit militärischem Nutzen. Von Christoph Kersting.
2: Von Rail Baltica haben die meisten Menschen in Deutschland, Frankreich oder England noch nie etwas gehört. Dabei ist es das größte Verkehrsvorhaben in Europa. Ein echtes Jahrhundertprojekt. Es soll die drei baltischen Länder näher an Westeuropa führen und damit unabhängiger von Russland machen. Ideen dazu gibt es schon seit dem Zusammenbruch der Sowjetunion 1990. Die konkrete Planung für eine gemeinsame Hochgeschwindigkeitsstrecke hat 2010 begonnen. Und eigentlich sollte die Strecke schon lange fertig sein. Doch davon ist das Projekt weit entfernt. Warum die Strecke so wichtig ist und wo es hakt bei der Fertigstellung, das wollen wir uns in dieser Folge von Das Wissen näher anschauen. Und nehmen dazu auch den Zug. Doch nach wie vor kommen Bahnreisende nur über die bisherigen Regionalstrecken durchs Baltikum. Schnellzug Nummer 889 hat den Hauptbahnhof Vilnius in Litauen pünktlich um kurz vor sieben verlassen. Ganze drei Waggons ist der Zug lang. Und schnell ist zumindest das WLAN an Bord. Der Zug fährt eher gemächlich durch den grauen litauischen Morgen. Schneeregen klatscht an die Fenster. Zu sehen ist so gut wie nichts beim Blick nach draußen. In 4,5 Stunden, gegen 11.30 Uhr, sollen wir die lettische Hauptstadt Riga erreichen. Schwer vorstellbar bei dem Tempo. Vitali Ivanovs kennt das schon. Im Winter, und der kann lang sein im Baltikum, brauche der Zug länger. Noch länger als sowieso schon. Im Sommer fahre er die Strecke deshalb lieber mit dem Auto, erzählt der 58-jährige Geschäftsmann leicht grimmig zwischen zwei Telefonaten. Mit dem Bahnfahren sei das ebenso eine Sache in Litauen, Lettland und Estland. Zu wenige Verbindungen, langsame Züge und eine Spurbreite, die anders ist als die in Westeuropa.
4: Früher bin ich oft von Warschau per Zug Richtung Osten nach Litauen gefahren. An der Grenze bedeutete das, man muss 4 Stunden warten, weil die Techniker den gesamten Zug auf andere Fahrgestelle umsetzen müssen, wegen der größeren Spurbreite bei uns. 4 Stunden, und du darfst nicht raus aus dem Zug währenddessen.
2: Erst vor wenigen Jahren wurde zumindest das Teilstück von der polnischen Grenze bis nach Kaunas, der zweitgrößten Stadt in Litauen, angepasst an die europäische Standardspurbreite von 1435 mm. Seitdem sind immerhin die langen Wartezeiten an der polnisch-litauischen Grenze Geschichte. Alle anderen Züge im gesamten Baltikum, wie auch in Finnland, fahren auf der russischen Breitspur von 1520 mm. Ein technisches Erbe, das bis in die Zarenzeit Mitte des 19. Jahrhunderts zurückreicht. Mit Blick auf den Zugverkehr ist die Region damit bis heute abgeschnitten vom Rest Europas. Aber auch innerhalb der baltischen Länder wurde der Schienenverkehr lange vernachlässigt. Den sogenannten Schnellzug von Vilnius nach Riga und weiter ins estnische Tallinn gibt es erst seit Ende 2024. Wirklich durchgängig sei aber auch diese Verbindung nicht, erzählt Vitali Ivanovs.
4: In Valga, der estnischen Grenzstadt, muss man bis heute den Zug wechseln. Also alle raus aus dem Zug und auf einem Nachbargleis steht dann die estnische Bahn, die weiter Richtung Tallinn fährt. Warum das so ist, keine Ahnung.
2: Und die Rail Baltica? Klar, die Eröffnung der Hochgeschwindigkeitstrasse durch das gesamte Baltikum sei doch längst überfällig, findet Vitali.
5: I have been to Riga maybe two or three times.
2: Das sieht auch Antanas Kudirka so. Er sitzt mit seiner Familie im selben Waggon und ist ebenfalls auf dem Weg nach Riga. Ein Wochenendausflug in die lettische Hauptstadt.
5: I think it is very important and not only for Lithuanians to reach.
6: Die Rail Baltica ist extrem wichtig, nicht nur für uns als Litauer, die nach Riga oder Tallinn reisen wollen und umgekehrt, sondern auch, um näher an Warschau und Westeuropa heranzurücken. Das ist eines der wichtigsten Projekte der letzten Jahrzehnte, denke ich. Die Rail Baltica wird enorme wirtschaftliche Bedeutung haben. Sie wird Frachtgüter transportieren und natürlich wird sie auch militärisch genutzt werden können.

0: weist kurz mit der Hand Richtung Südosten. Irgendwo da hinten, nur wenige Kilometer von Jonava, liegt das Städtchen Rukla. Dort hat die Bundeswehr vor gut einem Jahr eine Kaserne bezogen. Bis Ende 2027 sollen in Rukla und an einem weiteren Standort knapp 5000 deutsche Soldatinnen und Soldaten stationiert werden, um die NATO-Ostflanke zu stärken.
1: The German Brigade is very good news for us.
2: Die deutsche Brigade in Litauen, das ist eine sehr gute Nachricht für uns. Die belegt, dass es eine echte Solidarität der Europäer untereinander gibt. Weil die Gefahr hier im Baltikum ist sehr real und förmlich greifbar. Darum müssen wir vorbereitet sein. Im Moment sind Russlands Kräfte gebunden in der Ukraine. Die echte Bedrohung für uns entsteht dann, wenn der Krieg dort beendet ist. Was plant Putins Regime nach der Ukraine? Wir könnten dann die Nächsten sein. Das muss jedem klar sein. Und die Rail Baltica ist ein wichtiges Puzzleteil in diesem Prozess der Vorbereitung. Denn wir werden das hier nicht aufgeben. Wir wollen hier leben, in Wohlstand und Frieden.
1: To build the general prosperity of our land in peace.
0: Mit nur wenigen Minuten Verspätung erreicht der Zug am Vormittag den Hauptbahnhof Riga. Ganz oben auf ihrer Besichtigungsliste steht für Familie Kudirka aus Litauen auch der neue, ultramoderne Rail Baltica Bahnhof, der gerade im Zentrum der lettischen Hauptstadt entsteht. Die riesige Baustelle wolle man sich auf jeden Fall ansehen, um sich zu vergewissern, dass die Rail Baltica kein Phantom ist, sondern real. So hat es Antanas Kudirka beim Aussteigen mit einem verschmitzten Grinsen formuliert. Die Idee, eine durchgehende Zuglinie im Baltikum zu bauen, mit Anschluss an Warschau, Berlin, Westeuropa, entsteht schon in den frühen 1990er Jahren, nach dem Zusammenbruch der Sowjetunion, mit dem Estland, Lettland und Litauen ihre Unabhängigkeit wiedererlangten. Konkret geplant wird die Rail Baltica dann erst ab dem Jahr 2010. 4 Jahre später gründen die drei baltischen Länder ein Joint-Venture-Unternehmen mit Sitz in Riga. Es soll den Bau der Linie koordinieren und realisieren. Für knapp 6 Milliarden Euro. Mit dieser Summe wird zumindest anfänglich geplant. Als Zielmarke für die Inbetriebnahme wird erst 2020, aber dann auch schon bald 2026 ausgegeben. Doch dieser Zeit- und Kostenplan ist längst Makulatur. Die Frage lautet inzwischen, werden die ersten Züge im Jahr 2030 rollen? Und wird bei den Gesamtkosten noch die 30 Milliarden Euro-Marke gerissen? Der Rail Baltica Bahnhof in Riga, die größte Baustelle im Baltikum, ist von zig Werbetafeln umzäunt. Die Botschaft auf den Tafeln, alles läuft nach Plan beim Bau der Rail Baltica. 2026 geht das Jahrhundertprojekt an den Start. Die Realität hinter den Absperrungen sieht anders aus. Der Bahnhof ist längst noch nicht fertig. Genauso wenig wie die Bahnstrecke selbst. Andis Linde ist die Sache mit den bunten Werbebannern etwas peinlich. 2026, klar, das müsse man mal langsam anpassen. Linde ist Chef des Konsortiums, das den Riga-Bahnhof baut. Firmen aus Lettland, Belgien und Italien arbeiten hier zusammen. Die Zäune mit der überholten Zielmarke lässt der lettische Ingenieur an diesem nasskalten Morgen lieber schnell links liegen. Wir passieren eine Sicherheitskontrolle und stehen dann auf dem riesigen Baustellenareal.
3: Wir befinden uns mit diesem Teilprojekt der Rail Baltica mitten im Zentrum von Riga. Das ganze Areal ist 3 Kilometer lang. Wo wir jetzt stehen, um uns herum, das ist der eigentliche Bahnhof. In dem Bereich über uns werden die Züge halten, in der Ebene darunter sind die Anschlüsse an den öffentlichen Nahverkehr.
0: Spätestens 2028 soll der Bahnhof fertig werden. Das könnte klappen, so scheint es. Wie imposant der Bau ist, das zeigt sich jedenfalls auch heute schon. Das Dachgerüst aus weitgeschwungenen Stahlgittern steht. Bis zum Frühsommer soll die Verglasung folgen. Der Bahnhof liegt nur wenige hundert Meter entfernt von der Düna, lettisch Daugava. Der längste Fluss im Baltikum fließt mitten durch Riga. Über eine neue Brücke werden die Hochgeschwindigkeitszüge später einmal vom neuen Zentralbahnhof bis zum Flughafen Riga auf der anderen Flussseite fahren. Auch am Airport wird gerade ein komplett neuer Bahnhof gebaut. Andis Linde berichtet von den Herausforderungen.

0: Forderungen, die so ein Projekt mitten in der vorhandenen Infrastruktur einer Großstadt mit 600.000 Einwohnern so mit sich bringt.
1: Der ganze Untergrund ist ja voll von Versorgungsleitungen, hier mitten im Stadtzentrum. Die mussten wir erstmal komplett beseitigen. Dann wurden 120 Kilometer neue Stromkabel verlegt, viele Dutzend Kilometer Wasserleitungen und Rohre. Dann war genau hier, wo wir jetzt stehen, ein unterirdischer Bunker aus Sowjetzeiten. Allein die Decke war fast 3 Meter dick. Da gab es schon eine Menge wegzuräumen, bevor wir loslegen konnten.
0: Auch wenn die beiden Bahnhöfe in Riga inklusive Brücke über die Düna bis 2028 fertiggestellt sein sollen, in Betrieb gehen werden sie dann noch nicht gehen können. Denn die Rail Baltica-Linie insgesamt wird wohl frühestens 2030 an den Start gehen. Wobei viele unabhängige Experten sagen, auch dieses Ziel ist inzwischen kaum zu erreichen. Dass solche Mega-Verkehrsprojekte mit eklatanten Kostensteigerungen zu kämpfen haben, mit Verzögerungen beim Bau und dadurch ins Schlingern geraten, das ist ein bekanntes Problem, nicht nur im Baltikum, auch in Westeuropa. Die entsprechende Liste allein in Deutschland ist lang, angefangen beim Berliner Flughafen BER bis hin zu Stuttgart 21. Mit dem Megaprojekt Rail Baltica beschäftigt sich auch Karlis Lessinsch seit vielen Jahren. Der 39-Jährige ist Dokumentarfilmer, lebt und arbeitet in Riga. Seine Recherchen hat er 2024 in einer aufwendigen Doku für den Sender Arte verarbeitet.
2: Eine absolut herausragende Sache für die baltischen Länder. Etwas von dieser Größe hatte es hier noch nicht gegeben in der Vergangenheit, wenn überhaupt nur in der Sowjetära. Und ich unterstütze das Projekt bis heute. Es hat ja auch eine starke symbolische Kraft. Wir kappen damit auch die letzten verbliebenen Verbindungen mit der Sowjetunion, mit Russland. Und ersetzen sie durch eine Anbindung an Westeuropa.
0: Doch schon zu Beginn sei schnell klar geworden, es gibt Probleme, Hürden, fehlende Koordination bei der Planung der Bahnlinie.
2: Es herrscht ein großes Chaos rund um die Rail Baltica, wenn man sich das näher anschaut. Und das betrifft alles, den Bau, die Planung, die Finanzierung. Niemand hatte wirklich die Fäden in der Hand, aber alle taten so, als sei alles unter Kontrolle. Aber nichts war unter Kontrolle. Es gibt zum Beispiel eine Szene in unserer Doku. Da sitzen wir in einem Konferenzraum in der Rail Baltica-Zentrale in Riga. Und einer der Manager will uns auf seinem Laptop einige Details aus dem Hauptvertrag des Projekts zeigen. Er findet sich aber überhaupt nicht zurecht, weil es so viele Versionen gibt von diesem Vertrag mit 10.000 Seiten. Er sucht und sucht und das zeigt einfach, wie chaotisch das Ganze ist.
0: Als Beispiel für das teils unkoordinierte Vorgehen beim Bau der Bahnlinie nennt Karlis Lessinsch auch die beiden modernen Bahnhöfe, die gerade in Riga gebaut werden. Das habe in Litauen und Estland zum Beispiel für viel Kritik gesorgt.
2: Wir haben eben nicht mit der Bahnlinie selbst angefangen. Nein, Lettland baut erstmal 2 riesige Bahnhöfe. Das ist aber doch eine merkwürdige Reihenfolge. Wir werden also 2 tolle Bahnhöfe haben, aber keine Schienen und Züge, die da ankommen und losfahren. Ziemlich kurios das Ganze. Wo da die Logik sein soll, ich weiß es nicht.
0: Ein Projekt mit vielen Ungereimtheiten. Davon kann auch eine ehemalige Insiderin ein Lied singen, Balba Rubessa. 2015 wird die Lettin CEO des Rail Baltica Konsortiums mit Sitz in Riga. 3 Jahre später schmeißt sie hin. Heute sagt sie:
3: Es ist das beste Projekt, das man sich überhaupt vorstellen kann. Dass es so schwer sein würde, das hätte ich mir nie, absolut nie vorgestellt.
0: Aber schon von Anfang an habe sie das Gefühl gehabt, gegen Windmühlen zu kämpfen. Das hat die 72-jährige ehemalige Managerin einmal in einem Interview über ihre Rail Baltica-Zeit gesagt. Und spricht auch deutlich über die vielen Begehrlichkeiten aus der Wirtschaft und Politik.
3: Einen Tag, nachdem in der Öffentlichkeit es bekannt gegeben wurde, dass ich RB Rail leiten würde, hat mich ein sehr einflussreicher Lette angerufen und sagt, wir müssen mal Kaffee trinken. Und es ist ein Mensch, der weiß, wo viele Millionen und Milliarden hingehen für Unternehmen. Und er sagte ganz klar zu mir, verstehst du, dass du dafür verantwortlich sein willst, Milliarden von der Europäischen Union zu verteilen?
0: Denn das Ganze ist vor allem ein EU-Projekt. 85% der Rail Baltica-Kosten trägt Brüssel. Noch deutlicher sei ein hoher litauischer Regierungsbeamter in einem vertraulichen Gespräch geworden, erinnert sich Baiber Rubessa.
3: Baiber, du musst verstehen, deine Rolle ist die eines Briefkastens. Das Einzige, was du tun musst, ist die Projektsachen auszufüllen, es der Europäischen Union ehrlich zu geben. Und dann, wenn das Geld kommt, musst du verstehen, dass in Litauen nur die litauische Eisenbahngesellschaft für Litauer mit litauischen Menschen und europäischem Geld etwas baut.
0: Dieser national verengte Blick erschwert die Zusammenarbeit bei einem gemeinsamen Projekt wie der Rail Baltica enorm. Aber Baiber Rubessa sieht dieses Problem nicht nur auf die geplante Schnellbahnstrecke beschränkt. Es habe generell stets großes Misstrauen geherrscht zwischen den drei Ländern, vor allem zwischen Litauen und Lettland.
3: Wenn drei Balten zusammenkommen, wenn es egal welchen Projekt gibt, dann ist die Regel 2+1. Zwei Stimmen zu, einer ist dagegen. Das Einzige, das wir jemals alle drei gemacht haben, war Under the Baltic Way, die Kette zur Unabhängigkeit zwischen den drei baltischen Staaten.

0: The Baltic Way, der baltische Weg. Die Bilder davon gehen im Sommer 1989 um die Welt. 2 Millionen Menschen, Litauer, Letten, Esten, die sich auf einer Strecke von 700 Kilometern an die Hand nehmen, um so gegen die Sowjetunion zu demonstrieren. Auch Eva Clarita Petai kann sich noch lebhaft daran erinnern. Die Politologin und Historikerin hat selbst viele Jahre lang in Lettland und Estland gelebt und an Hochschulen dort gelehrt. Das mit der Einheit im Baltikum sei aber ebenso eine Sache, sagt Petai.
1: Historisch ist das Baltikum als Begriff vor allen Dingen eine Fremdzuschreibung, nicht eine Eigenzuschreibung. Das heißt, meistens wird damit also historisch eher das heutige Lettland und Estland verstanden. Und eben bei uns auch das Baltikum ist eigentlich erst im 20. Jahrhundert entstanden als Begriff. Wahrscheinlich auch im Zuge der Unabhängigkeitsbestrebungen dann nach dem Ersten Weltkrieg. Das Binnenklima unter diesen drei Staaten war immer sehr separat. Also Lettland und Estland haben ja eine weitgehend parallele Geschichte. Aber vor allen Dingen sprachlich haben sie wirklich keinen gemeinsamen Nenner.
0: Estnisch nämlich ist mit dem Finnischen verwandt. Letten und Litauer wiederum haben sprachlich durchaus viel gemeinsam. Das überwiegend katholische Litauen war aber historisch immer eng mit Polen verbunden, nicht mit Lettland. Litauer, Letten und Esten ticken ziemlich unterschiedlich. Ein baltisches Nationalgefühl, eine baltische Identität jedenfalls gäbe es nicht, betont wie die Managerin bei Barubesa auch Eva Clarita Petai. Und dass in den drei Ländern viele gerne ihr eigenes Süppchen kochen, das zeige sich eben auch bei der Umsetzung des Rail Baltica-Projekts. Hinzu komme, erläutert Rubesa, auch der russischen Führung in Moskau sei das Bahnprojekt von Anfang an ein Dorn im Auge gewesen.
2: Das Letzte, was die wollen, ist, dass hier irgendwie eine andere Route geschaffen wird, wo man also von Helsinki nach Warschau oder Berlin fahren kann. Und ich glaube, sehr viel wurde getan, um Sachen schwerer zu gestalten, langsamer zu gestalten und so weiter in Lettland als sonst was. Da ist viel Geld und viel Einfluss geflossen, um Rail Baltica, wenn nur möglich, zu zerstören.
0: 2015 etwa musste der Chef der lettischen Eisenbahn seinen Posten wegen Korruptionsvorwürfen räumen. Er soll 500.000 Euro Schmiergeld angenommen haben. Die Spuren führten damals nach Russland und zur dortigen staatlichen Eisenbahngesellschaft. Wirklich aufgeklärt wurde der Fall nie, aber Russland sei immer präsent gewesen, wenn es um die Rail Baltica ging, sagt Balba Rubessa, im Geheimen oder ganz offensichtlich.
2: Man weiß das von Pressekonferenzen. Wir hatten immer von der russischen Botschaft Leute, die jede öffentliche Diskussion besucht hat. Haben wir einander gewunken, sozusagen.
0: Eisenbahnlinien sind strategisch wichtig. Das zeigt das Beispiel Ukraine. Als Russland 2014 die Krim annektierte, hatte der Bau einer Eisenbahnbrücke als Verbindung der Halbinsel zum russischen Festland oberste Priorität für den Kreml. Auch als 8 Jahre später russische Truppen in die Ukraine einmarschieren, spielt die Bahn beim Transport von Menschen und Material eine wichtige Rolle. Umso mehr, als Russland und die Ukraine die gleiche Spurbreite haben. Die russische Breitspur trennt auch das Baltikum bisher vom europäischen Bahnnetz. Nicht das einzige Problem bei der Westanbindung der drei baltischen Länder, sagt Justina Butginaite-Fröli. Die Litauerin ist Sicherheitsexpertin beim Atlantic Council, einer Denkfabrik mit Sitz in Washington D.C.
3: Also all die Transportinfrastruktur und eigentlich nicht nur die Transportinfrastruktur, sondern auch Energieinfrastruktur zum Beispiel im Baltikum gebaut wurde, wurde sie als Ost-West-Anbindung gedacht und so konzipiert. Erstmal die Anbindung natürlich vom Kernland Russlands an die baltischen Häfen hat, um die Güter bequem zu transportieren. Da kommen wir auch zu diesem Problem, dass die baltischen Länder auch bis heute besser an Russland und an Belarus im Transportbereich angebunden sind als zu den NATO-Verbündeten in Westeuropa.
0: Auch auf dieses Problem soll die Rail Baltica eine Antwort sein, denn sie schafft eine Verbindung auf der wichtigen Nord-Süd-Achse in Richtung Polen. NATO-Experten haben ausgerechnet, ein Schnellzug auf der neuen Rail Baltica-Linie könnte mit 40 Waggons einen 6 Kilometer langen Militärkonvoi auf der Straße ersetzen. Oder im Fall eines militärischen Konflikts zigtausende Zivilpersonen schnell Richtung Westen bringen. Dabei passieren alle Züge auch das, was nicht nur die Politologin Butginaite-Fröli als neuralgischen Punkt der Strecke bezeichnet, die Suwalki-Lücke. Das schmale und dünn besiedelte Grenzgebiet zwischen Litauen und Polen. Das Gebiet liegt wie eingekeilt zwischen Belarus im Osten und der russischen Exklave Kaliningrad im Westen. Auf der Landkarte zeigt sich deutlich, die Suwalki-Lücke ist wie ein geografischer Flaschenhals, die einzige Landverbindung zwischen dem Baltikum und Westeuropa.
3: Die Suwalki-Lücke ist so gute 70 Kilometer breit, also so wirklich Nadelöhr. Und man kann sich vorstellen, was passieren könnte im Falle eines militärischen Konflikts. Und das ist ganz bestimmt auch der Ziel von Russland, diese Lücke zu schließen, dass keine Verstärkung, keine militärische Güter von NATO-Verbündeten ins Baltikum gelangen. Und die Länder sind erledigt. Deswegen ist natürlich diese Suwalki-Lücke zu stärken, und zwar um diesen Transportweg offen zu halten, um da möglichst schnell durchkommen zu können ohne Zeitverluste.
0: Ohne Zeitverluste. So lautet trotz aller Widrigkeiten inzwischen auch die Devise beim Bau des Mammutprojekts Rail Baltica. Denn spätestens seit Russlands Krieg gegen die Ukraine ist klar, weitere Verzögerungen können sich die baltischen Länder eigentlich nicht leisten beim Bau der Schnellzuglinie. Darum soll sie nun vorerst in einer abgespeckten Version in Betrieb gehen. Eingleisig und ohne die großen Passagierterminals wie etwa in Riga. Deren Anbindung soll zu einem späteren Zeitpunkt erfolgen, irgendwann nach 2030. Ebenso der Ausbau eines zweiten Gleisbettes. Wer sich über den aktuellen Stand des Projekts informieren will, findet auf der Rail Baltica Website eine aufschlussreiche Karte. Sie zeigt den Verlauf dieser eingleisigen Haupttrasse, die nun offiziell als Phase 1 des Projekts betitelt wird. Die Karte legt aber auch ziemlich schonungslos offen. Phase 1 hat noch einen gehörigen Weg zu gehen, denn weite Teile der dargestellten Streckenführung sind gelb unterlegt. Und gelb bedeutet in Planung. Gebaut wird dort, wo es blau ist auf der Karte. Und grün für completed, fertiggestellt, findet man bislang nur in der Legende. Die Kartenansicht bestätigt auch das, was mir der Dokumentarfilmer Karlis Lessinsch bei unserem Treffen berichtet hat. Dass nämlich in Lettland an der eigentlichen Bahnlinie so gut wie gar nicht gebaut wird, bis heute. Der lettische Streckenanteil ist bis auf einen kurzen blauen Abschnitt südlich von Riga fast komplett gelb in der Kartenansicht. Auf die Karte wirft auch Kalev Stoicescu regelmäßig einen Blick. Er ist Vorsitzender des Verteidigungsausschusses im estnischen Parlament und wundert sich immer wieder über seine Nachbarn aus Lettland.
4: On the Estonian side, I see no.
5: Hier in Estland spricht eigentlich nichts dagegen, dass wir tatsächlich 2030/31 fertig werden mit unserem Teil der Rail Baltica. Wir liegen recht gut im Zeitplan. Bei Lettland habe ich da so meine Zweifel. Nicht unbedingt, was die Strecke südlich von Riga nach Litauen angeht, sondern vor allem den Abschnitt Richtung Norden, also nach Estland. Und das sagen wir unseren lettischen Freunden auch ziemlich deutlich. Man stelle sich das vor. Schnellzüge, die von hier, von Tallinn, Richtung Westeuropa starten. Und hinter der lettischen Grenze kommt statt Schienen immer noch Wald.
0: 12 Stunden soll die 1600 Kilometer weite Zugfahrt von Tallinn bis nach Berlin dauern, wenn sie einmal fertig ist, die Schnellzuglinie Rail Baltica. Dabei liegen die Esten offenbar ganz gut im Plan. In Litauen wird aktuell über eine Fertigstellung 2033 diskutiert. Und einige lettische Stimmen unken immer wieder mal, das gesamte Projekt müsste eigentlich komplett neu aufgezäumt werden. Immerhin auf die gemeinsame Bestellung der Züge haben sich die Eisenbahngesellschaften der drei Länder im Frühjahr 2026 geeinigt. Wann die dann tatsächlich rollen über die neue Hochgeschwindigkeitstrasse, das lässt sich so auch heute nicht wirklich sagen. Dafür aber ganz deutlich, wie wichtig es für die Menschen im Baltikum ist, das Jahrhundertprojekt Rail Baltica.
6: 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Rail Baltica. Autor, Sprecher und Produktion Christoph Kersting. 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
10: Um 9 Uhr mit Frauke Vetter. Einen schönen guten Morgen. Die irreguläre Einwanderung in die EU ist in den ersten 4 Monaten dieses Jahres um gut 40% im Vergleich zum Vorjahr zurückgegangen. Das geht aus aktuellen Daten hervor, die die EU-Grenzschutzagentur Frontex am Vormittag veröffentlicht. Aus Brüssel, Katrin Schmidt.
11: Nach jüngsten Daten der EU-Grenzschutzagentur Frontex, die dem ARD-Studio Brüssel exklusiv vorliegen, sind in diesem Jahr bisher knapp 29.000 Menschen irregulär in die EU eingereist, das heißt also ohne gültige Papiere oder ohne Einreise- bzw. Aufenthaltsgenehmigung. Das ist der niedrigste Stand seit Jahren. 2023 etwa lag die Anzahl der Fälle noch dreimal so hoch. Hauptursachen für den Rückgang der Migrationszahlen sind laut Frontex die Zusammenarbeit mit Partnerländern, etwa an der nordafrikanischen Küste, und schwierige Wetterbedingungen zu Beginn des Jahres.
10: Das Bundesamt für Verfassungsschutz beobachtet nicht mehr systematisch die Scientology-Organisation in Deutschland. Das berichten das ARD-Hauptstadtstudio und der SWR. Der Inlandsgeheimdienst will sich verstärkt mit anderen Bedrohungen beschäftigen, wie Terrorismus, Spionage und Sabotage. Seit fast 30 Jahren hatte die deutsche Behörde die Aktivitäten der Organisation erfasst. Grund war ihre totalitäre Ideologie. Laut Jahresbericht des Verfassungsschutzes von 2024 hat Scientology rund 3.600 Mitglieder, Tendenz sinkend. In Baden-Württemberg und weiteren Bundesländern soll heute im Einzel- und Versandhandel gestreikt werden. Die Gewerkschaft Verdi hat die Beschäftigten dazu aufgerufen. Betroffen sind unter anderem Filialen von Kaufland, H&M, IKEA, Obi, Primark und Zara. Peter Gramer berichtet.
12: Kunden müssen dort zum Teil mit längeren Wartezeiten oder eingeschränktem Service rechnen. Hintergrund des Streiks sind die laufenden Tarifverhandlungen im Handel. Verdi fordert bundesweit 7% mehr Lohn, mindestens aber 225 Euro zusätzlich pro Monat für die Beschäftigten. Die Arbeitgeber hatten in dieser Woche erste Angebote vorgelegt. Demnach soll es ab November 2% mehr Geld geben und ab August 2027 noch einmal eine Erhöhung um 1,5%. Verdi weist das zurück, deshalb soll heute in zahlreichen Betrieben gestreikt werden. In Baden-Württemberg wird unter anderem in Stuttgart, Heilbronn, Reutlingen und Tübingen gestreikt. In Rheinland-Pfalz sind für die kommende Woche Warnstreiks angekündigt.
10: Beim Mainzer Impfstoffhersteller BioNTech steht am Mittag die Jahreshauptversammlung an. Bei dem Online-Meeting mit den Aktionären geht es unter anderem um den Umbau des Unternehmens. Für Schlagzeilen sorgte im Vorfeld, dass der Impfstoffhersteller knapp 1.900 Stellen streichen will. Unter anderem in Idar-Oberstein, Marburg und auch beim Tübinger Unternehmen CureVac. BioNTech will sich in Zukunft verstärkt auf den Pharmabereich konzentrieren und arbeitet bereits an mehreren Krebsmedikamenten. Beim Katholikentag in Würzburg wird heute Bundeskanzler Merz erwartet. Er will sich in einer Debatte den Fragen junger Menschen stellen. Rund 800 Teilnehmer haben sich nach Angaben der Stadt angekündigt. Auch Bundestagspräsidentin Klöckner kommt zum Katholikentag und will mit dem Generalsekretär des Zentralkomitees der deutschen Katholiken, Frings, sprechen. Begleitet wird die Veranstaltung von einer Demo unter dem Motto »Gemeinsam für eine Zukunft ohne Merz und Menschenfeindlichkeit«. Tausende Reiter und Pilger sind am Morgen zum traditionellen Blutritt nach Weingarten im Kreis Ravensburg gekommen. Im Mittelpunkt der wohl größten Reiterprozession Europas steht eine Reliquie, die einen Blutstropfen Jesu enthalten soll. Damit werden Stadt und Menschen, Natur und Tiere gesegnet. Wegen der vielen Zuschauer herrscht erneut ein strenges Sicherheitskonzept, bei dem auch Drohnen eingesetzt werden. Die deutsche Eishockey-Nationalmannschaft startet heute in die Weltmeisterschaft in der Schweiz. Erster Vorrundengegner ist der Olympiadritte Finnland. Das Team von Bundestrainer Harold Kreis spielt in der Gruppe A in Zürich auch noch gegen Lettland, Gastgeber Schweiz, Weltmeister USA, Ungarn, Österreich und Großbritannien. Bei der vergangenen WM war Deutschland ausgeschieden. SWR-Nachrichtenredaktion Ute Weber. Das Wetter in Baden-Württemberg und Rheinland-Pfalz. Ein Tief bei Norwegen lenkt feuchte Polarluft nach Rheinland-Pfalz und Baden-Württemberg. Die Vorhersage? Auch heute ist es wechselhaft und kühl mit höchstens 8 Grad im Südschwarzwald und 15 Grad in Rheinhessen. Im südlichen Baden-Württemberg scheint ab und zu die Sonne. Etwas freundlicher ist es von der Eifel bis ins Rheinland. In der Nacht immer weniger Schauer bei 5 bis 0 Grad. 9.05 Uhr.
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13: mit Eva Schramm. Herzlich willkommen zur letzten Folge der Reihe Hund, Katze, Maus. Heute geht es weniger um das tierische Umfeld von Komponistinnen und Komponisten, sondern vielmehr um die musikalische Abbildung von Tieren in sinfonischer Musik, in Klavierwerken oder im Kunstlied. Außerdem statten wir den musikalischsten Vertretern im Tierreich einen Besuch ab. Da geht es unter anderem in den Regenwald und weit in den Norden an die Küste Grönlands.

Los geht es jetzt bei unserer musikalischen Faunareise mit Insekten. Nikolai Rimski-Korsakow hat einem mehrfarbig gestreiften, geflügelten Tierchen in seiner Oper Das Märchen vom Zaren Saltan ein Denkmal gesetzt. Dort findet sich als Einlage der berühmte Hummelflug. Vor ein paar Jahren ist eine frühere Version dieses Werkes in Prager Archiven aufgetaucht. Da heißt das Stück aber nicht Hummelflug, sondern Pollenflug. Gewidmet hat es Rimski-Korsakow einem guten Freund namens Richard Heuberger, der an Atemnot und Husten gelitten haben soll, also eventuell Allergiker war. Es kann demnach gut sein, dass Rimski-Korsakow dieses Stück als eine Art Therapie für einen Freund geschrieben hat. Der Hummelflug ist mit Abstand das populärste Stück des russischen Komponisten. Immer wieder versuchen sich Geiger oder auch andere Instrumentalisten daran, das virtuose Stückchen mit seinen 101 Takten so schnell wie möglich zu spielen. Der aktuelle Weltrekord liegt bei 53,82 Sekunden. Ausgerechnet ein Tubist hat diesen Weltrekord aufgestellt, Jörg Wachsmuth, Mitglied der Dresdner Philharmonie. Hier jetzt eine Aufnahme, die dauert ein bisschen länger.

Die Kingsingers und der Hummelflug aus der Feder von Nikolai Rimski-Korsakow. Wir bleiben bei den Insekten und widmen uns jetzt einem schillernden Tierchen. 150.000 Schmetterlingsarten gibt es auf der Erde in allen möglichen Farben. Tausende Farbschuppen sind verantwortlich für die wunderschönen Farbkombinationen auf den Flügeln der Schmetterlinge. Einfallendes Licht wird hier unterschiedlich reflektiert und so sieht man im Frühjahr und Sommer Schmetterlinge in allen Farben, die von Blume zu Blume flattern, um nach Nahrung zu suchen. Das tun sie meist tagsüber, manche Arten auch in der Dämmerung oder nachts. Besonders sind auch die Augen von Schmetterlingen. Sie bestehen aus vielen kleinen Einzelaugen, die zusammen ein bienenwabenähnliches Muster ergeben, ein Kunstwerk der Natur. Einige Komponisten haben sich von Schmetterlingen zu Kompositionen inspirieren lassen. Ravel beispielsweise, Haydn, Schumann und auch Edvard Grieg, bei dessen Klavierstück Schmetterling aus den lyrischen Stücken Opus 43 gleich mehrere dieser bezaubernden Sommergäste durch die Luft zu tanzen scheinen.

Hier sang Christina Landshammer, am Klavier begleitet von Gerold Huber, das Lied Schmetterling aus dem Liederalbum für die Jugend von Robert Schumann. Und zuvor hörten Sie den Pianisten Mathieu Idemtal mit dem Schmetterling aus den lyrischen Stücken Opus 43 von Edvard Grieg. Wir verlassen jetzt die Welt der Insekten und widmen uns den Reptilien. Per Definition wechselwarme Wirbeltiere, die sich kriechend fortbewegen. Ähnlich alt wie Insekten, um die 350 Millionen Jahre. Wir machen jetzt zuerst Bekanntschaft mit einer Schlange, einer sehr prominenten Schlange. Im Stück Snake des US-Amerikaners Jake Heggie geht es nämlich um die Schlange, die Eva im Paradies dazu verführte, Früchte vom Baum der Erkenntnis zu essen. Es geht also um den Sündenfall, thematisiert in dem Zyklus Eve Song aus dem Jahr 2000.

The Snake, die Schlange aus dem Liedzyklus Evesong des US-amerikanischen Komponisten Jake Heggie. 1961 in Florida geboren, ist er auch schon mehrfach als Opernkomponist in Erscheinung getreten. Aus seiner Feder stammt zum Beispiel die vielbeachtete Oper Moby Dick aus dem Jahr 2010. Gesungen hat gerade Benjamin Appel, am Klavier begleitet von James Ballyhoo. Nun ein weiteres Reptil hier in Hund, Katze, Maus in der Musikstunde in SWR Kultur. Die russische Komponistin Olga Rajewa schrieb bei einem längeren Aufenthalt in Paris 2019 ein Stück mit dem Titel Le Chant du Crocodile du Nil, der Gesang des Nilkrokodils. Das Nilkrokodil gehört zu den knapp 20 Arten der sogenannten echten Krokodile. Mit einer Länge von 3 bis 4 Metern ist es das größte Krokodil Afrikas. Es wurde extrem bejagt. Inzwischen haben sich die Bestände etwas erholt, da in den meisten Ländern Afrikas der kommerzielle Handel mit wilden Nilkrokodilen mittlerweile durch das Washingtoner Artenschutzabkommen CITES verboten ist. Den alten Ägyptern galten Krokodile übrigens als heilig. Hier nun das Stück Le Chant du Crocodile du Nil von Olga Rajewa in einer Aufnahme mit der Pianistin Fidan Ageyeva-Edler.

Die aserbaidschanische Pianistin Fidan Ageeva-Edler mit dem Stück Le Chant du Crocodile du Nil der russischen Komponistin Olga Rajeva. Beide leben mittlerweile in Berlin. Diese Aufnahme ist eine Welterst-Einspielung. Vielleicht haben Sie ihn schon schmerzhaft vermisst in dieser Reihe Hund, Katze, Maus in SWR Kultur, den Karneval der Tiere. In dieser zoologischen Fantasie porträtiert Camille Saint-Saëns unter anderem Hühner, Esel, einen Elefanten, Kängurus und den König der Tiere, den Löwen. Noch dazu persifliert er einige berühmte Melodien von Komponistenkollegen, so lässt er Schildkröten, eine extrem langsame Version von Jacques Offenbachs Cancan tanzen, sozusagen im Zeitlupentempo. Dabei können einige Landschildkröten durchaus 9 Stundenkilometer erreichen, der Durchschnitt liegt bei 5. Immerhin sind Schildkröten damit rund 10-mal so schnell wie Schnecken. Und das, obwohl sie einen Panzer auf dem Rücken haben, der ordentlich Gewicht auf die Waage bringen kann. So wiegt eine Galapagos-Riesenschildkröte insgesamt an die 250 Kilogramm, manchmal auch mehr. Da kann man sich vorstellen, dass es ganz schön mühsam ist, die kurzen Beinchen für einen ausgelassenen Cancan zu heben.

Das waren drei Stücke aus dem Karneval der Tiere von Camille Saint-Saëns. Zuletzt hörten Sie das Aquarium, davor der Elefant und wiederum davor die Schildkröten. Es spielte das Orchester Les Siècles unter Leitung von François-Xavier Roth. Und da wir jetzt schon im Wasser sind, in der Sendereihe Hund, Katze, Maus, hier ein kleiner Funfact. Es gibt einen Knallkrebs, der nach der legendären britischen Rockband Pink Floyd benannt ist. Die Garnele mit der auffälligen pinkfarbenen Schere wurde von einem internationalen Team als eigene Spezies identifiziert. Der Krebs lebt vor der Küste Panamas und die Spezies heißt ganz offiziell Synalpheus pinkfloydi. Das hat mehrere Gründe. Erstmal natürlich die pinkfarbene Schere. Dann waren unter den Wissenschaftlern, die sich mit dieser neuen Spezies beschäftigt haben, große Pink Floyd-Fans. Die haben die Gelegenheit genutzt, ihre Entdeckung nach ihrer Lieblingsband zu benennen. Und noch dazu betäuben Knallkrebse ihre Beute mit einem lauten Knall, den sie mit ihren Scheren erzeugen und bringen es dabei auf bis zu 250 Dezibel. Da können Rockbands im Vergleich dazu einpacken. Hier ein sehr besonderer Song von Pink Floyd, an dem nämlich ein Hund beteiligt ist, genauer gesagt ein Barsoi. Das ist eine russische Hunderasse, die sich offensichtlich gerne lautstark und variantenreich bemerkbar macht. Der Song Shamus aus dem Jahr 1971. 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

Pink Floyd samt Hund und dem Song Seamus. Es gibt neben Pink Floyd noch einige weitere Musiker, die mit ihrem Namen in der Tierwelt verewigt sind. Nach Johnny Cash zum Beispiel ist eine Tarantelart benannt, die in der Nähe des Folsom-Gefängnisses in den USA entdeckt wurde. Johnny Cash hat ja den berühmten Folsom Prison Blues geschrieben. Nach Freddie Mercury wiederum ist eine Asselart benannt, die in einem Korallenriff vor Sansibar entdeckt wurde, der Heimat des Queen-Sängers. Eine bestimmte Quallenart heißt Fialella zappei nach Frank Zappa. Und auch David Bowie hat tierische Verwandtschaft. Nach dem britischen Sänger ist eine Spinnenart benannt. Die Heteropoda David Bowie gehört zu den Riesenkrabbenspinnen. Besonderes Merkmal, sie hat längere, hellorangene Haare an ihrem Körper. Und damit kommt die Spinne David Bowies zeitweiligem Look doch ziemlich nahe. Zurück ans Wasser. Wir lauschen jetzt einer Predigt, die einer Legende nach der Priester Antonius von Padua, ein Zeitgenosse Franz von Assisis, vor Fischen gehalten hat. Wie kam es dazu? Nun, Antonius möchte die Predigt gerne vor den Einwohnern Riminis halten. Doch bei seiner Ankunft beschließen die Stadtvorsteher, dass niemand seine Predigten anhören dürfe. Antonius muss nachdenken, macht einen Spaziergang ans Meer und beschließt, statt vor Menschen nun vor Fischen seine Predigt zu halten. Zu Tausenden sollen die Fische herangeschwommen sein und seinen mahnenden Worten gelauscht haben. Zu finden ist des Antonius von Padua Fischpredigt als Volksliedtext in der Sammlung des Knaben Wunderhorn, die Achim von Arnim und Clemens Brentano zwischen 1806 und 1808 herausgegeben haben. Gustav Mahler studiert diese Sammlung aufmerksam. Das Lied des Antonius von Padua Fischpredigt schreibt er 1893, zunächst für Klavier und Singstimme. Später gibt es dann auch eine Orchesterfassung.

das selbst Musik macht und fantastische Klänge erzeugt, der Grönlandwal. Es ist eines der wenigen Säugetiere, das komplexe Gesänge erzeugen kann. Im Unterschied zu seinem ebenso talentierten Verwandten, dem Buckelwal, dessen männliche Vertreter in der Paarungszeit Strophengesänge mit erkennbaren Themen singen, ist der Grönlandwal ein Improvisationskünstler, sozusagen der Jazzer unter den Walen. 184 unterschiedliche Melodien haben Forscher der University of Washington in 3 Jahren unter Wasser in der Arktis aufgenommen, gesungen von etwa 200 Grönlandwalen. Was für ein Erfindungsreichtum. Höhepunkt der Musiksaison sind jeweils die Monate November bis April. Sogar zweistimmig können Grönlandwale singen in hohen und tiefen Frequenzen. Hier mal ein Eindruck der Sangeskünste eines Grönlandwals.

An die 200 Jahre alt können die sangesbegabten Grönlandwale werden, wenn der Mensch es zulässt. Es ist die erste Walart, die bereits 1931 wegen massivster Bejagung unter Schutz gestellt wird. Heute gibt es laut WWF noch ungefähr 10.000 Tiere in arktischen Gewässern. Von einem Sangeskünstler unter den Säugetieren nun zu gefiederten Gesangsstars. Auch unter den Vögeln gibt es natürlich unglaublich gute Sänger. An die 4000 verschiedene Singvogelarten gibt es. Jede hat ihre eigene Art zu singen. Und wie bei den Menschen ist auch da Musikalität unterschiedlich verteilt. Einen Spitzenplatz nimmt diesbezüglich der Flageolett-Zaunkönig ein, wegen seiner Sangeskünste auch Orpheus-Zaunkönig genannt. Zu Hause ist der rötlich-braune Vogel in Südamerika, in den Regenwäldern des Amazonasgebiets, zum Beispiel in Peru, Kolumbien, Brasilien, Venezuela oder Ecuador. Ihn haben schon Musikwissenschaftlerinnen und Biologen gemeinsam erforscht. Einer Studie des Max-Planck-Instituts für Ornithologie im bayerischen Pöcking zufolge können Flageolett-Zaunkönige zum Beispiel Oktaven singen oder auch für unsere Ohren klar abzugrenzende Intervalle. In jedem Fall Tonfolgen, die vom Menschen als gut zueinander passend, ruhig und stabil klingend wahrgenommen werden. Die Wissenschaftler fanden im Gesang der Flageolett-Zaunkönige auch Passagen, die verblüffende Ähnlichkeiten mit Motiven aufweisen, die Johann Sebastian Bach und Joseph Haydn in ihren Kompositionen verwendet haben. Hier hören wir mal eine Kostprobe des kleinen, gefiederten Starsängers.

Und hier nun Musik des brasilianischen Komponisten Heitor Villa-Lobos. Er hat 1934 ein Ballett vollendet, das er nach dem Flageolettzaunkönig, um den sich in Südamerika viele Legenden ranken, benannt hat. Uirapuru, so heißt dieser Vogel in Tupi-Sprache, einer indigenen Sprachfamilie Südamerikas. Und wahrscheinlich stützt sich Villa-Lobos bei den Themen dieser insgesamt 20-minütigen Ballettmusik Uirapuru auf Melodien von Flageolett-Zaunkönigen, die ein britischer Botaniker namens Richard Spruce Anfang des 20. Jahrhunderts aufgezeichnet und veröffentlicht hat. Hier ein Ausschnitt aus Uirapuru.

Uirapuru heißt übersetzt Vogel, der kein Vogel ist. Dem Flageolettzaunkönig und dem Regenwald seiner Heimat Brasilien hat Villa-Lobos mit seinem Ballett Uirapuru ein Denkmal gesetzt. Das war eine Aufnahme mit dem Simón Bolívar Sinfonieorchester von Venezuela unter Leitung von Eduardo Mata. Und da die Studie des Max-Planck-Instituts für Ornithologie herausgefunden hat, dass die Gesangsmelodien des südamerikanischen Vogels ähnlich denen von Joseph Haydn klingen, hier in SWR Kultur jetzt Musik von Haydn, der ja bekanntlich auch ein großer Vogelfan war. Immerhin hatte er einen Papagei, davon erzählt die erste Stunde dieser Musikstundenreihe. In seinem Oratorium Die Schöpfung lässt Haydn in der Sopranarie auf starkem Fittiche alle möglichen Vögel musikalisch zu Wort kommen, darunter Adler, Lerche, Nachtigall und ein verliebtes, girrendes Taubenpaar. Haydn, ein großer Lautmaler unter den Komponisten.

Die Sopranistin Katharina Conradi sang hier die Arie auf starkem Fittiche aus der Schöpfung von Joseph Haydn, begleitet von der Gechinger Kantorei unter Hans-Christoph Rademann. Wir nähern uns dem Ende dieser Musikstundenreihe Hund, Katze, Maus. Und da darf natürlich auch der König der Tiere nicht fehlen, der Löwe. Die imposanten Raubkatzen stehen seit Jahrtausenden für Macht, Mut und Stärke. Sie wurden in vielen alten Zivilisationen und Kulturen verehrt. Man denke nur an Ägypten und die große Sphinx in Gizeh, die einen liegenden Löwen mit Menschenkopf darstellt. Auch in der Musik ist der Löwe lautstark vertreten, ob im Karneval der Tiere von Camille Saint-Saëns, im Musical König der Löwen von Elton John, im Song Listen to the Lion von Van Morrison oder in der Ballettsuite Les Animaux Modèles des Franzosen Francis Poulenc. Hier hat ein verliebter Löwe schon zu Beginn einen großen Auftritt.

Le lion amoureux, der verliebte Löwe aus Francis Poulencs Ballettsuite Les Animaux Modèles. Die Leitung hatte Charles Dutoit, es spielte das Orchestre National de France. Und das war die vierte und letzte Folge von Hund, Katze, Maus in der Musikstunde in SWR Kultur. Sie finden diese Reihe auch online unter swrkultur.de oder in der ARD Audiothek. Wir sind in diesen vier tierischen Stunden vielen komponierenden Tierfreunden begegnet, die ihren Haustieren zum Teil treu ergeben waren. Sie haben viele Stücke gehört, die von verschiedenen Tieren inspiriert sind. Viel musste leider auch wegfallen, denn da beißt die Maus keinen Faden ab. Tiere sind ein zentrales Thema in der Musik. Und ja, ein Tier blieb bisher noch unerwähnt. Ein kleines Tier mit großen Augen und Ohren und einem ganz dünnen Schwanz. Und dieses soziale, sehr intelligente und oft unterschätzte Tier soll jetzt das musikalische Schlusswort haben. Mein Name ist Eva Schramm. Danke fürs Zuhören.

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1: Um 10 Uhr mit Frauke Vetter. Das Zentrum für europäische Wirtschaftsforschung in Mannheim warnt vor einem weiteren Rückgang bei den Investitionen in Deutschland. ZDW-Chef Wambach sagte dem SWR, die Bundesregierung müsse die Steuern senken oder den Standort attraktiver machen.
2: Nur um ein Beispiel zu nennen, wir waren bei den Unternehmensbesteuerungen im Mittelfeld. Dann haben die Franzosen gesenkt, die Amerikaner gesenkt, die Briten gesenkt, sodass wir jetzt ein Hochsteuerland geworden sind. Und das heißt natürlich für die Unternehmen, wenn die Infrastruktur nicht auch gleichzeitig so viel besser geworden ist, dann ist es doch attraktiver, woanders zu investieren.
1: Wambach erklärte, für die Unternehmen sei ein Zeitrahmen von 5 Jahren entscheidend. Darum müsse sich die Regierung jetzt kümmern. Im deutschen Wohnungsbau hat sich die Stimmung im April innerhalb eines Monats so stark verschlechtert wie seit rund 4 Jahren nicht. Das geht aus einer Konjunkturumfrage des Münchner IFO-Instituts hervor. Demnach sackte das Geschäftsklima gegenüber dem Vormonat von -19,3 auf unter -28 Punkte ab. Vor allem die Zukunftserwartungen der Unternehmen hätten sich wegen der geopolitischen Unsicherheiten eingetrübt, hieß es. Auch die Sorgen um Lieferengpässe nähmen zu. Das Bundesamt für Verfassungsschutz beobachtet nicht mehr systematisch die Scientology-Organisation in Deutschland. Das berichten das ARD-Hauptstadtstudio und der SWR. Der Inlandsgeheimdienst will sich demnach stattdessen stärker mit anderen Bedrohungen beschäftigen: Terrorismus, Spionage und Sabotage. Einzelheiten von Holger Schmidt.
3: Fast 30 Jahre lang, nämlich seit 1997, hatten deutsche Verfassungsschutzbehörden die Aktivitäten der Scientology-Organisation systematisch und auch mit nachrichtendienstlichen Mitteln beobachtet. Grund war die totalitäre Ideologie der Organisation, die aus Sicht vieler Analytiker antidemokratisch sei und letztlich die Weltherrschaft anstrebe. An der ideologischen Bewertung von Scientology hat sich seitdem nicht viel geändert. Allerdings gelang es der Organisation nach Ansicht des Verfassungsschutzes in den vergangenen Jahren immer weniger, Menschen für sich zu begeistern. Rund 3.600 Mitglieder zählte das Bundesamt für Verfassungsschutz in seinem Jahresbericht 2024. Schwerpunkte waren unter anderem Baden-Württemberg, Bayern und Hamburg.
1: Die irreguläre Einwanderung in die EU ist in den ersten 4 Monaten dieses Jahres um über 40% im Vergleich zum Vorjahr zurückgegangen. Das geht aus aktuellen Daten hervor, die die EU-Grenzschutzagentur Frontex am Vormittag veröffentlichen wird. So sind nach ihren Angaben bisher knapp 29.000 Menschen unerlaubt in die EU eingereist, also ohne gültige Papiere oder ohne Einreise- oder Aufenthaltsgenehmigung. Ursachen für den Rückgang sind laut Frontex unter anderem schwierige Wetterbedingungen zu Beginn des Jahres. Beim Mainzer Impfstoffhersteller BioNTech steht am Mittag die Jahreshauptversammlung an. Bei dem Online-Meeting mit den Aktionären geht es unter anderem um den Umbau des Unternehmens. Für Schlagzeilen sorgte im Vorfeld, dass der Impfstoffhersteller knapp 1.900 Stellen streichen will. Unter anderem in Idar-Oberstein, Marburg und auch beim neu übernommenen Tübinger Unternehmen CureVac. BioNTech will sich in Zukunft verstärkt auf den Pharmabereich konzentrieren und arbeitet bereits an mehreren Krebsmedikamenten. Die Deutsche Bahn weitet ab heute die Sperrung auf der Südbahn weiter aus. Seit rund 2,5 Monaten ist schon die Strecke zwischen Friedrichshafen und Ravensburg gesperrt. Jetzt dann auch der Abschnitt bis nach Aulendorf. Bis zum 8. Juni müssen Fahrgäste dort auf Ersatzbusse umsteigen. Die Sperrung ist nötig, weil die Bahn Brücken entlang der Strecke erneuert. Den Angaben zufolge liegen die Arbeiten im Zeitplan. Die deutsche Eishockey-Nationalmannschaft startet heute in die Weltmeisterschaft in der Schweiz. Erster Vorrundengegner ist der Olympiadritte Finnland. Das Team von Bundestrainer Harold Kreis spielt in der Gruppe A in Zürich auch noch gegen Lettland, Gastgeber Schweiz, Weltmeister USA, Ungarn, Österreich und Großbritannien. Bei der vergangenen WM war Deutschland in der Vorrunde ausgeschieden. SWR Nachrichten, Redaktion Ute Weber. Das Wetter in Baden-Württemberg und Rheinland-Pfalz. Ein Tief bei Norwegen lenkt feuchte Polarluft nach Rheinland-Pfalz und Baden-Württemberg. Die Vorhersage? Auch heute ist es wechselhaft und kühl mit höchstens 8 Grad im Südschwarzwald und 15 Grad in Rheinhessen. Freundlicher ist es im südlichen Baden-Württemberg und von der Eifel bis ins Rheinland. In der Nacht immer weniger Schauer bei 5 bis 0 Grad. Die weiteren Aussichten? Morgen Wechsel von Sonne und Wolken und wieder Schauer. Maximal bis 16 Grad. 10.05 Uhr.
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4: Mit Katharina Eickhoff. Ich wünsche Ihnen einen schönen guten Morgen.

Das Duo Minerva mit seiner ganz eigenen Version von Hymne à l'amour. Mit Edith Piaf ist das Ursprungsstück Hymne auf die Liebe berühmt geworden. Was nicht so bekannt ist, die Musik dazu kam von einer Frau. Marguerite Monod war eigentlich klassische Konzertpianistin, ist dann aber irgendwann vom klassischen Weg abgekommen und wurde eine sehr erfolgreiche Chansonkomponistin. Sie hat ein paar der ganz großen Hits der Piaf geschrieben. Wir bleiben auch noch ein bisschen in Paris, vorher aber kurz ein Blick aufs Geschehen heute hier in Treffpunkt Klassik. Bei den Pfingstfestspielen in Baden-Baden steht eine besondere Fassung des Rosenkavalier von Richard Strauss auf dem Programm. Ich unterhalte mich später mit Julia Kleiter, die die Partie der Marschallin singt. Wir empfehlen Ihnen eine neue Aufnahme von Francesco Cavallis Oper La Callisto und porträtieren die Komponistin Grete von Zieritz. Jetzt gleich lassen wir uns aber erst noch mal kurz aufs sündige Paris ein. Ein Landei namens Ruggero kommt in Puccinis Operettenoper La Rondine zum ersten Mal nach Paris und staunt über die fabelhafte Verruchtheit. Parigi è la città dei desideri. Hier kommt Jonathan Tittleman.

0: So klingt nur Puccini, Jonathan Tittleman mit Parigi e la città dei desideri aus Giacomo Puccinis La Rondine. Der Mann, der das gerade gesungen hat, zählt mittlerweile zu den Star-Tenören unserer Zeit. Der Sänger mit amerikanischen und chilenischen Wurzeln ist schwer begehrt in der internationalen Opernszene. Ein strahlender lyrischer Tenor mit Power-Taste, der die Helden bei Puccini, Verdi und Massenet gut klingen und auch noch gut aussehen lässt. Bei den Pfingstfestspielen in Baden-Baden ist Jonathan Tittleman jetzt in einer ganz besonderen Tenorpartie zu erleben. Ein Moment für Star-Tenöre ist die Tenorarie im Rosenkavalier von Richard Strauss. Da tritt im Ankleidezimmer der Fürstin Werdenberg zu deren Unterhaltung am Morgen ein italienischer Tenor an und singt eine klassische italienische Arie. Und seit jeher überbieten sich die Opernhäuser darin, für diesen Mini-Auftritt möglichst luxuriöse Besetzungen zu engagieren. Pavarotti, Domingo, Alfredo Kraus oder Fritz Wunderlich wurden da gern genommen. In Baden-Baden ist es nun also Jonathan Tittleman und der hat durchaus Respekt vor seinem Kurzauftritt.
1: Well, the Italian singer has a very special part in this opera.
2: Der italienische Sänger hat eine besondere Rolle in dieser Oper. Eigentlich ist sie klein, aber sie hat es in sich. Der italienische Tenor hat nur eine Aufgabe, alle hohen Töne singen, aber in nur 2 Minuten. Es ist eine herausfordernde Rolle, aber ein großartiger Moment in der Oper. Und es ist sehr intelligent, wie Strauss diese Stelle komponiert hat. Ich glaube, er wollte bewusst, dass der Sänger eine Karikatur eines italienischen Tenors wird. Und je mehr man zur Karikatur wird, desto besser wirkt es.
0: Jonathan Tittleman ist ab dem 17. Mai im Baden-Badener Rosenkavalier als italienischer Tenor zu erleben. Mehr zu dieser halbszenischen Produktion im Festspielhaus erzählt uns hier gleich die Sopranistin Julia Kleiter. Die gibt die Feldmarschallin Fürstin Werdenberg, was sie an der Rolle liebt und was das Spannende an der Zusammenarbeit mit dem SWR-Symphonieorchester bei diesem Projekt ist, das erfahren Sie in knapp 6 Minuten. Bis dahin bringen wir uns noch mal ein bisschen in Rosenkavalierstimmung. Die Wiener Symphoniker und Annelene Lennartz an der Harfe spielen eine Rosenkavalier-Walzer-Kammerfassung.

0: Da klingt Strauß wie Strauß, also Richard wie Johann. Der Walzer aus dem Rosenkavalier in dieser unbedingt wienerischen Kammerfassung mit Annelin Lennertz und Mitgliedern der Wiener Symphoniker. Der Rosenkavalier ist die erfolgreichste Oper von Richard Strauss. Schon zur Erstproduktion 1911 in Dresden hat man Sonderzüge eingesetzt, weil so viele Leute das unbedingt sehen wollten. Und bis heute liebt das Publikum diese geniale Mischung aus Rokoko und Wiener Fin de Siècle, aus Melancholie und Komödie. Bei den Pfingstfestspielen in Baden-Baden wird jetzt eine ganz besondere, nämlich halbszenische Fassung zu sehen sein. Das SWR-Symphonieorchester spielt unter Leitung seines Chefs François-Xavier Roth. Dazu eine prominente Riege von Sängerinnen und Sängern, allen voran Julia Kleiter. Sie wird die Feldmarschallin Fürstin Werdenberg singen. Eine der schönsten Frauenrollen der Opernliteratur überhaupt. Wir erwischen Sie jetzt mitten in den Proben. Hallo Frau Kleiter, toll, dass Sie Zeit für uns haben.
1: Ja, ich freue mich auch sehr. Hallo.
0: In Baden-Baden wird es also jetzt eine halbszenische Aufführung des Rosenkavaliers geben. Wie muss man sich das denn vorstellen? Dürfen dann Marschallin und ihr junger Lover Octavian in der ersten Szene gar nicht knutschen?
1: Genau so ist es. Wir dürfen nicht knutschen. Tatsächlich ist es genau so. Es ist so, also halbszenisch hat man ja eigentlich die Vorstellung, dass es letztendlich so eine konzertante Aufführung ist, wo es irgendwie Auf- und Abtritte gibt, wo es vielleicht ein paar Requisiten gibt. Die Leute singen alle auswendig und es wird auch gespielt. Aber letztendlich befinden wir uns in dieser Konzertsituation. Das ist so dieses, was man sich unter einer halbszenischen, würde ich jetzt mal behaupten, Produktion eigentlich vorstellt. Das, was wir jetzt hier machen, ist aber tatsächlich etwas mehr. Also wir haben ein richtiges Bühnenbild, das ist durchgehend das Gleiche, aber es gibt tatsächlich eine kleine Plattform und auch ein paar Stühle und einen Tisch und so weiter. Und es geht schon richtig doch etwas mehr in eine szenische Produktion als nur wirklich eine Konzertante so. Ne?
0: Aber ist schon anders als sonst, ja, ne, für Sie.
1: Es ist total anders. Was jetzt im Prozess natürlich anders ist, ist, dass wir einfach natürlich weniger Zeit haben als sonst. Normalerweise, wenn man eine szenische Produktion entwickelt, hat man ja doch, auch wenn es eine Wiederaufnahme ist, mal vielleicht 2 Wochen Proben oder so. Und das ist natürlich jetzt hier alles ein bisschen knapp. Und es wird viel von uns improvisiert, was aber, finde ich, sehr spannend ist und was der Rosenkavalier auch durchaus mit sich machen lässt. Also die Figuren sind so, dass man mit denen wirklich toll spielen kann, weil sie alle so viel mitbringen, so viel dreidimensionale Tiefe haben, dass man damit einfach auch mal so ein bisschen experimentieren kann. Und das wird, glaube ich, hier wirklich jetzt mal ein bisschen spannend werden, auch fürs Publikum.
0: Was ja vielleicht auch ein Vorteil ist bei dieser halbszenischen Fassung, dass man sich auch noch ein bisschen mehr auf den Text konzentrieren kann, könnte ich mir vorstellen. Also beim Rosenkavalier ist ja, was selten der Fall ist in der Oper, das Libretto selbst schon Weltliteratur. Hugo von Hofmannsthal hat da wirklich eines der schönsten Textbücher der Operngeschichte abgeliefert. Und die allerschönsten, allerpoetischsten Texte, die hat die Marschallin. Was sind denn Ihre persönlichen Lieblingsstellen, Frau Kleiter?
1: Also natürlich ihre Monologe, der Zeitmonolog und auch dieser Monolog, den sie hat, nachdem der Ochs von Lerchenau ihr Schlafzimmer verlässt, da geht er hin. Das sind natürlich gigantische Geschenke an jemanden, der gerne Text mag und auch Lied mag, weil das einfach auch so nah am Lied dran ist. Ne? Das ist so fein komponiert von Strauss, dass man wirklich mitunter flüstern kann. Und das kann man ja sonst nur im Liederabend. Und deswegen mag ich diese Rolle so, weil so viel Opernhaftes sie als Charakter auch hat und auch ihre opernhaften Momente, so ist sie einfach oft dynamisch so reduziert auf diese wunderbar intimen Momente, dass sie einfach unglaublich spannend macht. Und man wird damit auch nie fertig. Das ist immer wieder neu, wenn man das macht.
0: Diese verheiratete Feldmarschallin, die verliert ihren blutjungen Liebhaber an eine andere, jüngere Frau und fühlt sich alt. Wobei man sich immer wieder klar machen muss, dass diese Frau ja in der Vorstellung von Hofmannsthal und Strauss eigentlich noch ziemlich jung ist. Wie alt sind Sie als Marschallin? Was stellen Sie sich da für sich vor?
1: Also eigentlich ist sie sicherlich jünger gedacht, eher so um die 30, würde ich jetzt sagen, ist sie eigentlich. Aber das war natürlich auch noch eine andere Zeit. Ne? Ich würde jetzt sagen, ich bin jetzt Mitte 40. Ich finde das total passend für diese Gedanken, mit denen sie sich beschäftigt. Das sind auch Gedanken, die mich beschäftigen in meinem Alter und viele andere Frauen auch. Aber nicht nur Frauen, sondern auch Männer. Und von daher ist es sowieso, das ist das, was sie so toll macht. Es zählt einfach für alle. Und die Gedanken, die sie sich macht über die Vergänglichkeit. Und
0: aber ist es denn tatsächlich noch so aktuell? Also wenn man jetzt die Geschichte nimmt, die Marshallin lässt dann am Ende diesen jungen Geliebten den Octavian gehen, verzichtet zugunsten des jungen Mädchens, weil das eben so der Lauf der Dinge ist. Junge Männer müssen junge Frauen heiraten. Das war damals die Moral, 1911. Aber das ist ja heute eigentlich überhaupt nicht mehr zeitgemäß, oder? Was sagt uns das Stück denn heute noch?
1: Ich finde, so ein bisschen was ist daran vielleicht eben doch zeitgemäß. Natürlich gibt es viele, viele Beziehungen, glückliche Beziehungen von Frauen, die mit wesentlich jüngeren Männern zusammen sind oder auch ältere Männer, die mit wesentlich jüngeren Frauen zusammen sind. Es kommt natürlich auch immer so ein bisschen drauf an, wie groß ist denn jetzt nun eigentlich der Altersunterschied, ne? Und was haben beide für Vorstellungen vom Leben? Aber ich glaube, dass man vielleicht sich selber zurücknimmt und sagt, diese Person hat eigentlich noch eine andere Aufgabe im Leben als jetzt mich zu begleiten in den letzten Jahren oder so, das klingt jetzt schon, ne? Ist jetzt vielleicht doch was vielen Menschen passiert, ne? Also von daher war ja gar nicht, ob man sagen kann, dass es total veraltet ist.
0: Sie haben sich ja, Frau Kleiter, nicht nur der Oper verschrieben. Sie sind auch ganz viel als Konzert- und Oratoriensängerin und Liedinterpretin zu hören. Aber wie war das damals in Ihrer Jugend im Limburger Domchor? Haben Sie da schon vom Sängerinsein geträumt oder vielleicht sogar auch schon von der Opernbühne?
1: Also vom Sängerinsein schon relativ früh, auf jeden Fall war das irgendwie da. Ich glaube, da muss ich tatsächlich noch relativ jung gewesen sein, so 9 oder 10. Da habe ich irgendwie gemerkt in der Chorprobe so, wenn wir quasi manchmal alleine singen sollten, so, ne, das war damals noch so, heute macht man das glaube ich nicht mehr, da musste jeder auch mal alleine seine Stelle singen und so. Da habe ich dann irgendwie gemerkt, dass mir das fast ein bisschen mehr Spaß macht, alleine zu singen, als mit den anderen zusammen. Da habe ich diesen Gedanken zum ersten Mal gehabt, dass ich irgendwie das Gefühl habe, da kann ich mehr reinlegen, wenn ich das alleine singe, so. Und die Opernbühne war mir nicht so klar, dass das so ein Riesenthema für mich wird. Ich habe eigentlich einfach dann diese Aufnahmeprüfungen gemacht und irgendwie schon mir auch vorgestellt, dass ich dann Konzertsängerin werde. Aber ich weiß nicht, ob mir so klar war, dass es mit der Oper so weit gehen würde. Das kam einfach so, ehrlich gesagt.
0: Inzwischen bespielen Sie die großen Opernbühnen international. New York, Berlin, Madrid, Salzburg, Paris. Mit dem Rosenkavalier sind Sie jetzt in Baden-Baden im Festspielhaus. Das ist keine klassische Opernbühne, kein klassisches Opernhaus und mit dem SWR-Symphonieorchester auch kein klassisches Opernorchester. Entsteht für Sie trotzdem Opernfeeling dort?
1: Ja, auf jeden Fall. Aber es ist wirklich ein bisschen anders. Also das muss ich schon sagen. Ich meine, ich habe ja hier schon gesungen damals. Als Entchen habe ich hier gesungen im Freischütz, das Entchen, 2009 war das und davor auch schon mal die Marceline im Fidelio und das waren ganz volle szenische Momente, deswegen habe ich das schon so als Opernhaus im Gefühl und so, aber was ich spannend finde, ist, dass das SWR Symphonieorchester, weil die arbeiten ganz anders als ein Opernorchester. Das habe ich heute bei der Orchesterprobe gedacht. Die sind wahnsinnig am Stuhlrand und arbeiten und schreiben sich alles auf. Es wird alles irgendwie notiert. Hier müssen wir Piano, dürfen wir wieder ein bisschen lauter, da muss wieder runter. Da wird so genau gearbeitet. Und in der Oper ist dafür manchmal ja keine Zeit. Ich meine, die Opernorchester müssen viel routinierter arbeiten, ne, in der Zeit, die sie so haben. Und gerade, ne, die haben dann jeden Abend ein anderes Stück, was auf die Bühne muss. Und das finde ich sehr, sehr spannend zu sehen, wie der SWR sich an diesen Rosenkavalier rantastet, weil das ist für die ja auch das erste Mal, das Stück zu spielen.
0: Wir sind gespannt im Musikgespräch in SWR Kultur. Julia Kleiter, sie ist demnächst bei den Pfingstfestspielen im Baden-Badener Festspielhaus in der halbszenischen Aufführung des Rosenkavalier zu sehen, zusammen mit dem SWR Symphonieorchester unter Leitung von François Xavier Roth. Frau Kleiter, dann schon mal toi toi toi für Baden-Baden, für die Marschallin und danke für Ihre Einblicke.
1: Vielen, vielen Dank.
0: Und das hier war Julia Kleiter vor 17 Jahren. Da hat sie mit dem Orchestra Mozart Pergolesis Salve Regina aufgenommen. Am Pult Claudio Abbado.

Giovanni Battista Pergolesis Salve Regina mit Julia Kleiter und dem Orchestra Mozart unter Leitung von Claudio Abbado. Hier ist Treffpunkt Klassik in SWR Kultur am Freitagmorgen. Dora Pejacevic ist im fernen Kroatien wie eine Prinzessin aufgewachsen, in einem Schloss als Tochter eines kroatischen Grafen und einer ungarischen Baronin. In eben diesem Schloss hat sie dann später Verwundete aus dem Ersten Weltkrieg gepflegt und in ihrer wenigen Freizeit komponiert, bevor sie viel zu früh am Kindbettfieber gestorben ist. Ein Leben wie ein Roman. Über Dora Pejacevic weiß man immer noch viel zu wenig, aber manches verrät uns ihre Musik. Zum Beispiel, dass sie eine enorm leidenschaftliche Frau und Künstlerin und eine wirklich erstklassige Komponistin war.

0: SWR Kultur mit Musik von Dora Pejacevic, Allegro aus ihrem Klaviertrio C-Dur Opus 29. Gespielt hat da das Trio Orelon. Die sind inzwischen fest etabliert in der internationalen Konzertszene und haben schon 3 sehr schöne CDs aufgenommen. Groß rausgekommen sind sie vor 3 Jahren. Da haben sie nämlich den ARD-Musikwettbewerb im Sturm erobert. Den ersten Preis, den Publikumspreis und diverse Sonderpreise gab es damals für die 3. Den ARD-Musikwettbewerb gibt es schon seit den 1950er Jahren. Er hat sich damals sehr schnell zu einer der wichtigsten Plattformen für den internationalen Nachwuchs entwickelt. Es ist fast schon unheimlich, wie viele Karrieren bekannter Künstlerinnen und Künstler da ihren Anfang genommen haben. Jesse Norman, Mitsuko Uchida, Christoph Eschenbach, Kator Eben, Sol Gabetta und. Die Liste könnte man noch lange weiterführen. Seit 2001 gibt es auch eine eigene Kammermusikreihe, die die Teilnehmenden nach ihrer Zeit beim Wettbewerb zusammenbringt, um gemeinsam auf Tour zu gehen in Deutschland. Und auch dieses Jahr machen sie wieder Station bei den Schwetzinger SWR-Festspielen. Mit dabei der Bratschist Ionel Ungureanu, Preisträger beim ARD-Musikwettbewerb 2023. Der hat uns erzählt, was ihm das Kammermusikspielen bedeutet.
1: Also ich mag Kammermusik, weil es eine sehr intime Form des Musikmachens ist. Je größer das Ensemble, desto mehr Kompromisse müssen geschlossen werden. Und je größer das Ensemble, desto mehr ist auch die Verantwortung verteilt. Also in kleinen Formationen, so 3 bis 4, 5 Leute, kommt das auf jeden an. Man hört kleinste Ungereimtheiten, aber man kann sich auch erlauben, bei den Proben darauf den Fokus zu lenken, was jetzt vielleicht in einem großen Orchester untergehen würde. Deswegen, ja, es ist eine sehr ideelle Form von Musik für mich. Und wir versuchen aus den ganzen Stücken die Charaktere und Empfindungen herauszuarbeiten. Und am Ende ist ja Musik Bildnis von dem, was schon in der Welt existiert, von Beziehungen, von Ideen, von Gefühlen. Und ja, wenn wir mit der Musik quasi einen Schlüssel in die Hand geben für den Zuschauer, um solche Emotionen oder um solche Erinnerungen zu öffnen, dann haben wir unseren Job gemacht.
0: Das hat er sehr schön gesagt, Ionel Ungureanu, einer der ARD-Musikwettbewerb All-Stars. Die Wettbewerbsgewinner verschiedener Jahrgänge touren gerade zusammen durchs Sendegebiet. Am 16. und 17. Mai spielen sie jeweils um 16 Uhr bei den Schwetzinger SWR-Festspielen. Danach beim Schwarzwald Musikfestival am 18. Mai um 20 Uhr in Schramberg und am 19. Mai um 20 Uhr in der Münsterkirche in Klosterreichenbach. Und diese Dame hier hat vor 44 Jahren, also 1982, beim Musikwettbewerb nur den 2. Preis bekommen, aber danach Weltkarriere gemacht. Anne-Sophie von Otter kann wirklich alles, Oper, Lied, Chanson und als stolze Schwedin auch ABBA.

0: Anne-Sophie von Otter lässt die Musik sprechen. Vor 20 Jahren hat sie, produziert von Benny Andersson, eine ganze CD mit ABBA-Songs aufgenommen und klang damit manchmal fast besser als das Original. Treffpunkt Klassik in SWR Kultur ist hier um kurz nach 11 Zeit für ein paar News aus der Musikwelt.
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0: Im Verband deutscher Komponisten und Komponistinnen gab es im Zuge der umstrittenen GEMA-Reform zuletzt jede Menge Unruhe. Nun ist der Vorstand neu besetzt worden. Moritz Eggert hat seinen Posten als Präsident an Alexander Strauch weitergegeben, der jetzt dazu aufruft, nicht mehr zu streiten, sondern stattdessen nach vorne zu schauen. Strauch ist nicht nur Komponist, er schreibt auch fleißig über die neue Musikszene in seinen Blogs und Kolumnen, zum Beispiel in der Neuen Musikzeitung. Landauf, landab werden Konzert- und Opernhäuser zu Sanierungsfällen. Inzwischen mit auf der Liste die Philharmonie in Berlin. Der vom Kultarchitekten Hans Scharoun Anfang der 60er Jahre entworfene Bau, Adresse Herbert von Karajan Straße 1, ist eins der Wahrzeichen Berlins und Homebase der Berliner Philharmoniker. Jetzt wurde bekannt, dass ab 2032 zugesperrt und saniert werden muss. Momentan ist man bei den Philharmonikern fieberhaft auf der Suche nach einer passenden Ausweichspielstätte. Im Gespräch dafür sind unter anderem das ICC, das leerstehende internationale Kongresszentrum in Charlottenburg, dem man allerdings erstmal das Asbest wegsanieren müsste, oder der frühere Flughafen Tempelhof. Aber auch den müsste man erstmal für viele hundert Millionen sanieren. Es bleibt also spannend für die Berliner Philharmoniker. Der Concours Reine Elisabeth in Brüssel läuft gerade. Er gilt als einer der bedeutendsten Wettbewerbe für Musikerinnen und Musiker und als einer der härtesten. Für Belgien ist es das klassische Musikereignis des Jahres, eine Art ESC der Klassik. Halb Belgien sitzt dann vor dem Fernseher und die Jurys sind hochprominent besetzt. Juroren für die Sparte Violoncello sind dieses Jahr unter anderem Daniel Müller-Schott, Ophélie Gaillard, Jan Vogler und Valentin Erben, ehemals Alban Berg Quartett. Besonders interessant sind aber auch die Teilnehmer diesmal. Mit dabei sind nämlich gleich drei Cello-Ausnahmetalente aus dem SWR-Sendegebiet. Die erst 18 Jahre alte Anna Mai Pariani und dann noch Lionel Martin und Arne Zeller, die etwas gemeinsam haben. Sie sind beide SWR-Kultur New Talents. Lionel Martin bis letztes Jahr, Arne Zeller ist jetzt ganz frisch als neues New Talent gekürt und ihn hören wir jetzt auch in Treffpunkt Klassik. Arne Zeller spielt die drei Stücke Trois Pièces für Cello und Klavier von Nadia Boulanger. Am Klavier ist Jacopo Giovannini.

Arne Zeller, neuerdings zum SWR New Talent gekürt, spielte da zusammen mit Jacopo Giovannini die Trois Pièces von Nadia Boulanger, die leider so wenig komponiert hat, weil sie vollauf damit beschäftigt war, die Komponisten des 20. Jahrhunderts auszubilden. Von Bernstein bis Piazzolla, von Barenboim bis Quincy Jones, alle sind sie zu Mademoiselle gepilgert. Über Cécile Chaminade wiederum hat der Komponist Ambroise Thomas gesagt, sie sei keine komponierende Frau, sondern ein Komponist, der eine Frau ist, was am Ende des 19. Jahrhunderts anscheinend ein durchaus ernstzunehmendes Kompliment gewesen ist. Fakt ist, Cécile Chaminade war über weite Strecken ihres Lebens eine enorm erfolgreiche Musikerin, als Pianistin wie als Komponistin. Sie ist schon als Kind intensiv gefördert worden von Georges Bizet. Der hat sie Le Petit Mozart genannt, der kleine Mozart. Später war sie als klavierspielendes Fräuleinwunder bei Queen Victoria im Salon geladen. Und zu ihrer Mammut-Tournee durch die USA haben sich dort ganze Chaminade-Clubs gegründet. Fanclubs von jungen Frauen, die sein wollten wie sie. Wenn sie so war, wie ihre Musik klingt, dann muss Cécile Chaminade auf jeden Fall jede Menge Charme besessen haben.

0: Musik von unbezähmbarer pianistischer Energie. Das Konzertstück für Klavier und Orchester Cis-Moll ist das Opus 40 von Cécile Chaminade. Gespielt haben das die ukrainisch-amerikanische Pianistin Anna Schelest und das nationale estnische Symphonieorchester unter Leitung von Neeme Järvi. Treffpunkt Klassik ist hier in SWR Kultur. Wien, 10. März 1899, die Komponistin und Pianistin Grete von Zieritz wird geboren. Den Klavierunterricht hat sie gehasst. Dem Willen der Eltern hat sie sich widersetzt. Grete von Zieritz war ein freier Vogel, so hat sie sich selbst noch im hohen Alter bezeichnet. Ein ganzes Jahrhundert an musikalischen Entwicklungen hat die Komponistin erlebt und musikalisch gesehen hat sie sich von nichts anderem als ihren eigenen Einfällen leiten lassen. Judith Nüsser mit einem Porträt.
1: Grete von Zieritz ist ein echter Freigeist, schon als Kind. Sie ist die wohlbehütete Tochter eines K&K-Offiziers und einer Malerin. Standesgemäß bekommt sie früh Klavierunterricht, aber sie kann sich mit dem Instrument von Anfang an nicht so recht anfreunden.
2: Nun hat mich das aber nicht befriedigt, schon als ganz kleines Kind. Es war ja ein vorgefundenes Material, man brauchte ja bloß die Tasten herunterzudrücken. Ich konnte mich damit nicht abfinden, ich konnte ja keine Töne bilden. Die Töne waren ja fertig vorfabriziert.
1: Grete will selbst gestalten. Deshalb studiert sie schon als Schülerin am Grazer Konservatorium nicht nur Klavier, sondern auch Komposition. Mit 18 Jahren besteht sie die künstlerische Reifeprüfung in beiden Fächern mit Auszeichnung. Ihre pianistischen Fähigkeiten sollen anschließend in Berlin ihren letzten Schliff bekommen. Sie kommt zu Martin Krause, einem der letzten Schüler von Franz Liszt. Krause hat einige bis heute berühmte Pianisten unterrichtet, wie Claudio Arrau und Edwin Fischer. Eigentlich soll Grete von Zieritz nur für 3 Monate nach Berlin gehen, aber die Stadt zieht sie so in ihren Bann, dass sie dort bis zu ihrem Lebensende bleibt. Und eigentlich soll es auch nur ums Klavierspielen gehen, aber für Grete ist klar, dass sie komponieren muss.
2: Wie ich im Jahr 1917 nach Berlin gekommen bin, hat er mir gleich gesagt, um Gottes Willen, Komponistin kommt ja gar nicht in Frage. Nur Pianistin, nur mit dem Klavier kannst du dich am Leben halten. Ja.
1: Grete von Zieritz lässt sich nicht beirren und komponiert trotzdem. 1921 werden ihre japanischen Lieder in der Berliner Singakademie aufgeführt. Ein Kritiker schreibt:
3: In dieser jungen Klavierspielerin offenbart sich jetzt eine tondichterische Begabung von ungewöhnlicher Stärke. Feines Gefühl für seelische Zwischentöne vibriert in diesen Gebilden, deren flüchtigen Reiz man einfangen und auskosten möchte.

0: Nach diesem Erfolg steht für sie fest, dass sie weiter Komposition studieren muss. Gegen den Widerstand von Familie und Freunden. Sie kommt in die Kompositionsklasse von Franz Schreker. Auf der einen Seite ist er ein strenger Lehrer, denn er legt Wert darauf, dass sie die traditionellen Kompositionstechniken genau beherrscht. Auf der anderen Seite ermuntert er seine Studenten, eigene, auch unkonventionelle Ideen zu entwickeln und unterstützt sie dabei nach besten Kräften. Diese Grundsätze haben Grete von Zieritz zeitlebens geprägt.
1: Die Musik kommt von innen und geht nach außen, aber niemals kommt meine Musik vom äußeren Markt. Ach, du müsstest doch jetzt so schreiben, wie das gerade Mode ist. Also von außen aufgeklebt kommt nichts. Es kommt alles nur vom inneren Befehl her.

0: Grete von Zieritz passt in keine Schublade. Immer wieder betont sie, dass die Stilmittel die Idee der Musik unterstützen müssen, kein Selbstzweck sind. Deswegen verwendet sie je nach Intention der Musik ganz unterschiedliche Techniken. Mal schichtet sie ungewöhnliche Akkorde übereinander, mal durchsetzt sie die Musik mit schrägen Dissonanzen oder sie bezieht asiatische Klänge mit ein. Mit ihrer Unabhängigkeit und Freiheitsliebe lässt sie sich auch nicht in das Schema der Geschlechter pressen.
1: Ich habe weder mich als Frau gefühlt oder überhaupt geschlechtsgebunden, sondern ich habe dem inneren Befehl gehorcht. Und der innere Befehl war geschlechtslos.
0: Andererseits werden ihr, wie in dieser Zeit üblich, als Frau immer wieder Hürden in den Weg gelegt. Gern hätte sie auch Opern und Ballette geschrieben, aber solch aufwendige Aufführungen von Werken einer Frau sind illusorisch. Aber sie gibt sich als weiblicher Komponist durchaus kämpferisch.
2: Es ist ja auch so, der Gleichberechtigungsgedanke muss ja vom weiblichen Komponisten in der Weise angestrebt werden, dass man den Ehrgeiz entwickelt, besser zu sein als viele männliche Komponisten. Man muss es anstreben. Die Musikgeschichte fällt dann das Urteil.

0: In ihrer Musik thematisiert sie nichts Geringeres als die großen Themen der Welt. Die Unterdrückung von Minderheiten, seien es Zigeuner, wie sie sie nennt, Juden oder Einwohner des Urwalds, die Zerstörung der Umwelt oder die nukleare Bedrohung. 1982 soll sie für die Berliner Festwochen ein Violinkonzert schreiben. Sie widmet es den von den Nationalsozialisten verfolgten Sinti und Roma und nennt es Zigeunerkonzert.
1: Der erste Satz des Zigeunerkonzerts bezieht sich auf Auschwitz und auf die dort Vergasten und Ermordeten. Weil man sehr viele Zigeuner umgebracht hat, zusammen mit den Juden. Um die Zigeuner hat sich keiner gekümmert, die man umgebracht hat.
0: Grete von Zieritz wird in höherem Alter zunehmend geschätzt. Ihre Kompositionen werden gespielt. In den Rundfunkanstalten kann sie ihre Werke oft selbst erklären. Sie erhält einige Auszeichnungen und wird von Journalisten interviewt. Wortreich und emotional weiß sie sich und ihre Erfolge durchaus ins rechte Licht zu setzen. Richtig glücklich geworden ist sie aber offensichtlich doch nicht.
2: Ich kann nur sagen, ich werde meinen Beruf ausüben, solange ich lebe. Wenn man mich aber heute fragt, würden Sie, wenn Sie wieder auf die Welt kommen, wieder den Beruf einer Komponistin ergreifen, dann würde ich anhand der gemachten, zum Teil sehr bitteren Erfahrungen, würde ich sagen, ich glaube kaum.
3: Judith Nüsser porträtierte da die Komponistin und Pianistin Grete von Zieritz. Und wir hören jetzt auch noch mal Musik von ihr. Den ersten Satz aus ihrem Konzert für zwei Trompeten und Orchester, Allegro con Brio.

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Roberta Invernizzi und das Ensemble Bizzarrie Armonike mit Anima Perfida von Antonia Bembo. Die venezianische Komponistin ist in den 1670er Jahren ihrem Lehrer Francesco Cavalli nach Paris gefolgt und hatte dort tatsächlich mehr Glück als der. Bembo hatte das Ohr des Sonnenkönigs und kriegte von ihm ein Gehalt ausgezahlt, derweil Cavalli den Intrigen des Pariser Platzhirsch Lully zum Opfer gefallen ist. Beide, Cavalli und Bembo, waren bedeutende Figuren des barocken Musik.

Burgtheaters. Und das war damals bei genauerer Betrachtung ziemlich freizügig und, wie eben gehört, leidenschaftlich, bevor Klerus und Obrigkeit der Oper für Jahrhunderte einen Moralmaulkorb verpasst haben. Teilzeitlesben, Crossdresser, metrosexuelle Dragqueens, Verliebte, Verrückte. Den Bühnenwerken des frühen Barock ist noch nichts Zwischenmenschliches fremd. So ist das bei Monteverdi und auch bei Francesco Cavalli, der ab 1668 Monteverdis Nachfolger als Domkapellmeister an San Marco wird. Cavalli ist mit seiner besten Oper La Callisto im letzten Sommer beim Festival von Aix-en-Provence gefeiert worden. Jetzt ist diese kostbare Inszenierung auf CD erschienen und Manuel Bruck hat für uns reingehört.

In der Ouvertüre klingt alles noch brav, bescheiden. Doch die sparsam orchestrierte Partitur geizt im Folgenden nicht mit Frechheiten. La Callisto ist im Grunde ein Rezitativ, das nur selten melodisch ausholt. Uraufgeführt wurde die Oper kurz vor der Karnevalssaison 1651 in Venedig. Dennoch vermag der Komponist Francesco Cavalli auch gefühlvoll zu verzaubern, wie bereits im Prolog, den La Natura, also die Personifizierung der Natur, singend anführt.

Sébastien Bosset leitet diese Aufnahme. Er gilt als einer der aufregendsten in der jüngeren Generation von Barockmusikdirigenten in Frankreich. Einer, der viele Instrumentalfarben entfaltet und der mit seinem groß besetzten Ensemble Les Correspondances gemessen, dabei auch tänzerisch vital durch arios aufblühende Melodien schreitet. Die sind heute, quasi aufgestockt und angedickt, üppiger anzuhören. In Venedig mit seinen kostendrückenden Bürgertheatern spielten hingegen einst nur 6 Instrumente. So wird die Partitur in Bossets Fassung abwechslungsreicher, trotzdem lässt er sich Zeit für die ständigen Perspektivwechsel und Liebesnöte zwischen Göttern und Menschen. Callisto, Nymphe der angeblich so liebesresistenten Mond- und Jagdgöttin Diana, ist freiheitsliebend wie verliebt. Sie gerät in einen für sie übel endenden, um Identitätsirrungen und Geschlechtsverwirrungen angereicherten Strudel aus Lust, Frust, Eifersucht und Rache. Jupiter verführt sie in Frauengestalt, die zornige Juno verzaubert sie in eine Bärin, der reuige Göttervater lediglich eine ewige Existenz als Sternenbild gewähren kann. Die zarte, doch kraftvolle Loran Oliva singt diese Callisto mit porzellanschimmerndem Sopran.

In der Barockoper sorgten früher Kastraten, heute Countertenöre, für Verwirrung der Geschlechter. Helden und Liebhaber singen hoch, Ammen tief. Und in La Callisto trötet sogar Jupiter in Verkleidung als dessen Schwester Diana auf Freiersfüßen zu königlich-göttlich klingenden Fanfaren im Damenfalsett. Als Macho Jupiter wie als seine Schwester Diana macht Alex Rosen mit Bassfülle und famosen Quietschtönen Bella Figura. Das Thema der Verwandlung bestimmte lange die Frühform der Oper. Mit Jupiter als fistelnder Frau wird es aus philosophischer Höhe auf eine niedrigere, beherzt vulgäre Ebene transferiert. Als intrigante Furie muss in Cavallis La Callisto Jupiters eifersüchtige Gattin Juno herhalten. Doch ihrer Wut gibt sie vergleichsweise verhaltene Klangwucht. Das sollte später in den großen Rachearien Georg Friedrich Händels anders werden. Trotzdem ist die Altpastose Anita Bonitatibus eine genüsslich tobende Juno. Von den an dieser Einspielung beteiligten Countertenören sei besonders der Virtuose Paul-Antoine Benoist-Dijon erwähnt. Er ist der hinreißend täppische Endymione, der sich in Diana verliebt hat, zwischendurch aber auch beim verkleideten Jupiter amourös landet.

0: Das zahlende venezianische Publikum wollte vor über 350 Jahren gut und ein wenig derb unterhalten werden. Und obwohl das fein ziseliert klingt, geht die Bestie Mensch im Göttergewand sich trotzdem in La Callisto beständig im Liebeswahn an die Gurgel. Am Ende bleibt Callisto als unschuldiges Opfer auf der Opernstrecke. Aber die schmale Diskografie von nur drei weiteren Aufnahmen dieser Oper ist so um eine schillernd schöne Einspielung reicher.
1: Manuel Bruck über die neue Aufnahme von Francesco Cavallis Oper La Callisto in der Produktion des Festivals Aix-en-Provence. Und wir hören noch ein bisschen Cavalli hier in Treffpunkt Klassik. Musik aus seiner Oper Elena spielt die Camerata Mediterranea.

Ein Zwischenspiel aus Francesco Cavallis Oper Elena mit der Capella Mediterranea unter Leitung von Leonardo Garcia Alarcón. Und das war's dann für heute in Treffpunkt Klassik. Michael Glinkas Walzfantasie tanzt uns zur Sendung hinaus. Mein Name ist Katharina Eickhoff und ich wünsche einen schönen Freitagnachmittag.

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1: Mit Frauke Vetter und Tipps für Angebote unserer SWR Kulturpartner. Der charmanteste Irrtum der Ballettgeschichte in Ludwigshafen. Franz verliebt sich in Coppelia, eine Puppe des schrulligen Erfinders Dr. Coppelius. Der glaubt, er könne seiner Puppe echtes Leben einhauchen. Und Svanhilda, die Verlobte des verliebten Franz, spielt bei der Geschichte sogar noch mit und schlüpft in die Rolle der Puppe. Die Verwechslungen lösen sich humorvoll auf, niemand stirbt und am Ende steht ein Happy End. Das Prager Nationalballett tanzt, Musik kommt von der jungen deutschen Philharmonie. Coppelia, morgen Freitag, 19.30 Uhr, Theater im Pfalzbau, Ludwigshafen. Premiere bei den Freilichtspielen Schwäbisch Hall. Mit List, Liedern und Lackstiefeln erobert der gestiefelte Kater die Bühne. Er gehört zu den ältesten Karrierecoaches der Literatur und macht aus einem Habenichts einen Adligen. Dafür braucht er nichts anderes als ein paar gute Geschichten und eine ordentliche Portion Dreistigkeit. In Schwäbisch Hall kommt das Stück als rasante Inszenierung mit eigens komponierten Songs daher, die die Geschichte zusätzlich antreiben. Der gestiefelte Kater, Premiere, Sonntag, 15.15 Uhr, Freilichtspiele Schwäbisch Hall. Baden-Baden eröffnet die Pfingstfestspiele mit dem Rosenkavalier. Eine Walzeroper im Wien des Rokoko, Mitte des 18. Jahrhunderts. Eine Welt voller Leichtigkeit, Eleganz und verspielter Ornamente. Aber auch eine Welt, in der Walzer noch nicht populär war. 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
1: Um 12 Uhr mit Frauke Vetter. Das Bundesamt für Verfassungsschutz stellt die systematische Beobachtung von Scientology ein. Die Organisation habe auf Bundesebene in den vergangenen Jahren an Relevanz verloren, teilte die Behörde zur Begründung mit und bestätigte einen Bericht des SWR. Weiter im Blick seien aber verfassungsfeindliche Bestrebungen von Mitgliedern und einzelnen Gruppierungen. Scientology bezeichnet sich als Kirche, wird von Kritikern aber als gefährliche Sekte angesehen. Für das Jahr 2024 gab der Inlandsgeheimdienst die Zahl der Mitglieder in Deutschland mit rund 3.600 an. Die Warnstreiks im Einzelhandel haben offenbar keine größeren Auswirkungen für Kunden. Nach Angaben des Branchenverbands gibt es bisher keine Erkenntnisse über Ladenschließungen oder sonstige Beeinträchtigungen beim Einkauf. Die Gewerkschaft Verdi hat im laufenden Tarifkonflikt für heute bundesweit zu Arbeitsniederlegungen aufgerufen, auch in Baden-Württemberg. Sie fordert höhere Löhne und eine bessere Ausbildungsvergütung. Im Land arbeiten rund eine 500.000 Menschen im Einzel- und Versandhandel. US-Präsident Trump hat seinen China-Besuch beendet. Am Morgen unserer Zeit hat er sich noch einmal mit Staatschef Xi getroffen. Nach Angaben der US-Delegation hat China bei dem Treffen den Kauf von 200 Flugzeugen, Lebensmitteln und Futter in den USA zugesagt. China warnte Trump davor, sich in den Taiwan-Konflikt einzumischen. Im Iran-Konflikt soll China den USA Hilfe angeboten haben. Einzelheiten zu dem Angebot sind aber nicht bekannt. Russland und die Ukraine haben jeweils 205 Kriegsgefangene ausgetauscht. Der ukrainische Präsident Selenskyj erklärte, es handle sich um die erste Phase eines größeren Austauschs. Es sollten insgesamt 1000 Soldaten auf beiden Seiten in ihre Heimat zurückkehren können. Ein Teil der freigelassenen Ukrainer war laut Selenskyj bereits seit 2022 in Gefangenschaft. Das russische Verteidigungsministerium bestätigte den Austausch. Palästinenser Präsident Abbas bleibt Chef der Fatah-Bewegung im Westjordanland. Der Nationalkongress wählte den 90-Jährigen einstimmig. Er führt die Bewegung seit 2004. Die Fatah steht vor allem bei jüngeren Palästinensern in der Kritik. Sie sehen die Bewegung als korrupte und überalterte Partei, die vor allem die israelische Besatzung des Westjordanlands verwaltet. Unterdessen gibt es Berichte, wonach israelische Siedler mehrere Dörfer im Westjordanland angegriffen haben. In der Nähe von Ramallah sei eine Moschee in Brand gesetzt worden. Seit dem Überfall durch die Hamas vor 2,5 Jahren hat die Gewalt durch radikale Siedler deutlich zugenommen. Die Weltgesundheitsorganisation WHO warnt vor Nikotinbeuteln. Der globale Markt für die kleinen Säckchen, die meist zwischen Zahnfleisch und Lippe platziert werden, wachse rasant. In Deutschland ist der Handel damit verboten, Besitz und Nutzung allerdings nicht. Marie-Christine Werner berichtet.
3: Die WHO ruft alle Regierungen dazu auf, umfassende Tabakkontrollen einzuführen, die auch Nikotinbeutel einschließen und regulatorische Schlupflöcher zu schließen. Die Tabakkonzerne hätten gezielt junge Menschen im Blick und würden aggressiv Marketing betreiben auf Social-Media-Plattformen und durch Influencer. Die Kennzeichnung des Nikotingehalts sei nicht standardisiert und könne irreführend sein. Außerdem ähnelten einige Nikotinbeutelverpackungen beliebten Süßigkeiten oder enthielten Geschmacksrichtungen, die bei Jugendlichen beliebt seien. Diese harmlos wirkenden Produkte seien darauf angelegt, süchtig zu machen, so die WHO.
1: Die österreichische Aktionskünstlerin Vali Export ist tot. Wie ihre Stiftung bekannt gab, starb die geborene Waltraud Stockinger gestern im Alter von 85 Jahren in Wien. Ihr künstlerisches Werk umfasste Film, Fotografie und Medienkunst. Bekannt wurde sie aber vor allem als Performance-Künstlerin. So führte sie 1968 ihren damaligen Partner an einer Leine in der Öffentlichkeit spazieren, um auf Klischees aufmerksam zu machen. SWR Nachrichten, Redaktion Thomas Bertsch und Peter Mühlfeit. Das Wetter in Baden-Württemberg und Rheinland-Pfalz. Ein Tief lenkt weiter feuchte und kühlere Polarluft zu uns. Die Vorhersage: am Nachmittag weitere Schauer, örtlich kurze Gewitter, nur 8 Grad im Südschwarzwald und bis 15 Grad in Rheinhessen. In der Nacht weniger Schauer bei 5 bis 0 Grad. Auch morgen zeitweise stark bewölkt mit einigen Schauern, höchstens 16 Grad. 12.05 Uhr.
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4: Im Studio ist Pascal Fournier. Guten Tag. Unsere Themen: Der Verfassungsschutz stellt die Beobachtung der Scientology-Organisation ein. Ob die Sekte tatsächlich harmlos geworden ist, das frage ich gleich einen Sektenexperten. Die Ukraine erlebt die heftigsten Angriffe seit Beginn des Krieges und US-Präsident Trump ist auf dem Heimflug aus China. Wir ziehen eine erste Bilanz seines Staatsbesuchs. Es gab Zeiten, in denen galt die Scientology-Organisation, sie selbst bezeichnet sich ja auch gerne als Religion oder Kirche, zumindest hierzulande als eine handfeste Bedrohung für die freiheitlich-demokratische Grundordnung. Eine sehr strenge innere Hierarchie, eine strikte Abschirmung nach außen, beunruhigende Berichte aus dem Inneren der Sekte über psychische Manipulationen, über Abhängigkeiten, über finanzielle Ausbeutung. All das sorgte dafür, dass in den 90er Jahren das Bundesamt für Verfassungsschutz begann, sich für Scientology zu interessieren. Und ab 1997 wurde die Organisation dann offiziell beobachtet und tauchte in den jährlichen Berichten des Verfassungsschutzes auf. Im kommenden Jahr wird das absehbar wohl nicht mehr der Fall sein. Der Verfassungsschutz stellt die Beobachtung von Scientology nämlich ein. Andreas Oelze ist Weltanschauungsbeauftragter der Evangelischen Landeskirche in Württemberg, ist also sowas wie ein Fachmann für Sekten. Herr Oelze, überrascht Sie der Schritt des Verfassungsschutzes?
5: Also mit der Begründung, die ich bisher auch nur in Medien gelesen habe, dass es andere Probleme gibt, in dieser Hinsicht überrascht mich der Schritt nicht. Ob es einen weiteren Anlass gibt, im Sinne von, ich habe jetzt nicht den Eindruck, dass Scientology sich in eine Richtung bewegt hätte, dass es so weniger problematisch wäre als früher. Das wird ja aber auch gar nicht behauptet, sondern eben in der Hinsicht, dass es relevantere, dringendere Baustellen sozusagen gibt und sich die Arbeit darauf konzentrieren soll.
4: Wenn Sie sagen, Scientology sei immer noch problematisch, wie sieht denn diese Gefahr heute aus?
5: Da muss man vielleicht auch nochmal eine Unterscheidung betonen, die Sie ja auch schon in Ihrer Anmoderation angesprochen haben. Der Grund für die Beobachtung durch den Verfassungsschutz von Organisationen oder Gruppierungen liegt ja darin, wenn da eine Gefährdung für den Staat oder für die freiheitliche Grundordnung unseres Landes vorliegt. Wenn ich jetzt als jemand, der sich mit einem religiösen weltanschaulichen Vielfalt beschäftigt, früher vielleicht als Sektenbeauftragter bezeichnet worden wäre, sich damit mit Gruppen beschäftigt, dann geht es mehr um die Thematik, ob sie für einzelne Personen Konfliktpotenzial, Gefährdung haben. Das sind verschiedene Blickpunkte. Der Verfassungsschutz sagt eben, geht eine Gefahr für unser Land dabei aus. Mein Blick ist eher, sind Konflikte, Konfliktträchtigkeit, Gefährdung von einzelnen Personen. Und hier zu unterscheiden, im Blick auf die einzelnen Personen hat sich bei Scientology nichts verändert.
4: Das heißt, die Gefahr psychische Manipulation, finanzielle Ausbeutung, strikte Abgrenzung, Abschottung nach außen, das sind weiter Kennzeichen von Scientology.
5: Genau, in dieser Hinsicht hat sich nichts geändert. Wie ja auch im Blick auf das Fernziel von Scientology, wo man eben sagen kann, der ideale Staat, die ideale Gesellschaft, die Scientology, die Hubbard dem Gründer vorschwebte, ist nicht verbindbar mit einer freiheitlichen Grundordnung. Das bleibt auch bestehen, man sagt nur, der Einfluss, die Möglichkeiten sind zu gering, als dass es hier eine unmittelbare Gefährdung ausgeht. Und Blick auf die Einzelpersonen, genauso wie Sie gesagt haben, da sehe ich keine Veränderung, keine Ansätze dafür, irgendwas lockerer zu handhaben oder in dieser Hinsicht unproblematischer zu werden.
4: Angeblich hat Scientology in Deutschland jetzt noch rund 3600 Mitglieder. Wie treten die denn ganz konkret in Erscheinung? Ich erinnere mich, früher gab es Stände in der Innenstadt oder auch Leute, die einem offensiv Bücher angeboten oder verkauft haben. Wie treten die heute in Erscheinung?
5: Diese Bücherstände sind, denke ich, deutlich weniger präsent, zumindest in meiner Wahrnehmung. Seit Corona würde ich schon auch sagen, dass es wie in vielen Bereichen eben auch die digitale Verbreitung und Präsenz eine größere Rolle spielt, auch bei Scientology.
4: Also Scientology hat auch das Internet entdeckt.
5: So, ja genau, via viele Gruppierungen, notgedrungen. Und es gibt immer wieder Aktionen, in denen eine Schrift von Hubbard verbreitet werden soll, verbreitet wird, der Weg zum Glücklichsein, das ist so eine Art kleine Handreichung. Das wird dann immer wieder verteilt. Es gibt einzelne Stände, häufig dann von sogenannten Tarnorganisationen, also Organisationen, die mit Scientology verbunden sind, wo nicht offensichtlich ist, dass es Scientology im Hintergrund steht. Da immer wieder aktiv ist gerade die Organisation, die sich mit der Kritik an der Psychiatrie beschäftigt, die wird immer wieder da erwähnt. Oder es gibt auch Sagt Nein zu Drogen, gerade für den Jugendbereich, verschiedene Organisationen, Nachhilfebereich, wo man auch Berichte, ich mitbekomme, dass Scientology versucht, darüber auch in Schulen präsent zu sein.
4: Sie haben nicht gesagt, dass Scientology harmlos sei, sondern für den Einzelnen ist es ja immer noch eine Gefährdung. Trotzdem sagen die staatlichen Behörden, ganz so groß wie früher ist die Gefahr wohl nicht mehr. Wie sieht es mit anderen Sekten aus? Hat Scientology da sozusagen innerhalb dieser Sphäre an Konkurrenzorganisationen verloren?
5: Wenn ich bei mir meiner eigenen Beratungsarbeit gucke, die ich ja auch mache, dann ist es tatsächlich so, dass die Beratungsfälle für Scientology im Verhältnis zu anderen Gruppierungen eher gering sind.
4: Und welche anderen Gruppierungen treten da mehr in Erscheinung?
5: Das sind aus verschiedenen Bereichen, was eine große Rolle spielt, ist im breiten Feld der Esoterik. Das erzeugt einige Beratungsanfragen, auch der Bereich des Coaching-Marktes oder im christlichen Bereich einzelne Gruppierungen. Hier, um vielleicht eine konkret zu nennen, eine kleine Gruppierung, die ist letztlich von Mitgliederzahlen her kleiner als Scientology, allerdings bezeugt sie sehr viel Beratungsbedarf, aber es schafft Probleme für einzelne Menschen, wäre Shinjeonji, eine Gruppierung, die aus Südkorea stammt.
4: Der Verfassungsschutz stellt die Beobachtung von Scientology ein. Hintergründe dazu waren, dass vom Weltanschauungsbeauftragten der Evangelischen Kirche in Württemberg, Andreas Oelze. Um 8.40 Uhr unserer Zeit war der Besuch offiziell beendet. Die Air Force One hob am internationalen Flughafen von Peking ab und nahm Kurs Richtung Washington. Zwei Tage hatte sich US-Präsident Trump zum Staatsbesuch in China aufgehalten und gleich mehrfach mit Staatschef Xi Jinping gesprochen. In großer Runde ebenso wie im kleinen Kreis. An Gesprächsstoff herrschte für die beiden Männer weiß Gott kein Mangel. Der Iran-Krieg mit seinen weltweiten Folgen für die Rohstoffversorgung, die diversen Uneinigkeiten in Handelsfragen, die Zukunft Taiwans. Trump nutzte den Staatsbesuch unter anderem für mehrfache, überschwängliche Lobeshymnen auf den starken Führer Xi. Der ließ zumindest auf den Fernsehbildern allerdings kaum erkennen, ob und inwieweit die US-Schmeicheleien ihn tatsächlich milder stimmten. So viel ist wohl sicher in der Taiwan-Frage sicher nicht. Eva Lambi-Schmidt mit einer ersten Bilanz von Trumps China-Reise.
6: Die Bilanz des Treffens, zwei Tage Show und pompöse Bilder, konkrete Ergebnisse gibt es hingegen kaum. US-Präsident Trump erklärte, China wolle neben Öl- und landwirtschaftlichen Produkten unter anderem auch 200 Boeing-Flugzeuge kaufen. Das wären allerdings weniger, als Beobachter vorher erwartet hatten. 10 chinesische Firmen dürfen derweil Hochleistungschips vom US-Unternehmen Nvidia erwerben. Diese Chips werden unter anderem für künstliche Intelligenz gebraucht, allerdings bekommen die chinesischen Firmen nur das zweitbeste Modell. Eine gemeinsame Linie gibt es beim Thema Iran-Krieg. Beide Seiten erklärten, die Straße von Hormus solle offen sein und bleiben. Trump sagte zudem, man sei sich einig, dass der Iran keine Atomwaffen haben dürfe. Das größte Konfliktpotenzial bot das Thema Taiwan. Die Insel wird seit Jahrzehnten unabhängig und demokratisch regiert. China sieht sie aber als Teil des eigenen Staatsgebiets. Die USA liefern Waffen in Milliardenhöhe an Taiwan. China erklärte, das sei eine rote Linie für Peking. US-Präsident Trump lud Chinas Staats- und Parteichef Xi zu einem Besuch in die USA ein. Dieser sei, so Trump, für den 24. September geplant.
4: Kleine Korrektur. Aus Peking berichtete nicht Eva Lambi-Schmidt, sondern Maximilian Seib. Donald Trump hat mal wieder seinen Willen durchgesetzt und seinen Wunschkandidaten an die Spitze der US-amerikanischen Notenbank Fed gesetzt. Kevin Warsh übernimmt das Amt von seinem Vorgänger Jerome Powell und der Neue ist diplomatisch formuliert nicht ganz unumstritten, oder? Geli Hensoldt aus der SWR Wirtschaftsredaktion.
7: Ja, ich würde schon sagen, dass man das so sagen kann. Er ist ziemlich umstritten und dass das so ist, das zeigt auch das Abstimmungsergebnis im US-Senat. Nur 54 Senatorinnen und Senatoren haben für ihn gestimmt, 45 dagegen. Und laut der Nachrichtenagentur Bloomberg ist das die knappste Mehrheit, die jemals bei der Bestätigung eines Notenbankschefs erzielt wurde.
4: Was gibt es an Washington auszusetzen?
7: Ja, einige. Wenn man den Demokraten und auch manchen Ökonominnen und Ökonomen glauben kann. Sie befürchten, dass mit Warsh an der Spitze die Unabhängigkeit der Fed gefährdet ist, weil Warsh eben der Kandidat ist, den Trump sich gewünscht hat. Und Trump hat auch ganz deutlich gesagt, was er von Warsh erwartet. Der soll dafür sorgen, dass die Notenbank die Leitzinsen senkt. Die findet der amerikanische Präsident nämlich viel zu hoch. Er will niedrigere Zinsen, weil Kredite dann günstiger werden. Und außerdem haben die USA sehr, sehr hohe Staatsschulden und niedrige Zinsen würden die Kosten für diese Schulden eben senken.
4: Und wie groß ist die Chance oder die Gefahr, dass Warsh Trumps Zinswunsch auch nachkommt?
7: Ja, eben ist die Befürchtung hoch, dass er eben diesen Forderungen dann nachgeben wird und die Fed mit ihm an der Spitze nicht ausreichend gegen politischen Einfluss geschützt wird. In der Vergangenheit, da hat sich Warsh immer wieder mal für niedrige Zinsen ausgesprochen. Er setzt eben darauf, dass der KI-Boom die Inflation stoppen kann, die in den USA ja gerade sehr, sehr hoch ist. Er sagt, KI steigert die Produktivität und dann geht eben auch dieser aktuelle Preisauftrieb zurück. Aber was man auch sagen muss, als Warsh sich um den Job bei der Fed beworben hat, Ende 2025 war das, da war die Welt halt auch noch eine ganz andere. Also mittlerweile sind die USA in der 12. Woche des Kriegs gegen den Iran und der hat eben doch erhebliche Folgen auch für die Wirtschaft. Über die hohe Inflation habe ich ja gerade schon gesprochen, aber es gibt auch andere Folgen. Technologiekonzerne zum Beispiel wie Amazon oder Meta, die haben angekündigt, Jobs abzubauen. Und all das spricht eigentlich dagegen, dass die Fed, die ja vor allem auf die Preisstabilität, aber eben auch auf die Jobsicherheit schauen soll, eben die Zinsen senkt. Die Frage ist jetzt eben, ob Warsh sich trotzdem dafür einsetzt, eben um Trump, der ihn in dieses Amt gebracht hat, zu beschwichtigen.
4: Warshs Vorgänger Jerome Powell war ja auch ein Mann von Trumps Gnaden, den hat er auch bedrängt, die Zinsen zu senken. Und Powell hat dagegen gehalten, hat sich auf gut Deutsch nicht, hat sich widersetzt. Wie groß ist also die Macht eines FED-Chefs gegenüber dem US-Präsidenten?
7: Ja, also Powell hat sich da schon auch einiges dafür anhören müssen für seinen Kurs. Als Totalversager hat Trump ihn bezeichnet und als Dummkopf. Aber was man natürlich auch wissen muss, auch mit Blick auf Walsh jetzt eben, auch ein FED-Chef kann nicht ganz allein über die Geldpolitik der USA entscheiden. Verantwortlich dafür ist ein 12-köpfiges Gremium und in dem sitzt eben auch Walshs Vorgänger Powell. Also viele gehen davon aus, dass Walsh vielleicht doch nicht das liefern kann, was Trump sich erhofft und wünscht. Und dann würde ich mal sagen, würde ich fast wetten, dass dieser neue FED-Chef dann den Frust und den Ärger des Präsidenten zu spüren bekommt. Vielleicht so wie auch Jerome Powell den ja zu spüren bekommen hat.
4: Führungswechsel an der Spitze der FED. Informationen zum neuen Mann Kevin Walsh waren das von SWR-Wirtschaftsredakteurin Geli Hensoldt. Eigentlich ist das Problem mit zwei Daten umrissen. Sowohl Muslime als auch Juden in Nahost begehen im Laufe eines Jahres einen Jerusalem-Tag. Nach dem jüdischen Kalender fällt dieser Tag auf den 28. Iyar, also irgendwann Mitte Mai. Im muslimischen Kalender fällt er unter der Bezeichnung Al-Quds-Tag auf den letzten Tag, Freitag des Ramadan. Beide Seiten untermauern mit diesem Tag ihren Anspruch auf die heilige Stadt und das nicht unbedingt dezent, leise und in vornehmer Zurückhaltung. Gestern war der 28. Iyar im jüdischen Kalender und so kamen tausende radikale Siedler nach Jerusalem und marschierten Parolen skandierend und mit Flaggen durch die Altstadt. Auch und ganz explizit durch das muslimische Viertel der Altstadt bis zur Klagemauer. Der Jerusalemtag, ebenso wie der Al-Quds-Tag, ist gezielte Provokation. Immer wieder kam es in den vergangenen Jahren zu Gewalt und in diesem Jahr, angesichts der extremen Spannungen in der ganzen Region, Stichworte Gaza, Westjordanland, Libanon, in diesem Jahr waren die Vorzeichen besonders ungünstig. Jan-Christoph Kitzler hat den Jerusalem-Tag verfolgt.
8: Die Altstadt von Jerusalem. Gilad Zublaban, ein palästinensischer Schuhhändler, sperrt seinen Laden zu. Normalerweise würde er das um diese Zeit nicht tun, aber hier sind gewaltbereite jüdische Jugendliche unterwegs. Es ist hier nicht mehr sicher. Das war der Laden meines Großvaters, dann meines Vaters und jetzt betreibe ich ihn. Das ist nicht schön, denn das, was sie tun, ist nicht richtig. Und selbst wenn sie etwas feiern wollen, dann nicht so. Nicht, dass alles schließen muss. Kein Geschäft hat mehr geöffnet. Wer muss das denn ausbaden? Die Jugendlichen kommen auch hier bei ihm vorbei. Manche sind sehr aggressiv. Man sieht, wie eine muslimische Frau bespuckt wird. Man hört nationale und religiöse Lieder, die eher an Fangesänge erinnern. Am sogenannten Jerusalem-Tag feiern nationalreligiöse Juden, dass Jerusalem wieder ganz ihnen gehört. Seit Israel 1967 den Ostteil der Stadt besetzt hat, gilt die Stadt als vereint. Völkerrechtlich ist das nicht anerkannt. Ost-Jerusalem sollte laut den Oslo-Verträgen eigentlich die Hauptstadt eines palästinensischen Staates sein. In der Altstadt stehen auch Hunderte in lila Westen. Die Organisation Standing Together setzt sich für Verständigung ein zwischen Juden und Palästinensern. Heute stellen sie sich schützend dazwischen, wenn die Gewalt zu viel wird. Viele Tausende sind an diesem Tag aus den Siedlungen im besetzten Westjordanland gekommen. Viele wollen keine Gewalt, aber sie wollen jüdische Vorherrschaft. Kamel Una stammt aus einer Siedlung südlich von Hebron. Am Morgen war er schon auf dem Tempelberg. Der Ort mit der Al-Aqsa-Moschee gilt Muslimen nach Mekka und Medina als drittheiligster Ort. Itamar Ben-Gvir, Israels rechtsextremer Minister für nationale Sicherheit, hatte hier ebenfalls am Morgen medienwirksam die israelische Fahne geschwenkt. Kamel Una ist skeptisch. Es wäre schön, wenn das ein Tag sein könnte, an dem Leute zusammenkommen und Jerusalem feiern. Und ich glaube nicht, dass das die Mehrheit ist, aber es gibt Menschen, die Gewalt anwenden gegen Araber, ihre Läden und Linke. Das ist schade, das ist ein verschenkter Tag. Es könnte ein Tag für das gesamte Volk Israel sein. Und am Ende ist das ein Tag nur für einen Teil der Bevölkerung, die Nationalreligiösen. Einer dieser Nationalreligiösen ist Ariel aus Modi'in. Er ist 19 und mit Freunden hier. Gerade noch hat er mit einem anderen jungen Mann mit Kippa diskutiert, dem seine Ansichten zu radikal sind, der mit Blick auf die Unterdrückung von Palästinensern von Apartheid spricht. Dann sagt Ariel:
9: I'm here today to celebrate that this is our city.
8: Ich feiere hier heute, dass das unsere Stadt ist. Das ist das beste Gefühl in der Welt, durch die muslimische Straße zu gehen. Ich feiere das. Das ist unser Land. Das ist das heilige Land. Das ist Israel. Das ist Jerusalem. Und sie dürfen nicht hier sein. Sie sollen nicht hier sein, die Araber. Der 7. Oktober ist der beste Beweis, dass wir mit ihnen nicht zusammenleben können. Sie dürfen nicht hier sein. Punkt.
9: They can't be here. Point. Period.
8: Vor dem Damaskustor kommen immer mehr Menschen zusammen. Unter Gesängen ziehen sie durch die Altstadt bis zur Klagemauer. Auf Plakaten ist vom heiligen Jerusalem die Rede. Dass die Stadt nicht nur Juden heilig ist, sondern auch Muslimen und Christen, hat hier keinen Platz. Mohammed Abu Humus ist ein schon älterer palästinensischer Aktivist, der nicht mehr gut laufen kann. Er wird von Sicherheitskräften recht rabiat weggeschickt. Das ist ein schwarzer Tag für das palästinensische Volk, denn sie haben Jerusalem besetzt und vereint. Und wie du siehst, Jerusalem ist besetzt, all die Verletzungen. Es gibt Soldaten, die Polizei, die Palästinensern verbieten, sich hier aufzuhalten. Sie belagern unsere Märkte und Häuser, damit der Flaggenmarsch hier stattfinden kann, auf dem Land unseres Volkes. Und zu allem Überfluss ist an diesem Freitag noch der Nakba-Tag, an dem an die Flucht und Vertreibung von Hunderttausenden Palästinensern rund um die Gründung des Staates Israel erinnert wird. Auch dieser Teil der Geschichte ist in Jerusalem gerade ziemlich gegenwärtig.
4: Aus Jerusalem berichtet Jan-Christoph Kitzler. Der Tag des Sieges ist vorbei, ebenso wie die damit einhergehende Machtdemonstration des russischen Militärs. Und nachdem für den 8. und 9. Mai im russischen Angriffskrieg gegen die Ukraine ein, naja, wenn auch ziemlich wackeliger Waffenstillstand galt, hat Russland brutal klargemacht, dass der jetzt vorbei ist. Seitdem hat Russland geschätzt rund 1500 Drohnen und Dutzende Raketen auf die Ukraine abgefeuert, auf das ganze Land. Die Rede ist von den heftigsten Luftangriffen seit Kriegsbeginn. Der ukrainische Journalist Denis Trubetskoy lebt in Kiew. Herr Trubetskoy, wie haben Sie denn die vergangenen Tage erlebt?
10: Ja, also der Angriff, den Kiew, die ukrainische Hauptstadt, am Mittwoch und am Donnerstag erlebt hat, war schon ziemlich außergewöhnlich. Also an schlaflose Nächte hat man sich hierzulande eigentlich längst gewöhnt. Also dass der Luftalarm in der Nacht irgendwie 8 oder 9 Stunden dauert, ist mehr oder weniger normal, wie auch immer das klingen mag. Und gerade der Winter, den Kiew, die Ukraine insgesamt hinter sich hat, war absolut voll mit diesen Angriffen. Aber hier hatte man tatsächlich mit einem der massivsten, wohl dem massivsten Angriff in diesem Krieg überhaupt zu tun. Also der hat am Mittwochmorgen angefangen, also der ist am Donnerstagmorgen zu Ende gegangen. Insgesamt wurden mehr als 1500 Drohnen eingesetzt gegen die Ukraine. Rund die Hälfte flogen auf Kiew. Die meisten ballistischen Raketen wurden auf Kiew gerichtet. Also es gab Einschläge bzw. Zerstörung mehr als in der Hälfte der Stadtteile. Also es war richtig laut. Und wie gesagt, also in der Front war jetzt dieser Angriff ziemlich außergewöhnlich. Natürlich im schlechten Sinn des Wortes.
4: Es gab eine, wenn auch brüchige, Waffenruhe über den 8. und 9. Mai. Wie erklären Sie sich denn die Heftigkeit der russischen Angriffe unmittelbar danach?
10: Ja, da muss man natürlich immer sagen, also diese Waffenruhen gelten de facto für die Front selbst nicht. Also da gibt es weiterhin Kampfhandlungen. Das ist beinahe unvermeidlich. Aber es gab einen deutlicheren Rückgang auf beiden Seiten, was jetzt tiefe Schläge, also tief ins Hinterland mit Luftangriffen anbetrifft. Aber aus ukrainischer Perspektive heraus, also von Kiew aus, muss man ehrlich sagen, also es gibt aktuell wirklich keine Anzeichen auf einen richtigen, dauerhaften Waffenstillstand.
4: Präsident Zelensky hat von den westlichen Verbündeten jetzt eine Antwort auf diese jüngsten Angriffe gefordert. Das ist keine ganz neue Forderung. Was schwebt denn Zelensky als eine mögliche Antwort vor? Haben Sie da eine Vorstellung?
10: Es gibt natürlich mehrere Sachverhalte hier, die wirklich eine ganz, ganz große Rolle spielen. Also die vor allem muss man sagen, dass die Abhängigkeit der Ukraine von den USA, die ist im Laufe des Krieges deutlich kleiner geworden. Also die Ukraine ist in der Lage, auch ziemlich viel selbst zu produzieren. Aber gerade in diesem Bereich der Flugabwehr gibt es Stellen, wo die USA quasi unersetzbar sind. Also es gibt kaum ein System außerhalb von Patriot, dass russische ballistische Raketen, die größte Gefahr verursachen, abfangen können. Davon kann die Ukraine nicht genug haben. Aber es gibt auch andere Bereiche, die wirklich eine ganz, ganz große Rolle spielen. Also Russland schießt im Prinzip Raketen wirklich aus der jüngsten Produktion auf die Ukraine ab. Also mehr oder weniger alles, was produziert wird, wird gleich auf die Ukraine geschossen. Und in diesen Raketen, in diesen Mastelkörpern sind natürlich massiv westliche Komponente drin. Also von der Elektronik her ist in einem russischen Mastelkörper relativ wenig Russisches. Also vieles aus dem Westen, teilweise auch aus Deutschland. Da gibt es Wege, wie man das quasi parallel importiert, wie das so schön in Russland heißt. Da geht's.
4: Was heißt parallel? Was heißt das parallel importiert? Was muss man also sich darunter vorstellen?
10: Also quasi über Drittländer wie beispielsweise Armenien oder Kasachstan oder was auch immer, dass das irgendwie trotz der Sanktionen nach Russland gelangt. Und das ist natürlich die ewige Anstrengung, diese parallele Wege quasi zu unterbinden. Das ist schwierig. Das geht, glaube ich, komplett auch gar nicht. Aber trotzdem ist hier natürlich auch die EU in der Verantwortung, die eigene Sanktionen besser zu verfolgen, als es ist.
4: Sie haben jetzt gerade gesagt, dass diese Waffen teilweise direkt vom Fließband an die Front gehen. Lässt sich daraus etwas ableiten über die russischen Waffenbestände?
10: Leider ist es so, dass Russland längst auf eine Art Kriegswirtschaft umgestellt wurde. Das bedeutet, dass die Fabriken in Russland mehr oder weniger in 3 Schichten pro Tag arbeiten. Und das Problem ist, vor diesem US-amerikanischen Angriff auf den Iran war es natürlich schon so, dass man ganz groß die Frage gestellt hat, wie lange Russland noch in der Lage sein wird, das zu finanzieren. Jetzt hat sich der Ölmarkt zugunsten von Russland gedreht. Das bedeutet jetzt nicht, dass es für Russland wirtschaftlich großartig aussieht, aber es ist leider davon auszugehen, dass Russland doch länger in der Lage sein wird, die Produktion auf dem heutigen Niveau zu erhalten. Und was Drohnen anbetrifft, was diese Langstreckendrohnen anbetrifft, also diese Produktion wird wirklich gefühlt mit jedem Tag massiv erweitert. Also es ist jetzt keine Überraschung, dass auf einmal mehr als 1500 Drohnen auf die Ukraine geflogen sind. Und das wird leider noch mehr, fürchte ich.
4: Der ukrainische Journalist Denis Trubetskoy über die massiven russischen Luftangriffe der vergangenen Tage. Vor einer dänischen Insel ist ein toter Wal aufgetaucht. Und jetzt soll der Kadaver untersucht werden. Denn natürlich stellt sich die Frage, ob es sich möglicherweise um den Wal handelt, der vorher vor der Insel Pöhl in der Ostsee gestrandet war. Arne Bartram.
11: Nachdem ein toter Wal vor einer dänischen Insel gefunden worden ist, sollen die Überreste untersucht werden. Forscher hoffen so herauszufinden, ob es der Wal ist, der vorher vor der Insel Pöhl gestrandet war. Mitarbeiter der dänischen Naturschutzbehörde schauen sich den jetzt gefundenen toten Wal genauer an, vermessen ihn und nehmen Proben. Vermutlich ist er schon eine Weile tot. Außerdem soll geprüft werden, ob das Tier einen Sender trägt. Die Proben sollen von Wissenschaftlern untersucht werden. Ergebnisse gibt es wohl frühestens nächste Woche. Das tote Tier liegt rund 75 Meter vor der dänischen Insel Anholt im Wasser und ist vom Strand aus gut zu sehen. Ob der Kadaver dort liegen bleibt oder abtransportiert wird, entscheidet die dänische Umweltbehörde. Die Insel Anholt liegt auf der Route Richtung Nordsee, in die der Wal aus Deutschland Anfang Mai gebracht worden war, von einer privaten Initiative. Damals hatten Meeresbiologen gesagt, dass der stark geschwächte Wal kaum Überlebenschancen habe und vermutlich sterben werde.
4: Informationen von Arne Bartram und soweit SWR Kultur aktuell am Freitagmittag. Am Mikrofon war Pascal Fournier.
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12: mit Julian Burmeister. Ich grüße Sie.
13: Der Körper ist ja für mich mein Ausdrucksmedium gewesen. Oder noch immer natürlich mein künstlerisches Ausdrucksmedium.
12: Und persönlicher als den eigenen Körper zur Reflexionsfläche zu machen, geht es wohl nicht. Und das hat auch Wally Exports Kunst ausgemacht. Die Nähe zu Publikum, zu den vielen, auch fremden Menschen, zu denen sie dank ihrer Kunst eine Verbindung aufbauen konnte. Hören Sie gleich hier unseren Nachruf auf Wally Export. Und danach noch einen ausführlichen Ausblick darüber, was jetzt am Wochenende in Sachen Theater, Tanz und Musik im Südwesten ansteht.

0: Ihre frühen Kunstwerke, die waren skandalumwittert und danach galt sie lange als Österreichs größte lebende Künstlerin. Gestern Abend erreichte uns die Meldung, dass Vali Export mit 85 Jahren gestorben ist. Mit ihrer Körperkunst sorgte sie nicht nur für so manchen Skandal, sie gilt auch als Pionierin in den neuen Medien. Sarah Beham nimmt Abschied.
1: Gibt es ein selbstbestimmtes Leben? Also kann es möglich sein, auch ein selbstbestimmtes Leben zu führen?
2: Selbstbestimmung, darum kreiste das Werk von Vali Export. Ihre Kunst? Provokant, politisch und radikal persönlich. Ein Leben lang kämpfte sie für Gleichstellung. Im Interview zum Wiener Frauenpreis 2011, den sie erhalten hatte, bringt sie ihr Motto auf den Punkt.
1: Man braucht auch Aggression dazu, um eben zu sagen, ja, so wie ich bestimmt werde, das lasse ich mir nicht gefallen, das möchte ich nicht, ich mache meine eigenen Regeln. Und braucht man Ausbruch dann dazu auch. Ja.
2: Export ist ausgebrochen. Mit 18 Jahren wurde sie schwanger, ließ sich schnell vom Vater ihres Kindes scheiden, der das Sorgerecht hatte. Export ist ausgebrochen aus der Klosterschule, raus aus ihrem Geburtsort Linz, raus von den Wiener Aktionisten, da passte ihr das Frauenbild ganz und gar nicht. Also zog sie ihr eigenes Ding durch, unter neuem Namen. Nicht mehr Waltraud Lehner, sondern Vali Export. Ihr erstes Kunstobjekt 1966. Eine Zigarettenpackung mit ihrem Porträt und der neuen Marke Export.
1: Es war insofern wichtig, weil ich eben eine eigene Identität haben wollte, weil ich einen eigenen Namen haben wollte und nicht abhängig sein von schon mir gegebenen Namen. Und drum Export aus dem Hafen hinaus oder was, auf das stürmische Meer.
2: Rein in die stürmischen 60er, die sie prägte. Export hat mit ihren Fotografien und Aktionen Grenzen überschritten, bewusst provoziert, gerade auch mit ihrem eigenen nackten Körper.
3: Vali Export aus Wien, zeigt zum letzten Mal hier in München ihr Tapas-Kilo.
2: 1968 steht Vali Export mitten im liberalen München-Schwabing. Vor ihrer nackten Brust ein Kasten mit Vorhang. Passanten oder besser gesagt Kinobesucher können hineingreifen. Das berühmte Tap- und Tastkino.
1: Das Wichtigste war beim Tap- und Tastkino eigentlich, das wusste ich vorher nicht, der Blickkontakt. Die Besucher und die Besucherinnen haben mir in die Augen geschaut. Ich habe ihnen in die Augen geschaut. Und dieser Blickkontakt, das Wichtigste beim Film ist der Blick, der hat wirklich richtig funktioniert, wie man sich das wünscht im Kino. Der Blick auf das andere.
2: Mit ihrem Blick auf Gesellschaft und Machtverhältnisse wurde Vali Export zu einer Ikone der feministischen Bewegung. Bis zuletzt arbeitete sie, wie Stella Rolleck im Deutschlandfunk sagt, die Generaldirektorin des Wiener Belvedere. Im November wird die Ausstellung Feminist Futures Forever eröffnet. Export galt als Schutzpatronin dafür.
4: Und Vali Export hat uns, unsere Kuratorinnen, da intensiv begleitet. Sie hat das Projekt sehr unterstützt und ermutigt und in ihrer Art immer gesagt, also denkt größer, macht mehr und war da voll dabei.
2: Die 85-jährige Vali Export hat groß gedacht. Eine Künstlerin, die sich selbst schuf, wie Österreichs Bundespräsident Alexander Van der Bellen jetzt in einem Nachruf schreibt. Österreich verliere mit ihr eine unbeugsame Vordenkerin und Ikone der Freiheit. Doch Vali Exports Werk bleibt als Provokation, Inspiration und als Vermächtnis einer Künstlerin, die Generationen geprägt hat.
0: Der Nachruf von Sarah Beham war das auf die Künstlerin Vali Export, die mit 85 Jahren verstorben ist.

0: 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Alle 2 Jahre lädt das junge Ensemble Stuttgart zum internationalen Theatertreffen, zum Festival Schöne Aussicht ein. Heute Nachmittag geht's los, dann zeigen Theaterschaffende aus 9 Ländern von Burkina Faso über Mexiko bis Katalonien, welche Themen sie gerade auf der Bühne bearbeiten. Schöne Aussicht ist aber nicht nur ein internationales Theatertreffen. Kinder- und Jugendtheater aus ganz Baden-Württemberg sind ebenfalls mit dabei. Und darüber sprechen möchte ich jetzt mit Grete Pagan. Sie ist Leiterin des jungen Ensembles Stuttgart und auch künstlerische Leiterin des Festivals. Ich grüße Sie, Frau Pagan.
1: Hallo.
0: Frau Pagan, das Festival steht unter der Fragestellung, what do we share? Also was teilen wir? Wie kam es zu diesem Gedanken?
1: Ja, die Frage von Dingen, die uns verbinden oder die wir teilen, ist eine, die aufgekommen ist in den Gesprächen, die wir im Jungen Ensemble Stuttgart immer mit unserer gesamten Belegschaft führen, wenn wir uns Gedanken darüber machen, was wir für ein Programm für junge Menschen, für Familien, aber auch für alle Stuttgarter BürgerInnen zusammenstellen wollen. Und es ist eine Frage, die sozusagen dem entgegengeht, was gesellschaftlich gerade viel passiert, nämlich, dass wir uns viele Gedanken darüber machen, was uns trennt. Und wir wollten gerne dem eine Gegenerzählung entgegenstellen, nämlich die Frage, welche Sachen haben wir denn gemeinsam? Also teilen weniger im Sinne von Verteilung, sondern eher im Sinne von geteilten Räumen, geteilten Erfahrungen, Wünschen, geteilten Träumen vielleicht auch.
0: Und auf Ihrer Homepage zum Festival schreiben Sie auch, der Kampf um eine lebenswerte Welt wäre etwas, was Theaterschaffende weltweit antreibt. Wie stellen sich die Produktionen, die diesmal vertreten sind, diese Herausforderung, wenn es zum Beispiel um so schwierige Themen wie Klimawandel oder Krieg und Vertreibung geht?
1: Genau, ja, das ist was, was uns sehr beeindruckt hat bei den Einsendungen, die wir auf unsere offene Ausschreibung bekommen haben, aus der ganzen Welt wirklich bekommen haben, dass die Leute, die junges Theater machen, überall anscheinend etwas verbindet, und zwar immer die Suche nach den Handlungsoptionen. Also Dinge, die in der Welt passieren, die auch bedrohlich sind und grausam sind und irgendwie furchteinflößend sind, auch für junge Menschen, auch für Kinder und Jugendliche, die nicht auszublenden und nicht davon zu erzählen, aber immer danach zu suchen, was können wir denn tun? Wie können wir handlungsfähig bleiben in diesen Situationen? Das ist das, was diese Produktion auch irgendwie hoffnungsvoll macht und was sie weich macht und warm macht und angemessen macht für ein junges Publikum, sodass man nicht als Kind drin sitzt und denkt, oh Gott, ich kann nichts mehr tun, es ist alles verloren und schrecklich, sondern sieht, wir können dem was entgegensetzen. Das ist eben diese Menschlichkeit, die in diesen Teilen, in diesen geteilten Erfahrungen drinsteckt.
0: Genau, das ist ja gerade dieser Spagat. Einerseits will man auf die Krisen aufmerksam machen, andererseits gibt es dann schnell diesen Overload, dass man sagt, Gott, das ist so viel und so geballt, da kann ich ja selber gar nichts mehr machen als einzelner junger Mensch auch gerade. Haben Sie vielleicht ein konkretes Beispiel, wie solche Themen mutmachend auf die Bühne gelangen können?
1: Ich erzähle mal von einem Stück, das kommt aus Taiwan, das heißt The Way Back, und es geht um einen Arm, der den restlichen Körper verloren hat in einer Kriegssituation und jetzt unterwegs ist, um diesen Körper wiederzufinden. Es wird erzählt über die Mittel von Figurenspiel, also dieser Körper, diese Person, dieser Junge ist eine Puppe, die kann natürlich ganz anders sozusagen auseinanderfliegen als ein Mensch. Das ist dann tatsächlich eher ein Auseinanderfliegen als das, was einem echten Menschen in einer Kriegssituation passieren würde. Und das, was diese Geschichte so hoffnungsvoll macht, ist, was wir sehen auf der Bühne, ist ein Ensemble von SchauspielerInnen, die gemeinschaftlich eine Geschichte erzählen. Und es gibt im Theater immer diese zweite Ebene. Einmal die

0: über sexualisierte Gewalt unter Jugendlichen. Wie geht Gössner mit diesem schweren Stoff um?
1: Ja, Sergej Gössner behält diesen Preis. Der Jugendtheaterpreis ist ja ein Preis für AutorInnen. Also Sergej ist Regisseur, aber auch Autor und Schauspieler. Und Sergej schreibt Stücke, die sich immer sehr gut in dem Spannungsfeld zwischen Humor und ernsten Themen bewegen. Also er ist mit einer großen Wärme und Menschlichkeit an den Themen dran. Und auch er ist einer, der nach der Wiedererkennbarkeit sucht, dass ich als junger Mensch, als Zuschauerin mich in den Figuren wiedererkennen kann. Und in diesem Stück geht es jetzt nicht so sehr um einen speziellen Vorfall, der beschrieben wird, den gibt es, aber es geht eigentlich eher darum, um die Situation, dass ich als junger Mensch manchmal eine Weile brauche, um zu verstehen, dass das, was mir passiert ist, eigentlich eine Grenzüberschreitung war. Und dafür eine Sensibilität zu entwickeln, das ist ein Anliegen von diesem Text von Sergej. Und ja, seine Texte sind immer sehr politisch, aber sehr und sehr menschlich.
0: Nun haben ja viele Kommunen in den letzten Jahren so einen wahren Kostenschock erlitten und kürzen daher auch sehr stark mittlerweile im Kulturbereich. Ist das Thema Kürzungen auf diesem Festival auch schon präsent?
1: Ja, das Thema Kürzungen ist leider sehr präsent gewesen bei uns. Wir sind ja als Yes von den Kürzungen in der Kultur betroffen und auch von Kürzungen in anderen Bereichen im städtischen Haushalt. Und das Festival ist auch betroffen. Man muss dazu sagen, dass die Stadt Stuttgart und der Gemeinderat und die Kulturverwaltung an dieser Stelle etwas gemacht haben, was ich für sehr richtig halte, nämlich das Festival etwas zu schonen im Vergleich zu anderen Festivals, weil wir das einzige Kinder- und Jugendkulturfestival der Stadt sind. Wir haben nicht eine 50-prozentige, sondern nur eine 20-prozentige Kürzung erhalten. Und für diese Ausgabe konnte das Land Baden-Württemberg einspringen und diesen Fehlbetrag ausgleichen. Das heißt, es ist nicht ganz so schlimm gekommen, wie es hätte kommen können. Es ist allerdings auch so, dass wir das Festival mit dieser Kürzung jetzt mit einem Budget bestreiten, was unter dem Budget von 2004 liegt. Und das ist sehr lange her und die Dinge sind sehr viel teurer geworden und wir können das nicht mehr im gleichen Umfeld aufrechterhalten. Also auch schon dieses Jahr nicht und in 2 Jahren wird das, wenn wir dann vielleicht auch nicht mehr diese Unterstützung vom Land bekommen können, gar nicht mehr möglich sein. Also wir haben dieses Jahr das Festival um 1,5 Tage verkürzt. Das hat einfach dann Auswirkungen auf Personal, auf Unterbringungskosten und Verpflegungskosten und so. Das ist ein großer Batzen, den wir da irgendwie einsparen konnten dadurch. Es heißt natürlich aber auch, dass wir weniger Platz für Aufführungen haben. Also wir haben weniger Aufführungen dieses Jahr als in den letzten Jahren. Und wir haben eine internationale Produktion weniger eingeladen. Wir hatten eigentlich sonst meistens ungefähr 10 Gastspiele da. Diesmal haben wir 9.
0: Also jetzt schon ein Verlust der kulturellen Vielfalt, die sonst in Stuttgart vorhanden gewesen ist. Das Festival Schöne Aussicht ist ein internationales Theatertreffen, das auch Jugendtheater aus Baden-Württemberg beinhaltet. Wir haben es gerade gehört. Es startet heute am Jungen Ensemble in Stuttgart und läuft bis zum kommenden Donnerstag. Und darüber gesprochen habe ich mit Grete Pegen, die das Festival mitorganisiert. Vielen Dank für das Gespräch, Frau Pegen.
1: Danke.
0: Und viel Erfolg fürs Festival.
1: Dankeschön.

0: Sie hören SWR Kultur am Mittag um gleich 12:44 Uhr. Wechseln wir doch von Stuttgart aus einfach mal rüber nach Kaiserslautern. Hier wird die spanische Choreografin Alba Castillo Shakespeares weltberühmte Tragödie Romeo und Julia als Tanzabend auf die Bühne des Pfalztheaters bringen. Begleitet wird das Tanzensemble von der Pfalzphilharmonie Kaiserslautern, die Sergei Prokofjews Ballettmusik live im Großen Haus spielen wird. Und Nathalie Kurt war bei den Proben mit dabei und berichtet für uns.
1: Das sich liebende Paar Romeo und Julia erscheint am Anfang der Choreografie von Alba Castillo als romantische Videoprojektion auf der Fassade der Bar Patraisch der Familie Capulet. Man fühlt sich sofort in das Geschehen hineingezogen. Die Bar ist Treffpunkt, aber auch Ort der sozialen Kontrolle. Während Julia in klassischen Inszenierungen meistens als von ihrer Familie dominierte junge Frau dargestellt wird, macht die spanische Choreografin sie zur treibenden Kraft der Geschichte. Und dafür hat sie einen persönlichen familiären Hintergrund, Alba Castillo.
2: My idea for Romeo and Juliet is based in my grandparents.
1: Meine Idee für Romeo und Julia basiert auf meinen Großeltern. Meine Geschichte spielt 1940 nach dem spanischen Bürgerkrieg.

0: Krieg. Mein Großvater war von der einen Seite und meine Großmutter von der anderen. Ich denke, es ist sehr interessant, dass sie trotz dieser unterschiedlichen politischen Seiten die Probleme beiseite schieben konnten und sich verliebten. In ihrem Tanzabend am Pfalztheater Kaiserslautern beleuchtet Alba Castillo Julias psychologische Entwicklung. Julia bricht aus ihrer kontrollierten, mütterlich dominierten Umgebung aus und findet durch ihre Liebe zu Romeo immer mehr Selbstbewusstsein. Alba Castillo.
1: I tell the story from the side of Juliet because
0: ich erzähle die Geschichte aus der Perspektive von Julia, denn in meiner Familie war alles dominiert von Frauen. Also ich fand es interessant zu zeigen, wie sich Julia entwickelt. Eigentlich ist alles für sie vorbereitet, wen sie heiratet und so weiter. Aber dann sieht sie Romeo und die Dinge geraten außer Kontrolle. Sie fühlt eine Freiheit, die sie nicht kannte. Und sie muss Entscheidungen treffen. Ich denke, sie geht auf eine sehr emotionale Reise.
1: She didn't feel before. She need to make decisions. So I think the figure of Juliet is stronger because she's the one going through more emotional journey.
0: Marjan Goren wird in der Premiere die Hauptrolle der Julia tanzen. Ihre Bewegungen sind kraftvoll energisch. Sie wehrt sich gegen die Konventionen und grenzt sich ab. Romeo, den Elias Habecker gibt, ist eher der zurückhaltende, unauffällige Liebende, der sich aber von der Energie Julias angezogen fühlt. Bei der Balkonszene mit dem alles entscheidenden Kuss bleibt Alba Castillo nah an Shakespeare. Romeo klettert die Ranken hoch und Julia beugt sich weit über das Geländer. Der Liebespakt ist besiegelt. Das Paar lässt sich heimlich trauen. Alba Castillo verzichtet weitgehend auf große Ensembleszenen und lässt ansprechenden dynamischen Soli und kraftvollen Duetten viel Raum. Während der Konflikt der Capulets mit den Montagues ausgeklammert ist, stellt Alba Castillo den Streit der Freunde Tybalt und Mercutio und den gescheiterten Schlichtungsversuch Romeos, bei dem er selbst zum Mörder wird, in den Vordergrund. In Alba Castillos Version kann das dem Liebespaar nichts anhaben. Romeo und Julia treffen sich nach ihrem Tod in einer neuen Welt, tanzen in herunterfallenden Schneeflocken ein wunderbar fließendes Duett. Die Philharmonie des Pfalztheaters spielt zum letzten Mal auf. Die Botschaft von Alba Castillo. Ich denke, das Wichtigste in der Geschichte von Romeo und Julia ist, dass es keine Rolle spielt, welchen persönlichen Hintergrund man selbst hat. Du kannst dich verlieben, ohne es jemals zu erwarten. Du bist auch offen für den Tod. Ich denke, das ist der schönste Teil der Liebe. Du kannst dich nicht darauf vorbereiten.
1: For me is a trigger, not the most the beauty part of love can appears anywhere. So you just need to be prepared for that.
2: Sagt die Choreografin Alba Castillo auch über ihre Inszenierung von Romeo und Julia am Pfalztheater. Die Premiere findet morgen statt. Tickets sind noch erhältlich. Ein Bericht von Nathalie Kurt war das.

0: 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Wir machen weiter mit folgender Meldung. Der US-Diplomatin und Politikwissenschaftlerin Amy Goodman soll heute Abend der Dr. Leopold-Lukas-Preis verliehen werden. Dieser mit 50.000 Euro dotierte Preis der Evangelisch-Theologischen Fakultät der Universität Tübingen würdigt nach eigenen Angaben Goodmans Einsatz für die pluralistische Demokratie und den internationalen Dialog. Goodman ist Professorin für Politikwissenschaften an der University of Pennsylvania, deren Präsidentin sie auch gewesen ist, und von 2022 bis 2024 amtierte Amy Goodman außerdem als Botschafterin der USA in Deutschland. Außerdem beginnt heute im pfälzischen Städtchen Freinsheim wieder die Freinsheimer Lese. Ein Festival mit Literatur, Kunst und Musik. Der pfälzische Lyriker, Dramatiker und Erzähler Hasan Özdemir hat dieses Festival 2010 zusammen mit anderen Engagierten ins Leben gerufen, und jedes Jahr lädt Özdemir Autorinnen und Autoren ein, die aus ihren Werken lesen oder Schreibworkshops geben.
1: Damit wollen wir, dass die Freinsheimer sagen können, diese literarische Lese, und wir sind dabei, wir wirken da aktiv mit. Wir wollten auch die Freinsheimer anstoßen, mit der Sprache was zu gestalten. Also wo ich bin, da will ich Kultur erleben, Kultur schaffen und kulturelle Anstöße geben.
0: Und bis Ende Mai gibt es bei der Freinsheimer Lese auch wieder viele Lesungen. Unter anderem liest der Autor Volker Weidermann am 30. Mai aus seinem neuen Buch über die Lyrikerin Mascha Kaleko. 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

0: Und zu guter Letzt genehmigen wir uns noch einen Blick über die Schweizer Grenze. Hier gastieren bald die Stars der Klassik und geben sich die Klinke in die Hand. In 4 Wochen gastieren 20 Symphonieorchester aus der ganzen Welt dort beim Lucerne Festival. Es ist das größte Klassikfestival der Schweiz und hat internationale Strahlkraft. Gerade findet dort bereits ein sozusagen kleines Festival im Festival statt, das der neue Intendant Sebastian Nordmann ins Leben gerufen hat, um sich schon mal warm zu laufen, bevor dann im Sommer die richtig große Festivalausgabe stattfindet. Und Barbara Paul stellt uns Sebastian Nordmann vor. Sie hat ihn für uns in Luzern getroffen.
1: Eine Fankurve in einem der berühmtesten Konzertsäle der Welt. Wenn im Sommer das Lucerne Festival Orchestra mit seinem Chefdirigenten Ricardo Jailly im Kultur- und Kongresszentrum Luzern spielen wird, schafft der neue Intendant des Festivals, Sebastian Nordmann, auf der Orgelempore extra Platz dafür.
2: Dieses Festivalorchester kommt jedes Jahr nur einmal zusammen, spielt ein paar Konzerte, dann sind sie nicht mehr da. Dementsprechend teuer sind natürlich auch die Tickets. Und wir haben gemerkt, es gibt so viele Fans von diesem Orchester und haben jetzt die Orgelempore, also über der Bühne, aufgemacht. Man kriegt 4 Tickets, à 50 Franken und kann dann in 4 Konzerte gehen und ist nah an den Künstlern, guckt dem Dirigenten ins Gesicht.
1: Außerdem bekommen jede und jeder unter 18 in Begleitung eines Erwachsenen eine Konzertkarte für 10 Franken.
2: Für 10 Franken zu den Berliner Philharmonikern, zu den Wiener Philharmonikern. Das ist eine Investition auch in die Zukunft, nicht nur durch das Format, sondern auch durch den Eintrittspreis.
1: Neue Formate wie diese schüttelt Sebastian Nordmann aus dem Ärmel. Er bringt viel Erfahrung mit, 16 Jahre Intendant des Berliner Konzerthauses und Konzerthausorchesters und zuvor Intendant der Festspiele Mecklenburg-Vorpommern. Jetzt sitzt er mitten in der Luzerner Altstadt in einem Jugendstilhaus, wo das Lucerne Festival seine Geschäftsstelle hat. Seit Januar wohnt er an seiner neuen Wirkungsstätte und ist beeindruckt, wie kulturinteressiert die Menschen dort sind.
2: Man bleibt nicht nur in Luzern, man geht nach Basel, nach Bern, nach Zürich auch. Und dieser Umkreis von einer Stunde, das ist Berlin. Also letztendlich, wenn ich in Berlin unterwegs war, habe ich auch zum Teil eine Dreiviertelstunde gebraucht, um irgendwo an die Kulturinstitutionen zu kommen.
1: Mit 55 leitet Sebastian Nordmann nun eines der wichtigsten Klassikfestivals der Welt. Er ist promovierter Musikwissenschaftler und hat 2 Jahre lang für eine amerikanische Unternehmensberatung gearbeitet, bringt also auch wirtschaftliches Know-how mit. Doch daneben ist für ihn ein Kunstverständnis unabdingbar.
2: Ich glaube, das Wichtigste, was man mitbringen muss, ist eine Augenhöhe zum Künstler zu bilden, dass der das Gefühl hat, man sieht wirklich den Inhalt immer als erstes und nicht irgendwie nur ein Marketing- oder ein Management-Thema, sondern es geht erstmal um die Begeisterung für die Musik und das ist entweder als Musiker möglich oder ich bin Musikwissenschaftler und dieses Fundament braucht man einfach, die Stücke zu kennen, gehört zu haben.
1: Sebastian Nordmann weiß aus seiner bisherigen Berufspraxis um den immer stärker werdenden Spardruck unter den Kulturinstitutionen leiden. Doch in Luzern übernimmt er ein Festival, das außerordentlich gesund und gut aufgestellt ist.
2: Sowohl inhaltlich, die weltbesten Orchester und Stars wollen alle hierher kommen, auch im Sponsoring zu 90% privat finanziert. Und insofern kann ich jetzt aus diesem gesunden Kern, wie so eigentlich so ein Baum, der eine feste Wurzelstruktur hat, oben jedes Jahr neue Blätter treiben, neue Äste.
1: Im Sommer werden in jedem Fall einige Äste und Blätter am Lucerne Festival Baum wachsen. Unter dem Motto American Dreams will Nordmann die Vielfalt der amerikanischen Musikgeschichte aufzeigen. American Dreams in diesen politischen Zeiten? Das Motto ist kulturell, nicht politisch gemeint. Politische Diskussionen werden aber sicherlich auch stattfinden. Davon geht er aus.
2: Ich glaube, es wird jeden Tag stattfinden, aber nicht bewusst von uns provoziert oder mit Thesen geritten, sondern es wird Künstlergespräche geben, wo die Künstler vielleicht was sagen, vielleicht auf der Bühne auch. Heißt, die amerikanischen Künstler, die jetzt alle kommen, Metropolitan Opera, Yo-Yo Ma, Hilary Hahn, eine Amanda Gorman, die, glaube ich, auch Präsidentschaftskandidatin irgendwann mal sein möchte. Ich finde das eine tolle Möglichkeit, auf einer von uns gebildeten Plattform ihre Statements auch abzugeben. Das heißt, wir müssen nicht politisch sein als Festival, aber wenn Künstler etwas zu ihrer Situation sagen wollen, finde ich das gut.
0: Barbara Paul war das mit einem Porträt über Sebastian Nordmann, dem neuen Intendanten des Lucerne Festivals, dem größten Klassikfestival der Schweiz.

Und das war es auch schon wieder mit der Freitagsausgabe von SWR Kultur am Mittag. Heute mit der Musik vom Joshua Redman Quartett. Und wenn Sie jetzt sagen, dieses Quartett unter Joshua Redman, das möchte ich gerne mal live hören, dann können Sie das tun. Morgen zum Beispiel sind Sie zu Gast beim Jazzfest in Rottweil und dann am Montag in der Stadthalle in Heidelberg. Und hier geht's gleich weiter mit dem Mittagskonzert mit meiner Kollegin Antje Keil und einem sehr spannenden musikalischen Fokus, nämlich nicht über den griechischen Helden Orpheus, sondern die Heldin Eurydike. Ich darf mich aber schon mal verabschieden. Mein Name ist Julian Burmeister. Machen Sie es gut.

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3: Um 13 Uhr mit Luise Wunderlich. Das Bundesamt für Verfassungsschutz stellt die systematische Beobachtung von Scientology ein. Die Organisation habe auf Bundesebene in den vergangenen Jahren an Relevanz verloren, teilte die Behörde zur Begründung mit und bestätigte einen Bericht des SWR. Weiter im Blick seien aber verfassungsfeindliche Bestrebungen von Mitgliedern und einzelnen Gruppierungen. Seit fast 30 Jahren hatte die deutsche Behörde die Aktivitäten der Scientology-Organisation systematisch erfasst. Grund war die laut Experten totalitäre Ideologie der Organisation. Für das Jahr 2024 gab der Inlandsgeheimdienst die Zahl der Mitglieder in Deutschland mit rund 3.600 an. Russland und die Ukraine haben jeweils 205 Kriegsgefangene ausgetauscht. Der ukrainische Präsident Zelensky erklärte, es handle sich um die erste Phase eines größeren Austauschs. Für das ARD-Studio Moskau berichtet unser Korrespondent Björn Blaschke.
4: Bei der Umsetzung des Gefangenenaustausches sollen die Vereinigten Arabischen Emirate geholfen haben. Grundsätzlich ist der Austausch aber wohl auf US-Präsident Donald Trump zurückzuführen. Er hatte rund um die Feierlichkeiten am 9. Mai zum Sieg der Sowjetunion über Nazi-Deutschland einen Gefangenenaustausch von jeweils 1.000 Soldaten vermittelt und eine Feuerpause zwischen der Ukraine und Russland. An die hielten sich beide Seiten, teilweise jedenfalls.
3: US-Präsident Trump hat seinen China-Besuch beendet. Am Morgen unserer Zeit hat er sich noch einmal mit Staatschef Xi getroffen. Nach Angaben der US-Delegation hat China bei dem Treffen den Kauf von 200 Flugzeugen, Lebensmitteln und Futter in den USA zugesagt. China warnte Trump davor, sich in den Taiwan-Konflikt einzumischen. Im Iran-Konflikt soll China den USA Hilfe angeboten haben. Einzelheiten zu dem Angebot sind aber nicht bekannt. Palästinenser Präsident Abbas bleibt Chef der Fatah-Bewegung im Westjordanland. Der Nationalkongress wählte den 90-Jährigen einstimmig. Er führt die Bewegung seit 2004. Die Fatah steht vor allem bei jüngeren Palästinensern in der Kritik. Sie sehen die Bewegung als korrupte und überalterte Partei, die vor allem die israelische Besatzung des Westjordanlands verwaltet. Unterdessen gibt es Berichte, wonach israelische Siedler mehrere Dörfer im Westjordanland angegriffen haben. In der Nähe von Ramallah sei eine Moschee in Brand gesetzt worden. Seit dem Überfall durch die Hamas vor 2,5 Jahren hat die Gewalt durch radikale Siedler deutlich zugenommen. Die Demokratische Republik Kongo meldet einen neuen Ausbruch des Ebola-Fiebers. Laut der Gesundheitsbehörde Africa CDC gibt es mehrere Todesfälle im Nordosten des Landes. Die Behörde sorgt sich über das Risiko der Ausbreitung der Infektionskrankheit, denn sie ist in einem städtischen Randgebiet ausgebrochen. Ebola hat eine hohe Sterblichkeitsrate. Werden Erkrankte nicht sofort behandelt, liegt sie bei bis zu 90%. Das Virus wird durch Kontakt mit Körperflüssigkeiten übertragen. Die Warnstreiks im Einzelhandel haben offenbar keine größeren Auswirkungen für Kunden. Nach Angaben des Branchenverbands gibt es bisher keine Erkenntnisse über Ladenschließungen oder sonstige Beeinträchtigungen beim Einkauf. Die Gewerkschaft Verdi hat im laufenden Tarifkonflikt für heute bundesweit zu Arbeitsniederlegungen aufgerufen, auch in Baden-Württemberg. Sie fordert höhere Löhne und eine bessere Ausbildungsvergütung. Im Land arbeiten rund 500.000 Menschen im Einzel- und Versandhandel. Die österreichische Aktionskünstlerin Walli Export ist tot. Wie ihre Stiftung bekannt gab, starb die geborene Waltraud Stockinger gestern im Alter von 85 Jahren in Wien. Ihr künstlerisches Werk umfasste Film, Fotografie und Medienkunst. Bekannt wurde sie aber vor allem als Performance-Künstlerin. So führte sie 1968 ihren damaligen Partner an einer Leine in der Öffentlichkeit spazieren, um auf Klischees aufmerksam zu machen. SWR-Nachrichten, Redaktion Thomas Bertsch und Peter Mühlfeit. Das Wetter in Baden-Württemberg und Rheinland-Pfalz. Ein Tief lenkt weiter feuchte und kühlere Polarluft zu uns. Die Vorhersage? Am Nachmittag weitere Schauer, örtlich kurze Gewitter, nur 8 Grad im Südschwarzwald und bis 15 Grad in Rheinhessen. In der Nacht weniger Schauer bei 5 bis 0 Grad. Auch morgen zeitweise stark bewölkt mit einigen Schauern, höchstens 16 Grad. Die Zeit 13.05 Uhr.
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5: Einen schönen Freitagmittag. Ich bin Antje Keil. Die Frau an seiner Seite, Eurydike. So hat Jörg Hallubeck sein letztes Konzert als Residenzkünstler bei den Schwetzinger SWR-Festspielen überschrieben. Mit seinem Ensemble Il Gusto Barocco hat er schon den L'Orfeo, die Oper von Claudio Monteverdi, im Rokoko-Theater des Schlosses aufgeführt. Die tragische Geschichte von Orpheus und seiner großen Liebe Eurydike ist ein Schwerpunkt in diesem Jahr bei den Schwetzinger SWR-Festspielen. Vor einer Woche ist Jörg Hallubeck mit seinem Ensemble wieder im Rokoko-Theater aufgetreten, um die Orpheus-Liebesgeschichte mal aus anderer Perspektive zu beleuchten. Bei seinem Konzert steht Eurydike, die Frau, wegen der Orpheus ins Totenreich gegangen ist, im Mittelpunkt.
6: In der Oper taucht sie kaum auf, aber sie ist natürlich der Auslöser dieser ganzen Geschichte des Orpheus. Und er verliebt sich. Dann kommt der Verlust, dann kommt die Totenfahrt sozusagen, sie ist in der Unterwelt, dann gibt es das Blickverbot, wenn ich das einmal ganz kurz abreiße, dann der Rückblick, dann taucht sie ja nochmal auf in Monteverdis Orfeo und dann ist der endgültige Verlust, aber man erfährt nichts von der Figur. Mhm. Aber natürlich, man fragt sich gleich, okay, was liegt in dieser Eurydike, dass es diesen großen Kreis zieht? Und wir haben uns einfach gedacht, dass wir dieses Programm genau nach diesen Stationen, wie wir Eurydice erleben im Orfeo, das sehen Sie im Programm auch mit diesen 5 Stationen abgedruckt, dass wir diesen 5 Stationen nachgehen und versuchen, einfach weibliche Perspektiven aus der Monteverdi-Zeit zu sammeln, sage ich mal.
5: Erzählt Jörg Hallubeck, Cembalist, Organist und Leiter des Ensembles Il Gusto Barocco. Und diese 5 Stationen sind es: Eurydike, Nymphe und Geliebte, der Tod, der Schlangenbiss, Eurydike in der Unterwelt, Verlust und Hoffnungslosigkeit, Nachhall. Und zusätzlich gibt es auch noch einen kleinen Epilog. Zu diesen 5 Stationen hat Jörg Hallubeck Gedichte von Dichterinnen aus Monteverdis Zeit und etwas früher herausgesucht. Die Gedichte werden von Anna van Aken vorgetragen. Jede der 5 Stationen endet mit einem passenden Instrumentalstück aus der Zeit und jede beginnt mit einem solchen Gedicht, das uns auf die nächste Station einstimmt. Wir beginnen mit der ersten Station Eurydike, Nymphe und Geliebte. Jörg Hallubeck hat dafür Musik von Giulio Caccini, Barbara Strozzi, Claudio Monteverdi und Biagio Marini ausgesucht.
6: Es beginnt mit einer Arie von Caccini, Giulio Caccini, florentinischer Komponist, gehörte zur Camerata Fiorentina und er schrieb eben diese wichtige Sammlung Le Nuove Musiche 1602. Also immer wieder, du hast es gerade auch gesagt, mit Peris Orfeo 1600, die wussten ja auch, dass ein Jahrhundertwechsel ist und dass sie alle jetzt was Neues machen, eine neue Musik, einen neuen Musikstil entwickeln. Also er hat einen Sammelband geschrieben mit Arien, mit Generalbassbegleitung. Der sagt, idealerweise begleitet sich der Sänger selbst in diesem neuen Gesangsstil. Und dann gibt es auch ein langes Vorwort, wie man jetzt in dieser neuen Art singen soll. So wie man den Text gestaltet. Und im Grunde geht es tatsächlich darum, den Text zu gestalten. Und das können Sie in dem Programm auch erleben, weil jeder Teil endet mit einem Instrumentalwerk. Das dann einfach, das habe ich ausgesucht, natürlich nach dramaturgischen Aspekten, wo ich dachte, am Ende dieser schönen Episode der ersten drei Stücke, die alle sehr vergnüglich sind, sehr freudig, einfach vom Verliebtsein einer jungen Frau erzählen. Aber dann kommt dann doch schon sozusagen, das wendet sich schon dem Schlangenbiss zu, also da kommt eine eher dunkle Musik.
5: Los geht das Konzert aber mit einem Prolog, mit einem Gedicht. Danach musizieren Il Gusto Barocco unter der Leitung von Jörg Hallobeck vier Werke hintereinander, vier Musikstücke, die Eurydike als Nymphe und Geliebte beleuchten. Das Gedicht, das den Konzertabend eröffnet, stammt von Sibylla Schwarz, eine deutsche Barocklyrikerin aus Greifswald, die nur 17 Jahre alt geworden ist. Es rezitiert Anna van Aken. Und im Anschluss kommen dann vier Musikstücke hintereinander.
7: Inventur eines Schattens nach Ovid und Vergil. Nupta Nova, die junge Braut. Redita, die zurückgegebene. Pone Sequenz, hinter ihm folgend. Oxidit. Sie fällt. Sie hinkt. Sie schleicht. Umbra. Ein Schatten. Und dann? Ein kaum hörbares Wale. Leb wohl. Im Tode erhält die Stumme ihre Stimme. Prolog. Wie kann der liebe Joch doch süß und lieblich sein? Da manches Herz doch pflegt von ihrem Schmerz zu sagen, und über ihre Last und Wunden tief zu klagen. Wie ist denn Süßigkeit? Was alles bringt nur Pein? Was wie ein starkes Gift ins Herz dringt tödlich ein? Was manchen Helden würgt und viel lässt verzagen? Wie kann uns dann doch Lust und Freude uns erjagen? Nein, nein, der liebe Trank ist bitterer Wermutwein. Doch gleichwohl ist sie süß, weil viel wird gegeben. Durch ihre Süßigkeit ein angenehmes Leben. Drum schließ ich, Liebe ist ein angenehmes Leid. Wiewohl es selten kommt, dass Widersprüche schafften, an einem Wesen nur zur gleichen Zeit zu haften. Die Liebe heißt und ist die süße Bitterkeit.

0: Das Ensemble I Gusto Barocco auf der Bühne des Rokoko-Theaters in Schwetzingen mit Musik von Biagio Marini, die Sonata Sopra Fuggi Dolente Core aus dem Opus 22 von Marini. Davor gab es Quel Sguardo Sdegnosetto, eine Arie von Claudio Monteverdi, die Arie Amor d'Omelione, Verschlafener Amor von Barbara Strozzi und die Arie Amarilli Mia Bella von Giulio Caccini, die so was wie ein Hit aus dem 17. Jahrhundert ist. Gesungen hat die Sopranistin Jia Yu Jin. Die ersten drei Arien hat uns die unbekümmerte Nymphe Eurydike nähergebracht. Eurydike ist zu dem Zeitpunkt total verknallt in Orpheus und einfach unfassbar glücklich. Sie freut sich hörbar an ihrem Glück. Das währt aber nicht lange, wie die Sonate von Biagio Marini mit ihren dunkleren Tönen andeutet. Denn die schöne Nymphe Eurydike wird von einer Schlange gebissen und stirbt. Deshalb ist der nächste Konzertteil, der Tod, der Schlangenbiss, auch ein hochemotionaler. Im Mittelpunkt steht ein Lamento von Barbara Strozzi.
1: Ein langes Lamento, das geht, glaube ich, 8 Minuten. Also es ist ein Stück und das ist, sie komponiert unglaublich lautmalerisch. Also Sie hören am Anfang einen langen Orgelpunkt, eine lange Bassnote. Und dann klingt fast wie ein Muezzingesang oder wie ein lautes Weinen. Also die beginnt oben und das steigt dann chromatisch mit Schleifern runter. Und das klingt nicht schön. Also ein Lamento ist ja auch nicht schön. Ist auch eine Sache, ist vielleicht immer interessant zu wissen, dass alles, was man da entscheidet, also ob jetzt Orgel spielt, Cembalo, Laute, das Cello, die Gamben können ja auch Akkorde spielen. Das ist alles Improvisation.
0: Erläutert Cembalist, Organist und Leiter des Ensembles I Gusto Barocco, Jörg Hallebeck. Dieses lange Lamento hat Barbara Strozzi geschrieben. Sie ist eine der wenigen Frauen, die im 17. Jahrhundert komponieren und ihre Musik auch veröffentlichen können. Damals keine Selbstverständlichkeit als Frau. Sie kann das, weil sie die Tochter des Dichters Giulio Strozzi ist, der sie fördert und ihr in seinem Haus auch Auftrittsmöglichkeiten gibt. Die Accademia degli Unisoni traf sich dort und Barbara Strozzi war mittendrin in den Diskussionen und musikalischen Darbietungen. Bei einer Zusammenkunft der Accademia hat sie sicherlich auch das Lamento Lacrime Mie gesungen, das wir gleich hören werden. Nach diesem langen Lamento gibt es wieder Musik von Biagio Marini. Der italienische Komponist hat die Instrumentalmusik des 17. Jahrhunderts mitgeprägt. Bevor aber die Sopranistin Jia Yu Jin das Lacrime Mie, das Lamento von Barbara Strozzi singt, hören wir ein Sonett von Louise Labbé. Anna von Aken rezitiert.
2: Ich lebe, ich sterbe. Ich verbrenne und ertrinke. Ich leide extreme Hitze, während ich vor Kälte erbebe. Das Leben ist mir zu weich und zu hart zugleich. Ich habe großen Kummer vermischt mit Freude. Auf einen Schlag lache ich und weine ich. Inmitten von Vergnügen erdulde ich manche schwere Qual. Mein Glück schwindet. Und doch währt es ewig. Auf einen Schlag vertrockne ich und stehe in voller Blüte. So führt mich die Liebe beständig, unbeständig. Und wenn ich glaube, den größten Schmerz zu spüren, finde ich mich unverhofft von aller Pein befreit. Doch wenn ich dann meine, mein Glück sei gewiss und ich stünde auf dem Gipfel meines ersehnten Heils, stürzt sie mich zurück in mein altes Elend.

0: war die Sinfonia Grave La Giorgi von Biagio Marini, Musik aus seinem Opus 1. Und davor haben wir das berühmte Lamento Lacrime Mie von Barbara Strozzi gesungen, Musik von 1658. Es musiziert das Ensemble Il Gusto Barocco, gesungen hat die Sopranistin Jia Yu Jin. Sie hat 2023 den ersten Preis beim Cavelli-Monteverdi-Wettbewerb in Cremona gewonnen und 2024 in Innsbruck den Cesti-Barock-Opern-Wettbewerb. Sie kennt sich also bestens aus in der frühbarocken Musikwelt. Auf der Bühne des Schwetzinger Theaters hat das Ensemble Il Gusto Barocco genügend Platz. Der Leiter, der Cembalist und Organist Jörg Hallubeck, sitzt an der kleinen Tonorgel, auf der noch ein Cembalo gelegt ist, sodass er mühelos zwischen beiden Instrumenten hin und her wechseln kann in einem Werk. Rechts von ihm die beiden Geigerinnen, dann der Gambist und ganz außen die Harfenistin. In der Mitte steht Sopranistin Jia Yu Jin. Ganz links außen hat Anna van Aken ein Pult bekommen. Sie rezitiert die Gedichte, die uns emotional in die neue Situation der Nymphe Eurydike hineinführen. Eurydike ist von einer Schlange gebissen worden und stirbt. Sie kommt in die Unterwelt. Jörg Hallubeck.
1: Also wir wollten dann doch auch Eurydike wirklich selbst sprechen lassen. Das ist dann eben mit den berühmten, es kommen beide Stellen aus Monteverdis L'Orfeo. Und dazwischen kommt der Gesualdo. Gesualdo ist eben ein Komponist der Spätrenaissance und er ist quasi der Erfinder der absoluten Chromatik. Also auch dieses Stück Moro, also ich sterbe, da hören Sie zwei Akkorde, Sie denken sofort, wir sind in der neuen Musik. Also er stellt Akkorde und chromatische Halbtonschritte so unbeziehungslos nebeneinander. Und das eben dieses sechste Madrigalbuch, aus dem das Madrigal heute stammt, es gilt als so das Höhepunkt dieses chromatischen Komponierens. Dazu kommt auch, dass das Stimmsystem um 1600 war ein anderes. Wenn wir heute ein Klavier spielen und eine Tonleiter, dann sind die Stufen alle gleich. Also ich vergleiche das immer, wenn Sie auf einer Treppe gehen. Nehmen Sie eine historische Treppe, dann kommt die eine Stufe ein bisschen größer, die andere ein bisschen kleiner. Wenn man das hört, nacheinander gespielt, klingt das irgendwie auch falsch. Im ersten Moment, weil wir das nicht gewohnt sind, wir gehen lieber gleich große Schritte. Und in der Barockzeit, speziell um 1600, hat man das sehr genossen, dass die Schritte sehr unterschiedlich sind. Also wenn ich von C zu Cis gehe, ist es nur ein ganz kleiner Schritt, von Cis zu D ein Riesenschritt, von D zu S ein Riesenschritt, von S zu E ein ganz kleiner. Ich sage das nur exemplarisch, das ist sehr theoretisch in der Zeit. Das führt noch mal mehr dazu, dass das so modern klingt. Und wir sehen einen ähnlichen Klang in Monteverdis Komposition von Eurydices Aussagen. Und diese Fragilität, die da in der Figur ist, ist auch bei Monteverdi in der Musikalität. Sie werden, glaube ich, das Gefühl haben, dass das schwebt. Man hört nicht wirklich, dass es in Dur oder Moll. Es bleibt alles so offen. Und dann das zweite Mal hören wir sie, das ist dann nach dem Gesualdo, wenn er eben sich schon umgedreht hat und der endgültige Verlust klar ist. Und dann ist es noch schwebender. Und da hört man auch diese farbigen Sprünge, die bei Gesualdo auch sehr stark sind. Aber trotzdem ist Monteverdis Musik, was die Eurydice betrifft, sehr licht, sehr hell. Und dagegen ist Gesualdo eine ganz schwarze, herbe Verlorenheit. Ne?
0: Und die Musik von Gesualdo, die hat das Ensemble für ihre Besetzung arrangiert. Moro, lasso al mio duolo ist eigentlich ein fünfstimmiges Madrigal. Hier singt aber nur die Sopranistin Jia Yu Jin und die anderen vier Stimmen werden von den Instrumenten übernommen. Das ist schon damals eine übliche Praxis, denn nicht immer hatte man ja genügend Sänger zur Verfügung. Dieses Madrigal von Carlo Gesualdo da Venosa wird von Musik von Monteverdi aus dessen Orfeo-Oper umrahmt, am Ende dann wieder Instrumentalmusik. Und auch dieser Konzertteil über Eurydice in der Unterwelt wird von einem Gedicht eingeleitet. Sor Juana Inés de la Cruz hat es geschrieben, eine mexikanische Ordensfrau, die im 17. Jahrhundert gelebt hat und Universalgelehrte und Dichterin zugleich gewesen ist. Es rezitiert Anna van Aken.
2: Göttliche Rose, die in edler Anmut durch deinen feinen, duftenden Schein in purpurner Schönheit ein Lehrbild bist und in deiner reinen

Schönheit, die Schönheit selbst lehrst. Ein Gleichnis der menschlichen Gestalt. Ein Beispiel eitel, vornehmer Zier. In deren Sein die Natur vereint hat, die frohe Wiege und das traurige Grab. Wie stolz und hoch in deinem Prangen, überheblich verschmähst du die Gefahr des Sterbens. Doch dann, erschlafft und in dich gesunken, gibst du matte Zeichen deines vergänglichen Seins. So täuschst du im Leben, mit kluger Lehre und törichtem Dasein, und lehrst im Sterben, während du lebst.

0: Die Frau an seiner Seite, Eurydike, das letzte Konzert des Residenzkünstlers Jörg Hallobeck und seines Ensembles E Gusto Barocco. In der Musikgeschichte kommt Eurydike viel zu kurz. Meist werden dem mythischen Sänger Orpheus Opern oder Kantaten geschrieben. Beim Konzert von E Gusto Barocco bei den Schwetzinger SWR-Festspielen ist es mal anders. Da steht Eurydike im Mittelpunkt. Anhand von Gedichten von Dichterinnen Anfang des 17. Jahrhunderts und anhand von Musik aus der Zeit tauchen wir ein in die Gefühlswelt von Eurydike. Das war gerade die dritte Station im Leben der Nymphe Eurydike, als sie in der Unterwelt ist. Musik von Tarquinio Merula haben wir gerade gehört, Ballo detto Eccardo und davor haben wir die Sopranistin Gia Yujin und das Ensemble E Gusto Barocco, Moro Lasso al mio Duolo von Carlo Gesualdo und Io non diro sowie Ai vista troppo dolce von Claudio Monteverdi gehört. Zwei Stellen aus Monteverdis Oper L'Orfeo, in denen Eurydike mal zu Wort kommt. Dem Mythos nach schafft Orpheus es in die Unterwelt, bezirzt den Gott der Unterwelt und darf seine Eurydike unter einer Bedingung wieder mitnehmen in seine Welt. Aber genau diese Bedingung hält Orpheus nicht ein und verliert Eurydike ein zweites Mal. Aber nicht nur er verliert seine große Liebe, sondern auch Eurydike fällt von der Hoffnung in die Hoffnungslosigkeit. Sie weiß jetzt, dass sie für immer in der Unterwelt bleiben muss. Deshalb gibt es musikalisch jetzt um den Verlust und die Hoffnungslosigkeit. Eingestimmt werden wir mit einem Gedicht von Gaspara Stampa, ehe dann Musik von Francesco Cavalli und Giovanni Battista Fontana erklingen wird. Es zitiert Anna van Aken.
1: Führe mich, Amor, endlich zu meiner Sonne. Ach, mein Geliebter, der mir einst nicht nur den Tag hell machte, sondern auch die Nacht nicht weniger als den Tag erleuchtete, so dass ich die Rückkehr der Morgenröte verachtete, weil sein liebes Licht meinen Augen die Dunkelheit und den Nebel vertrieb. Und nun sehe ich nichts als Nebel. Seit meine gewohnte leuchtende Sonne mit ihrem eigenen und der Welt erhabenen Licht anderswo Licht und Tag schafft und für mich die Morgenröte nie mehr erscheinen lässt, so dass die Nacht mir niemals entfliehen kann. Ach, dass doch der Schleier dieser Nacht verschwände, der Schleier dieses so dichten und lästigen Nebels, und beim Erscheinen seiner Rückkehr die Morgenröte mir meinen ersehnten Geliebten zurückbrächte, damit ich noch einmal froh einen Tag sehen könnte, bevor dieses mein Leben ganz erlischt. Du, lebendige Sonne, die einst den Tag erhellte, als mein Licht keinen Nebel kannte, warum führst du nicht die Morgenröte in meine Nacht zurück?

0: Das Ensemble e Gusto Barocco mit Musik von Giovanni Battista Fontana. Das war seine Sonata Nummer 7. Davor hat die Sopranistin Jia Yujin Musik von Cavalli gesungen. Volgi dei volgi il piede. Ein Lamento von Francesco Cavalli. Das Ensemble e Gusto Barocco unter der Leitung ihres Gründers, des Cembalisten und Organisten Jörg Hallobeck. Hallobeck ist in diesem Jahr einer der Residenzkünstler bei den Schwetzinger SWR-Festspielen und weiß das zu schätzen.
1: Also ich meine, das ist einer der schönsten Arbeitsplätze, den man sich vorstellen kann, wenn man davon Arbeit überhaupt sprechen darf. Also natürlich an dem Ort zu sein und mit einem Publikum, was eben explizit sich für diese Sachen interessiert und so offen zuhört, das ist schon sind einzigartige Erlebnisse. Ich spreche auch für mein Ensemble und für alle Musikerinnen. Das ist ein großes Geschenk. Und natürlich an den historischen Orten mit der historischen Musik zu gehen.
0: Einer dieser historischen Orte ist eben das Schwetzinger Schlosstheater. Dort auf der Bühne hat das Ensemble e Gusto Barocco genügend Platz und kommt jetzt zum letzten Teil ihres Konzerts, das sich rund um Eurydike dreht. Die Geschichte dieser Nymphe endet ja tragisch. Sie stirbt, hofft dann, dass Orpheus es schafft, sie aus dem Totenreich zu holen, aber ihr Geliebter ist schwach und bricht das Verbot. Also ist sie für immer verdammt, in der Unterwelt zu bleiben. Nachhall und Epilog heißt der letzte Teil des Konzertabends und da hören wir wieder Musik von Barbara Strozzi. Ihre Arie Che si può fare, was kann man tun, beginnt mit einem Lamento-Bass, erklärt Jörg Hallobeck.
1: Der Lamento-Bass ist so eine absteigende Quarte. Es ist ti, di, di, di. Und das kommt immer wieder. Das ist so eine typische Form in der Zeit, ein Ostinato-Bass, also ein Bass, der sich immer wiederholt, den man sofort versteht. Bachs Passacaglia fällt Ihnen vielleicht ein, das ist ein bisschen ausgedehnter, hat aber auch noch dieses Gerüst da drin. Und der Lamento-Bass ist irgendwie auch eine Erfindung von dieser Zeit, von der Oper, dass Figuren lange lamentieren und war auch ein Improvisationsmodell. Also man, so klingt diese Musik auch, es klingt fast wie Jazz teilweise. Also man hat immer diesen gleichen Bass, der sich nicht verändert und darüber ist die Gesangsstimme so frei komponiert.
0: Erklärt Jörg Hallobeck. Im letzten Konzertteil hören wir nicht nur den Lamento-Bass in der Arie von Barbara Strozzi, sondern auch Gedichte von Sor Juana Inés de la Cruz, Sibylla Schwarz und jetzt von Gaspara Stampa, Dichterin, die in der zweiten Hälfte des 16. Jahrhunderts und Anfang des 17. Jahrhunderts gelebt haben. Anna van Aken rezitiert.
2: Mein Herz würde mit dir gehen, bei deinem Abschied, mein Herr. Wenn es noch stärker bei mir wäre, da Amor es durch deine Augen für mich gewonnen hat. So werden meine Seufzer mit dir gehen, die mir allein noch geblieben sind als treue und liebe Gefährten. Und meine Klagen. Und meine Rufe. Und wenn du merkst, dass ihre Begleitung dir fehlt, dann denk daran, dass ich tot sein werde.

Halt ein, Schatten meines fliehenden Guts. Bild des Zaubers, den ich am meisten liebe. Schöne Illusion, für die ich freudig sterbe. Süße Täuschung, für die ich schmerzlich lebe. Wenn mein Herz dem Magnet deiner Anmut als gehorsames Eisen dient, warum bezauberst du mich schmeichelnd, um mich dann flüchtig zu verspotten? Genug nun der Tyrannei. Verweigere mir, was du willst, dein Wollen selbst. Denn in deinem Schatten lebe ich und trotzig sterbe ich, weil ich nicht sterbe an deinem Wesen. Epilog. Ich, die ich oftmals tat von schlechten Dingen schreiben, bin nun völlig bekehrt. Nun muss mein Lied wohl bleiben und grünen wie ein Zweig. Jetzt will ich meinen Sinn von dem, was irdisch ist, bis in die Himmel ziehen. Die Göttin Fama will mir selber Flügel geben, die immer ewiglich am lichten Himmel kleben. Und wo der Venus-Sohn fortan noch schießen will auf mich, so rat ich, dass er auf die Wolke ziel. Da soll mein Tanzplatz sein, da meine Glieder fliegen wie Spreu, die brennen muss und allzeit unten liegen. Und Clio bindet mir schon selbst die Lorbeerkrone, die ewig grünen wird. Nun kommt mein Lied zum Lohne. So ist es ja auch recht. So muss ein freier Geist es treiben. Ich will nun immer auch bei meinen Worten bleiben und steigen mit dem Geist den Himmelsweg hinan. Ein jeder sei bereit, dass er mir folgen kann.

Jia Yujin und das Ensemble Il Gusto Barocco unter der Leitung von Jörg Hallubeck mit Musik von Antonio Sartorio. Das war Orfeo tu dormi, eine Aria aus der Orfeo-Oper von Sartorio. Und davor haben wir Musik von Barbara Strozzi gehört. Che si può fare, eine Aria aus dem Opus 8 von Barbara Strozzi. Glücklich strahlt die Sopranistin ins Publikum, das im historischen Schlosstheater in Schwetzingen sitzt. Und sie hat auch eine Zugabe dabei, Musik von Claudio Monteverdi aus dessen Orfeo-Oper, die das Ensemble ja auch bei den Schwetzinger SWR-Festspielen präsentiert hat und auch im Juni noch spielen wird. Infos dazu im Netz auf swrkultur.de. Die Zugabe, die wir jetzt hören, ist eine Arie des Orpheus, Vi ricorda o boschi ombrosi, erinnert euch, o schattige Heine.

Jia Yu Jin und das Ensemble E Gusto Barocco mit der Aria Vi Ricorda Oboschi Ambrosi, Musik aus der Orfeo-Oper von Claudio Monteverdi.

Das war ein Konzert von den Schwetzinger SWR-Festspielen. Am 8. Mai ist dort Residenzkünstler Jörg Hallobeck mit seinem Ensemble Augusto Barocco aufgetreten. Die Frau an seiner Seite, Eurydike, hat er diesen Abend mit Musik aus der Zeit, als die Oper noch in den Kinderschuhen steckte, genannt. Musik aus dem 17. Jahrhundert. Die Sopranistin hier, Yu Jin, war die Solistin des Abends. Die Gedichte von Dichterinnen aus der Zeit hat Anna van Aken rezitiert. Dieses Konzert können Sie im Netz nachhören auf swrkultur.de. Und wenn Sie Augusto Barocco live erleben wollen, am 4. Juni spielen Sie den Orfeo, die Oper von Monteverdi in Schwetzingen. Und am 5. Juni können Sie das Eurydike-Konzert auch noch einmal live in Stuttgart in der Liederhalle hören. Redaktion Ilona Hanning, ich bin Antje Keil am Mikrofon. Hier im Mittagskonzert von SWR Kultur geht's weiter mit weiteren Residenzkünstlern bei den Schwetzinger SWR-Festspielen. Das Signum-Quartett zusammen mit den Hornisten Nuri Guarnaschelli und Peter Erdey musizieren das Sextett Opus 81b von Ludwig van Beethoven.

Das Signum Quartett und die Hornisten Nuri Guarnaschelli und Peter Erday mit Musik von Ludwig van Beethoven. Das war sein Sextett Opus 81b. Beethoven hat es zwischen 1794 und 1795 in Bonn und Wien komponiert. Für wen oder warum er diese Musik geschrieben hat, ist nicht klar. Vielleicht wollte er einfach mal die klanglichen Möglichkeiten zweier Hörner plus Streichquartett ausloten. Er hat sein Werk nicht gleich drucken lassen, denn es ging eine Hornstimme verloren und die noch da war, hat Beethoven mit Sextett von mir, Gott weiß, wo die anderen Stimmen sind, überschrieben. Erst 1810 ist in Bonn eine Ausgabe des Sextetts basierend auf Stimmabschriften erschienen. In diesem Jahr gibt es 4 Residenzkünstler bei den Schwetzinger SWR-Festspielen. 2 haben wir im Mittagskonzert in SWR Kultur heute schon gehört. Das Signum Streichquartett und Jörg Hallobeck mit seinem Ensemble Il Gusto Barocco. Auch die Pianistin Sophie Pacini hat eine Residenz in diesem Jahr in Schwetzingen. Am kommenden Mittwoch können Sie sie im Mozartsaal hören mit einem Klavierabend. Die Kraft des Schönen hat sie ihnen überschrieben und Musik von Schubert, Sissi Chaminade und anderen mitgebracht. In SWR Kultur, hier mit das Konzert, hören wir sie jetzt mit Liedern ohne Worte von Felix Mendelssohn Bartholdy.

Sophie Pacini am Flügel mit Felix Mendelssohn-Bartholdys Lieder ohne Worte. Sie hörten die Nummer 1 E-Dur und 6 in A-Dur mit der Nummer 1 S-Dur Andante. Gehen wir zur Tür des heutigen Mittagskonzerts von SWR Kultur. Ich bin Antje Keil am Mikrofon. Ihnen einen schönen Freitagnachmittag.

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1: Die österreichische Künstlerin Walli Export gilt als eine der wichtigsten Medien- und Performance-Künstlerinnen weit über Österreich hinaus. 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Gestern Abend ist sie gestorben, wenige Tage vor ihrem 86. Geburtstag in Wien. 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
4: Um 15 Uhr mit Luise Wunderlich. Bundeskanzler Merz hat beim Katholikentag in Würzburg Schwächen der Regierungskoalition und seiner Kommunikation eingeräumt. Sein Auftritt wurde von Protesten begleitet, unter anderem wegen der Klimapolitik. Aus Würzburg berichtet Sabine Prütting.
5: Es war kein Wohlfühltermin für Bundeskanzler Friedrich Merz. Die Fragen der jungen Menschen drehten sich um drängende Probleme. Wie steht es um den Klimaschutz und die soziale Gerechtigkeit im Land? Wie steht der Kanzler zu einem Social-Media-Verbot? Und wie kommt es, dass Merz offenbar in seinen Aussagen so häufig missverstanden wird? Hier gab sich der Kanzler ungewöhnlich selbstkritisch. Er frage sich, woran es liege, dass er offenbar die Menschen im Land mit seiner Art der Kommunikation nicht erreiche, so der Kanzler. Diese Frage habe er aber noch nicht abschließend für sich beantwortet.
4: Das Bundesamt für Verfassungsschutz stellt die systematische Beobachtung von Scientology ein. Die Organisation habe in den vergangenen Jahren an Relevanz verloren, teilte die Behörde mit. Der Weltanschauungsbeauftragte der Evangelischen Landeskirche in Württemberg, Oelze, sagte im SWR, Scientology habe kein staatsgefährdendes Potenzial. Er warnte aber vor der Ausbeutung und Manipulation einzelner Mitglieder. Scientology bezeichnet sich als Kirche, wird von Kritikern aber als gefährliche Sekte angesehen. Nach 2 Tagen in China ist US-Präsident Trump zurück auf dem Weg in die Vereinigten Staaten. Viel Konkretes über das Treffen mit dem chinesischen Staatschef Xi ist nicht bekannt. Trump selbst sprach von fantastischen Handelsdeals, ohne ins Detail zu gehen. Bei der Straße von Hormuz waren beide Länder sich nach US-Angaben einig. Sie müsse für den Schiffsverkehr offen bleiben, hieß es. Im Streit über US-Waffenlieferungen an Taiwan sagte Trump, er habe noch keine Entscheidung getroffen. China sieht die US-Rüstungsexporte für Taiwan als Problem an, da Peking die demokratisch geführte Insel für sich beansprucht. Energieintensive Industriezweige haben seit Ausbruch des Ukraine-Krieges besonders unter steigenden Preisen gelitten. Dazu zählen laut Statistischem Bundesamt etwa die Produktion in der chemischen und der Papierindustrie. Wirtschaftsreporter Lars Hofmann berichtet.
6: Die Produktion ist innerhalb von 4 Jahren um über 15% zurückgegangen. Die stärksten Umsatzrückgänge von bis zu knapp 30% gab es bei der Herstellung von Glas und Keramik sowie der Produktion von Beton und Zement. Die Produktion in der Industrie insgesamt ist dagegen lediglich um knapp 10% geschrumpft. Von Februar 2022 bis März 2026 sind in energieintensiven Industriebetrieben insgesamt 53.000 Arbeitsplätze verloren gegangen, ein Minus von gut 6%.
4: Die Weltgesundheitsorganisation warnt vor Nikotinbeuteln. Sie seien darauf angelegt, süchtig zu machen, heißt es in einem WHO-Bericht. Die kleinen Säckchen, die meist zwischen Zahnfleisch und Lippe platziert werden, würden aggressiv beworben. Die Tabakkonzerne hätten dabei gezielt junge Menschen im Blick. Der weltweite Markt belief sich im vergangenen Jahr laut WHO auf einen Wert von umgerechnet knapp 6 Milliarden Euro. In Deutschland ist der Handel damit verboten, Besitz und Nutzung allerdings nicht. Trickbetrüger haben eine Frau aus Stuttgart mit vorgetäuschten Online-Geldanlagen um mehr als 1 Million Euro betrogen. Laut Polizei gaben sich die Täter als Börsenmakler aus. Sie überredeten die 61-Jährige, über Monate hinweg Geld zu überweisen und Kryptotransaktionen zu tätigen. Den Angaben zufolge wurden der Frau hohe Gewinne in Aussicht gestellt. Erst als sie zu zweifeln begann, schaltete sie die Polizei ein. Forscher wollen die Herkunft des toten Buckelwals vor der dänischen Insel Anholt klären. Das Tier ist 10 bis 15 Meter lang und liegt etwa 75 Meter vor der Küste. Die dänische Umweltbehörde geht davon aus, dass der Buckelwal schon länger tot ist. Es wird vermutet, dass es sich um den Buckelwal handelt, der in der Ostsee gestrandet und von Helfern Richtung Nordsee geschleppt worden war. SWR-Nachrichten, Redaktion Thomas Bertsch und Peter Mühlfeit. Das Wetter in Baden-Württemberg und Rheinland-Pfalz. Ein Tief lenkt weiter feuchte und kühle Polarluft zu uns. Die Vorhersage: am Nachmittag weitere Schauer, örtlich kurze Gewitter, nur 8 Grad im Südschwarzwald und bis 15 Grad in Rheinhessen. In der Nacht weniger Schauer bei 5 bis 0 Grad. Auch morgen zeitweise stark bewölkt mit einigen Schauern, höchstens 16 Grad. Die weiteren Aussichten: am Sonntag teils Sonne, dann aus Westen örtlich Regen, maximal 13 bis 19 Grad. Am Montag bei ähnlichen Temperaturen wechselhaft. 15.05 Uhr.
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7: Wer in Singapur eine falsche Behauptung im Netz verbreitet, riskiert Strafverfolgung. Klingt nach Science Fiction, ist Realität seit 2019. Der Stadtstaat am südlichen Ende der malaiischen Halbinsel gilt als Laboratorium für den Kampf gegen Desinformation. Seit Jahren stellt Singapur die Verbreitung von Fake News unter Strafe. Und die Mehrheit der Bevölkerung empfindet dies als legitim. Doch Singapur ist kein Einzelfall. Auch in Europa ringen Demokratien mit derselben Frage. Wie viel Regulierung braucht das Netz? Und wie viel Meinungsfreiheit verträgt unsere Gesellschaft? Heute informieren sich viele Menschen da, wo Desinformationen verbreitet werden. Nicht nur für erfahrene Journalisten wie Christian Jakob ist das ein Problem. Jakob recherchierte, sprach mit Aktivistinnen und Aktivisten, diskutierte mit Expertinnen und Experten. Sein Feature, Regulierte Wahrheit, ist eine Reise durch die bislang ungelösten Widersprüche des Kampfes gegen Desinformation. Von Singapur über Sarajevo bis nach Berlin.
8: Multiple falsehoods have been communicated on this website. Viewers should exercise caution when accessing this website.
9: Auf dieser Website werden Falschmeldungen verbreitet. Sie sollten beim Zugriff Vorsicht walten lassen. Die korrekten Fakten finden Sie auf der Website der Regierung von Singapur zur Entlarvung von Fehlinformationen.
10: But it is really, really dangerous to allow the government to be the arbiters of what is true and what is false. That there is any supreme authority on truth.
11: Es ist gefährlich, wenn es eine höchste Instanz für die Wahrheit gibt.
10: That such powerful actor like the ruling party, like the government, being able to determine and dictate what is true and what is false is extremely dangerous for any society.
11: Eine Regierungspartei, die vorschreiben kann, was wahr und was falsch ist, für jede Gesellschaft ist das bedrohlich.
12: Regulierte Wahrheit über den Kampf gegen Fake News.
8: Correction notice: this post contains false statements of fact. For the correct facts, visit www.gov.sg/factually.
12: Ein Feature von Christian Jakob.
10: My name is Kokila and I'm a community organizer. I organize with
11: Mein Name ist Kokila Anamalai und ich engagiere mich bei der Gruppe Transformative Justice Collective.
10: Means that we campaign against the death penalty.
11: Wir kämpfen unter anderem gegen die Todesstrafe und für eine Reform der Drogenpolitik in Singapur.
13: Der Kampf gegen Desinformation. Als Journalist beschäftigt mich dieses Thema seit Jahren. Überall ist zu spüren, seriöse Medien, gründliche Recherchen haben es heute immer schwerer, sich gegen Fake News zu behaupten, die polarisieren, verunsichern, aufhetzen sollen. Viele Menschen informieren sich heute da, wo solche Desinformation verbreitet wird. Ich bin sicher, gelingt es nicht, das einzudämmen, wenden sich immer mehr Menschen von der liberalen Demokratie ab. Doch eine gute Lösung für dieses Problem hat noch niemand gefunden.
10: So I'm being investigated under two charges. One is for not complying with the PAFMA order I was given.
11: Der Staat hat ein Verfahren gegen mich eingeleitet. Es laufen strafrechtliche Ermittlungen wegen vorsätzlicher Verbreitung von Unwahrheiten. Dafür drohen mir bis zu 2 Jahre Haft und eine Geldstrafe von 50.000 US-Dollar.
13: Wenn Staaten Hetze und Fake News bekämpfen, macht das heute viele Menschen misstrauisch. Sie glauben, ihre Redefreiheit würde mit autoritären Mitteln beschnitten. Meinungsfreiheit war, solange ich zurückdenken kann, ein positiv besetzter Begriff. Doch mir scheint, dass er heute immer öfter benutzt wird, um ungestört hasserfüllte Propaganda oder irreführenden Unsinn verbreiten zu dürfen. Das Dilemma ist, tun Staaten etwas dagegen, geraten die Redefreiheit und die Pressefreiheit, auf die auch ich in meinem Beruf als Journalist angewiesen bin, schnell in Gefahr.
14: Final descent into Singapore Changi Airport. The weather outside is partially cloudy and the temperature is 26.
13: Der asiatische Stadtstaat Singapur hat die Verbreitung gefährlicher Unwahrheiten schon vor Jahren unter Strafe gestellt. Hier drohen lange Gefängnisstrafen für Fake News, wenn sie die öffentliche Sicherheit, Gesundheit oder die Staatseinnahmen bedrohen, wenn sie Hassgefühle zwischen den Volksgruppen schüren. Oder wenn sie das Vertrauen der Öffentlichkeit in die Regierung untergraben. Es sind genau die Bereiche des gesellschaftlichen Zusammenhalts, die den westlichen Demokratien heute Probleme bereiten. Auf den Straßen des Stadtstaats geht es leise zu, beinahe so, als sei immer Feiertag. Zwischen den glasverkleideten Hochhäusern fahren nur wenige oft elektrische Autos. Die über 3 Millionen Menschen, die täglich die Metro nutzen, verteilen sich in den großzügigen Gängen der U-Bahn-Stationen mit ihren glänzend polierten Granitfliesen am Boden. Als Besucher gewöhne ich mich schnell an die Ruhe, die Sauberkeit. Ein Gefühl von Sicherheit kommt auf. Und schnell erscheint mir das alles normal. Doch dieser Zustand ist aufwendig hergestellt. Mit Geld und strengen Gesetzen werden Gefahren, Schmutz und Unruhe von dieser Insel des Wohlstands ferngehalten, auch wenn es die Freiheit einschränkt. Für diesen Gesellschaftsvertrag steht die konservative People's Action Party, die Singapur schon seit 1959 ohne Unterbrechung regiert. Heute kommt immer mehr vom Schmutz und den Gefahren der Welt aus dem Internet. Doch auch da greift die Partei durch. Seit 2019 gibt es in Singapur den Protection from Online Falsehoods and Manipulation Act, das Gesetz zum Schutz vor Falschmeldungen im Netz.
11: Letzte Woche wurde ich auf der Polizeistation 6,5 Stunden lang verhört.
10: And they made me go through many, many court judgments. Yeah, so they're basically trying to get you to admit that. You knew that what you're saying is false.
11: Sie verlangten von mir zuzugeben, dass ich wusste, dass das, was ich sage, falsch ist.
10: I'm not going to regurgitate the government.
11: Ich werde die verleumderischen Ansichten der Regierung über Gefangene in der Todeszelle, die versuchen, ihr Leben zu retten, nicht einfach wiedergeben.
10: Save their lives and are trying to fight.
13: Kokila Annamalai Parvati hat sich vorgenommen, die öffentliche Ruhe in Singapur zu stören. Alle nennen sie nur Koki, vermutlich sogar die Menschen im Todestrakt, die sie unterstützt. Es sind Menschen, für die ich mein Leben lang kämpfen werde, sagt sie.
10: I wanted to read a Tamil poem that is also a protest poem and a protest song. If you can, please do echo the response. Yeah? Let's try it one time. 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
13: Ich treffe Kukila in einer Shopping Mall am westlichen Ende der belebten Haupteinkaufsstraße Orchard Road. Ihre gelockten schwarzen Haare fallen lose auf die Schultern. Sie trägt einen Sari, ein Bekenntnis zu ihren indischen Wurzeln. Sie führt mich durch den Hinterausgang zu einer Wohnstraße mit zweistöckigen Häusern. Sie sind einfach gebaut, aber ihr Wert geht in die Millionen. Es ist einem privaten Gönner zu verdanken, dass in einer dieser Bauten politische Gruppen ihren Treffpunkt haben. Klima, Gender, Gewerkschaftsstreiks. Mit Plakaten an den Wänden wirkt dieser Ort wie ein bunter Fremdkörper in der glatten, durchorganisierten Metropole. Auch Kukilas Gruppe, das Transformative Justice Collective, trifft sich in dem Haus.
10: Usually in the days leading up to an execution, we write a lot about the specific person's case and the issues in it and what challenges they faced in the legal system.
15: In den Tagen vor einer Hinrichtung berichten wir immer ausführlich über den Fall und die Herausforderungen für die Betroffenen und Angehörigen. Deshalb erhielten wir mehrere Abmahnungen. Die Regierung wirft uns vor, Fake News zu verbreiten.
16: Singapore executed 39-year-old Malaysian Kada Chinnamurthy this afternoon for smuggling 44.96 grams of diamorphine into the island state. Singapore's Central Narcotics Bureau confirmed the execution in a statement, maintaining that the Chinnamurthy was accorded full due process under the law and was represented by legal counsel during trial and appeal.
13: Die Kriminalitätsrate in Singapur ist eine der niedrigsten der Welt. 78% der Menschen in Singapur sind der Meinung, es brauche die Todesstrafe, damit das so bleibt. 2025 werden in dem Stadtstaat 17 Menschen hingerichtet. Im Verhältnis zur Bevölkerungsgröße sind es über 20 Mal so viele wie in den USA. Das hochtechnisierte Singapur straft dabei wie im Mittelalter, mit dem Galgen an Freitagen kurz vor Sonnenaufgang. Die Hingerichteten sind meist Migrantinnen oder Migranten, arme, Suchtkranke.
15: Wenn eine Behörde zu dem Schluss kommt, dass jemand eine Falschmeldung verbreitet hat, kann das Ministerium eine Korrekturanordnung erteilen. Die muss dann oberhalb des eigenen Beitrags gepostet werden. Ich habe mich entschieden, das nicht zu tun.
13: Wer in den Augen von Singapurs Regierung Fake News verbreitet, muss sich selbst der Lüge bezichtigen und die Darstellung der Regierung öffentlich bestätigen. Kukila ist die erste Beschuldigte, die sich dem verweigert. Die Vorwürfe gegen die Aktivistin beziehen sich auf Posts vom Oktober 2024. Kukila kritisiert darin die Umstände mehrerer Hinrichtungen, unter anderem jener von Muhammad Aswan bin Buhari. Er wurde am 4. Oktober 2024 exekutiert.
17: Auf dieser Website wurden mehrere Unwahrheiten verbreitet. Sie sollten beim Zugriff auf diese Website zur Informationsbeschaffung Vorsicht walten lassen.
13: Dieser Warnhinweis steht auf der Website der Todesstrafengegner vom Transformative Justice Collective. Auf ihrer Website müssen sie die von der Regierung vorformulierte Selbstbezichtigung veröffentlichen. Und sie müssen den Beitrag über die Hinrichtung mit einem Warnhinweis ergänzen.
17: Dieser Beitrag enthält falsche Tatsachenbehauptungen.
13: Für die korrekten Fakten wird ein Link angeboten. Er führt zur Darstellung der Regierung. Schließlich muss auch der Text des ursprünglichen Beitrags in der von der Behörde vorformulierten Weise geändert und veröffentlicht werden. Das, was Kukila geschrieben hatte, wird durch die angebliche Korrektur der Regierung ins Gegenteil verkehrt.
17: Die Todeskandidaten um Muhammad Aswan bin Buhari haben das Gerichtsverfahren missbraucht, indem sie in letzter Minute Anträge einreichten, um ihre geplante Hinrichtung zu verhindern.
18: Like other countries, Singapore is taking action. The new Protection from Online Falsehoods and Manipulation Bill is one part of this defense. Here are the answers to five important questions about the bill. What does the bill protect against? The bill seeks to protect society from the damage caused by online falsehoods spread by malicious actors.
13: Das Anti-Fake-News-Gesetz soll die Gesellschaft des Stadtstaats vor dem schützen, was Behörden auch hierzulande maligne Desinformation nennen. Die absichtliche Verbreitung falscher Informationen, um gezielt öffentlichen Schaden anzurichten. Ich will wissen, wie das mit dem zusammenpassen soll, was Kokila Annamalai gesagt hat. Doch das Ministerium in Singapur weigert sich, mir ein Interview zu geben.
19: Dear Mr. Jacob, thank you for contacting us. We appreciate your interest in POFMA, but regretfully are unable to accommodate interview requests.
13: Was die Regierung Singapurs gegen Fake News tut, empfindet eine Mehrheit der Bürgerinnen und Bürger als legitim. Das Vertrauen in die Regierung ist groß. Praktisch ohne politische Konkurrenz, mit genügend Geld und einer unkritischen Presse, vermochte die Regierungspartei PAP über Jahrzehnte Wohlstand und Sicherheit zu schaffen. Auch ohne eigene Rohstoffe führte sie das Land ökonomisch an die Weltspitze. Und so erscheint es vielen hier angemessen, dass angebliches Untergraben des Vertrauens in die Regierung als Straftat verfolgt wird.
10: So, I think that it's important to recognize how draconian fake news legislation like POFMA is and can be.
15: Es ist wichtig, sich bewusst zu machen, wie drakonisch Gesetze gegen Fake News sind und sein können. Singapur sollte eine Warnung für alle Gesellschaften sein, deren Regierungen Gesetze einführen wollen, die Meinungsfreiheit auf diese Weise einschränken.
13: Um die Gefahr der Destabilisierung durch Hetze und Fake News im Internet einzudämmen, setzt Singapur auf rigorose Strafen. Die Regierung kann dadurch weniger leicht diskreditiert, Minderheiten können nicht so einfach angegriffen werden, wie es heute oft in westlichen Demokratien geschieht. Eine Umfrage der Körperstiftung von 2024 ergab, dass das Vertrauen in die Demokratie bei einer knappen Mehrheit von 51% der Deutschen weniger groß oder gering ist. Völlig anders als in Singapur. Doch Kokila Annamalais Fall zeigt, wie riskant ein so hartes Anti-Fake-News-Gesetz ist. Die Regierung missbraucht es, um Kritiker zum Schweigen zu bringen. Es ist ein hoher Preis für die Verteidigung ihrer politischen Handlungsfähigkeit.
20: Ich will kein Hehl daraus machen, dass ich glaube, dass diese unregulierte Form von diesen sozialen Medien inzwischen nicht mehr akzeptabel ist.
13: Bei uns in Europa stellt sich die umgekehrte Frage. Welchen Preis zahlen Gesellschaften heute dafür, die Freiheit der Rede im Netz nicht zu beschränken und so demokratiezersetzender Propaganda freie Bahn zu lassen?
20: Wir können am Ende nicht zulassen als liberale Demokratien, dass Milliardäre, die in den USA Donald Trump unterstützen, mit ihrer Vorstellung von Kommunikation oder chinesischer Technik, die ja in China selbst verboten ist oder reguliert ist, den Diskurs in Europa definiert.
13: Seit Jahren warnt der ehemalige grüne Vizekanzler Robert Habeck davor, den Kampf gegen Hass, Hetze und Lügen den Plattformen und somit dem freien Markt zu überlassen. Habeck will, dass die sozialen Medien stärker reguliert werden. Er hatte diese als Politiker intensiv genutzt, war mit ihnen aufgestiegen und er selbst war dort persönlich großem Hass ausgesetzt.
20: Und das ist der Punkt über Polarisierung, über den wir reden müssen. Wenn sie bewusst eingesetzt wird, um eine Gesellschaft zu destabilisieren, dann haben wir jeden Grund, uns politisch dagegen zu wehren. Aber eine scharfe Anwendung des DSA, des Digital Service Act, ist das Mindeste, was wir in Deutschland brauchen.
13: Der DSA, von dem Robert Habeck spricht, das ist der Digital Services Act der EU. Es ist das wichtigste europäische Gesetz, um Desinformation im Netz einzudämmen. Anfang 2024 ist es in Kraft getreten. Sein Ansatz erscheint mir maßvoll und klug. Den Plattformen wie Facebook, X, Telegram oder TikTok werden nur wenige konkrete Vorschriften gemacht. Stattdessen sind sogenannte systemische Risiken benannt. Das sind Bereiche, in denen Desinformation großen Schaden anrichten kann. Privatsphäre, Kinderrechte, Diskriminierung, öffentliche Gesundheit oder Wahlen zum Beispiel. Die großen Online-Plattformen müssen nachweisen, dass sie selbst genug gegen diese Gefahren tun. Reichen ihre Maßnahmen nicht aus, dann drohen hohe Bußgelder. Die erste Strafe verhängt die EU gegen die Plattform X, früher Twitter. Im Dezember 2025 entscheidet die Kommission in Brüssel, X soll 120 Millionen Euro zahlen. Der Eigner Elon Musk reagiert wütend.
17: Die EU sollte abgeschafft und die Souveränität an die einzelnen Länder zurückgegeben werden.
1: In Britain and across Europe, free speech, I fear, is in retreat.
21: In Großbritannien und in ganz Europa ist die Meinungsfreiheit auf dem Rückzug. Regierungen, ich gebe zu, auch aus meinem Land, haben Social-Media-Unternehmen gegängelt, bedroht und schikaniert, damit sie sogenannte Falschinformationen zensieren.
13: Im Februar 2025 tritt der amerikanische Vizepräsident J.D. Vance auf der Münchner Sicherheitskonferenz auf. Er spricht über Meinungsfreiheit, die er, genau wie Elon Musk, durch den Digital Services Act der EU in Gefahr sieht. Bald darauf weist der US-Außenminister Marco Rubio die amerikanischen Diplomatinnen und Diplomaten in Europa an, Druck zu machen. Die EU solle ihren Digital Services Act abschwächen oder ganz aufheben. Im August 2025 droht die Trump-Regierung der EU offen. Ändert sie am Digital Services Act nichts, dann steigen die Zölle auf EU-Exporte in die USA.
17: Unserer Generation läuft die Zeit davon, um das freie Internet zu retten, das unsere Väter für uns aufgebaut haben. Was einst das Versprechen des freien Informationsaustauschs war, wird nun zum ultimativen Kontrollinstrument. Eine dunkle, dystopische Welt rückt schnell näher, während wir schlafen.
13: Diese Nachricht schickt der Telegram-Gründer Pavel Durov im Oktober 2025 an die rund 1 Milliarde Nutzerinnen und Nutzer des Messenger-Dienstes. Telegram kennt keine Regeln. Es verzichtet auf jegliche Moderation von Inhalten und Faktenchecks. Telegram und andere Social-Media-Plattformen und rechte Regierungen ziehen heute gegen die Regulierung im Netz an einem Strang. Angeblich im Kampf für die Meinungsfreiheit. Tatsächlich geht es den einen ums Geld und den anderen um Macht. Einer, der schon früh vor dieser Allianz warnte, ist der Kommunikationswissenschaftler Johannes Hilje.
22: Wir sehen auf Social-Media-Plattformen auch aufgrund mangelnder Regulierung, dass zum Teil rechtsfreie Räume entstanden sind, dass dort regelrechte Desinformationsgemeinschaften entstanden sind, dass Netzwerke wie zum Beispiel X nicht einfach nur eine Plattform für Meinung sind, sondern in Wahlkämpfen selbst zur Partei werden, indem sie beispielsweise rechtspopulistische Kräfte mit Reichweite unterstützen. Also wir haben ein Problem der Rechtsdurchsetzung auf Digitalplattformen, aber auch der Durchsetzung von Regeln, die es für demokratische Wahlkämpfe gibt.
13: Ich lese ein Interview mit Johannes Hilje in der Washington Post und frage ihn, warum sich rechtsextreme Regierungen, Parteien und die Tech-Konzerne zusammentun, um die Gesetze gegen Fake News zu kippen.
22: Digitalplattformen sind für Donald Trump nicht nur ein innenpolitisches, sondern auch ein außenpolitisches Instrument. Also die Destabilisierung demokratischer Öffentlichkeiten, das Untergraben von Vertrauen durch Plattformen, aber auch einzelne Influencer aus den USA. Das folgt so der Logik hybrider Angriffe, die wir auch von anderen Ländern kennen. Und die haben zum Ziel, demokratische Systeme zu destabilisieren, Vertrauen zu zerstören. Wir sehen das aber auch aus anderen Ländern wie China oder Russland.
23: Keine Beschränkung der Meinungsfreiheit in den sozialen Netzwerken. Für die Abschaffung des Digital Services Act. Das fordert die AfD-Bundestagsfraktion. Die Löschpraxis habe eine erhebliche Verzerrung der politischen Meinungsbildung in Deutschland zur Folge, behauptet sie.
22: Für die Trump-Regierung ist die AfD ein Werkzeug, um in Europa gegen die Regulierung von US-Tech-Konzernen vorzugehen. AfD und das Umfeld von Trump haben sich da auf das irreführende Narrativ verständigt, dass die Plattformregulierung die Meinungsfreiheit einschränken oder gar eliminieren würde.
13: Der Digital Services Act sieht unter anderem vor, dass die Medienbehörden sogenannte Trusted Flagger ernennen. Das sind zertifizierte Stellen,
2: die unzulässige Inhalte an die Plattformen melden können. Diese Meldungen müssen geprüft, unzulässige Inhalte gegebenenfalls gelöscht werden. Doch die Trusted Flagger werden von rechten Medien und der Trump-Regierung heftig attackiert.
3: Josephine Ballone is a CEO of HateAid, a Berlin-based human rights organization that supports victims of online violence.
5: In the United States, a lot of people look at this and say, this is restricting free speech. It's a threat to democracy.
6: Free speech needs boundaries. And in the case of Germany, these boundaries are part of our constitution.
2: Einer der Trusted Flagger ist die deutsche NGO HateAid.
24: Die US-Regierung hat zwei deutsche Aktivistinnen mit Einreiseverboten belegt. Betroffen sind die Leiterinnen von HateAid. Diese gemeinnützige Organisation setzt sich gegen digitale Gewalt und für die Strafverfolgung von Hasskriminalität im Internet ein.
25: Viel zu lange haben Ideologen in Europa organisierte Bemühungen unternommen, um Standpunkte, die ihnen nicht gefallen, zu bestrafen. Die Trump-Regierung wird diese ungeheuerlichen Akte extraterritorialer Zensur nicht länger tolerieren.
2: Das schreibt der US-Außenminister Marco Rubio im Dezember 2025. Die Anti-Desinformationsorganisation HateAid ist ins Visier der Trump-Regierung geraten.
25: Wir haben sanktioniert den Ex-EU-Digitalkommissar Thierry Breton, einen der Vordenker des Digital Services Act. Wir haben sanktioniert Annalena von Hodenberg, die Leiterin und Gründerin der deutschen NGO HateAid, ein offizieller Trusted Flagger, ein Zensor.
2: Rechte Akteure wollen den Digital Services Act der EU ganz offen zu Fall bringen. Scheitert das Gesetz, sind globale Tech-Konzerne von Pflichten befreit, die sie als lästig empfinden. Und Rechtsextreme können die liberalen Demokratien in den sozialen Medien ungestört weiter angreifen.
26: It's a joint effort together with Faktograf, the fact-checking organization in Croatia, and also TAZ, Tageszeitung in Germany, their investigative unit.
2: Doch der Digital Services Act ist nicht das einzige Instrument gegen Hetze und Fake News.
26: The project is called Decoding the Disinformation Playbook of Populists in Europe, targeting fact-checkers and journalists, because they are at the forefront of combating disinformation.
2: Mai 2024, Sarajevo. Das Holiday Hotel ist ein nobler Kasten im Westen der Stadt. Journalismus am Wendepunkt heißt die Konferenz des International Press Institutes, die heute hier stattfindet. Viele der Teilnehmerinnen und Teilnehmer leben in Staaten, in denen es um die Pressefreiheit schlecht bestellt ist. Fake News und die wachsende Macht der Tech-Konzerne sind für alle ein großes Thema. Ich bin eingeladen zu einer Podiumsdiskussion mit der kroatischen Fact-Checking-NGO Faktograf. Mit ihrer Direktorin Anna Brakus und dem International Press Institute recherchiere ich seit Jahren zum Thema Fake News.
26: So let me introduce my panelists. So next to me we have Anna Brakus, CEO of Faktograf, the fact-checking organization in Croatia.
2: Faktograf arbeitet unter anderem für Meta, den Mutterkonzern von Facebook und Instagram. Der hatte nach heftiger internationaler Kritik ab 2016 externe Faktenprüfer angeheuert. Zu ihnen gehören auch Anna Brakus Mitarbeiterinnen und Mitarbeiter. Sie durchforsten die Plattform nach falschen oder irreführenden Informationen. Was sie finden, wird nicht gelöscht, aber von ihnen öffentlich erkennbar markiert.
27: When you have crisis events, when you have the pandemic, when you have earthquakes, when you have fires, when you have
28: Krisen, Pandemien, Erdbeben, Brände oder auch Wahlen sind Minenfelder der Desinformation. Im Wahlkampf versucht jeder, so effektiv wie möglich Aufmerksamkeit zu erregen. Manchmal vergessen bestimmte Personen oder Parteien dabei, was die Regeln sind, was die Grenzen sind. Sie tun alles, um die Aufmerksamkeit zu erregen. Insbesondere populistische oder rechtsextreme Parteien.
2: Anna Brakus meint, die Politik müsste die Tech-Plattformen verpflichten, mehr Geld für die Prüfung von Inhalten bereitzustellen. Lange haben die Regierungen in Europa und den USA dabei auf Freiwilligkeit gesetzt. Doch den Plattformen wie Meta wäre es am liebsten, sie könnten ganz auf externe Faktenprüfung verzichten.
29: Hey everyone, I want to talk about something important today. Because it's time to get back to our roots around free expression on Facebook and Instagram. Governments and legacy media have pushed to censor more and more.
13: Als Donald Trump zum zweiten Mal US-Präsident wird, nutzt Meta-Chef Mark Zuckerberg die Gelegenheit. Sein konzerneigenes Faktencheck-Programm nennt er nun plötzlich selbst Zensur und schafft es, zunächst nur in den USA, ab.
29: Finally, we're going to work with President Trump to push back on governments around the world that are going after American companies and pushing to censor more. But now we have the opportunity to restore free expression and I am excited to take it.
13: Mark Zuckerberg kämpft nun gemeinsam mit Donald Trump gegen jede Form der Regulierung sozialer Medien. Wider besseren Wissens spricht er dabei von Zensur. Genau das wird Faktencheckern wie Anna Brakus schon lange vorgeworfen. Sie seien ein trojanisches Pferd gegen die Meinungsfreiheit. Und deshalb sind sie offenem Hass ausgesetzt.
27: So, the kind of threats that actually went to the police were stuff like, we're gonna bomb you.
28: Wir werden euch mit einer Bombe in die Luft sprengen. Diese Art Drohungen zeigen wir bei der Polizei an.
27: Or when our editor-in-chief received a message that said,
28: oder unsere Chefredakteurin erhielt eine Nachricht, wir wissen, wo ihr seid. Wir wissen, wo wir euch finden können. Wir werden euch finden und euch alle Finger abschneiden.
13: Anna Brakus ist nicht die Einzige, deren Leben bedroht wird. 2024 hat sie dazu eine Umfrage bei allen Fact-Checking-NGOs in Europa durchgeführt.
27: 9 out of 10 Fact-Checking-Organisations that we interviewed and talked to said that they experience harassment all the time.
13: Das Ergebnis? 9 von 10 Fact-Checkern sind laufend Bedrohungen ausgesetzt.
26: But let me jump first to Christian Jakob. Christian, so you've been analyzing the political dynamics in Germany, specifically when we talk about disinformation campaigns, coordinated attack to intimidate and silence both local journalists, but also journalists working for nationwide newspapers. Can you walk us through your investigations?
13: Auf dem Podium in Sarajevo bin ich nun als nächstes dran. Ich berichte von einem anderen Instrument für den Kampf gegen Fake News in Deutschland.
0: The government is facing a dilemma. On the one hand, it has to do something about this destabilizing anti-democratic propaganda. And at the same time, it has to avoid by any cost that the blame of censoring content is being fueled.
13: 2020 haben die deutschen Landesmedienanstalten eine neue Befugnis bekommen.
0: One is that the federal authorities.
13: Wer regelmäßig politische Informationen im Netz verbreitet, der muss anerkannte journalistische Grundsätze befolgen. Das verlangt der Medienstaatsvertrag. Das klingt selbstverständlich und wenig aufregend. Aber die neue Regel gab den Medienaufsichtsbehörden eine vollkommen neue Handhabe. Wer gegen die journalistische Sorgfaltspflicht verstößt, dem kann der Staat im Extremfall den YouTube-Kanal, die Telegram-Gruppe oder die Website dicht machen. Als ich davon höre, scheint es mir kein schlechter Kompromiss zwischen Redefreiheit und einer notwendigen Regulierung zu sein. Seit 2021 habe ich dazu recherchiert, wie die deutschen Behörden dieses Instrument anwenden. Als ich in Sarajevo davon berichte, gibt es im Publikum kritische Reaktionen. Nach dem Podium kommen Zuhörer zu mir. Was glaubt ihr, was die AfD damit macht, wenn sie an die Regierung kommt, werde ich gefragt. Einer von ihnen ist der Brite Oliver Money Curl.
4: So, when these new regulations come into force in Germany, it appears like a very sensible, modest step to take.
7: Auf den ersten Blick erscheint die Vorschrift zur journalistischen Sorgfaltspflicht ein bescheidener, ein vernünftiger Schritt zu sein. Aber Regierungen bekommen dadurch Befugnisse, die unter anderen Machtverhältnissen missbraucht werden können.
13: Oliver Money Curl ist beim International Press Institute für das Thema Pressefreiheit in Europa zuständig. Für ihn ist klar, Journalistinnen und Journalisten müssten jeden Versuch staatlicher Einflussnahme strikt ablehnen.
7: Wir haben es in Ungarn gesehen. Das Problem ist, wer definiert, was journalistisch korrekt ist? Niemand liebt solche Instrumente mehr als ein populistischer Politiker, der so all seine journalistischen Kritikerinnen und Kritiker bekämpfen kann.
13: Ich halte Oliver Money Curl entgegen, dass es heute Instrumente gegen Desinformation braucht, damit nicht immer mehr Menschen die liberale Demokratie als ihren Feind sehen.
4: As I understand it, that the regulation in Germany has been used in quite a modest, very, very cautious fashion.
21: Die Regelung mag in Deutschland bisher zurückhaltend angewendet werden. Aber es gibt keine Garantie dafür, dass das so bleibt. Man schafft Gesetze, die gegen die Pressefreiheit benutzt werden könnten. Das ist der eigentliche Sinn des demokratischen Prozesses, sich mit den Meinungen und Ideen anderer auseinanderzusetzen. Wir müssen Menschen zuhören, die ganz andere Ansichten haben, die beispielsweise nicht mit den Covid-Maßnahmen einverstanden sind.
2: Die Konferenz in Sarajevo findet 4 Jahre nach der Hochphase der Pandemie statt. Aber ich verstehe, warum Oliver Money-Curl gerade dieses Beispiel einfällt. Denn für viele Menschen hat sich während der Pandemie zum ersten Mal gezeigt, wie gefährlich Desinformation sein kann. Gleichzeitig hatten viele Menschen, die die Covid-Maßnahmen kritisch sahen, damals zum ersten Mal das Gefühl, ihre Meinung nicht mehr offen sagen zu können.
8: Du hier filmst, nimmst du deine Maske ab und gibst da schon mal deine Daten her. Komm mal dein Ding weg hier. Hallo, hallo.
9: Wir haben heute oder wir werden heute die Risikoeinschätzung für die Gesundheit der Bevölkerung in Deutschland ändern. Wir werden sie ab heute als hoch einschätzen.
10: Die Regierungen treten unsere Grundrechte mit Füßen. Und das hat kein Beamter, keine Polizei zuzulassen, denn das ist Hochverrat.
2: Die Mobilisierung der sogenannten Querdenker-Demos während der Corona-Pandemie gilt heute vielen als klassischer Fall von Desinformation. Und noch im November 2025 glauben laut einer Umfrage der Friedrich-Naumann-Stiftung noch 29% der Befragten, bei Äußerungen zum Thema Corona-Pandemie vorsichtig sein zu müssen.

0: Landesanstalt für Medien, Nordrhein-Westfalen. Düsseldorf, den 23. August 2024. Sehr geehrter Herr Schreier, Sie sind Diensteanbieter des Telemedienangebotes multipolarmagazin.de.
1: Der Journalist und Herausgeber Paul Schreier positioniert sich als jemand, der angeblichen Denkverboten nachgeht. Gleich in drei Büchern stellt er etwa die offizielle Version des Terroranschlags vom 11. September 2001 in Frage. Paul Schreier nennt sich selbst ein Putin-Versteher und nimmt den russischen Diktator gegen den Westen in Schutz. Auch bei der Covid-Pandemie sieht der Journalist dunkle Mächte am Werk und bekam deshalb von der Landesanstalt für Medien in Nordrhein-Westfalen einen Brief.
0: Wir sind auf Beiträge auf Ihrem Telemedienangebot aufmerksam geworden. Es bestehen deutliche Anhaltspunkte dafür, dass die Anforderungen an die anerkannten journalistischen Grundsätze nicht erfüllt wurden.
2: Wir haben das wahrgenommen als ganz klaren Angriff auf die Pressefreiheit.

0: Sie schreibt an ihn, dass Behauptungen seines Magazins nicht ausreichend recherchiert seien. In einem der Texte bestreitet ein Berliner Feuerwehrmann, dass die Krankenhäuser während der Pandemie überlastet waren.
1: Im Nachhinein muss ich sagen, man wollte aber kopflose Panik verbreiten und man hat es geschafft. Ich habe natürlich gesehen, dass es überhaupt keinen Grund für die Angst gab, weil ja die Krankenhäuser frei waren.
0: In einem anderen Text behauptet ein Arzt, die Folgen der Pandemie-Maßnahmen seien viel schlimmer als die Krankheit selbst.
1: Für die Schweiz wurde berechnet, dass 3 Monate Lockdown und Schulschließungen wegen der damit verbundenen psychopathologischen Folgen, wir sprechen zum Beispiel von Selbstmord, Depression und Traumatisierung, 1,76 Millionen Lebensjahre kosten. Damit sind die staatlichen Maßnahmen 55 Mal schädlicher als das Virus selbst.
0: Und schließlich will Schreyers Magazin Manipulationen bei den Protokollen des Robert-Koch-Instituts enthüllt haben. Die Dokumente hätten angeblich gezeigt, dass die Entscheidung für die Lockdown-Maßnahmen von der Regierung angeordnet gewesen sei.
1: Die vom Robert-Koch-Institut verkündete Grundlage sämtlicher Lockdown-Maßnahmen beruhte, anders als bislang behauptet, nicht auf einer fachlichen Einschätzung des Instituts, sondern auf der politischen Anweisung eines externen Akteurs, dessen Name in den Protokollen geschwärzt ist.
0: Das ist nicht haltbar, wie der frühere Gesundheitsminister Karl Lauterbach klarstellt.
2: Das RKI hat unabhängig von politischer Weisung gearbeitet. Auch der sogenannte geschwärzte Mitarbeiter ist ein Mitarbeiter des RKI. Es gab also keine politische Weisung, auf die das RKI hier reagiert hätte.
3: Wir bitten Sie, Ihr gesamtes Angebot auf die Einhaltung der journalistischen Sorgfalt hin zu überprüfen und diese bei zukünftigen Beiträgen zu beachten.
4: Es ist so, dass in dem Schreiben der Landesmedienanstalt angekündigt worden ist, ein formelles Verwaltungsverfahren zu beginnen. Also das wurde in den Raum gestellt, dass das passieren könnte, wenn wir jetzt nicht spuren und genau das alles ändern, was die Landesmedienanstalt geändert haben möchte in unseren Beiträgen.
0: Ein formelles Verwaltungsverfahren ist eine staatliche Aufforderung zur Korrektur. Aber vergleichbar mit dem Vorgehen der Behörden in Singapur gegen die Aktivistin Kokila Annamalai ist es nicht.
4: Dann haben wir der Landesmedienanstalt natürlich geantwortet, haben sowohl gesagt, dass wir das zurückweisen, diese Anmaßung, sich über die Presse zu stellen als staatsnahe Behörde. Zum anderen haben wir aber auch inhaltlich auf die Vorwürfe geantwortet und haben die auch inhaltlich zurückgewiesen, weil wir sie auch fachlich für falsch gehalten haben.
0: Die Schreiben der Medienanstalt an Paul Schreyer blieben bisher ohne konkrete Folgen. Der Journalist will den Medienstaatsvertrag nun juristisch anfechten.
4: Wir können juristisch erst tätig werden, wenn die Landesmedienanstalt ein förmliches Verwaltungsverfahren gegen uns beginnt. Dann kann man dagegen klagen. Vorher können wir rechtlich gar nichts machen, weil die Landesmedienanstalt quasi nur gedroht hat, aber noch nichts wirklich unternommen hat.
5: Tatsächlich ist es ja so, dass wir uns mit dem Paragraph 19 des Medienstaatsvertrags in einem gewissen Spannungsverhältnis zwischen der Notwendigkeit der Eindämmung von Desinformation und auch der Meinungsfreiheit bewegen.
0: Laura Brahm ist die Justiziarin der Landesmedienanstalt Nordrhein-Westfalen. Ihre Behörde hat von Paul Schreyer verlangt, seine Berichte zu korrigieren.
5: Ich glaube, was wichtig ist, ist tatsächlich für uns, dass wir den Paragraph 19 mit einem wirklich gewissen Augenmaß anwenden, weil wir eben an einem der wichtigsten Güter unserer Demokratie, der Meinungsfreiheit, operieren.
0: Laura Brahm will zum konkreten Fall von Paul Schreyer nichts sagen. Doch insgesamt gehe ihre Behörde nur selten gegen Medienangebote vor, sagt sie.
5: Das trifft also gar nicht so wahnsinnig viele Angebote, wie man auch auf der ersten Seite einmal denken könnte, sondern es betrifft halt, wie gesagt, die, die sich journalistisch redaktionell aufstellen und die damit auch eine Verantwortung haben.
0: Sich journalistisch redaktionell aufstellen. Gemeint sind damit alle, die regelmäßig redaktionell bearbeitete politische Informationen im Netz verbreiten. Zum Beispiel, wer einen YouTube-, TikTok- oder Telegram-Kanal betreibt. Das Konzept der journalistischen Sorgfalt hat dabei den großen Vorteil, dass die Medienaufsicht nicht selbst entscheiden muss, was wahr oder falsch ist. Der Begriff ist aber sehr dehnbar.
5: Die journalistische Sorgfalt zielt auf das journalistische Handwerk ab und das ist in erster Linie im Pressekodex niedergeschrieben. Also angefangen von Bilduntertitelungen bis zu, wann ist eine Studie repräsentativ. Wir schaffen also keinen eigenen Tenor dafür, wie die journalistische Sorgfalt einzuhalten ist, sondern wir verlangen nur das, was der Pressekodex auch vorschreibt. Und ich glaube, da sich dem Vorwurf ausgesetzt zu sehen,

0: wir würden zu weit eingreifen oder der Gesetzgeber hätte mit der Schaffung des 19 zu weit eingegriffen, dem kann man schon entschieden entgegentreten.
1: Seit 2020 dürfen die Medienanstalten den Pressekodex durchsetzen. Laura Brahm nennt gute Gründe dafür, dass der Gesetzgeber das möglich gemacht hat. Die Medienanstalten betonen ihre Staatsferne. Doch eine Garantie, dass künftige Regierungen damit missliebige Medienberichte nicht als Verstoß gegen die Sorgfaltspflicht angreifen, die gibt es nicht.
2: So, das sieht sehr gut aus. Einen wunderschönen guten Mittag.
1: Es kann riskant sein, dem Staat zu viele Befugnisse beim Kampf gegen Fake News einzuräumen. Ist es besser, wenn Bürgerinnen und Bürger direkt entscheiden, wie dagegen vorgegangen werden soll? Ich lese von einem partizipatorischen Ansatz, der dieses ungelöste politische Problem einem Bürgerrat vorlegt, dem Forum gegen Fakes.
3: Das Forum gegen Fakes ist ein großes Beteiligungsprojekt, ein neues Beteiligungsprojekt, das wir aufgesetzt haben, wo wir auf innovative Art und Weise einen Bürgerrat mit zufällig ausgewählten Bürgerinnen kombinieren mit einer breiten Online-Konsultation. Das haben wir über mehrere Wochen gemacht und da waren insgesamt mehr als 400.000 Menschen beteiligt.
1: 2024 hat die Bertelsmann Stiftung in Kooperation mit dem Bundesinnenministerium das Forum gegen Fakes einberufen. Marktforschungsunternehmen wählen dafür 120 Menschen mit diversem Hintergrund aus dem ganzen Land aus. Sie bekommen Inputs von Expertinnen und Experten, diskutieren von März bis Mai. Gespannt, was der Rat empfiehlt, gehe ich zur öffentlichen Abschlussveranstaltung im Bundesinnenministerium in Berlin.
4: Dann war noch die Idee, Meinungsfreiheit denn doch zu regulieren, weil wenn sie über einen bestimmten Punkt hinausgeht, über Hass, Diskriminierung, Hetze und so weiter, dann haben sich einige gewünscht, da einzugreifen, zu löschen, zu, weiß ich nicht, User zu blockieren oder sowas.
1: Elisa Amarell-Brüning ist eine der Teilnehmerinnen des Bürgerrates Forum gegen Fakes. Die junge Frau lebt in Berlin, dort ist sie in einem Kinderladen aktiv. Sie wünscht sich, dass Menschen die Blasen in den sozialen Medien öfter verlassen und hat sich deshalb im Bürgerrat engagiert.
4: Ich finde es ehrlich gesagt super wichtig, Leute dazu zu holen. Wir haben die PolitikerInnen und ja, manchmal sind die ja in ihrem Tunnel und sehen den Wald vor lauter Bäumen nicht. Die kennen sich, mit allen möglichen Dingen aus, aber es ist super wichtig, auch Menschen zu fragen, die es betrifft, die einfache Personen sind, die können manchmal Dinge vermitteln, die dann sozusagen, die weiter oben sitzen, verhelfen, Lösungen zu finden.
2: Jetzt liegen die Ergebnisse vor in einem Bürgergutachten, das gleich im Anschluss an unsere Diskussion verteilt wird. 15 Handlungsempfehlungen mit insgesamt 28 Maßnahmen.
1: Die Ergebnisse werden in einem holzgetäfelten Saal im Bundesinnenministerium vorgestellt. Das Interesse ist groß. Etwa 200 Menschen sind gekommen, Kameras sind aufgebaut, ein feierliches Buffet.
5: Ich komme aus Osnabrück, habe den Anruf erhalten, war völlig begeistert, habe mir dann erstmal erklären lassen, wer sind Sie denn? Nicht, dass ich irgendwem auf den Leim gehe. Das wurde sehr gut gemacht und dann war mein erster Impuls dann auch der, wo ich dann noch weitergemacht habe, da mache ich mit.
1: Zu Beginn der Veranstaltung berichtet eine Teilnehmerin von ihren Erfahrungen.
6: Ich wollte eigentlich erstmal noch eine positive Sache hervorheben. Und zwar war ich total fasziniert über die Vielfalt im Bürgerrat. Und ich fand es noch faszinierender, wie konstruktiv wir in dieser Vielfalt zusammengearbeitet haben. Also dass wirklich alle immer auch zu Wort kamen, ihre Position darlegen konnten, dass wir respektvoll miteinander gearbeitet haben. Und das fand ich eine total schöne und bestärkende Erfahrung auch, weil gerade also gesellschaftlich eher das Gefühl habe, alle trennen sich eher so ein bisschen auf.
1: Die damalige Innenministerin Nancy Faeser hat im Vorfeld versprochen, die Empfehlungen des Rates, wenn möglich, aufzugreifen. Faeser kommt zu der Veranstaltung spät an. Sie hat sich verletzt, geht auf Krücken auf das Podium.
7: Wenn es um Maßnahmen gegen Desinformation geht, dann geht es um nichts Geringeres als den Schutz unserer Demokratie. Extremisten unterschiedlicher Art arbeiten daran, Menschen in unserem Land gegeneinander aufzuhetzen. Sie sehen Hass und Gewalt oft mit tatkräftiger Unterstützung aus dem Ausland, insbesondere leider aus Russland. Und ihnen sind fast alle Mittel recht, um unser Land und unsere Demokratie auch zu schwächen. Die Folgen davon sind verheerend. Für jeden Einzelnen genauso und das insbesondere für die Demokratie als Ganzes.
1: Nach Fäsers Rede werden die Vorschläge vorgestellt.
8: Der Kernpunkt ist letztendlich, dass wir sagen, es ist dringend notwendig, die Plattformanbieter rechtlich zu verpflichten, die Verbreitung von Falschnachrichten, von Desinformation zu verhindern und zu bekämpfen. Warum nicht einfach sagen, 1% von dem weltweiten Umsatz der einzelnen Plattformbetreiber sollte für eben solche Schutzmaßnahmen verwendet werden?
9: Und eine Maßnahme bei uns war auch, dass wir ein verpflichtetes Schulfach ab der 3. Klasse für Medienkompetenz haben, weil die Schüler jetzt immer mehr mit Medien konfrontiert werden. Ab der 5. Klasse gibt es iPads beispielsweise. Da finden wir es sehr, sehr wichtig, dass man sehr früh sich mit Medien beschäftigt.
1: Der Rat legt gut durchdachte Vorschläge für ein offenkundiges Problem vor. Doch nur wenige Stunden nach der Veranstaltung im Berliner Ministerium explodiert das Thema regelrecht.
10: Der Bürgerrat als Bürgerverrat. Mithilfe eines Bürgerrates planen die Grünen die totale Zensur. Desinformation ist alles, was die Mächtigen nicht hören wollen, was ihre Macht und das ungestörte Regieren der linksgrünen Eliten gefährden könnte.
1: Medien berichten über die Veranstaltung und das Schlagwort Bürgerrat wird zum Top-Trend in sozialen Medien. Tausende schreiben negative und empörte Kommentare. Rechtskonservative Medien und politische Influencer, sogenannte Empörungsunternehmer, nutzen den Bürgerrat, um Wut zu schüren und Klicks zu generieren. Der Tenor ist weitgehend derselbe.
10: Bürgerrat gegen Desinformation. Innenministerium zahlte knapp 60.000 Euro Steuergeld für Zensurpläne. Das Wahrheitsministerium, Projekt Forum gegen Fakes, hat totalitäres Potenzial.
1: Der Unterschied der Reaktionen zu dem nüchternen Ton des Gutachtens des Rates könnte größer kaum sein. Hier wird klar, was Amplifikation bedeutet. Die algorithmusbasierte, massenhafte und rasend schnelle Verbreitung polarisierender, irreführender Inhalte.
10: Eine Zensur findet nicht statt, so heißt es in unserem Grundgesetz zu unserem Schutz. Doch dieser Satz stimmt nicht mehr. Die Bundesregierung ordnet nunmehr Zensur an, Zensur von nicht strafbaren Inhalten.
1: Wer in den Social Media Timelines über den Bürgerrat liest, muss diesen für einen infamen Versuch halten, den Leuten den Mund zu verbieten. Es ist ein Lehrstück über die Wucht von Desinformationskampagnen. Die Reaktionen zeigen, wie nötig die Regulierung ist, über die sich der Rat Gedanken gemacht hat. Denn welche Chance haben rationale politische Vorschläge heute noch, wenn sie so rasend schnell in Misskredit gebracht und öffentlich ausgebremst werden können? Der Kommunikationswissenschaftler Johannes Hilje erinnert daran, welche politischen Interessen heute auch hinter solchen Kampagnen stehen.
11: Wir können sicher davon ausgehen, dass Russland auch sowas wirklich als Teil einer hybriden Kriegsführung versteht. Aber die Logik, die wir in all diesen, sozusagen aus all diesen Richtungen, ob das nun Russland, USA oder China ist, die Logik ist die gleiche. Es ist immer ein Angriff auf andere Gesellschaften, auf andere Öffentlichkeiten, vor allem demokratische Öffentlichkeiten, um dort für Destabilisierung und Unruhe zu sorgen und politische Kräfte zu unterstützen, die näher an den eigenen Interessen dran sind.
1: Die Grenze zwischen Meinungen, die man auszuhalten hat, und Hetze, gegen die eine Demokratie sich besser heute wehrt, um morgen noch zu existieren, ist kaum scharf zu ziehen. Doch was die Akzeptanz der Demokratie bewahren soll, kann sie weiter untergraben. Und wer heute juristisch gegen Fakes und Hetze aufrüstet, macht es möglichen autoritären Regierungen der Zukunft leicht, gegen Delegitimierer oder vermeintliche Radikale vorzugehen. Aber ohne Regulierung und Wehrhaftigkeit wird es nicht gehen.
4: Das Problem ist nur, dass man versucht, so 1000 kleine Brände zu löschen und man fängt irgendwie hinten an, weil das jetzt gerade aktuell ist. Aber eigentlich würde ich viel, viel tiefer gehen, viel, viel mehr an den Anfang gehen. Aber das ist halt die Frage, kann man das realistisch so schnell, ich sag jetzt mal, ändern?
11: Wir sehen gerade bei jungen Altersgruppen, bei jungen Menschen, dass sie ihre Informationen mittlerweile mehrheitlich aus Social-Media-Plattformen beziehen, dann ist das eine existenzielle Gefahr für die Demokratie, für die demokratische Öffentlichkeit, weil diese ja im Grunde davon lebt, dass wir eine gemeinsame Faktengrundlage haben, dass wir uns auf bestimmte Dinge einigen können, was wahr und was falsch ist, dass wir auch Informationsquellen vertrauen können.
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4: 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Wir müssen ja schnell agieren, weil alles ist schnell. Und da sehe ich unseren Staat zu langsam an, ja.
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1: Um 16 Uhr mit Luise Wunderlich. Bundeskanzler Merz sieht nach einem Telefonat mit US-Präsident Trump viele gemeinsame Positionen in der Außenpolitik. Das teilte Merz auf der Plattform X mit. Unsere Hauptstadtkorrespondentin Christina Nagel berichtet.
2: Der Kanzler spricht von einem guten Telefonat, beschwört die starke Partnerschaft zwischen den USA und Deutschland in einer starken NATO. Es klingt, als ob Friedrich Merz die zuletzt deutlich zutage getretenen Spannungen im deutsch-amerikanischen Verhältnis vergessen machen will. Man sei sich einig, betont der Kanzler nun, der Iran müsse an den Verhandlungstisch kommen, die Straße von Hormus öffnen und Teheran dürfe keine Atomwaffen besitzen. Gesprochen haben beide Merz zufolge auch über eine friedliche Lösung des Krieges, den Russland gegen die Ukraine führt, und über den NATO-Gipfel, der im Juli in Ankara stattfindet. Hier habe man Positionen abgestimmt.
1: Die deutsche Industrie leidet unter hohen Energiepreisen. Laut Statistischem Bundesamt ist seit Beginn des Ukraine-Krieges dadurch besonders in energieintensiven Industriebereichen die Produktion gesunken. Sie ging in Branchen wie Chemie, Papier, Glas oder Metallerzeugung demnach in den vergangenen 4 Jahren um mehr als 15% zurück. Außerdem gingen in energieintensiven Unternehmen insgesamt 53.000 Arbeitsplätze verloren. Verschmutzte Luft durch Kohlekraftwerke wirkt sich laut einer Studie negativ auf die Produktion von Solarstrom aus. Forscher der Universität Oxford und des University College London haben herausgefunden, dass Schwebstoffe in der Luft den Ertrag von Solaranlagen im Jahr 2023 um knapp 6% verringerten. Die Energiewende werde dadurch eingeschränkt. Für die Studie wurden weltweit mehr als 140.000 Photovoltaikanlagen anhand von Satellitendaten ausgewertet. Über dem Bundestag weht am Sonntag die Regenbogenflagge. Laut Bundestagspräsidentin Klöckner ist das aber nur für diesen einen Tag vorgesehen, weil es sich um ein historisches Datum handle. Am 17. Mai 2002 hatte der Bundestag die Rehabilitierung homosexueller Opfer der NS-Justiz beschlossen. Ihre damaligen Verurteilungen wurden offiziell aufgehoben. Außerdem ist der 17. Mai der internationale Tag gegen Homophobie, Inter- und Transphobie. Die Regenbogenflagge steht für Toleranz und Akzeptanz aller Menschen, unabhängig von ihrer Geschlechterorientierung. Die Grünen in Baden-Württemberg werden in einer Urabstimmung darüber abstimmen, ob die Landespolizei die umstrittene Analysesoftware der US-Firma Palantir einsetzen darf. 5% der grünen Mitglieder haben sich laut Landesverband für die Urabstimmung ausgesprochen. Die Initiatorinnen der Urabstimmung sehen durch den Einsatz der Palantir-Analysesoftware den Datenschutz und die digitale Souveränität gefährdet. Die Landesregierung will die bereits gekaufte Software so lange bei der Polizei nutzen, bis eine Alternative verfügbar ist. In einem Kirchenarchiv in Koblenz ist eine Schrift des Kirchenreformators Martin Luther aufgetaucht. Der dortige Archivar bestätigte dem SWR einen Bericht der Rheinzeitung. Demnach ist das Fundstück rund 500 Jahre alt. SWR-Reporter Tim Seinisch berichtet.
3: Anfang des 16. Jahrhunderts waren die Theologen Erasmus von Rotterdam und Martin Luther im Streit. Erasmus veröffentlichte deshalb 1524 eine Streitschrift, ein zeitgenössischer Originaldruck davon liegt im Kirchenarchiv in Ehrenbreitstein. Hinter der Schrift von Erasmus hat Archivar Manfred Diehl bei einer Revision jetzt allerdings auch noch eine Schrift von Martin Luther entdeckt. Der Archivar nennt die Luther-Schrift einen Sensationsfund. Am 22. Mai soll es in Ehrenbreitstein einen Fachvortrag zu dem Fundstück geben.
1: Trickbetrüger haben eine Frau aus Stuttgart mit vorgetäuschten Online-Geldanlagen um mehr als 1 Million Euro geprellt. Laut Polizei gaben sich die Täter als Börsenmakler aus. Sie überredeten die 61-Jährige, über Monate hinweg Geld zu überweisen und Kryptotransaktionen zu tätigen. Den Angaben zufolge wurde der Frau hohe Gewinne in Aussicht gestellt. SWR-Nachrichten, Redaktion Thomas Bertsch und Peter Mühlfeit. Das Wetter für Baden-Württemberg und Rheinland-Pfalz. Richtung Wochenende schwächt sich das Tief ab. Die Vorhersage? Am Nachmittag weitere Schauer und örtlich kurze Gewitter. Bis 8 Grad im Südschwarzwald und bis 15 Grad in Rheinhessen. In der Nacht weniger Schauer bei Tiefstwerten von 5 bis 0 Grad. Auch morgen wechselnd mit einigen Schauern. Höchstens 16 Grad. 16.05 Uhr.
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4: Mit Christoph König. Guten Tag. In Deutschland können 6 Millionen Menschen nicht richtig hören. Aber nur die Hälfte von ihnen trägt ein Hörgerät, weil sie damit nicht so richtig zurechtkommen. Wir haben heute eine gute Nachricht. Es gibt eine neue Art Hörgerät, das ganz anders funktioniert. Die Hörkontaktlinse. Wir reden gleich darüber, was das Gerät alles kann und für wen es in Frage kommt. Dafür braucht man in der Regel kein Hörgerät. Ein Eindruck von einem Neugeborenen-Screening, eine Untersuchung von Babys. So sollen Krankheiten schnell erkannt und behandelt werden. Jetzt kommt wieder was zur Untersuchung dazu, der Test auf einen Mangel an Vitamin B12. Das hat sich bewährt, sagt diese Ärztin.
5: Wir konnten zeigen, dass wenn gescreent wird, dann werden deutlich weniger Kinder berichtet, die einen schweren infantilen Vitamin B12-Mangel haben. Und damit konnten wir eigentlich nachweisen, dass das Screening und die frühe Behandlung einen Effekt haben.
4: Die Änderungen beim Neugeborenen-Screening, unser Thema gleich in Impuls, Ihrem Wissensmagazin in SWR Kultur. Nach Musik von der Band Loaded Honey, Don't Speak heißt der Song.

0: Die allermeisten Kinder kommen zum Glück gesund zur Welt. Aber in manchen Fällen ist eben doch nicht alles in Ordnung. Um möglichst viele Erkrankungen früh zu erkennen, gibt es in Deutschland seit 1969 das sogenannte Neugeborenen-Screening. Fachleute sagen, eine der wichtigsten Präventionsmaßnahmen, die wir haben. Denn die Kosten halten sich in Grenzen, in Deutschland weniger als 60 Euro pro Kind. Aber der Effekt ist groß. Im Laufe der Zeit wurde das Screening immer wieder erweitert. Jetzt, ab dem 15. Mai, wird das deutsche Neugeborenen-Screening um 4 Gruppen von Diagnosen erweitert. Darunter einige seltene Stoffwechselerkrankungen und die systematische Suche nach einem Vitamin-B12-Mangel. Der ist vergleichsweise häufig. Eines von 3.000 bis 5.000 Neugeborenen ist betroffen. Auch der kleine Neo, den Veronika Simon aus der ARD-Wissenschaftsredaktion getroffen hat.
1: Ein letztes Mal. Nur noch diese eine Blutentnahme. Noch einmal kontrollieren, dass Neo genug Vitamin B12 im Körper hat. Dann hat er es geschafft. Eigentlich ist Neo ein fröhliches Kind. Tapst herum, entdeckt die Welt. Gerade aber wird er festgehalten. Seine Mutter redet ihm gut zu, aber Neo wehrt sich. Dass er so fit und kräftig ist, ist ein Glück. Denn kurz nach seiner Geburt kam heraus, Neo hatte einen deutlichen Vitamin B12-Mangel. Für die Entwicklung des Gehirns ist das gefährlich, sagt seine behandelnde Ärztin Ulrike Mütze an der Uniklinik Heidelberg.
2: Also es ist so, wenn man Vitamin B12-Mangel hat, dann fällt das meistens auf so ab 4, 6 Monate, oft im zweiten Hälfte des ersten Lebensjahres, durch eine deutliche Entwicklungsverzögerung, muskuläre Hypotonie. Das heißt, die Kinder sind ein bisschen schlapp, können nicht so richtig anfangen, sich zu lernen, zu bewegen. Dann entstehen Schäden im Gehirn, und die dann auch eventuell nicht wieder aufholbar sind.
1: Bisher war die Suche nach einem Vitamin B12-Mangel wie bei Neo Teil einer Studie der Uniklinik Heidelberg. Die Ergebnisse der Untersuchung sind klar, sagt die Professorin für Kinderheilkunde Ulrike Mütze. Das Screening findet betroffene Kinder zuverlässig.
2: Wir konnten zeigen, dass wenn gescreent wird, dann werden deutlich weniger Kinder berichtet, die einen schweren infantilen Vitamin B12-Mangel haben. Und damit konnten wir eigentlich nachweisen, dass das Screening und die frühe Behandlung einen Effekt haben.
1: Das überzeugte auch den gemeinsamen Bundesausschuss. Die Suche nach einem Vitamin B12-Mangel wird jetzt in das reguläre Neugeborenen-Screening aufgenommen. Bei diesem Programm werden den Säuglingen kurz nach der Geburt einige Tropfen Blut entnommen und auf eine Papierkarte getropft. Die Karten werden in eines von 11 spezialisierten Laboren in ganz Deutschland geschickt. Wichtig ist bei all den Tests, einen Fehlalarm aufgrund von Laborfehlern, also falsch positiven Ergebnissen, will man unbedingt vermeiden. Damit auch die Suche nach einem Vitamin B12-Mangel präzise genug ist, mussten die Analysemethoden verfeinert werden. Seit einigen Jahren ist die Technik ausgereift und zuverlässig, zeigen die Studien. Mit dem Vitamin B12-Mangel kommt jetzt eine vergleichsweise häufige Diagnose zum Screening hinzu. Für Christian Schaaf, Direktor der Humangenetik am Uniklinikum Heidelberg, ist das Neugeborenen-Screening in Deutschland eine Erfolgsgeschichte.
3: Das Neugeborenen-Screening in unseren industrialisierten Ländern ist wahrscheinlich die erfolgreichste Maßnahme der Sekundärprävention.
1: Das heißt, sie ist sehr gut darin, Erkrankungen zu erkennen, bevor sie entstehen. Allein im Zentrallabor in Heidelberg fällt im Schnitt ein Kind pro Tag im Screening auf. Alle Diagnosen zusammengenommen, kommt da deutschlandweit eine Menge zusammen.
3: Wir haben hier Tausende und Abertausende von Leben gerettet und Zehntausende, Hunderttausende von Lebensverläufen positiv beeinflusst. Von Personen, die, wenn sie nicht erkannt worden wären mit ihrer Krankheit, schwerst behindert gewesen wären und die jetzt ganz andere Lebensperspektiven haben.
1: Beim Screening nach einem Vitamin B12-Mangel gibt es aber auch Kritiker. In der Schweiz beispielsweise ist die Suche nach einem solchen Mangel nicht Teil des Neugeborenen-Screenings. Das wird geleitet von Matthias Baumgartner vom Universitätskinderspital in Zürich. Er gibt zu bedenken, dass nicht alle Kinder mit einem B12-Mangel kurz nach der Geburt später die gleichen Folgen haben.
4: Ein kleinster Bruchteil dieser Kinder braucht wirklich Vitamin B12 und wird wirklich einen Intelligenzschaden nach sich ziehen, wenn sie nicht behandelt werden. Und diese Zahl kennen wir nicht, wie viele das sind.
1: Allerdings, das sagt auch Baumgartner, sei die Behandlung mit Vitamin B12 harmlos und unkompliziert. Ein großer Schaden entstünde für die zusätzlich behandelten Kinder nicht. Der Nutzen für die schwer betroffenen Kinder sei hingegen groß. Vitamin B12 ist vor allem in tierischen Lebensmitteln enthalten. Ein Mangel entsteht, wenn die Mütter in der Schwangerschaft nicht genug aufnehmen können. Ein Grund kann eine vegane Ernährung sein. Häufig hat er aber auch, wie bei Neos Mutter, andere Ursachen. Einmal entdeckt, lässt sich der Mangel leicht beheben. Die Kinder erhalten Tropfen, werden regelmäßig kontrolliert. Spätestens, wenn die Kleinen tierische Produkte essen, erledigt sich das Problem meist von selbst. Die Besonderheit beim Vitamin-B12-Screening ist dabei, es wird eigentlich nach einem Mangel der Mutter gesucht. Sie gibt ihn an das Kind weiter. Ein Forschungsteam der Uniklinik Heidelberg hat daher auch geschaut, ob man nicht schon früher danach suchen könnte, schon in der Schwangerschaft. Doch hier sind klare Hinweise auf einen Mangel nicht so leicht zu finden, sagt Georg Hoffmann, Leiter des Hauptstoffwechselzentrums in Heidelberg.
5: Erstaunlicherweise zeigt sich eine leichte Blutarmut, Anämie. Das haben aber irgendwie 10% aller Frauen, wenn sie schwanger sind. Und die spezifischen Hinweise auf B12, die so in den Lehrbüchern stehen, die findet man nicht häufig.
1: Also wird jetzt bei den Kindern gesucht. Neos Mutter erhält mittlerweile regelmäßig Vitamin B12 gespritzt. Über die Nahrung kann sie es nicht gut aufnehmen. Heute ist sie froh, dass sie mit Neo vor 1,5 Jahren beim Neugeborenen-Screening und der Studie mitgemacht hat.
6: Ich habe quasi das Neugeborenen-Screening gemacht, einfach weil ich dachte, ja, schadet ja nichts. Aber ich habe mir überhaupt keine Gedanken darüber gemacht. Und tatsächlich erst, als dann vom Kinderarzt die Nachricht kam, da stimmt was nicht, erst dann wurde mir überhaupt bewusst, was das überhaupt für Folgen haben kann.
1: Folgen, die Neo zum Glück erspart bleiben.
0: Das Neugeborenen-Screening wird erweitert. Kinderärzte und Ärztinnen prüfen zum Beispiel, ob das Kind einen Mangel an Vitamin B12 hat. Ein Beitrag von Veronika Simon aus der ARD-Wissenschaftsredaktion. Passend dazu ein Song für Eltern in Impuls, ihrem Wissensmagazin in SWR Kultur. Musik von einem jungen Vater aus London namens Jamie Doe, der sich den schönen Künstlernamen The Magic Lantern gegeben hat, die magische Laterne. Auf seinem Album verarbeitet er seine Erfahrungen rund um die Geburt seiner Tochter und auch die Gefühle, die einen als Eltern überrumpeln. In diesem Song wiederholt er wie ein Mantra immer wieder einen Satz. We can do this. Wir schaffen das. The Magic Lantern mit Love's a Tailor.

0: Sie hören Impuls, das Wissensmagazin in SWR Kultur. Das heißt, ich hoffe, Sie hören uns. Denn rund 6 Millionen Menschen in Deutschland hören nicht gut und bräuchten eigentlich ein Hörgerät. Aber nur die Hälfte der Betroffenen trägt ein Hörgerät. Die Gründe dafür sind vielfältig. Manch einer hört mit dem Gerät vielleicht ein unangenehmes Pfeifen, andere nehmen die eigene Stimme auf einmal anders wahr. Oder aber das Hörgerät hat nur einen geringen Effekt. Für alle diese Menschen haben wir jetzt vielleicht eine gute Nachricht. Es gibt eine neue Art Hörgerät, die sogenannte Hörkontaktlinse. Darüber spreche ich mit Professor Patrick Schuler. Er ist Leiter der Hals-, Nasen- und Ohrenklinik am Uniklinikum Heidelberg. Gerade ist er auf dem HNO-Kongress in Ulm. Da ist die Hörkontaktlinse auch ein Thema. Hallo, Herr Schuler.
1: Schönen guten Tag, Herr König. Hallo.
0: Die Kontaktlinse setze ich mir aufs Auge und dann sehe ich besser. Wie funktioniert denn die Hörkontaktlinse?
1: Ja, mit der Hörkontaktlinse ist es nicht ganz so einfach. Da ist tatsächlich so, dass der HNO-Arzt diese Hörkontaktlinse auf das Trommelfell auflegen muss. Und dann gibt es trotzdem, wie bei einem standardmäßigen Hörgerät, auch ein Device, der hinter dem Ohr klemmt und mit dieser Hörkontaktlinse verbunden ist. Und damit kann der Patient dann tatsächlich besser hören.
0: Wie unterscheidet sich denn die Funktionsweise von klassischen Hörgeräten?
1: Ja, die Funktionsweise ist deswegen neuartig und innovativ, weil die Übertragung direkt auf das Trommelfell stattfindet. Und das können die bisherigen Hörgeräte noch nicht leisten. Und die Hersteller versprechen, dass dadurch durch diese Hörkontaktlinse das Hörerlebnis sehr viel natürlicher ist als bei einem herkömmlichen Hörgerät. Und ob die Hörleistung dadurch verbessert wird, das ist noch nicht ganz klar und muss in weiteren Tests und klinischen Studien herausgefunden werden.
0: Okay, das ist noch nicht klar. Die Hersteller versprechen das. Es ist Hoffnung, die wir damit verbinden. Das muss noch überprüft werden. Gibt es denn auch Nachteile, die damit verbunden sind?
1: Die Hörkontaktlinse lässt sich nicht so einfach wechseln oder ablegen wie ein normales Hörgerät. Die liegt also auf dem Trommelfell auf und die Hersteller sagen, dass die Hörkontaktlinse auf dem Trommelfell bis zu 3 Monate da drauf liegen kann. Aber spätestens dann sollte ein Wechsel erfolgen, was wieder einen Besuch bei einem HNO-Arzt notwendig macht.
0: Jetzt sind ja Hörgeräte eine sehr individuelle Sache und müssen individuell jedes Mal neu angepasst werden. Dieses neue Verfahren, die Hörkontaktlinse, für wen wäre das denn geeignet?
1: Das ist für Patienten geeignet, die einen sehr hohen Anspruch haben an das Hörerlebnis. Und Sie haben recht, diese Kontaktlinse muss wie bei der Augenkontaktlinse auch individuell angepasst werden, wo es aber Möglichkeiten gibt, das sicher durchzuführen und auch so durchzuführen, dass eine gute Passgenauigkeit vorliegt.
0: Wenn ich Sie richtig verstanden habe, laufen noch die Testverfahren. Ich nehme an, das Gerät gibt es noch nicht zu kaufen, richtig?
1: Das stimmt, aber die Marktzulassung soll jetzt in den nächsten Wochen und Monaten erfolgen. Also die Firma steht kurz davor, das Gerät dann auch kommerziell anbieten zu können.
0: Wird das dann eine Kassenleistung werden? Was meinen Sie?
1: Das ist so, bei normalen Hörgeräten ist das so, dass die Kasse einen gewissen Betrag zuschießt. Und wenn der Patient sich für ein höherwertiges Hörgerät entscheidet, dann ist das so, dass er diese zusätzlichen Kosten selbst tragen muss. Und ich gehe davon aus, dass das bei der Hörkontaktlinse ähnlich sein wird.
0: Ein anderes großes Thema beim HNO-Kongress. Es gibt ja Menschen mit angeborener Taubheit. Hier ist die Rede von einer neuen Gentherapie für diese Menschen. Können Sie uns da vielleicht auch erklären, wie diese Therapie funktionieren kann?
1: Diese Gentherapie für die angeborene Taubheit ist wirklich revolutionär. Das funktioniert so, dass bei einem ganz geringen Prozentsatz von Kindern, die taub geboren werden, ein gewisses Protein defekt ist. Und dieses Protein kann ersetzt werden, indem es mit einem Virus in das Innenohr injiziert wird. Und das funktioniert tatsächlich. Das haben die ersten klinischen Studien gezeigt, dass die Patienten nach dieser Therapie wieder ein normales Gehör aufbauen können.
0: Wie viele Menschen sind denn von diesem Phänomen weltweit betroffen?
1: Das ist eine gute Frage. Es ist aber so, dass tatsächlich die Anzahl der Patienten, die für diese Gentherapie in Frage kommen, liegt unter allen taubgeborenen Patienten unter 1%.
0: Und bei diesem Verfahren, wenn ich das richtig verstanden habe, wird dann praktisch das Virus als Überträgermedium eingesetzt. Kann man das so sagen?
1: Ja, absolut. Also das Virus enthält die Informationen für das korrekte Protein und das Virus an sich ist nicht pathogen, also es hat keinen Krankheitswert, aber überträgt dann die gesunde Information über das Protein und so wird das korrekte Gen in das Innenohr injiziert und transportiert.
0: Das heißt, dann wird die Geninformation gewissermaßen repariert und die Probanden merken dann sofort einen Unterschied?
1: Nicht sofort, aber man kann dann wirklich messen in den folgenden Wochen und Monaten, wie die Patienten dann ein Gehör aufbauen können oder ein Hörvermögen aufbauen können. Aber es geht nicht sofort. Also das Gen muss tatsächlich erst in die Zellen eingebaut werden und dann müssen sich neue Haarzellen bilden und daraufhin können die Patienten dann wieder hören.
0: Faszinierend. Sie sagen, ein Hörvermögen entsteht dann. Das klingt so danach, als würde man dann jetzt nicht zu 100% hören wie ein gesunder Mensch.
1: Das stimmt. Also 100% zu erreichen ist wirklich der Traum. Ja, aber das funktioniert nicht. Und bisher sind ja da auch erst einzelne klinische Studien gelaufen. Und es gibt viele Patienten, die sehr, sehr gut ansprechen auf die Therapie. Und es gibt aber auch Patienten, die gar nicht drauf ansprechen oder nur teilweise ansprechen. Die Idee dahinter ist natürlich, dass das jetzt diese Gentherapie für einen ganz bestimmten Gendefekt entwickelt worden ist. Aber die Hoffnung oder die Idee dahinter ist ja, dass man ähnliche Therapien für andere Gendefekte entwickeln kann und dann eine große Auswahl hat und mehr Patienten auf diese Weise behandeln kann.
0: Wer könnte denn vor allem von dieser Gentherapie profitieren? Wenn man ein bisschen braucht, bis das Hörvermögen wiederhergestellt ist, würde ich schätzen, sind vor allem die Jüngeren und die jüngsten Patienten.
1: Bei denen ist die Hoffnung am größten, dass die Therapie am besten anschlägt. Ja, und es ist ja auch sinnvoll, sobald ich weiß, dass der Patient diesen Gendefekt hat, dass man dann auch direkt mit der Therapie anfängt. Und die Patienten, die bisher in die klinischen Studien eingeschlossen worden sind, die sind tatsächlich auch die allermeisten in einem Alter zwischen 2 und 3 Jahren. Aber man hat auch schon zeigen können, dass es auch bei Jugendlichen funktioniert. Also der erste Patient war ein 11-Jähriger, der auf diese Weise behandelt worden ist. Und der hat auch ein sehr gutes Ansprechen gezeigt. Es gibt nur keinen Grund, länger zu warten mit der Therapie, wenn man weiß, dass die Patienten von dieser Gentherapie profitieren können.
0: Hier laufen jetzt noch die Zulassungsstudien. Wann rechnen Sie denn mit einer Zulassung des Verfahrens?
1: Das ist so, dass die Zulassung in den USA schon erfolgt ist. Und in Europa ist es traditionell so, dass die Zulassungsbehörde immer ein bisschen länger braucht. Aber ich gehe davon aus, dass das in den nächsten Monaten der Fall sein wird. Ja.
0: Könnte auch das dann eine Kassenleistung sein, zumindest zum überwiegenden Teil?
1: Ja, also wir wissen ja, also die Gentherapie ist jetzt keine neue Therapieform, sondern wir wissen ja, dass man mit dieser Art von Gentherapie auch Patienten behandeln kann, die zum Beispiel die spinale Muskelatrophie haben. Und da ist das durchaus so, dass das eine Kassenleistung sein kann.
0: Also wir können uns etwas Hoffnung erlauben. Das ist zumindest mal der Eindruck vom HNO-Kongress in Ulm. Es gibt neue Therapiefortschritte, zum Beispiel die Gentherapie für Menschen mit angeborener Taubheit. Und es gibt auch neue Medizintechnik, so etwas wie die Hörkontaktlinse. Da müssen wir natürlich noch die langfristigen Tests abwarten. Aber immerhin, es besteht die Hoffnung, dass es künftig bessere Hörgeräte geben könnte. Das waren Einschätzungen von Professor Patrick Schuler. Er ist Leiter der Hals-Nasen- und Ohrenklinik am Uniklinikum Heidelberg und er ist auch Teilnehmer des HNO-Kongresses in Ulm. Vielen Dank für das Gespräch, Herr Schuler.
1: Herzlichen Dank, Herr König, und einen schönen Tag.
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0: New Guinea sind zwei Musiker und DJs aus Neapel. Ihre Stücke werden oft bei italophilen Partys gespielt, wir hörten den Song Shwai Shwai in SWR Kultur. Superwahljahr 2026. Ich kann mich jedenfalls nicht erinnern, je so viele Meldungen über Wale gelesen zu haben wie aktuell. Natürlich vor allem zum gestrandeten Wal Timmy und seinem Schicksal. Helfer hatten ihn am Ende endlich ins offene Meer geschafft, aber es war nicht klar, ob das Tier dort überlebt hat. Und jetzt ist vor Dänemarks Küste ein toter Buckelwal angeschwemmt worden und es ist möglich, dass es sich dabei um Timmy handelt. Eine Gewebeprobe soll jetzt Klarheit bringen. Die Deutschen und der Wal Timmy, das ist schon eine ganz besondere Geschichte. Anderswo auf der Welt gibt es Walprobleme von ganz anderem Ausmaß, an den Küsten Afrikas zum Beispiel. Aktuell sind wegen des Iran-Kriegs viel mehr Frachter und Tanker um das Kap der Guten Hoffnung unterwegs. Dort schwimmen aber auch viele Wale. Deshalb warnen Meeresforscher jetzt vor vermehrten Zusammenstößen zwischen Walen und Schiffen, wie Stefan Überbach berichtet.
1: Die ersten Buckelwale sind schon unterwegs. Vor der südafrikanischen Westküste, etwa bei Hermanus oder Kapstadt, aber auch in der Region um die Hafenstadt Durban im Osten des Landes. In den nächsten Wochen werden die Sichtungen deutlich zunehmen, denn dann erreicht die jährliche Wanderung der Tiere ihren Höhepunkt. Weiter draußen im offenen Meer leben Blau-, Finn- und Pottwale. Der wegen der Spannungen im Nahen Osten massiv gestiegene Schiffsverkehr rund um das Kap der Guten Hoffnung wird für all diese Tiere zunehmend gefährlich. Els Vermeulen leitet die Walforschungsabteilung an der Universität Pretoria.
2: Das Risiko ist zweifach. Zum einen nimmt der Schiffsverkehrslärm zu. Dadurch entsteht mehr Lärmverschmutzung, die die Kommunikation der Wale stört, weil ihre Rufe überdeckt werden. Die unmittelbarere Gefahr ist jedoch das erhöhte Risiko von tödlichen Kollisionen mit Schiffen.
1: Zwar überschneiden sich die Wanderwege der Wale und die Schifffahrtsrouten in der Region schon seit langem. Das heißt, für die Tiere sind Begegnungen mit Frachtern und Tankern eigentlich nichts Neues. Allerdings hat sich laut dem Beobachtungsdienst Portwatch die Zahl der Schiffe im Vergleich zum Vorjahr von 44 auf 89 pro Tag verdoppelt. Für Wale, die gerade mit der Nahrungssuche beschäftigt sind, bleibt oft kaum noch Zeit zu reagieren.
2: Wenn sich Wale an den Verkehr gewöhnen, ist das zwiespältig. Viele Wale halten sich im Sommer vor allem an der Westküste auf, weil sie den nährstoffreichen Benguela-Strom nutzen, um zu fressen. Dann richtet sich ihre Aufmerksamkeit weniger darauf, Schiffe zu meiden. Gleichzeitig erschwert die Größe der Schiffe die Orientierung. Der Rumpf kann den Lärm abschirmen, sodass Wale zwar Geräusche hören, aber nicht genau wissen, wo sich das Schiff befindet. Deshalb ist das Ausweichen für Wale oft schwieriger, als man denkt.
1: Wie viele Tiere bereits getötet oder verletzt worden sind, lässt sich nicht mit Bestimmtheit sagen. Zusammenstöße weit von den Küsten entfernt werden nämlich oft gar nicht bemerkt, vor allem dann, wenn große Schiffe daran beteiligt sind. Für die Forschung steht fest, um die Wale zu schützen, muss schnell etwas passieren.
2: Typische Maßnahmen sind Geschwindigkeitsreduktionen oder alternative Strecken. Dafür braucht es allerdings wissenschaftliche Daten. Wenn wir Routen ändern wollen, müssen wir wissen, wo die Wale sind. In Hafenbereichen wird man vermutlich eher die Geschwindigkeit reduzieren. Mir ist wichtig zu betonen, wir zeigen nicht mit dem Finger auf die Schifffahrtsunternehmen. Niemand trägt hier allein die Schuld. Es handelt sich um eine globale Situation, die ein Problem entstehen lässt, das gelöst werden muss.
1: Noch laufen die Gespräche zwischen Wissenschaft, Behörden und der Schifffahrtsindustrie. Auch technische Lösungen wie Warnsysteme oder bessere Ortungsdaten für Walgruppen werden dabei diskutiert. Das südafrikanische Umweltministerium sagte der Nachrichtenagentur AFP, man werde alle verfügbaren Lösungen prüfen und den Schutz der Wale an vorderster Front voranbringen.
0: In Südafrika macht man sich Sorgen nicht nur um einen einzigen Wal wie Timmy, sondern um viele Wale. Der vermehrte Schiffsverkehr vor dem Kap der Guten Hoffnung macht den Tieren zu schaffen, wie Stefan Überbach berichtet. Impuls, das Wissensmagazin in SWR Kultur, jetzt mit Andrew Bird. Orfeo. Looks back.

Meine Kinder haben Pläne für Samstagabend. Da läuft mal wieder der Eurovision Song Contest im Fernsehen. Vermutlich eines der letzten gemeinsamen Fernsehrituale von Familien. Da muss man als Vater wohl durch. Egal, wie schrill es wird. Die andere große Tradition ist ja die schlechte Platzierung der deutschen Starter. Aber vielleicht kommt es ja diesmal ganz anders. Ein Gewinner oder eine Gewinnerin wird es auf jeden Fall geben. Und jedes Mal auch die

0: Künstler Volker Kramarz.
1: Bestimmte Harmoniefolgen A-Moll, F-Dur, G-Dur funktionieren immer.
0: Eine Harmoniefolge, das ist der Klangraum aus Akkorden, der die Melodie begleitet. Gerade hat Shakira das bewährte Muster genutzt für ihren neuen Song zur Fußball-WM.
1: Hier bei Shakira ist es nach Cis-Moll geschoben, Cis-Moll, A-Dur, H-Dur, A-Dur. Und wenn dann noch die richtige Stimme, Shakira hat sie, die richtigen Instrumente, die Studios haben die, und die richtigen Produktionseinheiten dahinter liegen, dann klappt's.
0: Das sind die Voraussetzungen für einen Hit, aber keine Garantie für Erfolg. Auch da nicht, wenn die übliche Songstruktur dazukommt. Intro, ein oder zwei Strophen, Refrain, noch eine Strophe, Bridge oder Solo, nochmal Refrain oder Hookline, quasi der Ohrwurmkern eines Liedes. TikTok hat das Schema leicht verändert. Seither muss sich Pop im Endlosstrom der Kurzvideos durchsetzen. Aktuelle Songs starten deshalb oft gleich mit der Hookline. Damit die User nicht während des Intros schon weiterwischen. Hinter solchen Hits steht perfekte Planung. Nichts wird dem Zufall überlassen. In Songwriting-Camps schreiben mehrere Komponisten und Produzenten gemeinsam an Liedern. Neue Einfälle gutiert das Publikum nur bedingt, sagt Volker Kramarz. Gerne ein charakteristischer Tonsprung in der Melodie, aber bitte zu 95% im bewährten Muster bleiben. Mit kleinen Eigenheiten fällt man auf.
1: Die Beatles zum Beispiel haben am Anfang in ihren ersten Hits immer ein Zwischenteil mit einer harmonischen Modulation eingeführt. Die kommen also von C-Dur, gehen sie plötzlich in eine ganz andere Tonart. Über G-Moll modulieren sie nach F-Dur. Heute haben wir verrückte Sachen. Zum Beispiel die zweite Stufe in der Dur-Skala hat als harmonische Akkordkonstruktion eigentlich ein Moll-Akkord. Heute wird ganz besonders geliebt, diese zweite Stufe in Dur zu verwenden.
0: Die eine Hitformel, die gibt's nicht. Oder besser, die Wissenschaft kennt sie nicht. Aber ganz generell lebt jeder Popsong von der Wiederholung, sagt Musikpsychologe Daniel Mühlensiefen von der Universität Hamburg.
2: Das Gehirn liebt Redundanz. Wir haben vor einigen Jahren eine Studie durchgeführt zum Ohrwurmfaktor und haben da gefunden, dass Ohrwürmer neben dem Wiederholen von melodischem Material auch oft ein leicht schnelleres Tempo haben als die Masse der Popsongs.
0: Womit wir beim deutschen Beitrag zum ESC wären, dem Eurovision Song Contest. I'm on fire, fire. You're a liar, liar. Hat Tempo und einen aktivierenden Rhythmus, passt zum Tanzen, aber kann auch morgens beim Wachwerden helfen oder zum Sport motivieren. Psychologisch gesehen reguliert Musik Emotionen. Aber beim ESC ist die Performance wichtiger als Songstrukturen. Wenn es darum geht, wer dort gewinnt, folgt der Wettbewerb eigenen Gesetzen. Das ist sogar wissenschaftlich untersucht.
2: Studien dazu haben gefunden, dass die Musik selber eigentlich nur einen verschwindend geringen Beitrag dazu liefert, in der Regel. Das hat damit zu tun, dass der ESC vor allem ein großes Medienevent ist und ein Kulturspektakel und in diesem Jahr eben auch, wie auch in vielen vergangenen Jahren, eine starke politische Dimension.
0: Auf der ESC-Bühne, da stehen oft schrille Kostüme, Feuerfontänen oder andere Showelemente im Vordergrund. Der Song selbst ist fast Nebensache. Wohl auch deshalb werden selbst viele Siegertitel am Ende keine Superhits.
3: Was braucht ein Hit? Wissenschaftliche Erkenntnisse von Sven Kästner, damit Sie beim ESC-Tipp morgen Abend ganz vorne liegen. Der nächste Song war auf jeden Fall ein Hit. Mal sehen, wie viele Erfolgsfaktoren aus der Wissenschaft darin zu finden sind. Lola Young in SWR Kultur mit Messi.

0: Lola Young im Wissensmagazin Impuls. Und Kenner der Sendung wissen, am Ende der Woche, da schauen wir nochmal zurück.
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0: Wir lernen diese Woche wieder was dazu über die faszinierende Welt der Vögel. Vögel, so lesen wir, reagieren in Städten misstrauischer auf Frauen als auf Männer. Das zeigt eine Studie der tschechischen Agraruniversität Prag, die im Fachmagazin People and Nature veröffentlicht worden ist. Für diese Erkenntnis war das internationale Forschungsteam in 5 Ländern unterwegs. Und ich finde, allein der Versuchsaufbau liest sich sehr unterhaltsam. Das Team bildete dafür 4 Beobachterpaare. Jeweils ein Mann und eine Frau, die ungefähr gleich groß und ähnlich gekleidet waren. Die Ornithologen und Ornithologinnen gingen dann gleich schnell auf einzelne Tiere zu und hielten dabei Blickkontakt. Zwischen April und Juli 2023 beobachteten die Forscher und Forscherinnen so etwa 2700 Reaktionen von 37 Vogelarten in 7 Städten in Tschechien, Deutschland, Frankreich, Spanien und Polen. Zu den Vögeln zählten etwa Tauben, Elstern, Amseln oder Krähen. Das Forschungsteam hat dann die Fluchtdistanz gemessen, also wie nahe die Menschen kommen konnten, bevor das Tier sich zurückgezogen hat. In der Verhaltensökologie gilt das als gängiger Indikator dafür, wie wachsam Tiere reagieren, wenn sie sich bedroht fühlen. Das Ergebnis? Die Männer konnten den Vögeln im Schnitt etwa 1 Meter näher kommen als die Frauen. Einiges ist aber noch unklar. Warum trauen Vögel denn nun Frauen etwas weniger als Männern? Dazu braucht es weitere Forschung, heißt es in der Studie. Denn bislang gab es nur 4 Frauen und 4 Männer in der Versuchsreihe. Man brauche mehr Personen. Also das kann ja heiter werden, demnächst im Stadtpark. Viele gleich gekleidete Pärchen nähern sich Vögeln. Das hat was von Monty Python, oder? Mal abgesehen davon, wer hätte keinen Fluchtreflex, wenn sich ein gleich gekleidetes Pärchen schnellen Schrittes mit Blickkontakt nähert? Ich wäre schnell weg. Ziemlich lange da ist dagegen ein Notizbuch, das eine Archäologin gerade gefunden hat. Und zwar in einer mittelalterlichen Latrine, wie der Landschaftsverband Westfalen-Lippe mitteilt. Das Büchlein stammt wohl aus dem 13. oder 14. Jahrhundert und war über die Jahrhunderte in einem nassen Erdklumpen verpackt. Bei der Reinigung fiel der Fund dann auf. Leider haftet dem Latrinenfund auch nach all der Zeit der ortstypische Geruch an. Aber Latrinen sind für die Archäologie oft die reinste Schatzkammer. Augen auf bei der Berufswahl. Das Notizbuch wird jetzt mit den modernsten Mitteln gereinigt und dann soll der Text mit Hightech-Methoden entschlüsselt werden. Das Forschungsteam erhofft sich Einblicke in den Alltag der Menschen damals. Wir sind gespannt. Was mag der Autor oder die Autorin der Zeilen früher festgehalten haben? Eine Packung Milch, 10 Eier, Honig und etwas Saatgut. Oder vielleicht Kühe melken, Kirchenzehnt entrichten, Acker pflügen. Oder aber, liebes Tagebuch, wenigstens hier in der Latrine kann ich ungestört meine Gedichte zu Papier bringen. Ich wünschte, ich könnte sie der Nachwelt überliefern. Wir lernen, beim Stuhlgang lohnt es sich, das Handy aus der Hand zu legen und wieder zu schreiben. Davon haben vielleicht auch die Kindeskinder noch was davon. Das war die Woche in der Welt der Forschung. Nach den Nachrichten hören Sie das Forum. Da geht es heute um einen Musiker, der viel erlebt und die jüngere deutsche Musikgeschichte geprägt hat. Ich mach mein Ding. Warum ist Udo Lindenberg so erfolgreich? Das Thema im Forum in SWR Kultur um 17.05 Uhr. Das war Ihr Wissensmagazin Impuls. Musik Tristan Reiling, am Mikrofon Christoph König. Tschüss und danke fürs Zuhören. 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
1: Die österreichische Künstlerin Walli Export gilt als eine der wichtigsten Medien- und Performance-Künstlerinnen weit über Österreich hinaus. Ihr Thema war vor allem der weibliche Körper und wer das Recht hat, ihn zu beurteilen. Gestern Abend ist sie gestorben, wenige Tage vor ihrem 86. Geburtstag in Wien. Darüber, was Walli Export für eine Künstlerin war, was das Besondere an ihr ist, was von ihr bleibt, darüber spreche ich mit Ulrike Hahnstein. Sie ist die Direktorin des Walli Export Centers an der Kunstuniversität Linz.
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0: um 17 Uhr mit Mareike Köhler. Bundeskanzler Merz hat nach eigenen Angaben mit US-Präsident Trump telefoniert. Der Kanzler sprach von einem guten Gespräch. Man sei sich einig, dass der Iran zurück an den Verhandlungstisch und die Straße von Hormus geöffnet werden müsse. Weitere Themen des Telefonats waren Merz zufolge eine Friedenslösung für die Ukraine sowie der NATO-Gipfel im türkischen Ankara Anfang Juni. Zuletzt hatte es einige Misstöne im Verhältnis von Merz und Trump gegeben. Trump warf Deutschland unter anderem mangelnde Unterstützung im Iran-Krieg vor. Die Regierungskrise in Großbritannien hält an. Zwar erklärte ein Sprecher von Premierminister Starmer, dieser konzentriere sich voll und ganz aufs Regieren, doch nach Ansicht von Beobachtern bringen sich derzeit mehrere einflussreiche Politiker der Labour-Partei in Stellung, um Starmer abzulösen. Darunter sind der gestern zurückgetretene Gesundheitsminister Streeting und der Bürgermeister von Greater Manchester, Burnham. Er wird dem linken Flügel der Partei zugerechnet. Burnham muss aber erst bei einer Nachwahl im Juni antreten und gewinnen, um ins britische Parlament einzurücken. Nur dann kann er zum Regierungschef gewählt werden. Die deutsche Industrie leidet unter hohen Energiepreisen. Laut Statistischem Bundesamt ist seit Beginn des Ukraine-Kriegs dadurch besonders in energieintensiven Industriebereichen die Produktion gesunken. Sie ging in Branchen wie Chemie, Papier, Glas oder Metallerzeugung demnach in den vergangenen 4 Jahren um mehr als 15% zurück. Außerdem gingen in energieintensiven Unternehmen insgesamt 53.000 Arbeitsplätze verloren. Die Grünen in Baden-Württemberg werden in einer Urabstimmung darüber abstimmen, ob die Landespolizei die umstrittene Analysesoftware der US-Firma Palantir einsetzen darf. 5% der Grünen-Mitglieder haben sich laut Landesverband für die Urabstimmung ausgesprochen. Die Initiatorinnen der Urabstimmung sehen durch den Einsatz der Palantir-Analysesoftware den Datenschutz und die digitale Souveränität gefährdet. Die Landesregierung will die bereits gekaufte Software so lange bei der Polizei nutzen, bis eine Alternative verfügbar ist. Über dem Bundestag weht am Sonntag die Regenbogenflagge. Laut Bundestagspräsidentin Klöckner ist das aber nur für diesen einen Tag vorgesehen, weil es sich um ein historisches Datum handle. Am 17. Mai 2002 hatte der Bundestag die Rehabilitierung homosexueller Opfer der NS-Justiz beschlossen. Ihre damaligen Verurteilungen wurden damals offiziell aufgehoben. Außerdem ist der 17. Mai der internationale Tag gegen Homo-, Bi-, Inter- und Transphobie. Zum Berliner Christopher Street Day werde die Regenbogenflagge hingegen auch in diesem Jahr nicht über dem Parlament gehisst, sagte Klöckner. Der Schauspieler Günther Maria Halmer ist im Alter von 83 Jahren gestorben. Das teilte das Münchner Residenztheater mit. Dort hatte er noch im vergangenen Jahr die Rolle des Kaspar Brandner in einem Stück von Franz Xaver Krötz gespielt. Aus München Raimund Bacher.
1: Halmer stammte aus Rosenheim und lernte an der Otto-Falkenberg-Schule in München das Schauspielhandwerk. Sein Bühnendebüt gab er 1969 am Residenztheater. Danach spielte er an den Münchner Kammerspielen, bevor ab 1974 seine Fernsehkarriere Fahrt aufnahm. Den Durchbruch brachte ihm die Rolle des Lebenskünstlers Charlie in Helmut Dietls Münchner Geschichten. Später wurde er als Anwalt Abel einem Millionenpublikum bekannt. Es folgten zahlreiche Rollen in Fernsehfilmen und Reihen. Insgesamt wirkte Halmer in über 180 Produktionen mit.
0: Die Oper Dortmund gibt anlässlich ihres 60-jährigen Bestehens eine Oper auf Grundlage des Wim Wenders-Film Himmel über Berlin in Auftrag. Startenor Rolando Villason soll dabei eine zentrale Rolle spielen, teilte das Opernhaus mit. Martin G. Berger wurde für Text und Regie engagiert. Die Uraufführung ist im Mai 2028 geplant. Die Oper wurde vor rund 60 Jahren mit Der Rosenkavalier von Richard Strauss eröffnet. SWR Nachrichten, Redaktion Peter Mühlfeit. Das Wetter für Baden-Württemberg und Rheinland-Pfalz. Richtung Wochenende schwächt sich das Tief ab. Die Vorhersage? Am Nachmittag weitere Schauer und örtlich kurze Gewitter, bis 8 Grad im Südschwarzwald und bis 15 Grad in Rheinhessen. In der Nacht weniger Schauer bei Tiefstwerten von 5 bis 0 Grad. Auch morgen wechselnd mit einigen Schauern höchstens 16 Grad. Die weiteren Aussichten: am Sonntag teils Sonne, dann aus Westen mehr Wolken und örtlich Regen. Es wird wärmer als zuletzt. Die Zeit, es ist 17.05 Uhr.
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3: Ich mach mein Ding. Warum ist Udo Lindenberg so erfolgreich? Mit Bernd Lechler. Hallo. Am Sonntag wird er also 80 Jahre alt, der Mann mit der markanten Silhouette. Er hat in den 70er Jahren eine völlig neue Sprache in die deutsche Rockmusik gebracht. In den 80ern fuhr er als deutsch-deutscher Kulturbotschafter mit dem Sonderzug nach Pankow. Nach Krise und Abstieg in den 90ern gelang ihm 2008 ein unerwartetes Nummer-1-Album. Weitere folgten und Konzerte in ausverkauften Fußballstadien. Wie wurde Udo Lindenberg zu einer so ikonischen Figur? Inwiefern spiegelt sich in seinen Liedern auch bundesdeutsche Geschichte? Und was für ein Künstler und Mensch verbirgt sich da unterm Hut und hinter diesen lockeren Sprüchen? Darüber diskutieren in dieser Sendung Udo Dahmen, ehemaliger künstlerischer Direktor und weiterhin Dozent der Mannheimer Popakademie und im Kuratorium der Udo-Lindenberg-Stiftung. Christina Holstein, Journalistin beim NDR, die gerade den Podcast Udo, ein Leben an der Grenze, mitproduziert und betreut hat. Und Thomas Hütlin, Journalist und Autor der Biografie Udo, der uns aus Athen zugeschaltet ist. Herr Hütlin, wie kam Udo oder seine Musik in Ihr Leben? Wahrscheinlich ja nicht erst, als es darum ging, ein Buch über ihn zu schreiben.
4: Ich bin ja in den 60er Jahren geboren und ich hatte eigentlich immer nur dann so, als ich Teenager war, hatte ich die Stones, die Beatles, die Who, also englischsprachige und amerikanische Popmusik. Und der Einzige, der es irgendwie auf den Plattenteller geschafft hat, war Udo. Weil Udo hat Musik gemacht auf diesem Niveau. Ja, so kam er in mein Leben und war wirklich der einzige Deutsche, der einfach Zugang hatte.
3: Frau Holstein, wer war Udo Lindenberg für Sie vor der Arbeit an diesem Podcast?
5: Einfach eine Person des öffentlichen Lebens. Also für mich hat Udo Lindenberg sozusagen eine Rolle gespielt, aber so wie viele große, bekannte Persönlichkeiten eine Rolle gespielt haben. So, der war immer da. Und so war es. Und ich bin tatsächlich erst mit der Produktion des Podcasts intensiv in sein Leben eingestiegen. Und vielleicht war das der Vorteil, weil ich mit einem total frischen Blick in sein Leben neu eingestiegen bin. Und vielleicht berichten wir deshalb ein bisschen anders über ihn.
3: Mhm. Ja, dann werden wir ja sehen, wie sich Ihr Bild dann ergänzt und verändert hat. Herr Dahmen, Sie haben mit Lindenberg nicht nur den Vornamen gemeinsam, Sie sind Schlagzeuger wie er und haben ab den frühen 80ern auch lange in Hamburg gelebt. Erinnern Sie sich, wie Sie ihn anfangs wahrgenommen haben?
6: Ja, ganz zu Anfang. Also eigentlich ist Udo, und da ich ja selber Musiker seit Ende der 60er Jahre bin, mir erstmalig aufgefallen mit Daumen im Wind, mit dem zweiten Album. Damals gab es das Fachblatt, Riebes Fachblatt. Und Riebe war auch Rowdy für Udo. Und da habe ich es gemerkt. Und dann alles klar auf der Andrea Doria war ein Jahr ein Riesenerfolg. Und ich erinnere mich sehr genau an die Live-Übertragung damals aus dem Pö, Onkel Pös Carnegie Hall, mit dem Programm von Alles klar auf der Andrea Doria.
3: Was hat der für Sie verkörpert?
6: Ja, das Interessante war, dass er auf der einen Seite natürlich, was ja völlig neu war, bis auf ganz wenige andere Bands wie Tonsteine Scherben und ihre Kinder, dass er deutschsprachige Popmusik glaubwürdig vertreten konnte und mit dem Wortwitz und den Anspielungen auch in den Songs und war das für uns alle wirklich eine neue Welt und einer Band, die richtig gut klang und nicht englischsprachig war.
3: Er hat ja zuerst erfolglos auf Englisch gesungen, dann gab es eben dieses erste deutschsprachige Album mit dem Song Hoch im Norden, der im Norden ein regionaler Hit wurde und dann eben 73, Alles klar, Andrea Doria. Da waren auch schon Cello und Mädchen aus Ost-Berlin drauf, diese Songs, die bis heute Klassiker sind. Was würden Sie sagen, Herr Hütlein, warum schlug das damals ein? Was war neu und anders?
4: Na, Udo hat die deutsche Sprache quasi für mich und ich glaube auch für meine Generation, auch für Herrn Dahmen, einfach neu erfunden. Ja, Udo hat angeknüpft an den Wortwitz der Weimarer Republik und hat trotzdem den Rock'n'Roll der Beatles und der Stones gehört und hat dem auch ein Echo gegeben. Aber diese Sprache war ja kontaminiert, das war die Sprache, als dann aufgewachsen ist, war Deutsch die Sprache der Nazis, der Polizisten, der schlimmen Lehrer, der Erziehungsberechtigten. Und Udo war der Anti-Erziehungsberechtigte. Udo hat uns gezeigt, was Freiheit ist, hat die Sprache warm, rund und wunderbar gemacht und hat den Roll in den Rock gebracht, wie Keith Richards immer sagt. Es kommt auf den Roll an.
3: Was hat denn ihn beeinflusst? Sie haben gerade schon gesagt, Herr Dahmen, es gab zum Beispiel Tonsteine Scherben, diesen Politrock. Es gab auch nicht nur Schlager sonst, es gab noch die Liedermacher Degenhardt. Hat er das alles mitbekommen, Frau Heustein?
5: Also ich weiß von Mick Jagger, der ihn beeinflusst hat, auch gerade stilistisch und in den Tanzbewegungen. Und ich weiß, dass er sehr viel die Musik von seinem großen Bruder, die Jazzplatten, die Jazzplatten, gehört hat, immer durch die Zimmerwände und sich die hat geben lassen von seinem großen Bruder. Und er war ja auch selber erst Trommler. Und auch dieser Schlag hat seine Musik sehr beeinflusst. Also er hatte da einfach einen anderen Rhythmus.
6: Ich würde da sogar noch viel weiter gehen. Ich glaube, Udo ist jemand, der immer interessiert war und immer interessiert ist an allem Neuen und an ganz vielen unterschiedlichen Dingen. Und natürlich seine Schlagzeugerkarriere, und das ist wirklich wichtig, weil er war in den 60ern einer der wirklich wichtigsten Schlagzeuger. Spielte ja mit Klaus Dollinger in der ersten Passport-Besetzung unter anderem, aber auch mit vielen anderen, war in Hamburg mit den City Preachers, mit Inga Rumpf und vielen anderen zusammen mit Atlantis. Und damit hat er ganz sicher einen Eindruck davon gekriegt, wo es so lang gehen könnte, auch für ihn. Und nach den ersten Versuchen englischsprachig hat er dann eben auch mit seinen Musikern gemeinsam, und ein bisschen ist das alles, was er da in Deutsch macht, auch Musikerjargon dieser 60er und frühen 70er Jahre gewesen, was immer so ein bisschen schnoddrig war, immer auch ein bisschen gegen die Dinge, die Thomas Hütlin eben berichtet hat, gegen die offizielle Sprache und das Verballhornen auch von Begrifflichkeiten und so weiter. Und das ist ihm ja dann gelungen.
3: Was dein Schlagzeugspiel betrifft, falls es jemand nicht weiß, kann man das noch erwähnen, ne? Dass die Tatortmelodie, die wir jeden Sonntag um 20.15 Uhr hören, von Klaus Doldinger, dass da Udo Lindenberg das Schlagzeug spielt.
5: Er ist sogar auch bei der Sesamstraße dabei gewesen.
3: Stimmt, wer wie was, der, die, das. Das genau. Trommelt auch Lindenberg. Aber es ist auch immer so ein bisschen Kabarett mit drin, oder? Wo kommt das her?
5: Ich glaube, das kommt aus seinem Kopf. Also ein früher Schulfreund hat uns berichtet, dass er in der Schule durchaus auch seine Tischnachbarn damit genervt hat, dass er schon damals immer diese Fantasiegebilde aufgemacht hat und dass er tatsächlich auch einfach so Kauderwelsch erzählt hat und man ihm manchmal gar nicht folgen konnte. Und das Spannende ist, dass es das ja später auch in seiner Musik gibt, eine Welt, die er erfunden hat.
6: Ein Teil davon ist sicher auch dieses Comichafte. Das hat ja auch, schlägt sich ja auch in seinen Bildern nieder, immer so Comic-Situationen darzustellen und eigentlich auch immer wieder Situationen darzustellen, die auch was Filmisches haben. Und das kann man in seinen Texten genauso hören. Es werden ja bestimmte Situationen aufgemacht, die man sich dadurch hervorragend vorstellen kann.
5: Er erschafft ja auch ganz eigene Figuren, Elli Pirelli oder Gerhard Gösebrink, Wotan Wahnwitz, auch alles sehr comicartig.
3: Und ist es nur die Sprache, was seinen Appeal dann ausgemacht hat? Also er hat übers Meer gesungen und bald dann übers Weltall und comichaft über die Mafia in Amerika. Hat er auch als Abenteurer gefallen, Herr Hütlin?
4: Ja, Udo war unser großer Bruder in den 60er Jahren. Der war etwas älter und Udo ist in eine Welt gegangen, die wir uns alle gewünscht haben, wo wir uns nicht so richtig hingetraut haben. Und deswegen war Udo der Mann, der ins Abenteuer gegangen ist und die Meere bereist hat und diese seltsame Comicwelt, dieses Entenhausen Hamburg erfunden hat. Und es war eine fabelhafte Welt und da wollte man mitreisen und da wollte man dabei sein. Und deswegen, glaube ich, irgendwie hat er so eine Anziehungskraft auf uns gehabt, die damals geboren waren, weil es gab niemand, der vergleichbar war in Deutschland.
3: Von den Charakteren hatten wir es schon, Rudi Rathlos und Bodo Ballermann und Johnny Controlletti und Wotan Wahnwitz. Ich weiß von mir noch, dass ich als jugendlicher Rockhörer das alles so ein bisschen albern fand. Ich dachte, das ist ein Kasper.
4: Es gibt natürlich eine Phase, wo Udo dann, wo das alles dann auch sehr talgig wird und erstarrt und irgendwie dann auch nicht mehr komisch ist und tatsächlich irgendwie auch so ein bisschen eine Farce wird. Ja, das verstehe ich schon. Aber ich fand, am Anfang war diese Welt von Udo fantastisch.
3: Und sehr, sehr vielfältig auch. Ne? Ich habe viel von seiner Musik gehört in den letzten Tagen, bin an dieses Album Götterhämmerung von 84 geraten. Da findet sich einerseits ein Lied über Neonazis oder gegen Neonazis, das heißt, sie brauchen keinen Führer. Ein anderes Lied heißt Nonnen. Da reimt er Nonnen, sie wohnen in Klostern, das nicht nur zu Ostern mit dem Papst auf den Postern und den Hostien in den Toastern. Und dann rebellieren die Nonnen und wollen sexy sein und Party machen. Also es ist irgendwie lustiger Quatsch. Wie passt das zusammen mit diesen politischen Sachen?
6: Ja, ich glaube, da gehört immer dies alles zusammen. Man muss auch die Generation sehen. Ich bin ja selbst Teil davon. Für uns war es sowohl tiefgründig in der Zeit, in der wir den Vietnamkrieg erlebt haben und die Trennung zwischen Ost und West und dann die Aufbruchstimmung, denken wir an Willy Brandt, denken wir an die Öffnung in den 70er Jahren und gleichzeitig eben alles, was comichaft war, ich habe es vorher schon gesagt, war eben auch Teil dieser Welt. Und Udo hat ja eine Zeit lang in der Villa Kunterbunt gemeinsam mit Otto und Marius Müller-Westernhagen gewohnt. Mhm. Und ich glaube, dass die sich da auch gegenseitig befruchtet haben. Und das kann man ja auch an diesen Performances in den frühen 70er Jahren sehen. Otto ist da dabei, Gustav Gösebrecht und Inga Rumpf eben genauso und viele, viele andere.
3: Er hat sich auch in den 70ern schon in Schale geworfen auf der Bühne, wo man als Rockmusiker eigentlich auch genauso gut Jeans und T-Shirt tragen konnte. Und selbst als er noch kein Budget hatte, ließ er Pappkulissen über die Bühne schieben und hat später dann große Show gemacht und Peter Zadek, den Theaterregisseur, engagiert. Wie muss man sich so eine Lindenberg-Show in seiner ersten großen Zeit vorstellen? Haben Sie ihn live gesehen, Herr Hütlin?
4: Ich habe ihn damals nicht live gesehen. Ich weiß ja nur von seinen Erzählungen. Udo hatte immer eine Riesenpanik, dass es nicht reicht, dass es zu wenig ist und deswegen lieber zu viel. Und in den frühen 70er Jahren kam erstens David Bowie und zweitens die Rocky Horror Picture Show. Das heißt, es ging dann weg von, da sitzen ein paar Langhaarige mit Gitarren, ja, oder stehen ein paar Langhaarige mit Gitarren. Udo wusste auch, dass er nicht Mick Jagger ist, weil Mick Jagger ist ein absolutes Unikat. Udo wusste immer, da muss was kommen. Und deswegen hat er diese Theater-, Kino-, Opern-, Super-Show-Welt aufgebaut. Ich meine, bei der letzten Tour waren, glaube ich, 159 Leute insgesamt auf der Bühne über die 2,5 Stunden.
5: Ja, und damals war es eher so Revue oder zirkusartig. Und da wurden, also gerade in den 70ern, als das Bühnenbild ja noch nicht so großartig technisch war, haben die Pappaufsteller geschoben, so auch um Wellen zu imitieren. Und der Steffi Stephan aus seiner Band hat erzählt, dass sie teilweise da auch irgendwie mithelfen mussten und das dann auch irgendwann gar nicht mehr so witzig fanden, weil sie eigentlich das Panikorchester bleiben wollten, das Musik macht. Und gerade, dass sie sich mit Zadek auch sehr auseinandergesetzt haben und gestritten haben, dass ihnen die Show zu groß geworden ist.
3: Ich sage zwischendurch kurz, wir haben hier so ein kleines Raschelgeräusch immer wieder. Das kriegen wir gerade nicht los, aber wir hoffen, es wird besser im Lauf der Sendung. Geboren ist er, Udo Lindenberg, 1946 im westfälischen Gronau, kurz vor der holländischen Grenze, der Vater Installateur. Was muss man über seine Herkunft und seine Kindheit und Jugend vielleicht wissen, um seinen weiteren Werdegang und seine Musik und ihn zu verstehen?
6: Ja, er ist sicher jemand, der immer das Bedürfnis hatte, da auch wegzukommen. Also zumindest beschreibt er das dann irgendwann, spätestens so auf seinem 10., 12. Lebensjahr, wollte er eigentlich aus der Provinz weg und hat für sich auch immer diese Sehnsucht gehabt, auf großen Dampfern zu fahren. Und gleichzeitig ist er, glaube ich, auch jemand, der von Kindesbeinen an versucht hat, irgendwie auch Schlagzeug zu spielen. Das war es für ihn. Und ist dann ja bereits mit 15 auch abgehauen, um dann erstmal in Düsseldorf zu sein, aber dann eben sehr schnell mit Bands unterwegs gewesen, mit Jazzmusikern gemeinsam unterwegs gewesen. Das hat ihn, glaube ich, als Musiker sehr, sehr stark geprägt. Bis zum heutigen Tage in den Bands, ja, ist immer der Kern, das Panikorchester. Aber es sind immer Bläser dabei, die Pustefixe sind ja auch 4. Und eben auch Arrangements, die immer ein bisschen von dem Jazzgedanken auch durchscheinen lassen.
5: Ja, und ich glaube, als Mensch ist er halt in diesem Nachkriegs-Gronau, in dem doch dann tristen Nachkriegs-Gronau aufgewachsen, wo die Väter aus dem Krieg zurückgekommen waren und noch schwer traumatisiert waren und vor allem auch sehr viel getrunken haben. Und auch das ist etwas, was ihn als Mensch geprägt hat. Also ich glaube, er wollte Er wollte raus, er wollte vor allem nicht den Installationsbetrieb seines Vaters übernehmen und deshalb hat er unter anderem auch diesen Plan entwickelt. Ich muss der weltbeste Trommler werden. Ich muss einen Weg finden, um aus dem kleinen Gronau rauszukommen und die Welt zu sehen. Auch das ist ja alles später Teil seines Werks, diese Idee, die Welt zu erobern und eben aus dem kleinen Gronau rauszukommen. Er redet ja sehr viel von Gronau und eben auch über den Schritt aus der Stadt heraus. Und eben auch dieses Thema Alkohol ist da schon sehr früh in sein Leben gekommen, weil er schon mit 10, 11 tatsächlich während seiner ersten Auftritte durchaus auch mal einen Schluck aus den großen Biergläsern seiner Kollegen genommen hat.
4: Was noch wichtig ist, die Familie Lindenberg ist eigentlich eine Künstlerfamilie. Der Vater hatte zwar den Installationsbetrieb übernommen, hat ihn auch groß gemacht, aber er hat dann ab 3 Uhr nachmittags in der Kneipe gesessen und gesoffen, weil er so unglücklich war mit diesem Leben. Und kam dann nach Hause, wenn er total voll war, um 10 Uhr mussten alle aufstehen und dann hat er dirigiert und hat Verdi und Tosca aufgelegt und dazu mit dem Kochlöffel dirigiert. Das heißt, dieses verdrängte Künstlertum war immer in dieser Familie und der Bruder hat es aufgenommen als Jazzer und als abstrakter Maler und Udo hat es halt dann zu großen Pop gemacht, aber es war immer da. Und was Sie erzählt haben, Frau Holstein, dass er es schon in der Schule gewachsen gemacht hat und in einer eigenen Welt gelebt hat, ja, daran erkennt man den Künstler. Der wollte nicht nur weg, sondern der wollte quasi das erweitern, was schon in dieser Familie angelegt war, aber nie gelebt werden konnte.
3: Als er sich 62 nach der mittleren Reife mit 15 beim Duisburger Konservatorium für ein Musikstudium bewarb, da haben die Prüfer nur geringe Grundkenntnisse in Musiklehre bemängelt und sein Gehör sei auch nur befriedigend und die haben ihn dann so unter Vorbehalt angenommen. Hatten die veraltete Kriterien oder musste er da wirklich noch sehr viel lernen?
6: Manchmal ist es ja schwierig, das zu terminologisieren, was man hört und was man meint. Ich kann das selbst erinnern, ich habe selbst Musik studiert. Und in den 60ern und dann auch in den frühen 70ern waren die Kriterien eigentlich ganz klar an der klassischen Musik ausgerichtet. Und das sind natürlich nicht die Kriterien, die für einen Jazzmusiker und für einen Popmusiker schon mal gar nicht gelten können.
3: Es fällt der Beginn seiner Rockkarriere ja schon auch in diese rebellische Zeit der späten 60er und frühen 70er. Inwiefern war er da eben, es ist nicht nur solitär, sondern schon auch einfach ein Kind seiner Zeit, den auch der Zeitgeist getragen hat?
4: Der Udo war unglaublich einfallsreich, unglaublich einfallsreich. Und er war ein begnadeter Schlagzeuger. Aber als Schlagzeuger bist du nie im Licht. Udo wollte ins Licht. Und Udo wusste, er kommt nur ins Licht, wenn er vorne an der Bühne steht. Das heißt, er muss singen. Udo konnte aber gar nicht singen. Kann er eigentlich bis heute nicht. Und ich habe mal aus anderen Gründen mit Ralf Siegel gesprochen. Das ist dieser Schlagerkomponist, irgendwie wahnsinnig reich, hat 1000 Hits produziert. Und er sagte, in seinem Tonstudio in München kam jemand Ende der 60er Jahre an, der hieß Lindenberg. Das war mit Abstand der schlechteste Sänger, den er überhaupt je gehört hat in seinem Leben. Das war Udo Lindenberg. Hat er gesagt, weißt du was, gib's sofort auf, mach es nie. Und Udo hat's trotzdem gemacht und hat sich dann eben mit seinem Sprechgesang, in dem er die deutsche Sprache irgendwie neu phrasiert hat, vom Schlagzeug kommend, hat er sich dann da seine ganz eigene Welt gebaut. Aber wenn man das jetzt mit Lady Gaga vergleicht, die 5 Oktaven singen kann. Ich glaube, Udo kann eine Oktave singen und das meiste muss er sprechen.
5: Ja, ich vermute, er musste deshalb auch mehr sich da zu überlegen, zur Marke zu werden und eine große Show zu machen, weil er eben auch wusste und bis heute weiß, dass er nicht der allerbeste Sänger ist. Also musste er ein bisschen mehr bieten. Ich würde sagen, das ist sogar Teil seines Plans gewesen.
4: Ich finde, inzwischen ist seine Stimme richtig gut. Ja, das muss man auch sagen. Der ganze Alkohol, das ganze Rauchen, das ganze Leben, die ganzen Abstürze haben auch den Effekt gehabt, dass Udos Stimme jetzt so richtig nach Whisky und bisschen rau, aber auch gut Soul drin. Also das ist eine wunderbare, warme, tolle Stimme geworden.
5: Das stimmt. Nur die Lady Gaga-Oktaven, die würde er vermutlich heute immer noch nicht treffen.
6: Aber vielleicht an der Stelle ein Hinweis darauf. Also ein Popstar, ein Popmusiker lebt aus seiner Persönlichkeit. Das klang eben auch schon an, lebt aus seiner persönlichen Art der Phrasierung und aus seiner persönlichen Art, mit seiner Stimme umzugehen. Und seine Stimme hat er genauso kultiviert wie seinen Typus. Das ist ein Teil dieses Gesamtzusammenhangs dieser Kunstfigur Udo Lindenberg. Und von daher ist er eigentlich ein Prototyp dafür, was Popmusik ausmacht.
3: Ich mach mein Ding. Warum ist Udo Lindenberg so erfolgreich? Darüber diskutieren im SWR Kulturforum. Udo Dahmen, Musiker, Poppädagoge, Dozent, engagiert in der Udo Lindenberg Stiftung. Christina Holstein, Journalistin beim NDR und Podcast-Autorin. Und Thomas Hüdlin, Journalist und Lindenberg-Biograf. Springen wir mal in die frühen 80er. Einer seiner größten Hits ist der Sonderzug nach Pankow von 1983. Da wandte er sich ja direkt an den damaligen Staatsratsvorsitzenden Erich Honecker und forderte, dass man ihn in der DDR auftreten lässt. Auch Erich, ey, bist du wirklich so ein sturer Schrat? Warum lässt du mich nicht singen im Arbeiter- und Bauernstaat? Und es gab auch schon vorher auf dem Andrea Doria-Album das Lied Mädchen aus Ost-Berlin. Warum hat ihn dieses Ost-West-Thema und die DDR so beschäftigt?
5: Ich glaube, weil es unter anderem, weil es nicht ausreichend andere Künstler beschäftigt hat. Udo ist jemand, der sagt, bei vielen Themen, warum muss ich das so akzeptieren, wie es ist? Warum gucken da andere nicht hin? Uns hat das unter anderem so erklärt, dass er einfach fand, dass darauf hingewiesen werden muss, dass es dann auch noch Menschen jenseits der Mauer im Osten gibt.
6: Vielleicht ganz konkret, wir haben ja damit gelebt, dass es zwei deutsche Staaten gab und für uns alle war das immer das große Fragezeichen, warum das nicht gemeinsam geht und warum es nicht mehr Austausch geben darf und geben kann. Und Udo, Christina, ich fühle mich da bestätigt an der Stelle, er hat das so gesehen. Und darüber hinaus muss man ja auch wissen, dass es in Ostdeutschland, in der DDR damals herausragende deutschsprachige Bands gab, weil ja dort das Englischsprachige nicht erlaubt oder nicht gerne gesehen wurde. Und der Umgang mit der deutschen Sprache auch da von vielen Musikern und Musikerinnen sehr, sehr gepflegt wurde.
4: Ich glaube, was hinzukommt, Udo ist einfach Fairness-Mensch und Udo ist Gerechtigkeitsmensch. Und wenn man sich das anschaut, dann war es einfach nicht gerecht, dass Ostdeutschland, die DDR, quasi den Preis für die deutschen Verbrechen im Zweiten Weltkrieg und für die deutsche Schuld gezahlt hat. Im Westen kam amerikanisches Geld, es ging schnell wieder bergauf, Wirtschaftswunder, Entnazifizierungsprozesse nicht so genau hingeschaut, Nazis wieder im öffentlichen Dienst. Und wer wirklich bezahlt hat mit schlechter Wirtschaft, mit einer Mauer drumherum, das war der Osten Deutschlands. Und Udo hat gesagt, das kann doch irgendwie nicht sein. Diese Leute sind doch auch Menschen und denen will ich nahe sein und für die mache ich auch Musik. Und weil er das gemacht hat, wird Udo bis heute in Ostdeutschland unglaublich verehrt. Also er hat da wirklich mit die größte Fanbase überhaupt, weil er die nicht vergessen hat.
3: Er durfte ja dann im Herbst 83 tatsächlich im Palast der Republik auftreten, bekam eine Tournee erst genehmigt. Aber in diesem Konzert saßen dann nur ausgesuchte FDJ-Mitglieder und die Genehmigung zu dieser Tour wurde auch wieder zurückgezogen. Das muss sehr frustrierend für ihn gewesen sein.
4: Ja, die haben ihn auch Strich und Faden verarscht. Wir wollten ihn ja rückstellen. Es gab ja eine Akte über Udo Lindenberg, wo man gesagt hat, gut, das ist nur mit das Allerschlimmste, was die westdeutsche Dekadenz hervorgebracht hat. Das ist dieser Gammler, der noch dazu kommerziell erfolgreich ist. Das wollen wir auf gar keinen Fall irgendwie mit unserer Jugend in Zusammenhang bringen. Und deswegen haben sie ihn immer so ein bisschen gelockt und am Ende haben sie ihn am langen Arm verhungern lassen, bis es halt dann zu diesem Auftritt im Palast der Republik gab, was wirklich mit allem drumherum, den ganzen Jugendlichen, die aus der ganzen DDR angereist sind und da vor diesem Palast standen in der Kälte, was schon ein unglaubliches Spektakel war. Und die Stasi hat ja auch hart zugegriffen, hat die Leute verhaftet, hat sie dann in Kellern irgendwie verprügelt, bis Blut geflossen ist. Also das war schon allerhand und dass Udo das gemacht hat, ist einfach auch eine Großtat. Keiner hat Vergleichbares getan. Wenn man alle deutschen Künstler zusammennimmt, hat nicht einer Vergleichbares gebracht, was Udo gebracht hat.
3: In Ihrer Podcast-Serie, Frau Holstein, sagt Reinhold Beckmann an einer Stelle, Udo Lindenberg habe mit all diesen Aktivitäten durchaus einen Teil beigetragen zum schließlichen Fall der Mauer. Das ist aber schon ein bisschen hochgegriffen, oder?
5: Ja, also ich habe da auch mehrfach nachgefragt, wer das meint. Er hat durch seine Bemühungen, durch seine Musik und durch die Tatsache, dass er dann tatsächlich auch im Palast der Republik war, hat er sozusagen bei der Jugend den Wunsch geweckt, westliches Leben zu leben. Oder also ja, er hat als Identifikationsfigur gedient. Und wir haben ja auch mit Hartmut König gesprochen, dem DDR-Funktionär, der daran beteiligt war, dass Udo diesen Auftritt beim Palast der Republik gemacht hat. Und der hat zu uns gesagt, zu dem Zeitpunkt gab es wohl schon die Idee, dass er die Tournee machen durfte. Und das ist dann zurückgenommen worden, weil man gemerkt hat, ja, was für eine Energie da in der Jugend freigesetzt wurde und was für neue Ideen da kamen. Und überhaupt war man davon schockiert, wie viele Menschen da angereist waren, eben jenseits der einbestellten Klaköre, nämlich vor dem Palast der Republik, und mit welcher Wucht die Udo Udo gerufen haben. Und dann hatte man schlichtweg Angst.
6: Ich erinnere mich sehr deutlich, wie wichtig das Mitte der 80er Jahre war in einer so verfestigten politischen Situation. Man konnte sich ja 83 noch nicht vorstellen, dass dann ja nur 6 Jahre später, 89, die Wende kam. Da haben sich bestimmte Dinge so etabliert, dass alle davon ausgegangen sind, das bleiben 2 deutsche Staaten. Und da hat Udo wirklich nicht nur symbolhaft, sondern inhaltlich ganz, ganz wesentlich dazu beigetragen, die Atmosphäre zu ändern.
7: Wie wichtig war er denn in Westdeutschland, in der Bundesrepublik? Er hat sich ja auch in der Friedensbewegung engagiert. Es gibt dieses Lied »Wozu sind Kriege da?« Aber ich habe das Gefühl, er wurde jetzt nie vom Establishment so als politische Stimme geschätzt oder wahrgenommen, wie zum Beispiel später Herbert Grönemeyer.
4: Moment, wir waren mal in Berlin unterwegs mit Udo. Es war am Tag der Deutschen Einheit und wir laufen durch das Hotel Hyatt und auf einmal kommt hinter uns ein Mann angelaufen, war Gerhard Schröder. Ja, und Gerhard Schröder tippt Udo auf die Schulter und sagt, na, wie geht's? Udo sagt, ja, gut geht's, Gerhard. Heute ist der Tag der deutschen Breitheit. Und dann sagt Gerhard, wie Breitheit? Und sagt, ja, du, wir haben doch Deutschland ein bisschen breiter gemacht. Also, und so, und das hat Gerhard Schröder irgendwie akzeptiert und verzupfte sich da mit seiner neuen Frau und mit seinen Einkaufstüten, die er für seine neue Frau tragen durfte. Aber es war klar, dass Udo ist irgendwie der große Held, und selbst Gerhard Schröder, ja, der nun eine sehr, sehr, sehr merkwürdige Persönlichkeit geworden ist, aber der schon mal irgendwie einer der besten deutschen Kanzler war, die wir je hatten, das war der Schröder I. Selbst Gerhard Schröder guckt bis heute zu Udo Lindenberg als einem auf, der Wesentliches für dieses Land getan hat.
7: Was er sich selber angetan hat, müssen wir auch noch besprechen. Ende der 80er und dann die 90er über ist sein Stern allmählich gesunken, die Verkäufe gingen zurück, seine Alben wurden auch tatsächlich schlechter. Und das hatte nicht zuletzt mit sehr, sehr viel Alkohol zu tun. Das machen Sie in Ihrem Podcast auch sehr deutlich, Frau Holstein, wie schlimm und wie lebensgefährlich und wie entwürdigend das auch war. Zu welcher Zeit war es am gefährlichsten?
5: Oh, das ist schwierig zu datieren. Wir sprechen über diesen Fall, wo er mit 4,7 Promille im Krankenhaus ist. Da war es wohl auch am schlimmsten. Also ich würde jetzt mal sagen, Anfang der 2000er.
4: 2002 war das mit den 4,7 Promille.
7: Herr Dahmen, Sie haben damals in Hamburg gelebt, Sie waren in der Musikszene unterwegs. War das allgemein bekannt? Der Lindenberg ist eigentlich erledigt?
6: Ja, in der Zeit hat er ja mit sehr vielen unterschiedlichen Musikern auch gearbeitet. Und natürlich in der Musikszene war das klar, er ist wirklich etablierter Künstler auf der einen Seite, und auf der anderen Seite eben gerade nicht in der kreativsten Phase. Und das war schon klar, dass Drogen, Alkohol und so weiter in seinem Leben eine große Rolle spielen und dass dadurch auch der kreative Output nicht so hoch war.
4: Erstmal war ja Alkohol schon für Kreativität zuständig. Die hatten damals in den 70er Jahren hatten die so ein Gerät hinter der Bühne, wo man reinblasen muss, wenn er die Polizei anhält. Ja? Nur du durftest gar nicht auf die Bühne, wenn du unter 0,8 Promille hattest. Ja? Deswegen war natürlich jeder breit da oben, und zwar über 0,8 Promille, sonst kein Zugang. Mhm. So, das heißt, der Alkohol, kann man sich auch vorstellen, am Anfang macht Alkohol kreativ, weich, man spinnt rum, schreibt Sachen auf die Theke und auf Bierdeckel. Der andere schreibt noch was drauf, wie Udo dann immer sagt, betrunken aufgeschrieben, nüchtern gegengelesen, so entstanden die Texte. Also, Alkohol ist Teil des kreativen Prozesses. Nur, es kippt dann natürlich, ja. Und das haben wir überall in der Musik erlebt, bei den Stones, überall. Irgendwann kommt der Peak. Und dann geht es brutal in den Graben hinein. Ja, und du überlebst das nur, wenn die Abhängigkeit und deine Liebe zur Kunst größer ist als deine Liebe zur Droge.
7: Er hat aber ja in diesem Graben, von dem Sie sprechen, schon wirklich Jahre verbracht. Hätte ihn da nicht jemand aus seiner großen Entourage schützen können oder müssen? Also sein Bodyguard und enger Vertrauter Eddie Kante zum Beispiel, der ja wirklich auch im größten Elend immer für ihn da war, der ist trotzdem immer zur Tanke gefahren und hat nochmal Whisky geholt.
5: Ja, er sagte zu uns, was will man da machen? Das ist ein erwachsener Mann. Alkoholismus ist ja nun mal eine Sucht. Und ich glaube, da jemanden auf Verstandesebene reinreden zu wollen, ist eben schwierig. Und Eddie Kante hat es uns halt so berichtet, dass er versucht hat, sozusagen ihm zur Seite zu stehen, indem er neben ihm im Bett geschlafen hat, damit Udo nicht an seinem Erbrochenen erstickt oder damit er wenigstens unter Kontrolle hat, wann er wie viel trinkt. Jetzt ist die Frage, ob ihm das gelungen ist. Oder indem er ihm ins Krankenhaus fährt, wenn er 4,7 Promille hat und zeitweise zumindest nicht mehr stehen konnte. Nachher konnte er es ja sogar, er ist ja selber aus dem Krankenhaus rausgelaufen. Also sagen wir mal so, ich glaube, sein Dienst war, ihm beizustehen und er wusste, er muss sich selber dazu entscheiden, tatsächlich einen Entzug wirklich durchzuziehen. Und ich glaube, das ist typisch für Alkoholismus, dass die Menschen es selber wollen müssen.
4: So ist es. Aber ich glaube, dazu kommt auch noch, dass Udo der Mann mit dem Geld war. Und das Geld war Macht. Und die anderen, Eddie Kante, waren alle Angestellte und die hingen alle an dem Geldhahn von Udo dran.
7: Wir können aber festhalten, so um die Jahrtausendwende hat niemand mehr viel von ihm erwartet. Was dann stattdessen kam, war seine erfolgreichste Phase überhaupt. Wie hat er das geschafft?
4: Er hat erkannt, dass die Musik seine größte Liebe ist. Dann starb sein Bruder. Das war natürlich das Allerwichtigste. Sein Bruder, der immer vorausgegangen war, da hat Udo gesehen, aha, kannst natürlich noch 10 Jahre weitersaufen, aber vielleicht bist du auch in einem Jahr tot und dann ist es vorbei. Und da kam dann so ein doppelter Ernüchterungsprozess. Er wusste, das Leben ist begrenzt und das andere war, wenn ich jetzt das, was mir der liebe Gott mitgegeben hat, nämlich mein Talent und meine Liebe zur Musik, jetzt nicht wieder irgendwie packe und daraus noch etwas mache, dann wird es nichts mehr. Und das hat ihn dann wirklich in so einen Prozess gebracht, wo er zurückgegangen ist. Er hat auch Glück gehabt mit seinem Produzenten. Andreas Herbig war der geniale Typ zur richtigen Zeit, der mit Udo im Auto gefahren ist. Damals hat, glaube ich, Udo einen VW Phaeton, ja, so weit war er schon runtergekommen, also nicht mehr die ganz große Limousine, sondern VW Phaeton, aber auch noch gesponsert, fuhren die an die Ostsee und Herbig legte eine CD nach der anderen ein und das war alles die frühen Arbeiten von Udo. Er hat gesagt, schau mal, so warst du mal, ja, und so bist du nicht mehr und weißt du was, wir machen das jetzt genau, wir gehen zurück zum Anfang, so was Rick Rubin mit Johnny Cash gemacht hat. Zauber des Anfangs, Stimme, bisschen akustische Instrumente und auf einmal klang das wieder und hatte eine unglaubliche Aura und das herauskam, Udos erstes Nummer 1 Album, das er in seinem Leben hatte.
5: Wobei das Ganze ein bisschen Überzeugungsarbeit ja dann doch gekostet hat. Ne? Also er ist mit Andreas Herbig in diesem Phaeton durch die Nacht gefahren und hat ihm danach erstmal gesagt, nee, danke, mache ich doch anders, weil ich hätte es gern doch ein bisschen rockiger. Hat dann drüber nachgedacht und ist dann doch wieder auf ihm zu und hatte, glaube ich, auch während der Produktion so ein bisschen Sorge, dass er jetzt nur der Chansonnier, der Alte irgendwie mit ruhigen Songs ist und hat schon darauf gepocht, dass es auch ein bisschen was mit ein bisschen mehr Schwung gibt. Aber hat sich überzeugen lassen und hat sich auf Herbig eingelassen, der ja auch ein sehr dominanter Charakter sein soll. Und das brauchte es wohl auch, um Udo und seiner ja doch dann sehr starken Meinung was entgegenzusetzen.
6: Parallel dazu habe ich von Arno Köster gehört, der ja dann später sein persönlicher Manager wurde, dass Udo dann auch begonnen hat, in der Nacht zu joggen, tatsächlich aus dem Haus zu gehen und sich auch körperlich wieder fit zu machen, weil sonst hätte er die dann danach folgenden Touren, diese großen Touren, Stadion und so weiter, gar nicht hinkriegen können. Weil das, was ich da von ihm gesehen habe, an Laufleistung, an Performance und so weiter, das habe ich in den vorherigen Jahren gar nicht mehr wahrnehmen können, weil es gar nicht stattgefunden hat.
7: Er ist nachts losgejoggt vom Hotel Atlantik in Hamburg, wo er seit über 30 Jahren lebt. Er konnte sich das leisten. Er hatte einfach das Geld dafür, hatte ja auch sehr viel Erfolg gehabt. Er hat, wenn die Story stimmt, schon sehr früh 1 Million Mark Vorschuss ausgehandelt. Ist dieser scheinbar so schluffig lockere Typ auch ein cleverer Geschäftsmann gewesen immer?
4: Auf jeden Fall.
6: Das würde ich auch so unterstreichen wollen. Also er hatte ja große Ideen, die wollten ja auch finanziert sein. Vor allen Dingen kenne ich das aus den letzten 15 Jahren ungefähr, dass er dann auch immer wieder die Show noch größer haben wollte. Und gesagt, ja, dann kostet halt noch mehr, das müssen wir halt so machen. Weil er auch wirklich das größte Ding machen wollte. Und auch da, Herr Hütlin hat es vorher schon gesagt, immer das Gefühl hat, ist nicht groß genug, muss noch mehr hin. Und das habe ich auch immer bewundert, muss ich sagen.
7: Und insgesamt hat er sich ja auch zum Gesamtkunstwerk stilisiert. Dieser Hut, diese Sonnenbrille, die enge Jeans, die Zigarre und dann auch diese ganzen Wortschöpfungen, das Udo-Versum und Udopia und die Lindianer. Alles klar, diese ganzen Sätze, keine Panik. Hat er das alles gezielt etabliert? Also ist er auch ein Marketing-Naturtalent?
6: Absolut. Er hat sich ja gerade, also eigentlich seit den 70er Jahren, aber gerade in der Comeback-Phase noch mal sehr viel deutlicher profiliert, die Kunstfigur Udo Lindenberg geschaffen, in jeder Hinsicht, bis zu den grünen Socken. Also da stimmen alle Details. Das ist natürlich auch sein Werk.
7: Aber er war schon manchmal auch hart an der Karikatur seiner selbst, oder?
6: Das ist ein Teil davon, die Karikatur. Das ist er auch als Person in der Öffentlichkeit.
4: Das klingt jetzt so ein bisschen, als sei Udo dann doch so ein normaler Marketingkünstler. Mhm. Ist er aber nicht. Ich glaube, Udos Erfolg besteht schon darin, dass das alles authentisch war in den 70er Jahren. Udo ist von seiner ganzen Arbeit her und von seiner kulturellen Kraft kommt irgendwie tatsächlich, dass Udo-Sprache in die Alltagssprache übergegangen ist.
5: So ist es auch mit der Kleidung. Also ich glaube, die Kleidung ist auch gewachsen. Wir haben tatsächlich seine Stylistin das auch gefragt. Und das ist nicht so, dass er jetzt sagt, so und ab jetzt immer Schulterklappen dabei oder das wächst. Und so ist es auch. Viele fragen ja irgendwie, ist er die Figur, die er geschaffen hat? Ich würde sagen schon, aber die ist halt mit ihm gewachsen.
7: Gibt es denn den privaten Udo Lindenberg hinter dieser Figur?
4: Ja, es gibt einen privaten Udo Lindenberg, aber Udo ist mit seiner Figur auch sehr verwachsen. Er liebt ja diese Figur. Udo hat es mal versucht mit einer Villa in den 90er Jahren. Ja. Da ist Udo, glaube ich, in 2 Monaten depressiv geworden. Udo liebt es, im Hotel zu sein, weil da hat er Leute, da hat er Ansprache. Das ist quasi so eine luxuriöse Art von erweiterter WG. Die fragen ihn, Udo, wie geht's? Er guckt durch die Sonnenbrille, er wird erkannt. Er ist in Kontakt mit der Welt und deswegen ist diese Kunstfigur oder diese Figur mit der Brille und mit dem Hut, das gibt Udo Öffentlichkeit, es gibt ihm aber auch einen gewissen Schutz in dieser Öffentlichkeit und eine gewisse, da kann ich mich auch dahinter wieder zurückziehen. Aber er braucht beides, er braucht diese Öffentlichkeit und er braucht dieses Zurückziehen und deswegen lebt er im Hotel und lebt eben dieses Udo-Leben und deswegen ist die Kunstfigur von der Privatfigur nicht zu trennen.
7: Herr Dahmen, Sie haben sich in der Mannheimer Popakademie und schon vorher beim Popkurs an der Hochschule in Hamburg und als Juror bei Nachwuchswettbewerben viel mit jungen Musikerinnen und Musikern beschäftigt. Wie präsent ist Udo Lindenberg für die noch oder sein Geist, sein Einfluss?
6: Überall präsent. Also Udo

0: in seiner Karriere an bis zum heutigen Tage das vertritt, auch mit all den Auf und Abs, die wir alle miterlebt haben. Das macht ihn eigentlich noch kredibler im Gesamtzusammenhang.
1: Ich glaube, es ist ein wichtiger Punkt, tatsächlich die Sache mit der Glaubwürdigkeit. In der modernen PR gibt es ja so einen Satz, dass man sagt, ja, nur nie irgendwie so die Abstürze oder die Schattenseiten oder das, was nicht gut war oder die Krise irgendwie betonen, sondern alles war immer nur Erfolg. Ja, ich pfeife auf nur Erfolg, weil so ist das Leben nicht. Das Leben ist Absturz, wieder aufstehen, weiter geht's. Oben und unten, das gehört dazu, dass man mit Niederlagen irgendwie auch fertig wird und dann irgendwie wieder weitermacht. Und genau deswegen ist ja Udo so eine sagenhafte Figur, an der sich so viele Leute irgendwie festhalten können, identifizieren können oder auch eine Perspektive finden wie diese jungen Musiker, weil die sehen, das ist nicht immer nur der strahlende Star gewesen, sondern da gab es auch trübe Zeiten und trotzdem ging es weiter.
2: Und das ist okay, dass es diese trüben Zeiten gibt und er spricht darüber und er spricht darüber ja auch sehr, sehr offen. Und er benennt es ja auch selber, das gehört zu einer Heldengeschichte dazu. Ja. Und eben auch, dass der Held sich dann selber am Schopfe aus dem Matsch ziehen kann, was er getan hat. Also für viele junge Leute ist er auch damit wieder eine inspirierende Figur, dass es okay ist, schlechte Phasen zu haben und vor allem, dass man da auch wieder rauskommen kann.
3: Ist es das vor allem? Also ich wollte gerade fragen, wofür steht er beim Publikum, dass er jetzt auch noch mal größer geworden ist, wo jüngere Leute nachgekommen sind? Dieser Sänger und Rockstar, der vor über 50 Jahren berühmt wurde, um dann mit 70 in großen Hallen und sogar Stadien zu singen. Was strahlt er aus? Was lieben die Leute bis heute so an ihm?
2: Also ich glaube, ein Punkt ist, dass man im Alter auch noch cool sein kann. Das hat Jan Delay schon, als er selber noch jünger war, festgestellt. Das ist heute noch umso mehr so. Ein 76-Jähriger, der mit einem 24-jährigen Apache singt und dabei nicht cringe wirkt, sondern eben cool wirkt. Das macht ja auch Mut für die eigene Zukunft.
3: Ich sag dazu, Apache 207 ist ein jüngerer Popstar und Jan Delay, ein Rapper aus Hamburg, für den Lindenberg eben auch sehr wichtig war.
2: Genau.
1: Udo gehört, glaube ich, zum A-Liga-Inventar unseres Landes. Ja, der ist sowas wie die deutsche Queen. Der war schon lange da, der hat das Land freier, der hat es fairer gemacht, der hat irgendwie dazu mit beigetragen, dass die Mauer gefallen ist. Er ist ein warmer, empathischer, zugänglicher Typ und er ist am Ende, auch wenn er jetzt in großen Stadien singt oder sogar durch große Stadien fliegt, wie er in der letzten Show, da ist er geflogen, immer das geblieben, was er am Anfang war. Nämlich Udo Lindenberg, auch mit seinen 1000 Masken und Figuren. Und das spüren die Leute.
0: Ich glaube auch, ich mache es mal an den Live-Konzerten fest. Die große Show, die wir da sehen auf der einen Seite und dann aber auch zwischen den Songs seine Ansagen auch zur politischen Situation, zu dem, was er beobachtet und sieht und wie deutlich er da auch Position bezieht, das gefällt nicht nur den Menschen, sondern dafür stehen die Menschen auch, die in ein Udo Lindenberg-Konzert gehen und auch manche Jüngere, das habe ich auch im persönlichen Gespräch erlebt, die das gar nicht so auf dem Schirm haben, erleben dann einen Udo Lindenberg, der eben cool ist, egal wie alt er ist und der cool in den 70ern war und bis in die heutige Zeit eben diese Coolness auch hat, ganz deutlich Position zu beziehen und das aber auch in einer großen Show darzustellen.
2: Und sie erleben ja auch eventuell was, was es heute vielleicht auch gar nicht mehr so gibt. Also es ist ja, was Herr Hütlin schon sagte, heute sind die Künstler ja sehr dazu angehalten, eben keinen Anlass für irgendeinen Social-Media-Shitstorm zu geben und deswegen eher glattere Meinungen zu haben. Und Udo ist halt jemand, der bis heute authentisch komplex ist, der eine humorvolle Sprache haben kann und 5 Minuten später über ganz tiefsinnige, wichtige Themen sprechen kann. Und der das immer hinbekommt in einem Ton, dass man ihn eben nicht falsch verstehen kann oder in eine Ecke drängen kann. Das macht auch einen Großteil seiner Coolness aus. Und das ist eben was, was es heute nicht mehr so viel gibt. Ich wüsste jetzt gar nicht, wen ich mit ihm vergleichen könnte.
1: Ja, und eins noch, Udo hat Werte. Wir leben in einer Zeit, wo diese Demokratie, der wir unglaublich viel verdanken und die uns geschenkt worden ist nach dem Krieg, die jetzt auf der Kippe steht. Und Udo steht irgendwie für die Werte, die dieses Land auch groß gemacht haben.

0: und sogar besser gemacht haben. Diese ganzen politischen Songs von Udo, ja, und wir brauchen keinen Führer, die wollte ich damals in den 10er Jahren, als ich mit ihm viel zu tun hatte, habe immer gesagt, Udo, der Block in der Mitte, diese vier politischen Songs gegen Rechtsradikalismus, das braucht doch heute keiner mehr. Lass es doch mal auf 2 Songs runterdimmen, ja. Jetzt schauen wir mal, wer recht gehabt hat. Udo natürlich, ja. Weil nämlich heute brauchen wir diese Songs dringender denn je. Und dann kann man wirklich, wirklich froh sein, dass wir jemanden wie Udo Lindenberg in diesem Land haben, der immer für eine gewisse Art von Werten und Anstand, auch wenn er rebellisch war, aber am Ende war er trotzdem immer anständig und würdevoll. Und genau solche Leute brauchen wir, mehr denn je.
1: Ich mach mein Ding. Warum ist Udo Lindenberg so erfolgreich? Im SWR Kulturforum diskutierten Udo Dahmen, vormals Direktor der Mannheimer Popakademie und im Kuratorium der Udo Lindenberg Stiftung, Christina Holstein, Journalistin beim NDR und Redakteurin des Podcasts Udo, ein Leben an der Grenze, den finden Sie in unserer Audiothek ARD Sounds, und Thomas Hütlin, Journalist und Autor der Biografie Udo, bei Kiepenheuer und Witsch erschienen. Ganz herzlichen Dank an diese Runde. Ich bin Bernd Lechler. Tschüss.
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2: Heute mit der Sängerin Gabrielle Cavassa. Sie hat gerade ihr Debütalbum Diavola veröffentlicht. Wir hören daraus die Titel Bossa Nova und ihre Version von Raindrops Keep Falling on My Head.

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0: Um 18 Uhr mit Mareike Köhler. Bundeskanzler Merz sieht nach einem Telefonat mit US-Präsident Trump viele gemeinsame Positionen in der Außenpolitik. Das teilte Merz auf der Plattform X mit. Unsere Hauptstadtkorrespondentin Christina Nagel berichtet.
6: Der Kanzler spricht von einem guten Telefonat, beschwört die starke Partnerschaft zwischen den USA und Deutschland in einer starken NATO. Es klingt, als ob Friedrich Merz die zuletzt deutlich zutage getretenen Spannungen im deutsch-amerikanischen Verhältnis vergessen machen will. Man sei sich einig, betont der Kanzler nun, der Iran müsse an den Verhandlungstisch kommen, die Straße von Hormus öffnen und Teheran dürfe keine Atomwaffen besitzen. Gesprochen haben beide Merz zufolge auch über eine friedliche Lösung des Krieges, den Russland gegen die Ukraine führt, und über den NATO-Gipfel, der im Juli in Ankara stattfindet. Hier habe man Positionen abgestimmt.
0: Die Regierungskrise in Großbritannien hält an. Zwar erklärte ein Sprecher von Premierminister Starmer, dieser konzentriere sich voll und ganz aufs Regieren, doch nach Ansicht von Beobachtern bringen sich derzeit mehrere einflussreiche Politiker der Labour-Partei in Stellung, um Starmer abzulösen. Darunter sind der gestern zurückgetretene Gesundheitsminister Streeting und der Bürgermeister von Greater Manchester, Burnham. Er wird dem linken Flügel der Partei zugerechnet. Burnham muss aber erst bei einer Nachwahl im Juni antreten und gewinnen, um ins britische Parlament einzuziehen. Nur dann kann er zum Regierungschef gewählt werden. Das Kreuzfahrtschiff Hondius, auf dem das Hunter-Virus ausgebrochen war, fährt wieder. Laut WHO steuert es Rotterdam an. Dort wird es am Montag erwartet. Nach aktuellem Stand hatte es auf dem Schiff 10 Infizierte gegeben. In 2 Fällen steht das Ergebnis von Laboruntersuchungen noch aus. Aufgrund der langen Inkubationszeit des Virus von bis zu 6 Wochen gelten aber alle Personen, die an Bord des Kreuzfahrtschiffes waren, als Hochrisikofälle. Die Schauspielerin Angelika Domröse ist tot. Wie die DEFA-Stiftung dem RBB bestätigte, starb die gebürtige Berlinerin im Alter von 85 Jahren. Bekannt wurde sie mit dem DDR-Kultfilm Die Legende von Paul und Paula 1973. Später war sie unter anderem als Kommissarin Vera Bilewski im Polizeiruf 110 zu sehen. Der Schauspieler Günther Maria Halmer ist im Alter von 83 Jahren gestorben. Das teilte das Münchner Residenztheater mit. Dort hatte er im vergangenen Jahr die Rolle des Kaspar Brandner in einem Stück von Franz Xaver Krötz gespielt. Halmer wirkte in mehr als 180 Film- und Fernsehproduktionen mit. Seinen Durchbruch hatte der gebürtige Rosenheimer als Lebenskünstler Charlie in der Fernsehserie Münchner Geschichten. Halmer erhielt unter anderem den Hessischen Fernsehpreis und den Bayerischen Verdienstorden. Das Bundesamt für Verfassungsschutz stellt die systematische Beobachtung von Scientology ein. Die Organisation habe in den vergangenen Jahren an Relevanz verloren, teilte die Behörde mit. Der Weltanschauungsbeauftragte der Evangelischen Landeskirche in Württemberg, Oelze, sagte im SWR, Scientology habe kein staatsgefährdendes Potenzial. Er warnte aber vor der Ausbeutung und Manipulation einzelner Mitglieder. Scientology bezeichnet sich als Kirche, wird von Kritikern aber als gefährliche Sekte angesehen. Die dänischen Behörden können noch nicht sagen, ob es sich bei dem toten Buckelwal um das Tier handelt, das vorher vor der deutschen Küste gestrandet war. Die ersten Untersuchungen hätten noch keine Klarheit gebracht, hat ein Sprecher der ARD gesagt. Der Wal liegt vor der Insel Anholt. Experten haben Proben entnommen, die noch untersucht werden. Fußballtorhüter Manuel Neuer hat seinen Vertrag bei Bayern München um ein Jahr verlängert, das gab der Verein bekannt. Der 40-jährige Neuer spielt seit 2011 bei den Bayern. Seinen Rücktritt aus der deutschen Nationalmannschaft hatte Neuer vor knapp 2 Jahren erklärt. Seitdem ist immer wieder spekuliert worden, ob er zur Weltmeisterschaft im Sommer noch einmal zurückkehrt. SWR Nachrichten, Redaktion Ines Kunze. Das Wetter für Baden-Württemberg und Rheinland-Pfalz. Richtung Wochenende schwächt sich das Tief ab. Die Vorhersage: am Nachmittag weitere Schauer und örtlich kurze Gewitter, bis 8 Grad im Südschwarzwald und bis 15 Grad in Rheinhessen. In der Nacht weniger Schauer bei Tiefstwerten von 5 bis 0 Grad. Auch morgen wechselnd mit einigen Schauern höchstens 16 Grad. Am Sonntag teils Sonne, dann mehr Wolken und örtlich Regen. Die Zeit 18.05 Uhr.
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6: Mit Vanja Weingart. Guten Abend. Neue Konkurrenz für Starmer. Wer sich gegen den britischen Premier in Stellung bringt, darüber berichten wir gleich. Deutsche Unterstützung für Nahost. Sie erfahren, wie sich die Bundeswehr an der Straße von Hormus einbringen könnte. Und Merz hört Jugendlichen zu. Der Kanzler war zu Gast auf dem Katholikentag. Das sind 3 der Themen bis 6:30. Der Druck auf den britischen Premierminister Starmer, der wächst. Seine Labour-Partei hatte vergangene Woche bei den Kommunal- und Regionalwahlen massiv verloren. Seitdem wird in Großbritannien und vor allem auch in der Labour-Partei darüber diskutiert, ob Starmer die Verantwortung übernehmen muss und zurücktreten sollte. Aber er hat klar gesagt, er will im Amt bleiben. Aus Protest sind dafür mehrere Staatssekretäre zurückgetreten. Auch der Gesundheitsminister Wes Streeting. Er könnte Starmer herausfordern. Und gestern Abend hat der Bürgermeister von Manchester, Andy Burnham, angekündigt, er werde um einen Sitz im Parlament kämpfen, um Parteivorsitzender und damit Premierminister zu werden. Die Regierungskrise geht also in die nächste Runde. Aus London berichtet Valerie Krall.
7: Er hat es auf so ziemlich jede Titelseite der britischen Zeitungen geschafft. Andy Burnham, der Bürgermeister von Manchester. Manche handeln ihn schon als nächsten Premierminister. Für Keir Starmer ist er sicherlich der gefährlichste Rivale. Gestern kündigte Burnham an, dass er sich für eine Nachwahl aufstellen lassen wolle, um einen Sitz im Unterhaus zu bekommen. Erst dann könnte Burnham Starmer offiziell herausfordern. Ein Labour-Abgeordneter aus der Nähe von Manchester tritt extra für ihn zurück. Eine Nachricht, die viele in der Labour-Partei begrüßen, so wie Simon Ofer. Ich glaube, er ist zurzeit der beliebteste Politiker in Großbritannien. Und ich bin wirklich froh, dass er die Chance bekommen hat, ins Amt zu kommen. Auch wenn es eine ziemliche Herausforderung ist. Aber ich glaube, dass er die nächste Wahl für Labour gewinnen könnte. Allerdings muss Andy Burnham erstmal von einem Komitee der Labour-Partei für die Nachwahl zugelassen werden. Damit wird noch am Wochenende gerechnet. Und dann muss er die Wahl auch erstmal gewinnen. Keine leichte Aufgabe, denn im Wahlkreis Makerfield hat bei den Kommunalwahlen vergangene Woche die Rechtsaußenpartei Reform UK enorm zugelegt. Und der Reform-Vorsitzende und Brexit-Populist Nigel Farage hat bereits angekündigt, dass seine Partei alles dafür geben werde, die Nachwahl zu gewinnen. Aber
8: Andy Burnham, I think, is gambling everything on being able to beat Reform.
7: Burnham setze alles darauf, Reform schlagen zu können, sagt die Politikjournalistin Rachel Sylvester, die für die Zeitung Observer schreibt. Und wenn er das in Makerfield schafft, kann er sagen, ich bin der Richtige, um es mit Nigel Farage aufzunehmen. Ich schaffe es in Makerfield, ich schaffe es überall. Das ist ein ziemlich überzeugendes Argument, aber es ist natürlich auch ein Risiko. Selbst wenn Burnham die Nachwahl verlieren sollte, Keir Starmers Tage als Premierminister dürften gezählt sein. Denn auch Wes Streeting, der gestern als Gesundheitsminister zurücktrat, könnte jederzeit den Kampf um die Parteispitze offiziell eröffnen. Auch wenn seine Strategie bisher ist, auf Andy Burnham zu warten.
8: Now you've got these big alternative figures.
7: Jetzt, wo diese großen Persönlichkeiten offen sagen, dass sie die Parteiführung übernehmen wollen, glaube ich nicht, dass Dahmer das überstehen kann. Er hat einfach nicht mehr die Unterstützung seiner Partei. Und genau die braucht man letztendlich, um in 10 Downing Street zu bleiben. Bis jetzt scheint Starmer allerdings entschieden, nicht zurückzutreten und macht Business as usual. Heute Morgen besuchte er eine Polizeistation in London. Fragen von Journalisten nahm er nicht an. Ewig wird Starmer aber wohl nicht schweigen können. Zumal sich auch die Briten fragen, wer in den kommenden Wochen ihr Land regieren wird und ob ein Premierminister ohne Autorität in der eigenen Partei das überhaupt noch kann.
6: Der Bericht von Valerie Krall. Unterstützung aus Deutschland im Nahen Osten. Das Verteidigungsministerium hat weiteres Personal der Bundeswehr in Aussicht gestellt, um die Straße von Hormus abzusichern. Vergangene Woche haben wir schon berichtet, dass das Minenjagdboot Fulda Richtung Nahost gestartet ist. Jetzt hat das Verteidigungsministerium noch mehr mögliche Unterstützung angekündigt. Minenabwehrsysteme, Minentaucher, Spezialkräfte. Unser Verteidigungsexperte im ARD-Hauptstadtstudio ist Oliver Neuroth. Was bereits die Bundeswehr jetzt genau vor?
9: Ja, die Bundeswehr bereitet sich inzwischen deutlich umfassender auf einen möglichen Einsatz in der Straße von Hormus vor, als es bisher bekannt war. Es geht also nicht mehr nur um einzelne Schiffe, die das Verteidigungsministerium bereithält. Es geht um ein ganzes Paket an speziellen Fähigkeiten, um sich an einer internationalen Sicherheitsmission zu beteiligen. Wobei man auch sagen muss, dass es höchstwahrscheinlich nicht nur um Schiffe gehen würde, sondern eben auch um die klassische Besatzung eines Minenjagdbootes, nämlich etwa Minentaucher. Das war eigentlich klar, wurde jetzt noch mal bestätigt oder deutlicher ausgesprochen. Das deutet darauf hin, dass sich die Bundeswehr auf ein Szenario vorbereitet, in dem es darum geht, verminte Seewege freizumachen und Handelsrouten somit offen zu halten. Aber durch die zusätzliche Technik auch darum, Angriffe auf der See abzuschrecken und damit die internationale Schifffahrt ein Stück weit sicherer zu machen.
6: Offiziell ist Waffenruhe zwischen dem Iran auf der einen Seite und Israel und den USA auf der anderen. Aber der Konflikt ist nicht gelöst und immer noch gefährlich. Wer entscheidet wann es konkret losgehen könnte für die deutsche Marine?
9: Ja, die Bundesregierung hat immer wieder betont, dass mehrere Bedingungen erfüllt sein müssen. Erstmal müssen die Kampfhandlungen komplett beendet sein. Die aktuelle Waffenruhe gilt politisch nicht automatisch als stabiler Frieden. Dann muss ein Mandat des Bundestages her. Und so wünscht es sich die Bundesregierung ein internationales Mandat, zum Beispiel eines der Vereinten Nationen. Denn klar ist, es wird keine Mission, die allein Deutschland verantwortet. Es geht um einen Einsatz mehrerer Staaten in der Straße von Hormus. Und die müssen sich untereinander natürlich absprechen und vernetzen.
6: Das heißt, das ist dann also auf jeden Fall ein Einsatz, wo die deutschen Verbündeten mit im Boot sind.
9: Genau, geplant ist, dass diese Mission von Frankreich und Großbritannien ausgeführt werden soll. Mit diesen beiden Staaten gab es auch schon Gespräche, dass das Verteidigungsministerium hier in Berlin nun Details bekannt gibt, welche Technik genau und welches Personal losgeschickt werden soll im Fall der Fälle. Das kann man wohl so deuten, dass man sich abgestimmt hat, ausgetauscht hat zwischen den beteiligten Nationen, welcher Teil von wem beigesteuert wird. Frankreich hat schon starke Marinepräsenz in der Region, etwa in Abu Dhabi, und Großbritannien schützt traditionell Tankerrouten im Golf und hat dort auch dauerhaft Kriegsschiffe stationiert.
6: Aus deutscher Sicht, wie groß ist diese militärische Unterstützung, wenn sie dann kommt? Eher symbolisch oder wirklich eine starke Hilfe?
9: Ja, all das, was wir jetzt wissen über eine mögliche deutsche Beteiligung, das ist schon deutlich mehr als nur ein symbolischer Schritt, wenn auch keine Führungsrolle bei dieser wahrscheinlichen Mission. Die soll ja eher bei Frankreich und Großbritannien liegen. Ein wichtiger Punkt ist, dass Deutschland Fähigkeiten liefern würde, die in dieser konkreten Situation besonders wertvoll sind. Stichwort Minenräumung. Die Sache ist ja die, dass niemand genau sagen kann, ob und wie viele Minen in der Straße von Hormus liegen. Aber die drohende Gefahr ist schon Grund genug, entsprechende Vorbereitungen zu treffen. Und in diesem Bereich, grundsätzlich beim Schutz maritimer Infrastruktur, da ist Deutschland vergleichsweise stark.
6: Wenn jetzt aber deutsche Marine Richtung Nahost abgezogen wird, könnte man sich natürlich fragen, wie sieht es dann bei uns aus? Ist denn die deutsche Marine so aufgestellt, dass sie da wirklich sich das leisten kann, in Nahost zu unterstützen?
9: Natürlich wird die deutsche Marine an vielen Stellen gerade gebraucht und hat natürlich auch nicht unbegrenzt Möglichkeiten, ganz klar. Aber verglichen jetzt beispielsweise mit den anderen europäischen Staaten ist die deutsche Marine schon recht stark, hat relativ viele Schiffe und auch recht moderne Schiffe, recht moderne Infrastruktur. Also kann da durchaus etwas geben, etwas leisten. Und ich glaube auch nicht, dass der Verteidigungsminister mehr abgeben würde, als er wirklich abzugeben hat.
10: Informationen von Oliver Neuroth aus Berlin. Und obwohl die Straße von Hormuz weiter blockiert ist, gibt es dort offenbar Schlupflöcher. Zumindest sind in den vergangenen Tagen einige Schiffe durchgefahren. Von normalem Schiffsverkehr wie vor dem Irankrieg kann jedoch keine Rede sein. Und das dürfte auch noch lange so weitergehen. Oder es kommt noch schlimmer und der Konflikt geht in eine neue militärische Phase. Unser Korrespondent Uwe Lüb berichtet über die aktuelle Lage.
11: Ein Reporter des iranischen Staatsfernsehens berichtet von der Straße von Hormuz. Allein seit Mittwochabend seien 30 Schiffe durchgefahren. Ob die Reedereien dafür Geld bezahlen mussten, ist unklar. Japan, eines der begünstigten Länder, bestreitet das. Generell könnten mehr und mehr Schiffe durch die Straße von Hormuz fahren, sagt Irans Außenminister Abbas Araghchi am Rande des Treffens der BRICS-Staaten in Indien. In den vergangenen Tagen haben sehr, sehr viele Schiffe mit Unterstützung unserer Seestreitkräfte jene Meerenge passiert. Und dies wird auch weiterhin der Fall sein. Der Angriffskrieg muss vollständig beendet werden. Und dann werden wir sicherstellen, dass jedes Schiff sicher passieren kann. Ein ums andere Mal schützt Iran so vor, allein und auch künftig die Macht über die Straße von Hormuz innezuhaben. Das ist ein weiterer Streitpunkt mit den USA. Ursprünglich sei es um das iranische Atomprogramm gegangen, so Außenminister Marco Rubio bei NBC News. Doch nun, als Reaktion darauf hat der Iran beschlossen, eine internationale Wasserstraße in Besitz zu nehmen, als sein Eigentum zu beanspruchen und dafür Gebühren zu erheben. Dies werden wir nicht zulassen. Und genau deshalb gibt es nun eine Blockade. Sie ist die direkte Folge der Handlungen des Iran. Eine Blockade eben auch für Iran durch die USA. Eine Lösung werde es nur durch Diplomatie geben, so Araghchi. Dabei hat Iran immer wieder Antworten auf Vorschläge der USA hinausgezögert, sogar vom Vermittlerstaat Pakistan vorbereitete Verhandlungen platzen lassen. Schuld daran trügen allein die USA, behauptet Araghchi. Es gäbe sehr viele Probleme mit den USA. Das größte Problem sind die widersprüchlichen Botschaften, die wir von Amerikanern erhalten, durch ihre Kommentare, Interviews und dergleichen. Iran wehre sich nur gegen einen aufgedrängten Krieg. Kein Wort von in den Jahren zuvor selbst abgefeuerten Raketensalven auf Israel und dem jahrelangen Stellvertreterkrieg über die Hisbollah, Hamas, Houthis und pro-iranische Milizen im Irak. Stattdessen malen das Regime und seine Helfer das Bild von den USA, Israel und Golfstaaten, die alle gegen Iran seien. Wie zum Beleg wird im Internet über der Revolutionsgarde nahestehende Kanäle eine Rede der republikanischen US-Senatorin Joni Ernst im Ausschuss für Streitkräfte verbreitet. Wir haben gesehen, dass Israel und Jordanien eine große Last getragen haben und wir haben Unterstützung aus Bahrain und den Vereinigten Arabischen Emiraten erhalten, die selbst erheblichen Beschuss hinnehmen mussten. Saudi-Arabien und Katar, sie waren nicht alle passive Zuschauer, sondern haben sich aktiv engagiert und so zu allen Maßnahmen beigetragen. Sollte es zu einer erneuten militärischen Eskalation kommen, dürften die genannten Staaten weiter an der Seite der USA stehen. Einige Medien und Analysten spekulieren schon über neue Angriffe. US-Präsident Donald Trump hatte vor seiner China-Reise damit gedroht, Iran in Grund und Boden zu bombardieren. Wehren werde sich der Iran kaum mehr, zumindest nicht sehr lange, sagt Brad Cooper, Chef des US-Militärkommandos für den Nahen Osten, CENTCOM. Militärisch könnten die USA und Israel Iran demnach stark zusetzen. Auf lange Sicht. Denn noch hat Iran nach Informationen von US-Medien unter Berufung auf einen Geheimdienstbericht erst rund 30% seiner Bestände verschossen. Am Problem mit der Straße von Hormuz ändert sich kurzfristig also wohl nichts.
10: Der Bericht unseres Korrespondenten Uwe Lüb. Die Straße von Hormuz war heute auch Thema in einem Gespräch zwischen Bundeskanzler Merz und US-Präsident Trump. Merz hat danach auf Social Media mitgeteilt, man sei sich einig, dass die Meerenge geöffnet bleiben müsse. Thema sei auch eine Friedenslösung für die Ukraine gewesen in diesem Gespräch. Heute Vormittag war Kanzler Merz zu Gast in Würzburg beim Katholikentag. Klimaaktivisten hatten ihn mit Buhrufen empfangen. Etwa 400 Demonstranten hatten vor dem Kongresszentrum gegen die Klimapolitik der Bundesregierung protestiert. Im Kongresszentrum hat sich Merz dann den Fragen von Schülerinnen und Schülern gestellt. Katharina Geiger war dabei.
12: Dass ein Bundeskanzler den Katholikentag besucht, ist nicht ungewöhnlich. Dass er sich dort nicht nur bei Gottesdiensten zeigt oder auf der sogenannten Kirchenmeile umschaut, sondern auf einer Bühne mit jungen Menschen in die Diskussion geht, schon eher. Friedrich Merz hat sich am Vormittag unter dem Motto »Gemeinsam Zukunft gestalten« den Fragen von Jugendlichen aus dem Publikum gestellt. Es ging um für sie drängende Zukunftsthemen. Wahlalter und politische Teilhabe, Klimaschutz und soziale Gerechtigkeit, ein Verbot von Social Media und diverse Ängste, etwa vor der Erstarkung des Rechtsextremismus.
13: Das begegnet wahnsinnig vielen SchülerInnen immer wieder, auf unterschiedliche Art und Weise. Ich glaube aber, die Radikalisierung der Gesamtgesellschaft und auch der Jugend begegnet uns in Hitlergrüßen und in Hakenkreuzen und vor allem darin, dass es keine Seltenheit ist, weder in Ostdeutschland noch irgendwo sonst. Das muss man ganz ehrlich so sagen. Also wir sehen, dass wir ein wahnsinnig großes Problem mit Rechtsextremismus an deutschen Schulen haben.
12: Generalsekretärin der Bundesschülerkonferenz Amy Kirchhoff hat ihre Lösung gleich mitgeliefert. Politische Bildung sei das A und O für die Demokratie. Der Radikalisierung mit diesem großen Schlüssel begegnen.
13: Weil wir können nur Demokratie leben, wenn Menschen wissen, was Demokratie ist, was dahinter steht und wie ich meine Stimme tatsächlich hören kann.
12: Keine Wohlfühlthemen, das wird schnell klar. Im Gespräch mit den jungen Menschen hat sich der Bundeskanzler ungewöhnlich selbstkritisch gegeben. Wie kommt es, dass Merz in seinen Aussagen so häufig missverstanden wird? Damit konfrontierte ihn die zweite Beteiligte an der Diskussion, Lisa Quarch, geistliche Leiterin des Bundes der Deutschen Katholischen Jugend aus Frankfurt am Main. Er frage sich in letzter Zeit, woran es liege, dass er offensichtlich die Menschen im Land mit seinem Weg und dem der Regierung nicht überzeugt, auch wenn er die Frage für sich noch nicht abschließend beantwortet habe.
14: Ich weiß, dass ich in meiner Kommunikation etwas verbessern muss, damit diese Botschaft besser verstanden wird. Das weiß ich.
12: Quarch ruft dazu auf, die Plattform für demokratischen Diskurs und Bildung zu nutzen, statt sie dort stark vertretenen Meinungen in Politik und Religion zu überlassen. Sie würde sich auch wünschen, dass Merz Gesicht mehr auf Social Media vorkomme und er dort Fragen beantworte. Wichtig ist ihr,
15: dass wir uns eine Ausgewogenheit zwischen Teilhabe und Schutz wünschen.
12: Ein Verbot von Social Media hat der Bundeskanzler ausgeschlossen, mahnt aber zu Vorsicht und strengeren Regeln. Als es in einer Frage an ihn darum geht, dass junge Menschen von Merz oder seiner Partei als faul oder arbeitsscheu dargestellt würden, im Kontrast zu höheren Mieten und Unterhaltskosten, Renten und Sozialbeiträgen, die sie aushalten müssten, verändert sich die Stimmung im Raum durch lautstarke Zwischenrufe und Pfiffe.
14: In meiner Partei hat noch niemand gesagt, dass die Menschen in Deutschland faul sind. Ich auch nicht. Nein.
12: In der nachfolgenden Diskussion ging es um die 40-Stunden- und 4-Tage-Woche, den Vergleich mit der Arbeitskraft und dem Wohlstand im Nachbarland Schweiz. Trotz der Selbstkritik ist Merz bei vielen Themen bei den bekannten Positionen geblieben. Klimaschutz ist gut, aber nicht ohne Industrialisierung und Technologieförderung. Die soziale Marktwirtschaft funktioniert, aber junge Menschen müssen künftig deutlich mehr selbst für die Rente vorsorgen.
10: Bundeskanzler Merz war heute zu Gast beim Katholikentag in Würzburg und der Katholikentag, der geht noch bis Sonntag. BioNTech. Seit der Corona-Pandemie kennen viele diesen Namen. Das Unternehmen aus Mainz war mit Covid-19-Impfstoff so erfolgreich, dass die Aktien immer teurer geworden sind. Aber der Umsatz mit dem Impfstoff ist deutlich gesunken. Heute war Hauptversammlung bei BioNTech und im Fokus standen nicht nur die aktuellen Geschäftszahlen, sondern auch die strategische Ausrichtung für die Zukunft. BioNTech will sich stärker auf den Pharmabereich konzentrieren, will Stellen abbauen und arbeitet bereits an mehreren Krebsmedikamenten. Thorsten Weig aus der SWR-Wirtschaftsredaktion hat die Hauptversammlung bei BioNTech verfolgt.
16: Stellenstreichungen, Werksschließungen und der angekündigte Wechsel an der Unternehmensspitze haben BioNTech zuletzt beschäftigt. Viel Unruhe beim großen deutschen Hoffnungsträger in der mRNA-Forschung. Auf der virtuellen Hauptversammlung demonstrierten die Verantwortlichen Ruhe und den Blick in eine erfolgreiche Zukunft mit Krebstherapien. Der Aufsichtsratsvorsitzende Helmut Jeckle, Zitat:
17: Die Vision von BioNTech ist klar. Forschung in greifbare Therapieerfolge übersetzen, besonders im Bereich der Onkologie. In den vergangenen Jahren hat das Unternehmen seine Pipeline systematisch ausgebaut.
16: In der Pipeline sind Dutzende Produkte. Bis 2030 soll das Produktportfolio für Krebstherapien auf mehrere Medikamente anwachsen, teilte das Unternehmen mit. Dafür ist jedoch viel Geld notwendig. Das hat BioNTech noch aus der Zeit der Pandemie, dank des Corona-Impfstoffs, rund 17 Milliarden Euro. Das Kapital ist notwendig für die weitere Entwicklung, denn die Umsätze mit dem Corona-Impfstoff sind zuletzt immer weiter eingebrochen, im vergangenen Jahr auf knapp 3 Milliarden Euro. Anleger spekulieren auf langfristige Erfolge, erklärt Anlegervertreter Andreas Schmidt von der Schutzgemeinschaft der Kapitalanleger.
18: Die vielen Verluste sind relativ zu sehen. Sie machen ein riesiges Forschungsprogramm und dann ist es normal, dass man Verluste macht. Raufgehen wird es dann, wenn sie Erfolge in der Krebstherapie haben. Das ist das Einzige, was zählt. Aber dann besteht meiner Ansicht nach sogar ein riesiges Potenzial, weil alle Produkte, die sie erforschen, sind riesengroße Märkte. Lungenkrebs, Bauchspeicheldrüsenkrebs, Gebärmutterhalskrebs, alles große Indikationen.
16: Werden die Therapien zugelassen, winken Milliardenumsätze. Bis es soweit ist, hat BioNTech zuletzt Kosten reduziert. Rund 1.900 Stellen sollen wegfallen. Betroffen sind Mitarbeitende in Idar-Oberstein, Marburg und Tübingen. Besonders tragisch ist die Situation für den früheren Konkurrenten CureVac aus Tübingen. Im Rennen um den Corona-mRNA-Impfstoff war CureVac unterlegen. Dann wurden sie aufgekauft und jetzt wurde die Schließung beschlossen. Der noch Vorstandsvorsitzende Ugo Sahin hat dieses Vorgehen auf der Hauptversammlung nur kurz gestreift. Die Entscheidung sei schweren Herzens nach sorgfältiger Analyse getroffen worden, sagte Sahin. Die Mitarbeitenden an den betroffenen Standorten hätten Herausragendes geleistet. Dafür empfinde BioNTech großen Respekt und Dankbarkeit. Die Zukunft von Sahin und seine Mitgründerin Özlem Türeci aber auch nicht mitgestalten. Sie werden das Unternehmen bis zum Jahresende verlassen und ein eigenes neues Unternehmen aufbauen, jedoch eng verwoben mit BioNTech.
10: Thorsten Weig aus der SWR-Wirtschaftsredaktion über die BioNTech-Hauptversammlung heute. Das Ebola-Virus gehört zu den schwersten Infektionskrankheiten der Welt. Hohes Fieber, Durchfall, Erbrechen und innere Blutungen. Und bei manchen Ausbrüchen sterben 90% der Infizierten. In der Demokratischen Republik Kongo ist heute ein Ausbruch des Ebola-Virus bestätigt worden. Karin Bensch berichtet.
19: Die neuen Ebola-Fälle, sie sind in einer abgelegenen Provinz zu finden, ganz im Nordosten der Demokratischen Republik Kongo. In der Region Ituri gibt es kein ausgebautes Straßennetz, was die Bekämpfung der Krankheit erschwert. Hinzu kommen Gefechte zwischen bewaffneten Gruppen, darunter die Terrormiliz M23. Bislang seien 65 Todesfälle und 246 Verdachtsfälle registriert worden, so die zuständige Gesundheitsbehörde. Nach ersten Einschätzungen handelt es sich nicht um die vorherrschende Ebola-Variante, für die Impfstoffe und Medikamente entwickelt worden seien, sondern um eine andere Variante. Die Behörden äußern sich besorgt über das Risiko einer weiteren Ausbreitung des Virus. Auch die räumliche Nähe zu Uganda und dem Südsudan gebe Anlass zur Sorge. Das Ebola-Virus ist hoch ansteckend. Es kann durch Körperflüssigkeiten wie Erbrochenes, Blut oder Sperma übertragen werden. Wenn Infizierte nicht sofort behandelt werden, liegt die Sterblichkeit nach Aussage des Robert-Koch-Instituts bei bis zu 90%. Wie das Zentrum für Seuchenkontrolle der Afrikanischen Union mitteilte, soll ein Dringlichkeitstreffen stattfinden mit den Behörden im Kongo, im Südsudan und in Uganda. Auch internationale Organisationen, europäische Partner und Pharmaunternehmen sollen an dem Treffen teilnehmen.
10: Ein Ebola-Ausbruch in der Demokratischen Republik Kongo. Unsere Afrika-Korrespondentin Karin Bensch hat berichtet. Es ist Freitagabend und da gibt es bei uns die Kolumne.
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21: Herr Ober, komisch, warum dauert das so lange? Warum tut sich da nichts? Ich probiere es nochmal. Herr Ober, jetzt kommt er, wohl der Chef selber. Sie müssen sich leider etwas gedulden. Unser Angebot ist derzeit eingeschränkt. Wir haben Probleme mit dem Bratöl. Das kommt fast ausschließlich aus Olivien und die Transportroute ist wegen der Kämpfe um die Insel praktisch zu. Das heißt, Pommes bei uns auf der Karte sind derzeit deutlich teurer. Und dann hat der Besitzer auch noch Streit mit dem Küchenchef. Der meint, jeder habe ein Recht auf günstige Pommes. Dann müssen wir halt den Hummer teurer machen, sagt er. Das wiederum geht gar nicht, meint der Besitzer. Wir können doch nicht die reichen Gäste verärgern. Und so ergibt ein Wort das andere. Ich als Gast kriege die miese Stimmung natürlich mit, wo der neue Besitzer noch, bevor er den Laden vor genau einem Jahr übernommen hat, behauptet hat, wie toll das alles wird mit dem guten Personal und so. Ganz anders als beim Vorbesitzer. von wegen. Mittlerweile gehen immer mehr in die Pommesbude um die Ecke. Die ist zwar etwas schmuddelig, aber dafür gibt es einfache Gerichte, die schnell satt machen. Und zur Bockwurst gibt es diese braune Soße, von der jetzt so viele schwärmen. Und genauso ist es in der Politik. Wenn das Essen der Regierung nicht mehr schmeckt und dann auch noch teurer wird, dann gibt es schlechte Bewertungen, zum Beispiel im Internet, und die Reservierungen gehen zurück. Natürlich kann man am derzeitigen Chef der Republik und seinem Team einiges aussetzen, alles nachvollziehbar. Aber dieses massive Verächtlichmachen und Herabsetzen von Politikern, auch das Gegenseitige, das geht mir zunehmend auf den Geist. Er kann's nicht, Tiefpunkt, Absturz, die Regierung ist am Ende, Buhrufe und Gelächter während der Märzrede beim Gewerkschaftsbund, wenn er unbequeme Wahrheiten anspricht, Kritik aus der SPD, also vom Regierungspartner und sogar aus der eigenen Partei, zu abgehoben, zu sprunghaft, zu negativ, heißt es sogar von Unionspolitikern. Und kein Wunder, mit der Arbeit des Kanzlers sind laut der letzten Deutschland-Trend-Umfrage derzeit nur noch 16% zufrieden. Ich bin auch nicht zufrieden und auch kein besonderer Merz-Fan. Aber soll es das schon gewesen sein? Und vor allem, wer wird den Laden übernehmen, wenn der Restaurantchef, der Küchenchef, das Servicepersonal, der Kellermeister, die Bar und das Cafépersonal sich weiter zanken und nicht kapieren, dass das bei den Gästen gar nicht gut ankommt und die dann wegbleiben und woanders hingehen? Die von der Pommesbude reiben sich schon die Hände. Möglicherweise steht das Restaurant bald günstig zum Verkauf. Und das wäre wirklich schade. Prost Mahlzeit.
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10: Und die Kolumne kam heute von Gerhard Leitner. Und das war SWR Kultur aktuell am Freitagabend mit Vanja Weingart. Es ist jetzt gleich 18.30 Uhr.
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3: Guten Abend. Stellen Sie sich vor, Sie sind in München in einem Kino und plötzlich geht da eine Frau durch die Reihen mit einer Maschinenpistole in der Hand, Hose mit ausgeschnittenem Schritt, die Genitalien frei. Was machen Sie da? 1969 ist das passiert, da hat es die österreichische Künstlerin Vali Export gemacht. Das war eine Aktion, das haben die Zuschauer und Zuschauerinnen gemacht, die meisten sind aufgestanden und gegangen. Ziel war, das Publikum, das gerade Filme schaut, eventuell also auch Nacktheit auf der Leinwand konsumieren will, dieses Publikum bekommt Nacktheit im Raum echt weiblich und bewaffnet. Das ist eine berühmte Aktion einer der wichtigsten Medien- und Performance-Künstlerinnen weit über Österreich hinaus. Vali Export, gestern Abend ist sie gestorben, wenige Tage vor ihrem 86. Geburtstag in Wien. In SWR Kultur am Abend sprechen wir deshalb gleich mit Ulrike Hanstein. Das ist die wissenschaftliche Leiterin und Direktorin des Vali Export Centers in Linz. Darüber, was Vali Export für eine Künstlerin war, was das Besondere war, was von ihr bleibt. Wir beginnen mit Musik von einer Musikerin von der französischen Insel La Réunion, von Oriane Lacaille, der Titel K.

0: Die österreichische Künstlerin Vali Export, die gilt als eine der wichtigsten Medien- und Performance-Künstlerinnen weit über Österreich hinaus. Ihr Thema war vor allem der weibliche Körper und wer das Recht hat, ihn zu beurteilen. Gestern Abend ist sie gestorben, wenige Tage vor ihrem 86. Geburtstag in Wien. Darüber, was Vali Export für eine Künstlerin war, was das Besondere an ihr ist, was von ihr bleiben wird, darüber spreche ich jetzt mit Ulrike Hanstein, wissenschaftliche Leiterin und Direktorin des Vali Export Centers in Linz. Hallo Frau Hanstein.
1: Hallo.
0: Frau Hanstein, Vali Export war natürlich Künstlerin, hat Sachen gemacht, die tatsächlich eine ganze Generation von Künstlerinnen und Kunst geprägt haben, aber sie war natürlich auch ein Mensch. Im echten Leben hieß sie übrigens Waltraud Lehner, das ist ihr Geburtsname. Was für ein Mensch war denn Vali Export? Wie haben Sie sie gekannt, wie haben Sie sie erlebt?
1: Ich habe Vali Export 2017 das erste Mal als Person kennengelernt. Die ersten Arbeiten von ihr habe ich in meinem Studium kennengelernt und hatte entsprechend auch sehr großen Respekt vor dieser persönlichen Begegnung und hatte eigentlich auch die Vorstellung, dass eine Person, die so radikale Kunstaktionen gemacht hat, vielleicht als Person auch radikal ist. Und ich war dann sehr überrascht, dass Vali Export eine sehr warmherzige und zugewandte und außerordentlich höfliche Person war, die mit großem Interesse sich für die Arbeit, die wir am Vali Export Center machen, also mit Interesse das verfolgt hat und auch sehr auf einen Austausch immer orientiert war. Und als Person tatsächlich oft auch eher sehr zurückhaltend, was für mich eben mit der formal sehr starken und auch provokativen Kunst zunächst mal kaum zusammenging.
0: Ja, jetzt haben Sie schon zweimal gesagt, sie hat sehr, sehr provokante Aktionen gemacht, dafür ist sie auch bekannt geworden. Eine ganz berühmte Aktion ganz zu Beginn, das war das sogenannte Tapp- und Tastkino. Vielleicht fangen wir damit mal an, um so ein bisschen zu verstehen, was sie gemacht hat. Was war das für eine Aktion und wie haben die Leute reagiert?
1: Vali Export hat in den 1960er Jahren angefangen, Experimentalfilme zu machen. Und dann immer stärker sich vom Filmmaterial gelöst zunächst und angefangen, Kinoaktionen zu machen oder wie man damals auch gesagt hat, Expanded Cinema Aktionen. Es ging also darum, nochmal anders über das Kino nachzudenken und das Kino auch als eine Kommunikationssituation zu verstehen, wo es nicht nur darum geht, Filme zu zeigen, sondern eigentlich in einen Kontakt, in eine Kommunikation mit dem Publikum zu kommen. Das Tap- und Tast-Kino war eine Aktion, die Vali Export an mehreren Orten durchgeführt hat. Sie hatte sich aus Styropor eine Box gebaut mit einem kleinen Vorhang, die sie vor ihren Brüsten getragen hat. Und diese Aktion wurde zusammen mit Peter Weibel, ihrem damaligen Partner, durchgeführt. Peter Weibel hat Personen aufgefordert, dieses Tap- und Tast-Kino zu besuchen, also ihre Hände durch einen Vorhang hindurch auf Vali Exports Brüste zu legen. Vali Export hat den Personen, die sich ihr genähert haben, dann während der Aktion in die Augen geschaut und sie hatte auch eine Uhr und hat also sehr präzise die Zeit gemessen. Das heißt, es gab neben der intimen Berührung im öffentlichen Raum schon eine sehr klare Struktur auch, wie diese Aktion abgelaufen ist. Und es ging also dann auch in dieser Aktion schon sehr stark darum, dass Vali Export als Künstlerin jederzeit die Kontrolle über diese Situation hatte.
0: Was würden Sie denn sagen? Weil die Export ist ja dann auch sehr schnell international bekannt geworden, vielleicht ja auch durch das Provokative. Gibt es so über die Jahre und Jahrzehnte, jetzt ausgehend von diesen ersten Performances, so eine Art roten Faden, der ihre Performances, ihre Bild- und Filmkunst verbindet?
1: Vali Export hat mit sehr vielfältigen Medien gearbeitet. Also sie hat Fotografien, Filme, Videos, Videoinstallationen, Performances, aber auch raumgreifende Installationen realisiert. Ein Thema, was sich schon sehr stark durch die Arbeiten zieht, ist das Verhältnis des Körpers zum Raum und auch die Frage von körperlichen Wahrnehmungen und Technologien. Also entweder eben das natürliche Sehen im Unterschied zu einem Kamerabild oder später hat sie sich auch stärker mit dem Internet, mit dem Computer, mit Möglichkeiten der Virtualisierung beschäftigt. Und ich glaube, dass dieses Verhältnis von Körpern und Räumen und Wahrnehmungsmöglichkeiten des Körpers und Wahrnehmungsmöglichkeiten der Technologie etwas ist, was sie in sehr vielen Arbeiten verfolgt hat.
0: Was würden Sie denn sagen, was Vali Export mit ihrer Kunst bewirkt hat? Also wenn man auf Österreich blickt, aber dann von Österreich ausgehend, vielleicht auch ganz Europa oder überhaupt die Kunstwelt, was bleibt da, was hat sie verändert?
1: Also ich denke, dass Vali Export schon eine der prägendsten feministischen Künstlerinnen des 20. Jahrhunderts und des 21. Jahrhunderts war. Und dass sie neben Maria Lasnik sicherlich auch eine der am international bekanntesten Künstlerinnen Österreichs ist. Sie war zweimal bei der Documenta und hat eben auch 1980 gemeinsam mit Maria Lasnik den österreichischen Pavillon bei der Biennale in Venedig bespielt. Und ich glaube, dass gerade von den frühen Filmarbeiten und den Fotografien, die eben sehr stark eine feministische Rebellion, aber eben natürlich auch einen bestimmten Zeitgeist

0: zu digitalisieren. Und wir haben auch ein Online-Archiv, wo wir Ausschnitte aus dem Archiv zeigen. Wir haben in Linz die persönliche Bibliothek der Künstlerin, die auch zugänglich ist, also die besucht und genutzt werden kann. Und wir haben verschiedene Vermittlungsformate wie Führungen und arbeiten auch gegenwärtig mit KünstlerInnen und KuratorInnen zusammen, die wir mit Stipendien versehen und die sozusagen ihre eigenen Recherchebewegungen durch das Archiv unternehmen und dann Arbeiten präsentieren. Für mich ist es sehr interessant, dass man an diesem Archiv eigentlich die Arbeitsprozesse von Valley Export ablesen kann und dass man sehen kann, dass eben bei feministischen Künstlerinnen ihrer Generation das Netzwerken, die Freundschaften, die Sorge füreinander eine sehr große Rolle gespielt haben, um überhaupt die Arbeiten produzieren zu können, zeigen zu können und für die eigene Arbeit und die eines bestimmten feministischen Kunstmilieus Sichtbarkeit und Wirksamkeit zu erzeugen. Und das, finde ich, ist sehr beeindruckend in diesem Archiv abgelegt, dass man eben ja sehen kann, was war eigentlich in verschiedenen Zeiten künstlerische Arbeit und wie hat die funktioniert und was waren Strategien von Frauen, die lange am Rand des Kunstmarktes standen, sich untereinander zu vernetzen und gemeinsam was zu bewirken.
1: Vielen Dank fürs Gespräch, Frau Hanschel.
0: Sehr gerne.
1: In SWR Kultur am Abend hören wir jetzt Musik aus Brüssel von Surasol. Das ist ein ganz ruhiger Song, ne? Hört man schon. Heißt Dance and Giggle, Tanzen und Kichern.

0: Toller, satter, orientalischer E-Gitarren-Sound aus Amsterdam, Musik aus Amsterdam von Altin Gün in SWR Kultur am Abend. Klar, die meisten haben es mitbekommen, morgen findet das Finale des ESC in Wien statt. Deutschland schickt Sarah Engels hin mit dem Song Fire. Die singt, wie die meisten anderen ja auch, auf Englisch. Umso lustiger, dass der britische Beitrag tatsächlich einen deutschen Titel hat. Er heißt nämlich 1, 2, 3. Der Mann dahinter, das ist der 35-jährige Sam Battle. Als Singer-Songwriter nennt er sich Look Mom, No Computer. Also schau mal her, Mama, ich habe keinen Computer. Wir ahnen es schon, da kommt viel britischer Humor auf uns zu. Gabi Biesinger, die hat mit ihm über den Song für den ESC gesprochen.
1: In Großbritannien gibt es mittlerweile keinen Publikumsentscheid mehr darüber, wer das Land beim ESC vertreten soll. Der Geldgeber BBC entscheidet mit einem Fachgremium und der Künstler selbst, der dieses Jahr jetzt für den ESC in Wien antreten soll, war etwas erstaunt, dass es ausgerechnet ihn getroffen hat.
2: They're taking a bit of a risk with this one. Who knows?
1: Ein echtes Risiko, aber man wird sehen, lacht Sam Battle, der in den vergangenen Jahren als Computer-Enthusiast und YouTube-Musiker bekannt geworden ist. Als erfolgreicher Content-Creator erreicht er über 1,4 Millionen Follower im Netz und hat unter seinem Künstlernamen Look Mom, No Computer viralen Erfolg erzielt. Nicht nur mit seiner Musik, sondern auch mit dem Bau und dem Spielen ungewöhnlicher und exzentrischer elektronischer Instrumente. Unter anderem Orgeln aus Gameboys, Synthesizer-Fahrräder, ein Star-Wars-Droiden-Orchester sowie eine flammenwerfende Orgel und Synthesizer.
3: Flamethrower organ, which is an organ that fires flames, and there's a flamethrowing synthesizer. I don't know, I just like building stuff.
1: Sam Battle beschreibt sich selbst als großer ESC-Fan und sein Song trägt einen Namen, an den sich die britischen Moderatoren nun erst gewöhnen müssen.
4: 1, 2, 3.
1: 1, 2, 3 fiel Sam spontan ein, als er das Kommando beim Verrücken eines Sofas verwendete.
2: I was actually moving a sofa and I was like 1, 2, 3 and that's when they were like, that's the name of the song.
5: Oh yeah!
1: Textlich ist der Song nicht wirklich stringent. Es geht im Wesentlichen darum, sich von der monotonen Arbeit weg auf eine Europareise zu träumen, dort mit dem Euro zu bezahlen, Pepperoni-Pizza zu essen und Karaoke-Partys zu feiern. Als Song über europäischen Zusammenhalt sei das Lied schon auf den ESC zugeschnitten.
2: I don't think I would have written a song like this if it wasn't for the Eurovision. An idea of togetherness and I wanted to portray that in the song really.
1: Der konservative Telegraph findet den Song an sich ziemlich dämlich, aber Kolumnist Liam Kelly sieht auch Chancen. Er schreibt, 1, 2, 3 habe ihm zwar das Gefühl gegeben, nie wieder Musik hören zu wollen, aber im Gegensatz zu den letzten britischen ESC-Songs habe er wenigstens etwas gefühlt dabei. Mit mehr deutschem Text als in Deutschland eigenem Lied könnte der Sinti-Knaller 1-2-3 eine echte Chance sein, so sein Urteil. Der liberale Independent spricht von einem großen heterosexuellen Spektakel und einem Song, der sich von den üblichen schillernden oder vermeintlich sicheren BBC-Entscheidungen abhebe. Für Bühnenbild und Choreografie hat die BBC Frederick Ridman engagiert, der den Schweizer Nemo 2024 in Malmö zum ESC-Sieg führte. Problematisch dürfte dabei sein, dass Sam seine beeindruckenden Musikinstrumentschöpfungen wohl nicht mit auf die Bühne wird nehmen dürfen, weil Live-Instrumente beim ESC nicht zugelassen sind.
6: Sam won't be able to play any of his inventions at Eurovision because live instruments are banned.
1: Was Erfolge beim ESC angeht, so liegt die Latte für Großbritannien tief. In den letzten beiden Jahren wurden die Briten beim Publikumsvote mit den gefürchteten 0 Punkten abgestraft.
7: 0 points.
8: Oh no.
1: Und jetzt hofft das Land natürlich, dass Sam Battle mehr als 1, 2 oder 3 Punkte mit nach Hause bringt.
2: The best thing to do is just be yourself.
1: Das Beste ist einfach, man selbst zu sein, sich reinzuhängen, nett zu sein, das ist alles, was man tun kann. Da gibt es ja jede Menge Dynamiken rund um die Abstimmungen und Großbritannien ist vielleicht nicht unbedingt der Liebling von allen beim ESC. Ich hoffe, Sie merken einfach, dass ich ein guter Typ bin.
2: I'm an alright guy.
0: Wie lustig dieser alte Kritiker eben, der meinte, dass eben die Musik das Gefühl gegeben hat, den Wunsch eingeflößt hat, nie wieder Musik hören zu wollen. Aber immerhin hat er was gefühlt. Was meinen Sie? Hat der Song eine Chance? 1, 2, 3. Wir machen weiter mit Musik. Aus England von Sarah McFarlane, The Mystery of Man.

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Hier geht es gleich weiter mit den Nachrichten. Danach erfahren wir hier unter anderem mehr darüber, über eine sehr schwierige Situation, in der ich mich auch selbst manchmal befinde. Man ist im Supermarkt und will noch Wein kaufen. Also man hat es nicht in die Weinhandlung geschafft. Vielleicht ist das Portemonnaie auch etwas knapp bestückt und jetzt will man guten Wein kaufen. Wie wählt man guten Wein im Supermarkt aus? Zum Glück haben wir dafür jemanden, der uns kundig zur Seite steht, nämlich Dominik Bartuschek in seinem Wein-Wiki. Mehr dazu in SWR Kultur am Abend, so ungefähr um 7:45.

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1: Um 19 Uhr mit Mareike Köhler. In Großbritannien ist die Regierung weiter in der Krise. Doch nach Ansicht von Beobachtern bringen sich derzeit mehrere einflussreiche Politiker der Labour-Partei in Stellung, um Regierungschef Starmer abzulösen. Unterdessen wird morgen in London unter dem Motto Unite the Kingdom eine große Demonstration von Rechtsextremen erwartet. Die Polizei rechnet mit sehr signifikanten Menschenmengen sowie Gegenprotesten. Bundeskanzler Merz hat nach eigenen Angaben mit US-Präsident Trump telefoniert. Der Kanzler sprach von einem guten Gespräch. Man sei sich einig, dass der Iran zurück an den Verhandlungstisch und die Straße von Hormus geöffnet werden müsse. Weitere Themen des Telefonats waren Merz zufolge eine Friedenslösung für die Ukraine sowie der NATO-Gipfel im türkischen Ankara Anfang Juni. Zuletzt hatte es einige Misstöne im Verhältnis von Merz und Trump gegeben. Trump warf Deutschland unter anderem mangelnde Unterstützung im Iran-Krieg vor. Der nordrhein-westfälische FDP-Landeschef Höhne will nicht mehr Bundesvorsitzender seiner Partei werden. Ein FDP-Sprecher bestätigte einen FAZ-Bericht, wonach Höhne seine Kandidatur zurückzieht. Demnach will er nicht mehr gegen Wolfgang Kubicki antreten, sondern gemeinsam mit ihm ein Team bilden, mit Kubicki als Vorsitzendem und Höhne als dessen Stellvertreter. Das gebe Höhne die Möglichkeit, sich stärker auf Nordrhein-Westfalen zu konzentrieren, wo in einem Jahr ein neuer Landtag gewählt wird. In der Demokratischen Republik Kongo gibt es einen neuen Ebola-Ausbruch. Nach Behördenangaben sind 65 Menschen im Nordosten des Landes ums Leben gekommen. Fast 250 Patienten gelten als Verdachtsfälle. Das Ebola-Virus ist hoch ansteckend. Infizierte sollten schnell versorgt werden, weil das Risiko zu sterben sehr hoch ist. Das Mainzer Pharmaunternehmen BioNTech hat seinen geplanten Stellenabbau verteidigt. Bei der Jahreshauptversammlung sagte Firmenmitgründer Shahin, die Entscheidung sei schweren Herzens getroffen worden. Das Unternehmen befinde sich in einer Phase des Übergangs. BioNTech hat angekündigt, knapp 1.900 Stellen zu streichen. Betroffen sind Standorte in Idar-Oberstein, Marburg und Tübingen. BioNTech will sich verstärkt auf die Herstellung von Medikamenten konzentrieren. Die Schauspielerin Angelika Domröse ist gestorben. Das hat die DEFA-Stiftung dem RBB bestätigt. Die Berlinerin starb demnach wenige Wochen nach ihrem 85. Geburtstag. Bekannt wurde sie 1973 durch den DDR-Film Die Legende von Paul und Paula. Später spielte sie 4 Jahre lang die Kommissarin Vera Bilewski in der ARD-Serie Polizeiruf 110. Außerdem war sie Theaterschauspielerin, überwiegend am Berliner Schillertheater. Die deutschen Eishockeyspieler sind mit einer Niederlage in die Weltmeisterschaft in der Schweiz gestartet. Die Mannschaft von Bundestrainer Harold Kreis verlor gegen den Olympiadritten Finnland mit 1:3. Am Sonntag spielt die deutsche Mannschaft gegen Lettland. Am Ende qualifizieren sich die 4 besten Teams der Achtergruppe für das Viertelfinale am 28. Mai. SWR Nachrichten, Redaktion Ines Kunze. Das Wetter für Baden-Württemberg und Rheinland-Pfalz. Richtung Wochenende schwächt sich das Tief ab. Die Vorhersage: am Nachmittag weitere Schauer und örtlich kurze Gewitter, bis 8 Grad im Südschwarzwald und bis 15 Grad in Rheinhessen. In der Nacht weniger Schauer bei Tiefstwerten von 5 bis 0 Grad. Auch morgen wechselnd mit einigen Schauern, höchstens 16 Grad. Am Sonntag teils Sonne, dann mehr Wolken und örtlich Regen. 19.04 Uhr.
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2: Guten Abend. Heute gibt es ja leider einige Nachrufe hier bei uns. Es ist jetzt, wir haben es in den Nachrichten gerade gehört, nicht nur die Schauspielerin Angelika Domröse gestorben. Vorhin in dem ersten Teil unserer Sendung haben wir über Vali Export gesprochen, ein Gespräch geführt, die österreichische Künstlerin, die gestern gestorben ist in Wien. Es ist auch der deutsche Schauspieler Günther Maria Halmer gestorben. Der ist bekannt geworden. Sie erinnern sich vielleicht zum Beispiel durch die Titelrolle in der Justizserie Anwalt Abel. Wir erinnern jetzt gleich an Günther Maria Halmer, und zwar gleich nach der Musik, die wir jetzt erstmal hören, zum Einstieg in diesen Teil der Sendung. Wir beginnen mit Musik aus den Niederlanden von Nusantara Beat. Die basteln aus indonesischen Volksliedern neue Songs.

0: Decker mit dem Titel Small Wins in SWR Kultur am Abend. Er war eines der Gesichter, die Generationen von Fernsehzuschauern sofort wiedererkannt haben. Jetzt ist Günther Maria Halmer tot. Der Schauspieler wurde 83 Jahre alt. Tobias Stosiek über einen der markantesten deutschen Charakterdarsteller.
1: Zwei Tage noch bis Sacramento.
2: Den Charlie könnte ich immer noch spielen, sofort, von der inneren Haltung her. Leichter als ein Bundeskanzler, meinetwegen.
3: Der Charlie war sein Durchbruch. Als Lebenskünstler und Vorstadt-Cowboy in der Dietl-Serie Münchner Geschichten wird Günther Maria Halmer Mitte der 70er bekannt. In über 180 Fernseh- und Filmproduktionen wirkte er seitdem mit, gab gern den Grandler, überzeugte aber auch als galanter Verführer. Zu Hochform lief er vor allem in unbequemen Rollen auf, etwa als homophober Patriarch im Film Familienfest.
2: Vincent, können Sie bitte mit Frederik die Plätze tauschen? Traditionell sitzen an dieser Seite des Tisches immer nur Frauen. Entschuldigung, ich würde mir dafür wohl ein Späßchen machen, oder?
3: Geboren wird Günther Maria Halmer 1943 in Rosenheim. Er wächst unter einem strengen Vater auf, bricht das Gymnasium ab und wandert sogar kurzzeitig nach Kanada aus. 1,5 Jahre lang arbeitet er dort in einem Asbestbergwerk, schaufelt viel und denkt nach.
2: Man muss nicht immer folgen und der sogenannten Vernunft folgen, die die Erwachsenen scheinbar haben, die sie gar nicht haben, weil sie gar nicht so viel wissen, wie man immer glaubt, dass Ältere wissen.
3: In Kanada reift der Wunsch, Schauspieler zu werden. Zurück in Deutschland wird er an der renommierten Falkenberg-Schule in München angenommen. Nach dem Abschluss folgt das Engagement in der unmittelbaren Nachbarschaft. Die Kammerspiele rufen.
2: Ich habe da mir immer gezweifelt, ich habe auch nicht gewusst, warum ich das können sollte. Ich war ja nie im Theater. Aber ich habe es gemacht, weil ich gesagt habe, ich möchte mein Leben lang nicht mir vorwerfen, du hast dich nie getraut.
3: Sich trauen, das zahlt sich aus für Halmer, führt ihn sogar bis nach Hollywood. Anfang der 80er bekommt er eine Nebenrolle im Historienepos Gandhi. Und in Sophies Entscheidung spielt er an der Seite von Meryl Streep den Auschwitz-Kommandanten Rudolf Höss.
2: Schauspieler zu sein ist eine sehr ernsthafte Sache. Es ist Menschen beobachten, das ist ein tiefer Drang, die Psyche eines Menschen zu beobachten und sie dann darzustellen. Das ist also nicht nur ein bisschen lustig.
3: Ansichten eines Wiederbaustücken. So lautete der Untertitel von Günther Maria Halmers Autobiografie. Plakativ bayerisch, das war er seinem Selbstverständnis nach nicht, sondern eher ein grüblerischer Unangepasster. Einer, für den die Schauspielerei nicht nur Berufung, sondern auch eine Art Suche nach Freiheit war. Aber eben auch einer, der sich fürs Fernsehen nicht zu schade war. Für Tatort oder Traumschiff etwa. Nur eine Rolle, die blieb ihm versagt.
2: Also beruflich wäre natürlich schon auch, wenn man James Bond hätte ich schon gern gespielt.
3: Wie am Freitagnachmittag bekannt wurde, ist Günther Maria Halmer in der Nacht zum Montag im Alter von 83 Jahren verstorben.
0: James Bond, das wäre was gewesen. In SWR Kultur am Abend machen wir jetzt weiter mit Musik aus Frankreich von Orch. Das ist ganz ruhige, melancholische Musik. Eigentlich schön zum Hinsetzen, mal ruhig sein und eventuell sogar über sich und das Leben nachdenken.

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1: Wie jeden Freitag fragen wir heute Buchhändlerinnen und Buchhändler aus dem Sendegebiet danach, was die Menschen denn eigentlich im Moment so lesen, welche Bücher sie begeistern und was die Buchhändlerinnen und Buchhändler selber gerne lesen und uns ans literarische Herz legen würden. Heute sprechen wir mit Morphy Burkhardt von der Buchhandlung Blaue Blume in Kaiserslautern. Schön, dass Sie mit uns sprechen, Herr Burkhardt. Hallo.
2: Guten Abend.
1: Hallo. Wie ist denn die Stimmung gerade bei Ihnen im Buchladen? Also läuft der Laden heute oder wird eigentlich nur geschmökert und niemand kauft?
2: Ja, ne, doch. Also wir verkaufen schon und die Leute kommen sicher immer auch sehr bewusst zu uns, weil sie Beratung suchen, weil sie wissen, es ist ein Sortiment, in dem ich doch viel finde, wenn ich interessiert bin. Also wir haben jetzt sicherlich nicht ganz so das richtige Boulevardpublikum, sondern eher das etwas bewusster lesende Publikum. Aber die kommen schon sehr gezielt.
1: Die suchen gute Lektüre und die kaufen dann auch. Was sind denn so Bücher, die im Moment da die Menschen besonders begeistern?
2: Wir haben richtig viel Erfolg mit einem Band von Daniel Mellem, Einstein im Bade. Das passt auch zu unserem Publikum ein bisschen. Man kann sagen, Wissenschaftssatire einerseits, andererseits, aber so ein bisschen auch eine Humoreske, die man heute vielleicht gar nicht mehr so schreibt. Konkret: in Bad Nauheim hat 1920 ein Naturwissenschaftskongress deutscher Naturwissenschaftler stattgefunden und es gab da einen großen Streit zwischen einem deutschen Nobelpreisträger, Lenard, und Albert Einstein, weil Lenard die einsteinschen Theorien abgelehnt hat und es war klar, dass es dort diskutiert wird. Daniel Mellem, der Autor, ist promovierter Physiker und hat diesen Streit auch so in ein Hotel verlegt, in ein abgehalftertes Kurbad. Und der Direktor meint, er könne, wenn er den Streit schlichtet, in die Presse kommen und damit Renommee gewinnen. Das geht alles schief und Sie ahnen von der ersten Zeile, dass es schief geht. Und das ist hervorragend gemacht, weil...
1: Das Schiefgehen kann literarisch Spaß machen, ne?
2: Ja. Und bei ihm geht es dann immer noch eine Nummer deutlicher schief, als man es ahnt. Und das ist natürlich immer ganz wunderbar. Ne? Deswegen sage ich Humoreske.
1: Dieses übers Scheitern lachen müssen, ist ja auch was wir alle auch heutzutage sehr gut brauchen können, uns zu wappnen gegen diese Zeiten, in denen wir leben. Was würden Sie denn persönlich uns auch noch empfehlen? Gibt es noch ein anderes Buch, wo Sie sagen, es regnet jetzt mal wieder nach den Sonnentagen, jetzt, wenn Sie zu Hause sind, das könnten Sie lesen?
2: Ja, ich würde ein Buch, was sehr mit dem Sendegebiet zu tun hat, die in Mannheim geborene Autorin Eva Pallapik, die jetzt in der Pfalz lebt, hat schon mehrere Bücher veröffentlicht, meistens Lyrik oder experimentellere Sachen und jetzt einen Familienroman, der spielt in Mannheim, in der Nordpfalz, in der Eifel am Lacher See und in Veslay in Burgund. Und es ist eine Familiengeschichte, drei Generationen, zwei Frauen und der Großvater bzw. Vater dazu. Es geht um die Brüche des 20. Jahrhunderts. Es spielt Krieg eine ganz wichtige Rolle. Einerseits, weil der Großvater zweimal im Krieg war, die Enkelin jetzt, die Mittelalter in Veslay, also dem Ausgangspunkt des Zweiten Kreuzzuges, die Kreuzzüge erforschen will und dabei nach Westen fährt mit dem Auto. Das ist der gleiche Zug, den der Großvater im Sommer 40, also im Mai 40, gemacht hat, als er nach Frankreich mit der deutschen Armee gezogen ist. Das ist der ernste Teil und der witzige Teil. Diese junge Frau, Musikerin, hat ihre Texte selber geschrieben, hat großes Interesse auch an Sprachexperimenten, die hat Witz, die hat vor allem Sprachwitz, die erfindet Wörter und das macht Spaß. Die junge Frau findet dann aus Familiengeheimnissen raus, beziehungsweise es verbindet sich alles. Tagebücher sind ganz wichtig. Sie selber führt zum Beispiel Tagebuch. Und man kann sich in dem einen schallend lachen und in dem anderen doch nachdenklich überlegen, aber auch dort wieder schallend lachen, weil es halt die menschlichen Tragödien, die kommen alle vor. Ne? Sie kommen alle mit den Männern nicht so gut zurecht. Man würde nicht sagen, der Großvater war ein Tyrann, aber ein schwieriger Mensch, weil er halt schon im Ersten Weltkrieg vollkommen traumatisiert wurde und dadurch ein bisschen schwierig war. Ja, und so geht es dann bundesrepublikanische Geschichte auch durch.
1: Viel Stoff.
2: Buch hat aber nur 200 Seiten.
1: Ha, okay.
2: Das heißt, es ist sehr, sehr dicht. Da muss man hin und wieder auch aufhören und sagen, so jetzt überlege ich mal, was habe ich denn alles gelesen? Nee, jetzt lese ich das nochmal. Also das hat mir jetzt so gut gefallen, das lese ich nochmal.
1: Das ist doch fast das beste Zeichen, ne? Wenn einem das passiert, wenn man Lust hat, Passagen nochmal zu lesen, ich finde, das ist ein ganz tolles Zeichen dafür, dass ein Buch wirklich wirkt und Tiefgang hat und Spaß macht. So klingt das. Ja. Vielen Dank für das Gespräch und Ihre Empfehlung, Herr Burkhardt.
2: Bitte gern.
1: In SWR Kultur am Abend hören wir jetzt Musik aus Köln von Albert Luxus.

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2: Es ist mal wieder Zeit für unser Gespräch über Alben, die die Musikgeschichte verändert haben und ihre Cover. Und dazu sprechen wir ja regelmäßig hier mit unserem Cover-Lover Nils Bokelberg. Der hat ja auch einen Instagram-Auftritt bei uns, wo er wichtige und bekannte Alben und ihre Cover vorstellt. Heute geht es um ein Album der Band Supertramp und zwar um das vierte Album. Es heißt Crisis, What Crisis? Also Krise, was für eine Krise, kommt einem sehr bekannt vor. Erschienen ist es von der ganzen Zeit, nämlich 1975. Hallo Nils.
3: Hallo, hi Patrick.
2: Ich habe mir das eben angeschaut, das Cover, das ist wirklich wahnsinnig toll diesmal, ne? So auf so eine giftig böse Art. Beschreib uns doch mal das Cover des Albums, über das wir heute sprechen.
3: Also wir sehen auf dem Cover, ich meine, bei Supertramp ist es eh schwer, ne? Da sind ja alle Cover ikonografisch, aber ich habe mir erstmal das ausgesucht, das hat so eine sehr schön lesbare Bedeutung. Wir sehen da so Fabrikschlot im Hintergrund, die Welt ist grau und industriell und alles voller Qualm und Rauch und vorne mittendrin sitzt farbig, statt schwarz-weiß wie der Rest des Bildes, ein Mann unter einem Sonnenstuhl und genießt die vermeintliche Sonne mitten in diesem Krisenumfeld.
2: Ja, also es ist ein super Sinnbild für Verdrängung, ne? So für den Rückzug ins Private, während die Welt um einen brennt. Hat es denn damals, weißt du das, hat es Reaktionen provoziert? Wie ist das angekommen?
3: Das hat totale Reaktionen provoziert. Vor allem war das ja, also wir reden jetzt von 1975, da war England ja in einer tiefen Krise, was vor allem auch so die Minenarbeiter und so betrifft. Die haben ja gestreikt, es gab tierische Ärger mit der Arbeiterbewegung, das Land war im Aufruhr. Und da hat der Fotograf auch diese Minen fotografiert. Der ist dann extra in diese berühmte Minenstadt gefahren und hat da diese mit so einer langen Belichtung diese Minen so trist wie möglich abgebildet. Und dann später im Studio haben sie dann noch den Mann am Sonnenstuhl fotografiert. Und das Ganze basiert ja auf einer Idee von Rick Davies von Supertramp. Und es ist natürlich, es ist sehr plakativ, aber ich fand irgendwie, das ist zwar jetzt was 30, 50 Jahre alt, aber es passt immer noch wunderbar in die heutige Zeit, in die jetzige Situation, wenn man sich das mal alles so genauer anguckt.
2: Das war das Cover, sprechen wir ein bisschen über die Musik auf dem Album. Hören wir mal ganz kurz rein. Und zwar hören wir den Titel Lady.

0: Das war ein Ausschnitt aus einem Titel vom vierten Album von Supertramp aus dem Jahr 1975. Nils, dieses Album, welche Rolle hat es denn für die Band gespielt?
1: Also ich glaube, dass man hört schon so ein bisschen, dass das so ein Moment ist, in dem die wirklich versuchen, diesen Supertramp-Sound irgendwie zu fassen zu kriegen und so. Weil ich finde, wenn man Supertramp hört, man erkennt das ja sofort, ob die das sind oder nicht. Selbst wenn man die gar nicht so gut kennt oder nicht die Alben kennt oder so. Ein Supertramp-Song würde man jederzeit erkennen, meine ich. Und das, finde ich, ist in diesem Album sehr angelegt. Da sind zwar manchmal noch Ausbrüche in so andere Genres, wir hören auch am Schluss noch einen, aber ansonsten ist der Sound da einfach so, wie man Supertramp dann in den Jahren darauf auch kennt. Lernen sollte. So dieses sehr eigene Orgelspiel, dieses aufdringliche Saxophon, das sie mal hatten und so, das ist da alles schon ganz wunderbar zu erkennen.
0: Diese Musik auf dem Album, wie erinnerungswürdig ist sie denn, wenn du die heute nochmal hörst?
1: Also ich mag das Album gern, weil es ist so ein bisschen verschroben, es ist ein bisschen schräg, es ist auch ein bisschen sehr klassisch Mitte 70er, wir haben alle Zeit der Welt und das lassen wir euch in unseren Songs auch spüren. Ich finde, es ist kein Hit-Album, also es ist kein Supertramp-Hit-Album, da sind jetzt nicht so die Nummern für die Ewigkeit drauf, aber ich brauche das auch nicht, ich bin auch so ein Albumhörer, deswegen ist das für mich sowieso mal ein bisschen egal, ob da jetzt so die Riesen-Banger-Nummern drauf sind, weil ich finde, das ist so, das wirkt so sehr wie aus einem Guss, das kann man gut so durchhören und dabei irgendwie andere Sachen machen. Deswegen, ich finde, das ist ein sehr, sehr schönes Supertramp-Album.
0: Also in einem Guss können wir es jetzt nicht durchhören. Und wenn jetzt keine Empfehlung für die Ewigkeit dabei ist, hast du eine Empfehlung für jetzt, für die Sendung? Was könnten wir denn hören?
1: Wir hören jetzt Ain't Nobody But Me und ich liebe das deswegen so, weil das eigentlich so ein richtig klassischer, räudiger Blues ist, so ein richtig hingerotzter Blues. Das kennt man von Supertramp so selten, finde ich, so konsequent durchgezogen wie in der Nummer und deswegen habe ich da so einen tierischen Spaß dran. Ist auch ein bisschen albern, aber das ist ja das Schöne daran.
0: Also den Titel hören wir jetzt, Ain't Nobody But Me von Supertramp. Vorher nochmal danke dir, Nils.
1: Sehr gerne.
0: Und wenn Sie mehr wissen wollen, wenn Sie mehr hören wollen vom Coverlover Nils Bokelberg, die ganze Serie finden Sie im Instagram-Kanal von SWR Kultur. Wir hören jetzt Ain't Nobody But Me.

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1: So, zum Wein einkaufen, aufs Weingut fahren, sich da umsehen, den Wein dann quasi eigenhändig aussuchen, am besten noch die Reben selber pflücken oder sich zumindest im Weinfachgeschäft beraten lassen. So sieht der ideale, perfekte Weineinkauf ein. De facto ist es ja häufig nicht so. Tatsächlich, statistisch sind es 2/3 der Weintrinker in Deutschland, die ihren Wein im Supermarkt oder sogar im Discounter kaufen. Und ehrlich gesagt bin ich da auch dabei. So, wie macht man das jetzt aber im Supermarkt? Wie lässt man sich da vor dem riesigen Angebot halt nicht auf die falschen, billigen, schlecht schmeckenden Varianten ein, sondern weiß, wo der Weg zum hedonistischen Weintrinken lang geht? Das fragen wir uns alle. Und genau darum geht es heute bei Dominik Bartoscheck in seinem Weinwiki. Und wie immer hat er dazu auch Weintrinkerinnen und Weintrinker befragt.
2: Was gut ist, empfindet jeder anders. Trotzdem gibt es natürlich ein paar Faustregeln, mit denen sich zumindest so richtige Fehlkäufe vermeiden lassen. Faustregel Nummer 1, der Preis.
3: Ich denke schon, dass die Qualität doch ein bisschen was mit Preis zu tun hat.
4: Ich würde mir jetzt nicht unbedingt einen Wein für 2,20 Euro kaufen.
2: Und das halte ich schon mal für eine ziemlich gute Idee. Denn wer gedanklich von den 2,20 Euro mal die 19% Mehrwertsteuer abzieht, dazu die Kosten für Flasche, Verschluss und Transport und dann auch noch die Gewinnmargen von Produzent und Verkäufer bedenkt, kann sich ja vorstellen, was da in der Flasche drin steckt, kann eigentlich gar keine hohe Qualität haben. Auch wenn guter Wein nicht teuer sein muss, ich finde es hilfreich, beim Einkauf eine persönliche Untergrenze im Kopf zu haben, 5 Euro pro Flasche zum Beispiel. Faustregel Nummer 2, Weine stehen lassen, bei denen auf dem Etikett konkrete Infos fehlen, zum Beispiel die Jahrgangsangabe.
5: Sowas kann es auch in gut geben, aber ich greife da nicht zu.
2: Und neben dem Jahrgang sollte auch eine Herkunft angegeben sein, die mir wirklich etwas sagt. Allein die Angabe Deutschland kann ja alles und nichts heißen. Zumindest ein Anbaugebiet sollte schon genannt sein. Und wenn dann auch noch der Herkunftsort genannt ist oder sogar eine einzelne Weinbergslage, dann ist das in der Regel schon was richtig Gutes. Denn je detaillierter die Herkunft auf dem Etikett, desto strenger die Qualitätsanforderungen an den Wein.
5: Und man kann auch dem VDP beispielsweise ganz gut vertrauen.
2: Das wäre dann noch ein letzter Tipp für alle, die wirklich gar nichts falsch machen wollen. Denn hinter dem VDP-Logo, einem stilisierten Adler, verbergen sich die Weine von rund 200 deutschen Spitzenweingütern. Wer so einen Wein im Supermarkt findet, braucht an der Qualität keinen Zweifel haben. Ob er dann auch schmeckt, das kann der Adler allerdings nicht garantieren. Das muss jeder für sich selbst herausfinden.
1: So, dann mal ab in den Supermarkt. Ich zumindest habe mitgeschrieben und werde es auf jeden Fall mal ausprobieren. Weiter geht's mit Musik. B-Side, so heißt der Titel.

Das war SWR Kultur im Abend. Ich bin Patrick Bertarilo. Redakteurin war Martina Kögel. Die Musik hat Tristan Reiling ausgewählt. Nach den Nachrichten hören Sie das Abendkonzert, unter anderem mit Musik von Jean-Philippe Rameau. Ihnen noch einen schönen Abend. Tschüss.

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1: Mit Frauke Vetter und Tipps für Angebote unserer SWR Kulturpartner. Der charmanteste Irrtum der Ballettgeschichte in Ludwigshafen. Franz verliebt sich in Coppelia, eine Puppe des schrulligen Erfinders Dr. Coppelius. Der glaubt, er könne seiner Puppe echtes Leben einhauchen. Und Svanhilda, die Verlobte des verliebten Franz, spielt bei der Geschichte sogar noch mit und schlüpft in die Rolle der Puppe. Die Verwechslungen lösen sich humorvoll auf, niemand stirbt und am Ende steht ein Happy End. Das Prager Nationalballett tanzt, Musik kommt von der Jungen Deutschen Philharmonie. Coppelia, morgen Freitag, 19.30 Uhr, Theater im Pfalzbau, Ludwigshafen. Premiere bei den Freilichtspielen Schwäbisch Hall. Mit List, Liedern und Lackstiefeln erobert der gestiefelte Kater die Bühne. Er gehört zu den ältesten Karrierecoaches der Literatur und macht aus einem Habenichts einen Adligen. Dafür braucht er nichts anderes als ein paar gute Geschichten und eine ordentliche Portion Dreistigkeit. In Schwäbisch Hall kommt das Stück als rasante Inszenierung mit eigens komponierten Songs daher, die die Geschichte zusätzlich antreiben. Der gestiefelte Kater, Premiere, Sonntag, 15.15 Uhr, Freilichtspiele Schwäbisch Hall. Baden-Baden eröffnet die Pfingstfestspiele mit dem Rosenkavalier. Eine Walzeroper im Wien des Rokoko, Mitte des 18. Jahrhunderts. Eine Welt voller Leichtigkeit, Eleganz und verspielter Ornamente. Aber auch eine Welt, in der Walzer noch nicht populär war. Richard Strauss komponierte einen musikalischen Anachronismus, der die Figuren in die Zukunft tanzen lässt. Das Festival bietet außerdem Orchester- und Kammerkonzerte. Vom Barock bis zur Wiener Klassik. Ergänzt durch Jazz des SWR-Sinfonieorchesters. Die Pfingstfestspiele ab Sonntag bis zum 24. Mai. Festspielhaus Baden-Baden.
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3: Um 20 Uhr mit Mareike Köhler. In Großbritannien ist die Regierung weiter in der Krise. Nach Ansicht von Beobachtern bringen sich derzeit mehrere einflussreiche Politiker der Labour-Partei in Stellung, um Regierungschef Starmer abzulösen. Unterdessen wird morgen in London unter dem Motto Unite the Kingdom eine große Demonstration von Rechtsextremen erwartet. Die Polizei rechnet mit sehr signifikanten Menschenmengen sowie Gegenprotesten. In der Demokratischen Republik Kongo gibt es einen neuen Ebola-Ausbruch. Nach Behördenangaben sind 65 Menschen im Nordosten des Landes ums Leben gekommen. Fast 250 Patienten gelten als Verdachtsfälle. Das Ebola-Virus ist hoch ansteckend. Infizierte sollten schnell versorgt werden, weil das Risiko zu sterben sehr hoch ist. Die deutsche Fernseh- und Theaterwelt hat zwei bekannte Gesichter verloren. Das Münchner Residenztheater teilte mit, der Schauspieler Günther Maria Halmer sei vor fünf Tagen im Alter von 83 Jahren gestorben. Halmer wirkte in mehr als 180 Film- und Fernsehproduktionen mit und bekam viele Preise. Zudem bestätigte die DEFA dem Rundfunk Berlin-Brandenburg, dass die Schauspielerin Angelika Domröse tot ist. Die gebürtige Berlinerin, die schon in der DDR bekannt war, wurde demnach 85 Jahre alt. In einem Kirchenarchiv in Koblenz ist eine Schrift des Kirchenreformators Martin Luther aufgetaucht. Der dortige Archivar bestätigte dem SWR einen Bericht der Rheinzeitung. Demnach ist das Fundstück rund 500 Jahre alt. Die Schrift wurde bei einer Revision hinter einer Schrift des Theologen Erasmus von Rotterdam gefunden, mit dem sich Luther Anfang des 16. Jahrhunderts in einem Streit befand. Nach Angaben der Pfarrei Heilig Geist soll sich die Schrift mindestens 100 Jahre unentdeckt im Archiv befunden haben. Fußballtorhüter Manuel Neuer hat seinen Vertrag bei Bayern München um ein Jahr verlängert. Das gab der Verein bekannt. Der 40-jährige Neuer spielt seit 2011 bei den Bayern. Seinen Rücktritt aus der deutschen Nationalmannschaft hatte Neuer vor knapp 2 Jahren erklärt. Seitdem ist immer wieder spekuliert worden, ob er zur Weltmeisterschaft im Sommer noch einmal zurückkehrt. München hat nach eigenen Angaben auch den Vertrag von Ersatztorhüter Sven Ulreich um ein weiteres Jahr verlängert. SWR Nachrichten, Redaktion Ines Kunze. Das Wetter in Baden-Württemberg und Rheinland-Pfalz. In der Nacht örtlich Bodenfrost, am Samstag dann Wolken, Schauer und Sonne, maximal 16 Grad. Die weiteren Aussichten: am Sonntag teils Sonne, teils dichte Wolken, im Westen und im Norden von Rheinland-Pfalz etwas Regen. Es wird wärmer als zuletzt mit maximal 13 bis 19 Grad. Am Montag ähnlich mit Schauern und örtlichen Gewittern. Die Zeit 20.03 Uhr.
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4: Ich bin Johannes Wördermann. Guten Abend. Im Rokoko-Theater des Schwetzinger Schlosses, da ging am vergangenen Sonntag eine große Europafahne am Bühnenhintergrund. Davor saßen die jungen Musikerinnen und Musiker des European Union Baroque Orchestra, eines 1985 gegründeten Kulturbotschafters der Europäischen Union. Als Ausbildungsinitiative für angehende Profimusiker ermöglicht dieses Orchester für alte Musik, es den Mitspielenden Orchestererfahrung zu sammeln und gemeinsam mit erfahrenen Profis Projekte zu erarbeiten. Auf internationalen Konzerttourneen hat das European Union Baroque Orchestra in all den Jahren mehr als 54 Länder bereist und mehr als 600 junge Musikerinnen und Musiker gefördert. Nach Schwetzingen kam das European Union Baroque Orchestra unter der Leitung des Cembalisten Christoph Russi mit einem Programm rund um Jean-Philippe Rameaus Musik. Und Rameau, der nimmt in der Geschichte der französischen Musik des 18. Jahrhunderts eine zentrale Stellung ein. 1683 in Dijon geboren und während seiner reifen Jahre in Paris tätig, verkörpert Rameau den Übergang von der spätbarocken Ästhetik eines Jean-Baptiste Lully zu einer neuen musikalischen Auffassung, die auf Vernunft, Ordnung und formaler Klarheit beruht. Seine Laufbahn entfaltete sich vollständig im geistigen Klima der französischen Aufklärung, nicht nur durch seine Kompositionen, sondern auch durch sein Wirken als Musiktheoretiker. Die nun folgende Suite aus der Tragédie lyrique Castor et Pollux, uraufgeführt im Jahr 1737, bietet einen umfassenden Überblick über Rameaus dramatische und instrumentale Stärken. Die majestätische Ouvertüre eröffnet die mythologische Welt mit eindrucksvoller Energie. Die anschließenden Folgen von Tänzen, von der Marche Fière bis zur abschließenden Chaconne, spiegelt die zentrale Rolle des Balletts in der französischen Oper wider. Hören Sie nun das European Union Baroque Orchestra unter der Leitung von Christoph Russi mit einer Suite aus Rameaus Castor et Pollux.

Im Abendkonzert von SWR Kultur bringen wir heute die Wiedergabe eines Konzerts bei den Schwetzinger SWR-Festspielen vom vergangenen Sonntag. Im Rokoko-Theater des Schwetzinger Schlosses gastierte das European Union Baroque Orchestra unter der Leitung von Christophe Rousset. Ihr Programm mit Werken von Jean-Philippe Rameau eröffneten die jungen Musikerinnen und Musiker mit der Suite Castor et Pollux. Es folgte eine weitere Vertonung Rameaus aus der griechischen Sagenwelt. 1748 wandte Rameau sich in seinem Acte de Ballet dem Pygmalion-Stoff zu. Dieses Bühnenwerk zählt zu den Höhepunkten von Rameaus theatralischem Schaffen. Im Zentrum steht der Mythos des Bildhauers, der sein Kunstwerk zum Leben erweckt. Eine Legende, die zur weit verbreiteten Metapher für die schöpferische Kraft der Kunst selbst wird. Es ist ein Gedanke, der tief im Denken des 18. Jahrhunderts verankert ist, das den Menschen in den Mittelpunkt des Universums stellte. Erzählt wird die Geschichte des Künstlers Pygmalion, der sich in eine Statue verliebt. Als Lohn für seine Liebe und für seine Kunst haucht Amour, die personifizierte Liebe, dem Kunstwerk Leben ein. In den Tonwiederholungen der Ouvertüre hören wir den Meißel des Bildhauers, die Vermenschlichung der Statue, begleiten himmlische Akkorde. Wir erleben die tänzerische Sozialisation der Verwandelten und beim übermütigen Fest am Ende setzt Pygmalion seiner verzweifelten Arie vom Beginn des Stücks eine virtuose Nummer zum Lob der Liebe entgegen. In Schwetzingen brachte das European Union Baroque Orchestra Rameaus Einakter in einer halbszenischen Inszenierung durch die Regisseurin Lena Sophie Meyer auf die Bühne. Sie werden also hin und wieder Bühnengeräusche auf der Aufnahme hören und können sich dazu die Bewegungen von Abel Zamora als Pygmalion, von Neima Fischer als Lamour und Michel Bréant als Statue sowie Léontine Marida Semerlin als Cephis auf dem barocken Bühnenboden in Schwetzing vorstellen. Es dirigiert wieder Christophe Rousset.

Im Abendkonzert auf SWR Kultur waren wir heute zu Gast im Rokoko-Theater des Schwetzinger Schlosses mit Jean-Philippe Rameaus Einakter Pygmalion und dem European Union Baroque Orchestra unter der Leitung von Christophe Rousset. Ganz in der Musik- und Gedankenwelt des 18. Jahrhunderts. In der halbszenischen Aufführung dieses Act de Ballet hörten Sie Abel Zamora, Tenor als Pygmalion, Neima Fischer, Sopran als L'Amour, Michel Briand, Sopran als La Statue und Léontide Marida Zamarla, Mezzosopran als Cephise. 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Das Konzert wird außerdem im kroatischen Rundfunk HRT und im dänischen Rundfunk Danmarks Radio ausgestrahlt. Es folgen nun noch zwei Werke von Nico Muhly. Der 1981 in Vermont geborene Komponist hat für Hugo Ticciatti und sein O Modern Chamber Orchestra Sätze zweier englischer Renaissance-Meister neu arrangiert. Im März gastierte das dänische Ensemble um seinen Leiter und Primgeiger Hugo Ticciatti beim Heidelberger Frühling Musikfestival mit diesem Werk in der neu eröffneten Stadthalle Heidelberg.

Nico Muley, an archive in three parts. Sie hören die Teilwiedergabe des Konzerts vom 22. März im Konzerthaus Stadthalle Heidelberg mit dem Kammerorchester Omodernt unter der Leitung des Geigers Hugo Ticciati. Es folgt nun Muleys 2019 entstandenes Violinkonzert Shrink, in dem der Komponist mit Intervallkonstellationen arbeitet. Das Konzert hat drei Sätze, die sich jeweils intensiv auf spezifische Intervalle konzentrieren. Das sind Nonen im ersten Satz, Septimen im zweiten und Sekunden, Quarten im dritten. Sie hören in dieser Teilwiedergabe eines Konzerts vom Heidelberger Frühling Musikfestival noch einmal das Kammerorchester Omodernt. Hugo Ticciati ist der Solist.

Hugo Ticciati war der Solist in Nico Muhlis Violinkonzert Shrink. Sie hörten die Teilwiedergabe eines Konzerts beim Heidelberger Frühling Musikfestival vom 22. März. 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Jetzt haben wir noch zum Schluss hier bis zum Beginn der Nachrichten Esther Valentin Figut. Sie singt das Lied St. Patrick's Purgatory aus den Hermit Songs Opus 29 von Samuel Barber. Am Klavier begleitet sie Anastasia Grischutina. Und ich bin Johannes Wördemann. Ich danke Ihnen fürs Zuhören hier im Abendkonzert. Die Redaktion der Sendung hatte Kerstin Unselt.

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1: Um 22 Uhr mit Mareike Köhler. Die Waffenruhe im Libanon soll um 45 Tage verlängert werden. Das US-Außenministerium hat mitgeteilt, dass Israel und die Hisbollah-Miliz im Libanon sich einig geworden sind. Von der Hisbollah gab es bis jetzt keine Bestätigung. In den letzten Tagen haben beide Seiten unter Vermittlung der USA verhandelt. Dabei sei auch ein Verhandlungsrahmen vereinbart worden, um einen dauerhaften Frieden im Libanon zu erreichen, so das US-Außenministerium. Die aktuelle Waffenruhe im Libanon gilt seit Mitte April und wäre eigentlich am Sonntag ausgelaufen. Sie war zuletzt immer wieder gebrochen worden. Ein Vergewaltigungsprozess gegen den früheren Hollywood-Produzenten Harvey Weinstein ist zum dritten Mal gescheitert. Die Jury konnte sich trotz mehrtägiger Beratungen nicht auf ein Urteil einigen. Unklar ist, ob die Staatsanwaltschaft einen vierten Anlauf unternimmt. In dem Fall geht es um Vorwürfe der Friseurin und Schauspielerin Jessica Mann. Diese wirft Weinstein vor, sie 2013 vergewaltigt zu haben. Der 74-jährige Weinstein ist wegen weiterer Sexualverbrechen verurteilt und sitzt in Haft. In der Demokratischen Republik Kongo gibt es einen neuen Ebola-Ausbruch. Nach Behördenangaben sind 65 Menschen im Nordosten des Landes ums Leben gekommen. Fast 250 Patienten gelten als Verdachtsfälle. Das Ebola-Virus ist hoch ansteckend. Infizierte sollten schnell versorgt werden, weil das Risiko zu sterben sehr hoch ist. Nach mehr als einem halben Jahr in der Antarktis ist das Forschungsschiff Polarstern nach Bremerhaven zurückgekehrt. Bundesforschungsministerin Bär sprach von bedeutenden Ergebnissen der Expedition. Sie führe vor Augen, dass der Klimawandel auch das Meereis der Antarktis betreffe. Die Polargebiete hätten lange Zeit als stabil gegolten. Die Forschung habe zudem viele Erkenntnisse über die Veränderungen der Artenvielfalt am Rande der Antarktis ergeben. Der nordrhein-westfälische FDP-Landeschef Höhne will nicht mehr Bundesvorsitzender seiner Partei werden. Ein FDP-Sprecher bestätigte einen FAZ-Bericht, wonach Höhne seine Kandidatur zurückzieht. Demnach will er nicht mehr gegen Wolfgang Kubicki antreten, sondern gemeinsam mit ihm ein Team bilden. Mit Kubicki als Vorsitzendem und Höhne als dessen Stellvertreter. SWR-Nachrichten, Redaktion Ines Kunze. Das Wetter in Baden-Württemberg und Rheinland-Pfalz. In der Nacht örtlich Bodenfrost, am Samstag dann Wolken, Schauer und Sonne bei maximal 16 Grad. Die weiteren Aussichten: am Sonntag teils Sonne, teils dichte Wolken. Im Westen und Norden von Rheinland-Pfalz gibt es auch etwas Regen. Es wird wärmer als zuletzt mit maximal 13 bis 19 Grad. Am Montag dann ähnlich mit Schauern und örtlichen Gewittern. 22.03 Uhr.
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2: Einen wunderschönen guten Abend. Herzlich willkommen zur SWR Kultur vor Ort Spätvorstellung. Sie hören die Nacht der Poetinnen, den zweiten Teil der Aufzeichnung vom 20. März live aus dem Kulturhaus Laupheim. Meine Gäste sind heute aus Geislingen an der Steige Martina Brandl, aus dem schönen Heilbronn Nektarios Flachopoulos, aus München Schäftlern Willi Astor, am Klavier, aber auch am Gesang, an der Gitarre der Singer-Songwriter Sascha Bendix. Mein Name ist, wie immer, Jess Jochimsen. Herzlich willkommen. Oh. Herzlich willkommen zur Nacht der Poetinnen. Es ist so schön, draußen wird es wärmer und wärmer und drinnen lauter kluge und schöne Menschen. Ach, es ist wunderbar. Ich weiß, es sind immer ein paar Männer da, die eigentlich viel lieber auf dem Sofa sitzen würden, Fußball schauen, aber aus Partnerschaftshygiene gezwungen wurden. Ich finde super, dass es ist so schön. Ich mag, dass ihr da seid. Ihr seid ja da. Ihr seid die Guten. Apropos Geschlechterdifferenz, ich habe eine tolle, tolle Studie gelesen, die mich sehr begeistert, über den Klimawandel. Man vergisst ja, dass diese Themen noch da sind. Die sind alle noch da. Der Kapitalismus ist noch da, die Junggesellenabschiede, alles da. Klimawandel. Haben Sie herausgefunden, dass Frauen sich wesentlich besser, und zwar signifikant besser, an den Klimawandel anpassen als Männer? Und das überrascht mich überhaupt nicht. Und zwar aus meiner Erfahrung heraus, dass wir Männer halt gern auch mal doof sind. Ich glaube ja, dass Männer lieber am Hitzschlag sterben würden, bevor sie mal einen Fächer verwenden. Das ist die älteste Kulturtechnik des Kühlens. Aber Männer sagen, auf gar keinen Fall. Wenn man einen Fächer verwendet, wird man schwul. Vor allem, wie sieht das aus? Fächer. So eine Kappe lasse ich mir noch eingehen mit so einem eingebauten Ventilator. Aber ein Fächer nie. Männer sterben original 5 Jahre früher als Frauen. Nur weil sie doof sind. Das ist mittlerweile erwiesen. Man hat ganz lang gedacht, ja, alternde Zellen, Y-Chromosomen. Stimmt überhaupt nicht. Es ist hieb- und stichfest wissenschaftlich belegt. Männer und Frauen können ab Werk exakt gleich alt werden. Dann haben die maskulin dominierten Wissenschaftler gesagt, naja, es liegt halt daran, dass Männer mehr arbeiten, dann sterben sie früher, ist ja klar. Dann kamen sehr schlaue Wissenschaftlerinnen, haben keine 3 Minuten gebraucht, um zu belegen, stimmt nicht, Frauen arbeiten mehr. Wenn man Care, Pflege, Erziehung dazu rechnet, arbeiten sie nicht nur mehr, sondern auch härter, körperlich härter. Stimmt also auch nicht. Der Grund, und es ist wirklich wahr, warum Männer so viel früher sterben, liegt in erster Linie daran, dass sie gedrillt sind, von klein auf über ihre Grenzen zu gehen. Und das ist nicht gesund. Das ist der Grund. Wisst ihr, wie man das rausfindet? Es ist ein Steckenpferd von mir und es ist so poetisch. Es ist die sogenannte Todesartenforschung. Das ist ein Steckenpferd von mir. Man korreliert die gesellschaftliche Entwicklung und mit woran sterben die Leute? Und dann findet man raus, Männer sterben signifikant oft an Dingen, wo sie permanent über Grenzen gehen. Herzinfarkte, Autounfälle. Es ist sogar so, es ist erwiesen, Männer werden 5-mal häufiger vom Blitz erschlagen als Frauen. Das ist so geil, obwohl es exakt gleich viel Frauen und Männer gibt in etwa und die sind auch gleich viel draußen. Nur Frauen gehen rein, wenn's regnet. Das ist alles. Männer sagen, wir sind doch nicht aus Zucker. Das Wetter zieht vorüber. Den Abstieg, den machen wir jetzt noch. Es ist nicht mal so signifikant das Gebirge, sondern Männer werden überdurchschnittlich oft vom Blitz erschlagen auf dem Golfplatz. Ich meine, da sagt der gutmütigste Blitz, ich wollte daneben zielen. Aber wenn der Depp das Eisen hochhält. America, there is still hope. Liebe Menschen hier in Laubheim sowie in der Spätvorstellung auf SWR Kultur vor Ort. Um diese und ganz andere Themen geht es in der nächsten knappen Stunde. Mal gereimt, mal in Prosa, aber immer deutlich. Mein Name ist Jess Jochimsen und ich wünsche Freude bei der SWR-Nacht der Poetinnen. Sascha Bendix, Friedhofspolka!
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1: Sascha Bendix! Ich liebe diesen Song. Sie sind ein Fachpublikum. Sie haben natürlich gehört, dass das im Original von Tom Waits ist. Mein erster Gast heute ist Nektarios Vlachopoulos, ein Humorist, ein Slam-Poet, ein ehemaliger Deutschlehrer mit griechischem Integrationshintergrund, denn er ist in Bretten geboren. Wenn ihr mal in Heilbronn seid, ich glaube, es heißt Maschinenwerk, oder der Club? Maschinenfabrik, ein Schillinger Laden, und da gibt es eine Veranstaltung, die heißt Lesen für Bier. Und mehr will ich überhaupt nicht sagen, es ist toll, das gibt es in verschiedenen Städten, aber in Heilbronn ist es am besten. Nektarios Vlachopoulos schreibt Bücher, macht Shows und was ich sehr beeindruckend finde, er spielt gerade ein Programm mit dem Titel Der beste Tag der Welt. Und das ist meines Wissens das einzige Programm über psychische Erkrankungen, was entertaining ist, was genau auf den Punkt ist und was die Schrecken nicht ausspart, aber man kann trotzdem herzhaft lachen, weil das ist ja auch unser Job. Wir wollen Lachen und Weinen machen und die ganze Bandbreite der Poesie abrufen. Und das wird er jetzt einfach zeigen. Ich freue mich, ein Loch in den Bauch. Hier kommt Nektarios Vlachopoulos.
2: Dankeschön. Ich freue mich, dass ich hier sein darf, und ich bin sehr gut in Laubheim angekommen. Mir ist auch, als ich hier angekommen bin, ist mir direkt was richtig Cooles passiert. Kennt ihr das, wenn man in die Jackentasche greift und einen Geldschein findet? Das ist das beste Gefühl der Welt, oder? Und als ich hier ins Schloss reingekommen bin, habe ich direkt 20 Euro in der Jackentasche vom Jess gefunden. Richtig schönes Gefühl. Ich bin momentan als Komiker mit meinem Programm unterwegs, aber ursprünglich komme ich eigentlich aus einer anderen Sparte. Eigentlich bin ich Wissenschaftler. Ja? Also ich bin ein richtiger Mann der Wissenschaft, also Sprachwissenschaft, um genau zu sein. Also um ganz genau zu sein, bin ich Spracherfinder. Also ich habe zum Beispiel schon diverse Buchstaben erfunden. Vielleicht kennt der eine oder die andere den Buchstaben. Der ist von mir. Außerdem erfinde ich gerne neue literarische Genre. Davon möchte ich gerne eins an dieser Stelle prominent vorstellen. Es handelt sich dabei um die sogenannte Vokaltragödie. Die Vokaltragödie ist eine Weiterentwicklung des Vokalgedichts. Vokalgedichte kennt ihr vielleicht, das sind Gedichte, in denen nur ein einziger Vokal drin vorkommt. Das berühmteste Vokalgedicht in deutscher Sprache stammt von Ernst Jandl und trägt den Titel Ottos Mops. Kennt man vielleicht. Ganz viele Kolleginnen und Kollegen von mir haben auch Vokalgedichte geschrieben. Ein Kollege hat ein Vokalgedicht über Anna geschrieben, kommt nur der Vokal A drin vor. Ein anderer Kollege von mir hat ein Gedicht über Iris geschrieben. Ich verrate jetzt mal nicht, welcher Vokal drin vorkommt. Aber ich selbst habe diese Sparte genommen und wie gesagt auf die nächste evolutionäre Stufe gebracht, indem ich alle 5 Vokale der deutschen Sprache in dieses Gedicht integriert habe. Ja, danke. Ich hab sogar noch einen draufgesetzt. Ne? Also da kommen nicht nur alle Vokale drin vor, da kommen auch alle Diphthonge drin vor. Also Ei, Oi und Au. Also da wächst sprachlich zusammen, was zusammengehört. Der Text trägt den Titel Die Vokaltragödie von Anna, Elke, Iris, Otto und Ulf. Prolog. Es gibt so ein altes chinesisches Sprichwort, das da lautet Zhao, Si, Dong, Ku, Bu, Song, Shu. Was übersetzt so viel bedeutet wie der Edle bewegt den Mund, nicht die Hände. Sinngemäß soll man also einen Streit immer mit Worten und niemals mit den Fäusten führen. Eine Empfehlung, der so trivial sie auf den ersten Blick auch scheinen mag, auch in einer vermeintlich hochzivilisierten Gesellschaft wie der unseren, doch viel seltener Folge geleistet wird, als man zu glauben vermag. So hätte man auch im folgend geschilderten Konflikt nie auf solch entsetzliche Art und Weise die Hände bewegen müssen, hätte man nur richtig und rechtzeitig den Mund bewegt. Denn obwohl sämtliche Teilnehmerinnen und Teilnehmer eines großen und bedeutenden Gipfeltreffens dieselbe Sprache sprachen, redeten sie zugleich in völlig verfremdeten Zungen. Aber seht selbst. Am Anfang, sprach Anna langsam, stand das Land wahrhaft glanzhaft, ja fast apart da. Was danach kam, war Abfuck. Das Jahr danach war allsamt Kacker. Anna las am Quartalszahlalmanach Anhang nach. Da, sprach Anna,

0: Iris kickt ihn schlimm. Iris Knie trifft ihn ziemlich fies im Glied. Otto glotzt doof. Ottos Kopf rot. Otto rotzt. Otto kotzt. Nun huscht Ulfs Fuß rum. Ulfs Kung-Fu-Move durchschlug Stuhl, Pult und Kuckucksuhr. Bis Iris ihn killt. Herrje, stellt Elke entsetzt fest. Wehret den Schlechten. Es entbehrt jeden rechten Denkens, wenn der Mensch den Menschen verletzt. So, und jetzt erreicht die Tragödie so langsam ihren Höhepunkt und der Konflikt breitet sich auf weitere Parteien aus. Achtung. Zeitgleich schneit kein Stein, schmeißt weit ein Zweitstreit rein. Deutschleut, freut euch, keucht Roy. Zeugt euch heut neu. Bei, ei, wei, wei, schreit Mike. Dein Steinzeit-Zeitgeist meint ein Scheiß. Mein Fleisch eint dein Scheinreich, kein Streichweit. Kein Schwein leigt dein Einheitsbrei. Geistreich sein heißt Freiheit schreien. Nein heißt nein, Feind bleibt Feind. Mike schneit, scheiß teit. Sau! Schnaubt Klaus laut. Klaus haut Pauls Frau aufs Maul. Paul staunt. Au, au, au, jault Pauls Frau. Auch Pauls Frau braust auf. Rauch taucht auf aus Pauls Fraus Haupt. Pauls Frau staucht Klaus Bauch blau. Auch Klaus staunt. Wow. Macht Halt, klagt da Anna, schlagt Alarm. Straftat nach Paragraph 8a. Ja, Amtsapparat kann Anna. Da traf Anna was hart am Arm. Annas Arm brach. Anna starb. Hallo? Also, sie ist nicht wirklich gestorben. Also, nee, weil ich habe sie erfunden, verstehst du? Das ist eine Geschichte, die dient der Unterhaltung. Das ist gar nicht alles wirklich so passiert, meine Liebe. Ja, okay, gut. Aber es ist schön. Schön, dass du so viel Empathie mitbringst. Mensch, wo hätte man das erwartet hier? Ne? Also, ja. Keine Angst, wir haben es auch gleich geschafft. Geht jetzt weiter. Achtung. Schreck, stellt Elke entsetzt fest. Es endet jetzt. Betet eh der fechtenden Menschen Seelen Eden betreten. Elke rennt weg. Elke rennt nebst des Schwefelkessels weg, welcher neben dem Tresen brennt. Der brennende Schwefelkessel sprengt Elke weg. Elke verendet zerfetzt neben dem Fensterbrett. Ich habe nur gesagt, dass es weitergeht, nicht, dass es besser wird. Ne? Also, beruhigen Sie sich. Im Gegenteil, die nächste Eskalationsstufe kommt jetzt. Iris schießt. Iris schielt. Iris schießt schief. Iris trifft sich mittig in die Stirn. Iris Hirn spritzt ins Nichts, bis sie stirbt. Doktor, Doktor, oh Gott, so komm doch. Ottos Kopf pocht noch. Schrotstoß, plopp, Kopfloch. Kopfloch rot. Ihr seid so auf Zack. Fantastisch. Toll. So, eine Figur fehlt noch, dann haben wir es dann auch. Auf die Stelle freue ich mich schon den ganzen Abend. Pass auf. Ulf zuckt rum. Ulfs Blut suppt um Ulf und um Ulm und um Ulf rum. Man muss sich einfach nur zu helfen wissen. So, gut, und jetzt kommt auch schon das große Finale der Tragödie mit allem, was zu so einer waschechten Tragödie dazugehört. Ne, stellt euch vor, der Vorhang hinter uns zieht sich hoch und dann ist da ein riesengroßer, antiker, griechischer Chor mit allem drum und dran. Ja, ihr habt ein Bild, wunderbar. Du cum du puluzu, juvus ustundus. Und drei Chinesen mit einem Kontrabass antworten. Zhang, si, dong, ku, bu, dong, shu. Dankeschön.
1: Nektarios Flachopoulos! Und wie schön und wie tröstlich wäre es in Zeiten wie diesen, dass man einfach in der Literatur stürbe und nicht auf den zahlreichen Schlachtfeldern der Welt. Aber das wisst ihr selber, weil ihr ein Fachpublikum seid. Und das ist das, was ich an Poesie so liebe, dass alles erlaubt ist.

0: Das ist ganz wunderbar. Wir machen direkt weiter. Mein zweiter Gast, er hat die kürzeste Anreise gehabt, wenn mich nicht alles täuscht. Geislingen an der Steige ist auf jeden Fall weiter als München, ist weiter als Heilbronn und ist weiter als Freiburg. Da kommt sie her, sie hat viele, viele Jahre in Berlin gelebt, hat dort Chansonprogramme gemacht, Fernsehen gemacht. 10 Jahre war sie die Stimme von Angela Merkel in der Soap Angie, Queen of Berlin, glaube ich, hieß es. Sie schreibt Bücher, sie schreibt Romane und sie schreibt seit etlichen Jahren Kolumnen, hat ein Buch daraus gemacht, aus diesem Buch ein Chanson- und Kabarettprogramm gemacht, das heißt Prima Fein gemacht. Und Lob ist ja eh das, was wir alle brauchen. Lasst euch loben. Von Martina Brandl.
1: Ich werde ja wahnsinnig oft gefragt, Martina, wieso gehst du als Frau auf eine Kabarettbühne? Ich sag, weil ich als Mann scheiße aussehe. Die nächste Frage ist dann eigentlich immer, wieso gibt es so wenig Frauen im Kabarett? Und die Antwort ist sehr simpel. Also es ist ja so, ne? 90% aller Frauen sitzen bereits in führenden Positionen von Politik und Wirtschaft. Da bleiben keine übrig fürs Kabarett. Also wir können wirklich nicht überall sein. Ich werde auch sehr oft gefragt, wie kommst du auf deine Texte? Ich sage immer gar nicht, ich höre einfach nur zu. Ne? Gastronomie zum Beispiel ist ein unerschöpflicher Quell von Comedy. Ich finde es immer sehr, sehr lustig, wenn die Kellner nach dem Essen fragen, hat's gepasst? Warum? Weißt du, ich wollte das Essen nicht anprobieren. Ne? Das ist doch eine bescheuerte Frage. Hat's gepasst? Nee, die Roulade war so ein bisschen eng. Ja? Und der Knödel drückt im Schritt irgendwie so. Und neuerdings setzen die auch Sachen auf die Karte. Es gibt bei uns in Geislingen ein Restaurant und da steht auf der Karte neuseeländisches Lamm aus der Region. Ich sag zum Wirt, wie geht das denn? Sagt er, ja, das ist halt aus der Region um Wellington. Na? Ja, so ist das. Normalerweise sage ich eigentlich immer, ihr habt jetzt die Wahl zwischen dem Text über den Frühling oder über eine eklige Krankheit, aber ich frage das nicht mehr, weil die Leute wollen immer die eklige Krankheit. Der Text heißt, der Sommer war für den Arsch. Es gibt so Krankheiten, über die redet man nicht gerne. Wie oft habe ich schon Menschen schniefend durch Büroräume hasten sehen, leidend und doch emsig. Zwischendurch geschäftig mit dem weißen Stofftaschentuch wählend, aber dennoch pflichterfüllend. Meine Liebe, Sie gehören aber dringend ins Bett, riet ich dann meist mit meiner Fachärztinnenstimme und blickte besorgt. Die Erkältete rümpfte dann stets das rotgeschwollene Näschen und hauchte, es geht schon, gefolgt von einem unterdrückten Huster. Oh, wie glücklich sind die Grippegeplagten. Jeder hatte inzwischen Covid, jeder kann es nachfühlen. Und auch wenn manch einer denkt, wäre sie mal lieber zu Hause geblieben, die Virenschleuder, so ist ihnen doch Mitleid und Anerkennung ob der Tapferkeit gewiss. Anders ist es, wenn man eine Analvenenthrombose hat. Ja, schon das Wort schüchtert ein, oder? Dabei ist sie nicht mal ansteckend. Trotzdem soll man damit lieber unter sich bleiben oder wenigstens nicht darüber reden. Die Menschen sehen einen komisch an, wenn man auf die Frage, wieso kommst du nicht mit zur Radtour, antwortet, ich hab ein Blutgerinnsel am Arsch. Es ist besser, man sagt, du, ich habe da gerade so eine unangenehme Sache an einer ganz blöden Stelle und kann nicht gut sitzen. Selbst in der Arztpraxis nuschelt die Sprechstundenhilfe, Sie kommen wegen der Analsache, nicht wahr? Komisch, wenn es um Sex geht, ist man überhaupt nicht so verschämt. In beinahe jeder witzig gemeinten Filmszene fragt heutzutage der Mann die Frau, ob sie es anal mit ihm macht, wenn er für sie in das brennende Haus zurückgeht, um ihre Louis Vuitton-Tasche zu retten. Und die Frauen in den Sitcoms lachen bei ihrer Girls' Night Out augenrollend darüber, dass sie ihren Typen mal wieder nur mit Analverkehr dazu verlocken konnten, mit ins Wellness-Hotel zu gehen. Man hat den Eindruck, anal ist das neue Beinebreit. Nur heißt es jetzt Backen auseinander. Dass man davon Analvenenthrombosen bekommen kann, darüber spricht keiner. Bei mir war das nicht so. Nein. Ich habe sie aus Oberstdorf. vom Bergwandern. Analvenenthrombose, das Sommergeschäft der Proktologen. So stand es suffisant auf der Website, auf der ich über den kirschkerngroßen Knubbel, den ich, Sie wissen schon wo, ertastete. Ich las auch, dass er bis auf Walnussgröße anschwellen könne, schmerzhaft, aber harmlos sei und dass man nicht zu lange mit dem Arztbesuch warten solle. Das ist jetzt 2 Monate her und ich habe mittlerweile zum 3. Mal eine Arschthrombose bekommen. Jedes Mal im Allgäu. Es ist heiß, ich erklimme 3000 Höhenmeter, zack, macht die Vene schlapp. Und die Proktologen sind sämtlich im Urlaub. Komisch, dass die alle wegfahren, wo sich doch gerade ihr Sommergeschäft anbahnt. So telefoniere ich mich durch die gelben Seiten, verbringe Tage im Liegen und versuche nicht aufs Klo zu gehen. Meine Freunde laden mich zum Grillen ein, zum an den See fahren oder zu Radtouren und ich muss mir alle möglichen Umschreibungen ausdenken, weil ich sie nicht mit meiner Arschsache belästigen will. Wenn sie wenigstens vom Analverkehr käme. Einem ungeplanten vielleicht, ein anales Missgefick. Aber für so pubertäre Karlauer habe ich nicht die richtige Zielgruppe. Nein, wenn ich literarischen Mehrwert aus der Sache ziehen wollte, müsste ich schon mit etwas mehr Pathos aufwarten. Der Pfad war steil und steinig. Schluchten und Klammen stellten sich mir in den Weg. Steig um Steig zog ich mich hoch, höher, immer höher hinauf. Kein Grat ward mir zu schmal, kein Schneefeld zu weit. Dieser verfluchte Berg würde mich nicht unterkriegen. Ich trutzte ihm den Sieg ab, ja, unterjochte ihn, als ich den Gipfel mit meinem festen Schuhwerk trat. Als sich der Himmel verfinsterte und die Arschthrombose aufzog, dachte ich daran, wie Xavier Naidoo einst mit bebender Stimme sang, dieser Kot wird kein weicher sein, dieser Kot wird steinig und hart. Zu eklig? Darüber darf man nicht schreiben? In modernen Epen werden Kämpfer verehrt, die Drachenköpfen, Orks abschlachten, Gegner mit dem Schwert zerteilen, ein Hieb, zack, bumm, aus. So, und was ist jetzt daran heldenhaft? Nicht auf Zwiebelrostbraten zu verzichten, obwohl man weiß, dass man dafür wieder 1 Stunde hinter verschlossener Tür einsam wird leiden müssen. Bei 77 Ärzten 7x77 Minuten in der Warteschleife zu hängen und trotzdem nicht nach dem 78. Wir haben erst in 3 Wochen einen Termin aufzugeben. Beim Hausarzt am Tresen zu lehnen und auf die Frage, wofür brauchen Sie denn die Überweisung zum Proktologen, erhobenen Hauptes, um mit klarer, fester Stimme zu antworten, ich habe eine Analvenenthrombose und ich werde nicht zögern, sie zu enthüllen. Das ist der Stoff für Heldensagen, die erst noch geschrieben werden müssen. Und ich darf sagen, ich könnte das. Und zwar, wie man so sagt, auf einer Arschbacke. Dankeschön.
0: Die wunderbare Martina Brandl. Sie hören die SWR-Nacht der Poetinnen. Und vielleicht reiben Sie sich die Augen zu später Stunde und denken, hier sind Vokale gemetzelt worden und Unterleibsdinge beschrieben. Das ist Poesie. Und es ist so schön, dass Menschen darüber lachen können, weil es ist unsere Welt. Martina Brandl war das und vor ihr Nektarios Vlachopoulos. Mein Name ist Jess Jochimsen und wir haben uns eine echte, wunderbare Liebesgeschichte verdient. Ein meiner most favorite love songs aus seiner Feder. Eine Nacht mit ihr, Sascha Bendix.
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0: 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Sascha Bendix.
1: Auch da, finde ich, lohnt sich ein Blick auf die Homepage. Sascha Bendix, es ist nämlich auf seiner Debütplatte damals drauf gewesen, dieses Lied, und hat ein ganz zauberhaftes kleines Mandolinen-Zwischenspiel, das ich damals eingespielt habe. Auch das darf einmal erwähnt werden. Muss erwähnt werden. Mein Name ist Jens Jormsen. Sie hören SWR Kultur vor Ort, Spätvorstellung. Und ich glaube, dass das wichtigste Ereignis 2026, das Jubiläum, das alle anderen in den Schatten stellen wird. Und wenn ich mich hier im Saal in Laubheim im Kulturhaus so umschaue, wird es auch hier sehr groß gefeiert werden. 2026, 50 Jahre Punk. Sie erinnern sich, Punk, das Dagegensein, die große Verweigerung. Ich muss die Geschichte anders erzählen, mehr von der Architektur her. Das vielleicht hässlichste Haus Deutschlands. Ach was, das hässlichste Haus zwischen Dänemark und Italien steht in Frankfurt. Sie können es nicht verfehlen, es steht immer noch dort am Anfang der Bockenheimer Landstraße. Es ist ein Bankgebäude oder eine Versicherung. Ich weiß es gar nicht genau. Auf jeden Fall ein bauliches Verbrechen in Stahl und Beton, wo man von außen sieht, wie es drinnen riecht. Das Besondere daran, an die Fassade hat vor einigen Jahren ein schwindelfreier Sprayer Punks Not Dead gesprüht. Und das gefiel mir sehr. Immer wenn ich in Frankfurt war, bin ich früher aufgestanden und dahin, nur um zuzuschauen, wie die ganzen perfekt frisierten Geld- und Machtmenschen jeden Tag in ihr Hochglanzsilo gingen und lesen mussten, dass der Punk einfach immer noch nicht tot war. Vervollkommnet wurde das Bild dadurch, dass man in dem Gebäude anscheinend nicht telefonieren kann oder darf. Kaum waren nämlich drei Schlipsträger hineingegangen, kamen bereits zwei wieder heraus, um vor dem Haus auf und ab zu gehen, in ihre Handys hineinzusprechen. Ein Bild für Götter. Lauter New Economy-Darsteller standen vor ihrem Arbeitsplatz auf der Straße und froren sich telefonierend ihren gehobenen Mittelschichtsarsch ab. Und drüber stand Punks Not Dead. Wunderschön. Dabei ist in dieser Gegend der Punk aber sowas von dead. Das glauben Sie gar nicht. Egal, es blieb immer ein schönes Bild und monatelang wurde das Graffito nicht entfernt. Vielleicht, weil es stimmt. Und jetzt kommt die Geschichte. Einmal war ich wieder dort und an diesem Tag ging er dann tatsächlich ab. Der Punk. Wieder stand so ein Fatzke vor dem Haus und telefonierte. Auf einmal aber ließ er sein Handy sinken und brüllte aus Leibeskräften: Ihr Wichser! Das ist mein Kopf! War das unerhört? Richtig Punk war das. Ein Manager, ein Bestimmer ließ sich derart gehen. Was mag in ihm vorgegangen sein? Was sollte das überhaupt heißen? Ihr Wichser, das ist mein Kopf. Kurz musste ich an diesen Film denken, Being John Malkovich. In diesem Oscar-prämierten Streifen können Leute gegen Geld ein halbes Stündchen im Kopf des Schauspielers John Malkovich verbringen und der findet das natürlich gar nicht toll. Der brüllt auch, dass das sein Kopf sei, aber sowas gibt's ja auch nicht in echt. Und selbst wenn es das in echt gäbe, was wäre in einem Bankerhirn schon los? Zahlt doch niemand Eintritt dafür, um sich dann einen Haufen Tabellen und Zahlen anzuschauen. Und was der so denkt, irgendwo hinten beim schlechten Gewissen, dass er mehr Sport treiben sollte und wo zum Teufel eigentlich seine blöden Nordic Walking Sticks wieder hin sind. Dieser Dreckssport, der dieses Jahr übrigens 30-jähriges Jubiläum feiert und von einem Finnen vermutlich für uns Deutsche erfunden wurde. Einem cleveren Finnen, der gesagt hat, den deutschen Deppen verkaufen wir die Stöcke auch ohne Schnee. Die kaufen alles. Zurück zur Geschichte. Wie kommt so ein Kerl, der an Karl-Heinz-Haftigkeit nicht zu überbieten ist? Wie kommt er dazu, so auszuticken? Ihr Wichser! Das ist mein Kopf.
2: Irgendetwas ganz, ganz Großes musste da passiert sein, dachte ich. Irgendein letzter Sicherungsschalter wurde umgelegt und der Typ bricht aus. Er rebelliert. Das dachte ich, bis ich die Tauben sah. Ja, die Tauben. Schade, nicht wahr? Zu früh gefreut. Doch keine Revolution. Eher das Gegenteil davon, Status quo, weil der Banker hat gemacht, was er immer macht, telefonieren. Und die Tauben haben eben auch gemacht, was sie immer machen, unter sich. Der Rest ist Schwerkraft und Zufall. Aber liebes Publikum, liebe Zuhörenden, in 2026, solange es noch solche Tauben gibt, ist der Punk am Leben. Vielen Dank. Eine kleine Kurzgeschichte. Jess Jochumsen, mein Name. Und jetzt kommt wirklich jemand, das ist wirklich ein Großstadt-Punk. Er kommt von München-Hasenbergl, wo wir in meiner Kindheit, weil ich komme aus München, ich bin in dieser Stadt aufgewachsen worden. Ich kenne mich wirklich aus. Ich bin da groß geworden, ich kenne ihn, seit ich klein bin. Ich bin dann weg nach der Schule. Ich bin nach der Schule nach Baden-Württemberg, weil ich dachte, komm, lass mal eine Demokratie ausprobieren. Und Willi Astor hat damals schon Gitarrensongs gemacht, mit dem Keyboard experimentiert und immer schon Wortspiele gemacht. Und was viele gar nicht wissen, er hat reine Instrumentalalben gemacht. Ich glaube, sie hießen oder heißen immer noch Songs of Islands, glaube ich, hieß es, oder? Sounds of Islands. Selbst diese wunderschönen Platten hatten ein Wortspiel im Titel. Willi Astor hat vor 30 Jahren die Hymne vom FC Bayern München, Stern des Südens, komponiert, die Musik geschrieben. Ich glaube, Stefan Lehmann hat den Text geschrieben, bin ich mir nicht sicher. Damals Antenne Bayern. Sie merken das, ich bin Fan. Und Fans machen schlechte Ansagen, weil es immer so Bewunderungssachen, aber es stimmt halt einfach. Viel Vergnügen, ich freue mich, dass er da ist. Willi Astor!
3: Vielen Dank. Ich bin ja nicht hierher gekommen, um blöd daherzureden, sonst klingt es ja wie ein Plädoyer. Ich bin aber auch nicht hier nach Laupheim gekommen, um gescheit daherzureden, weil sonst klingt es ja wie ein Schlaudatio. Und ja, manchmal werde ich gefragt, wie lange braucht man denn für das Schreiben von so einem Abendprogramm? Und da kann ich natürlich nach über 40 Jahren, kann ich schon sagen, also es gibt da so einen Erfahrungswert. Du musst ungefähr rechnen für 2x45 Minuten, inklusive Ausdenken, Ausarbeiten und dann einstudieren. Also du musst schon ungefähr so mit 1,5 Stunden, musst schon rechnen. Und eines dieser Stücke, die ich mir da irgendwie so zusammengeschrieben habe, nennt sich Abraham und Betraham. Es sagte mal der Abraham zu seinem Freund, dem Betraham, ich würde so gerne ein Zebraham. Ach Abraham, sagt Betraham, gerade jetzt willst du ein Zebraham, obwohl wir kalten Februar haben. Von mir aus, lieber Abraham, dann rufe ich bei der Betra an, die müsste ein Zebraham. Auf das Geheiß von Betraham rief Abraham die Betra an, die ging an Apparat gleich dran. Hallo, hier ist der Abraham, mein bester Freund, der Betraham, der sagt, du würdest ein Zebraham.
4: Ja, freilich, sagt die Petra dann, du weißt ja, dass wir Februar haben. Ein Zebra braucht es eher warm. Doch ist egal, ich bin gerade klamm, das Zebra, das ich bringen kann, steht hinter meinem Paravan, kommt original aus Teheran und ist mit dem Katamaran bis in die Hohe Tatra gefahren. Dann stieg's von dort in die Tramfurt an mit der Carrera-Bahn vom Ararat zur Partner klamm, traf dort den Roger Federer an, der nahm es mit dem Karawan. Und als ich dann in Bebra war, da kann ich dir nur eines sagen, ich sprang vom Federers Karawan das Zebra rauf auf meinen Karren, ich gab ihm etwas Leber dran und wusch es ab mit Sakrotan. Was? Was, sagt drauf der Abraham, das muss ich gleich dem Betraham sagen, ich biete dir fürs Zebra dann zum Ausgleich dir mein Tretrad an. Ja, dann kannst du das Zebra haben, mir passt dein Tretrad in den Kram, ich zurr das Zebra auf den Kran und morgen schaust du es dir dann an. Als dann Petras Zebra kam, da freute sich der Abraham, doch meinte dann der Betraham, das Zebra braucht doch einen Namen, wie hört sich für euch Barbara an? Doch, da meinte Abraham, ich finde zu dem Zebra passt doch viel besser Deborah. Dann ist doch klar, mein Petra dann. Das Zebra kriegt einen Doppelnamen und holte aus dem Lederersack 3 Liter Wein vom Tetrapack. Sie haben also den Wein gesauft, das Zebra Barbara Deborah tauft. Später hat der Abraham nackt die Petra auf dem Zebrapack, der Petraham hat weggeschaut, dem Tetrapack sich anvertraut. Und als der nächste Morgen war, an diesem kalten Februar, lag Petra mit ihrem Wunderbra vom Zebra Barbara Deborah am Boden mittendrin im Schlamm mit Abraham und Petraham.
3: Ich habe mir gedacht, ich möchte in diese illustre Runde auch einmal ein bisschen einen bayerischen, so ein bisschen einen Lokalkolorit reinbringen. Und eine kleine Polka zum Besten geben. Mit dem Titel Jung und Dumm. 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Juhu! Was draußen los ist in der Welt, das brauche ich Ihnen nicht erklären. Die Welt ist fragil, in einem extrem prekären Zustand. Und manchmal halte ich es selber nicht mehr aus, Nachrichten zu hören. Manchmal muss ich mir Nachrichten-Detox verschreiben. Und so habe ich mir gedacht, ich schreibe einfach mal meine eigenen Nachrichten. Wie würden sich denn irgendwie für mich gute Nachrichten anhören, dass ich sie gern höre? Und da habe ich mir gedacht, ich schreibe mal Nachrichten aus der Zukunft vom 9. November 2038. Berlin. In seiner jährlichen Weihnachtsansprache betonte Bundeskanzler Philipp Amthor, das gute Verhältnis zum amerikanischen Präsidenten Justin Bieber. München. Tausende Fußballanhänger haben in München-Fröttmanning gegen den neuen türkischen Hauptsponsor des FC Bayern demonstriert. Das Stadion war im Sommer umbenannt worden in Allianz Arena. Zusätzlich in der Kritik steht Bayern-Trainer Lothar Matthäus. Nach dem verloren gegangenen Meisterschaftsfinale gegen Schalke 04 hatte Matthäus seine Mannschaft in einer 4-4-3-5-2-Aufstellung aufs Feld geschickt. Somit waren 7 Feldspieler zu viel auf dem Platz. Matthäus wurde sofort entlassen, hat aber bereits einen neuen Arbeitsplatz als Wettersprecher bei Super RTL. Er trank in seiner ersten Sendung eine Flasche Boxbeutel auf Ex und verlas dann seine erste Meldung mit den Worten: Weine nicht, wenn der Regen kommt, dam, dam, dam, dam. Florida. Anlässlich des 124. Geburtstags von Keith Richards traten die Rolling Stones im Seniorenheim von Mar-a-Lago auf. Dort bestreitet seit 2 Jahren Kim Jong-un seine Umschulung als Liftboy.
4: New York. Morgen um 12 Uhr beginnt die Feier zum Jahrestag nach Ausbruch des Weltfriedens. Nach einvernehmlicher Beendigung aller weltweiten Kriege vor 2 Jahren veranstalten in allen größeren Städten die Menschen große Events unter dem Motto »Wir werden das Elend vierteln«. In der Zentrale der Vereinten Nationen treffen sich am Abend die Vertreter von IS, Taliban, Al-Qaida, Al-Qaida, Houthi, Tutsi, Hisbollah, Hamas und Hamas Erzadan und feiern den Sieg der Menschlichkeit. Der Ehrenpräsident von UNICEF, Recep Erdogan, kam dazu eigens aus seinem Yoga-Retreat, den er 4 Wochen zusammen mit Jan Böhmermann verbrachte. Moskau. Heute auf den Tag genau vor 10 Jahren geschah das Unglaubliche. Der damalige russische Staatspräsident fiel während einer Landwirtschaftsausstellung in St. Petersburg bei einer Vorführung in einen Industriegartenhäcksler. Daraufhin setzten viele Lokale in der ganzen Welt ein Gericht auf ihre Karte unter dem Namen Putin-Geschnetzeltes. Und noch Meldungen in Kürze. München, die Sensation. In der Bayerischen Staatskanzlei gaben Markus Söder und Friedrich Merz bekannt, ja, wir sind ein Paar. Als Trauzeugin wurde Conchita Wurst benannt. Kairo. Bei der kommenden Winterolympiade in Ägypten können aufgrund der geografischen Lage auf einer Pyramide 4 Abfahrtsläufe gleichzeitig stattfinden. Erstmals wird auch ein Israeli dort starten in der Disziplin Slalom. Und die letzte Meldung kommt aus dem Dschungel. Eine Umfrage unter 120.000 Schimpansen ergab, dass die Affen bezweifeln, dass der Mensch von ihnen abstammt. Guten Abend.
2: Der wunderbare Willi Astor. Er hat es ja selber gesagt, er ist mittlerweile in einem biblischen Alter, aber wenn man in diesem biblischen Alter noch so albern sein kann und so menschenfreundlich, dann ist alles gut. Und das ist eine Sache der Poesie. Die Sendung begann mit einem Lied von Tom Waits und sie endet mit einem Lied von Tom Waits. Sascha Bendix.

In SWR Kultur vor Ort Spätvorstellung hörten Sie Die Nacht der Poetinnen, den zweiten Teil der Aufzeichnung aus dem Schloss Groß-Laupheim vom 20. März 26. Mit dabei waren aus Heilbronn Nektarios Flachopoulos, aus Geislingen an der Steige Martina Brandl, und aus München Willi Astor. Technische Realisation Berthold Jüngst, Wulf Wolfer, Helmut Steiger. Vielleicht haben Sie Lust, einmal live dabei zu sein, wenn wir aufzeichnen. Das tun wir das nächste Mal am 22. Oktober. Dann wieder auf der Kapfenburg oberhalb Lauchheims bei Aalen. Mit dabei werden dann sein Fee Brembeck, Dagmar Schönleber, Lisa Christ. Und auch wir werden dabei sein an der Musik Sascha Bendix. Auch unsere Redakteurin wird dabei sein, Andrea Leclerc. Und ich werde wieder Gast geben dürfen und ich tue das sehr gern. Mein Name, Jess Jochimsen. Halten Sie die Literatur in Ehren und die Kleinkunst. Kommt gut durch die Nacht. Tschüss.

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1: Um 23 Uhr mit Mareike Köhler. Die Waffenruhe im Libanon soll um 45 Tage verlängert werden. Das US-Außenministerium hat mitgeteilt, dass Israel und die Hisbollah-Miliz im Libanon sich einig geworden sind. Von der Hisbollah gab es bis jetzt keine Bestätigung. In den letzten Tagen haben beide Seiten unter Vermittlung der USA verhandelt. Dabei sei auch ein Verhandlungsrahmen vereinbart worden, um einen dauerhaften Frieden im Libanon zu erreichen, so das US-Außenministerium. Die aktuelle Waffenruhe im Libanon gilt seit Mitte April und wäre eigentlich am Sonntag ausgelaufen. Sie war zuletzt immer wieder gebrochen worden. In der Demokratischen Republik Kongo gibt es einen Ausbruch der Infektionskrankheit Ebola. Nach Angaben der Behörden sind bisher 65 Menschen im Nordosten des Landes daran gestorben. Fast 250 weitere gelten als Verdachtsfälle. Auch das Nachbarland Uganda meldet einen Todesfall durch das Ebola-Virus. Den Behördenangaben nach handelt es sich um einen aus der Demokratischen Republik Kongo eingeschleppten Fall. Das Ebola-Virus ist hoch ansteckend und hat eine hohe Sterblichkeitsrate. Werden Erkrankte nicht sofort behandelt, liegt sie bei bis zu 90%. In Großbritannien ist die Regierung weiter in der Krise. Laut Beobachtern bringen sich derzeit mehrere einflussreiche Politiker der Labour-Partei in Stellung, um Regierungschef Starmer abzulösen. Ein Sprecher Starmers gab an, dieser konzentriere sich aktuell voll und ganz aufs Regieren. Das Raumfahrtunternehmen SpaceX von US-Milliardär Elon Musk soll wohl schon Mitte Juni an die Börse gehen. Die Nachrichtenagentur Reuters berichtet, dass die US-Börsenaufsicht mit ihrer Prüfung schneller war als erwartet. Der Börsengang von SpaceX könnte der größte aller Zeiten werden. Musk will damit eine Rekordsumme von bis zu 80 Milliarden Dollar einsammeln. Hollywood-Star John Travolta ist beim Filmfestival von Cannes überraschend mit einer goldenen Ehrenpalme für sein Lebenswerk ausgezeichnet worden. Travolta hatte heute dort sein Regiedebüt Nachtflug nach L.A. präsentiert. Bekannt wurde Travolta in den späten 1970er Jahren mit den Musikfilmen Saturday Night Fever und Grease. Unter anderem für seine Rolle in Quentin Tarantinos Kultfilm Pulp Fiction war er auch für einen Oscar nominiert, ging dann aber leer aus. SWR Nachrichten, Redaktion Ines Kunze. Das Wetter in Baden-Württemberg und Rheinland-Pfalz. In der Nacht örtlich Bodenfrost, am Samstag dann Wolken, Schauer und Sonne bei maximal 16 Grad. Die weiteren Aussichten, am Sonntag teils Sonne, teils dichte Wolken. Im Westen und Norden von Rheinland-Pfalz gibt es auch etwas Regen. Es wird wärmer als zuletzt mit maximal 13 bis 19 Grad. Die Zeit 23.03 Uhr.
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2: 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Herzlich willkommen zur letzten Folge der Reihe Hund, Katze, Maus. Heute geht es weniger um das tierische Umfeld von Komponistinnen und Komponisten, sondern vielmehr um die musikalische Abbildung von Tieren in sinfonischer Musik, in Klavierwerken oder im Kunstlied. Außerdem statten wir den musikalischsten Vertretern im Tierreich einen Besuch ab. Da geht es unter anderem in den Regenwald und weit in den Norden an die Küste Grönlands.

Los geht es jetzt bei unserer musikalischen Faunareise mit Insekten. Nikolai Rimski-Korsakow hat einem mehrfarbig gestreiften, geflügelten Tierchen in seiner Oper Das Märchen vom Zaren Saltan ein Denkmal gesetzt. Dort findet sich als Einlage der berühmte Hummelflug. Vor ein paar Jahren ist eine frühere Version dieses Werkes in Prager Archiven aufgetaucht. Da heißt das Stück aber nicht Hummelflug, sondern Pollenflug. Gewidmet hat es Rimski-Korsakow einem guten Freund namens Richard Heuberger, der an Atemnot und Husten gelitten haben soll, also eventuell Allergiker war. Es kann demnach gut sein, dass Rimski-Korsakow dieses Stück als eine Art Therapie für einen Freund geschrieben hat. Der Hummelflug ist mit Abstand das populärste Stück des russischen Komponisten. Immer wieder versuchen sich Geiger oder auch andere Instrumentalisten daran, das virtuose Stückchen mit seinen 101 Takten so schnell wie möglich zu spielen. Der aktuelle Weltrekord liegt bei 53,82 Sekunden. Ausgerechnet ein Tubist hat diesen Weltrekord aufgestellt, Jörg Wachsmuth, Mitglied der Dresdner Philharmonie. Hier jetzt eine Aufnahme, die dauert ein bisschen länger.

Die Kingsingers und der Hummelflug aus der Feder von Nikolai Rimski-Korsakow. Wir bleiben bei den Insekten und widmen uns jetzt einem schillernden Tierchen. 150.000 Schmetterlingsarten gibt es auf der Erde in allen möglichen Farben. Tausende Farbschuppen sind verantwortlich für die wunderschönen Farbkombinationen auf den Flügeln der Schmetterlinge. Einfallendes Licht wird hier unterschiedlich reflektiert und so sieht man im Frühjahr und Sommer Schmetterlinge in allen Farben, die von Blume zu Blume flattern, um nach Nahrung zu suchen. Das tun sie meist tagsüber, manche Arten auch in der Dämmerung oder nachts. Besonders sind auch die Augen von Schmetterlingen. Sie bestehen aus vielen kleinen Einzelaugen, die zusammen ein bienenwabenähnliches Muster ergeben, ein Kunstwerk der Natur. Einige Komponisten haben sich von Schmetterlingen zu Kompositionen inspirieren lassen. Ravel beispielsweise, Haydn, Schumann und auch Edvard Grieg, bei dessen Klavierstück Schmetterling aus den lyrischen Stücken Opus 43 gleich mehrere dieser bezaubernden Sommergäste durch die Luft zu tanzen scheinen.

Hier sang Christina Landshammer am Klavier begleitet von Gerold Huber das Lied Schmetterling aus dem Liederalbum für die Jugend von Robert Schumann. Und zuvor hörten sie den Pianisten Mathieu Idemtal mit dem Schmetterling aus den lyrischen Stücken Opus 43 von Edvard Grieg. Wir verlassen jetzt die Welt der Insekten und widmen uns den Reptilien. Per Definition wechselwarme Wirbeltiere, die sich kriechend fortbewegen. Ähnlich alt wie Insekten, um die 350 Millionen Jahre. Wir machen jetzt zuerst Bekanntschaft mit einer Schlange, einer sehr prominenten Schlange. Im Stück Snake des US-Amerikaners Jake Heggie geht es nämlich um die Schlange, die Eva im Paradies dazu verführte, Früchte vom Baum der Erkenntnis zu essen. Es geht also um den Sündenfall, thematisiert in dem Zyklus Eve Song aus dem Jahr 2000.

The Snake, die Schlange aus dem Liedzyklus Evesong des US-amerikanischen Komponisten Jake Heggie. 1961 in Florida geboren, ist er auch schon mehrfach als Opernkomponist in Erscheinung getreten. Aus seiner Feder stammt zum Beispiel die vielbeachtete Oper Moby Dick aus dem Jahr 2010. Gesungen hat gerade Benjamin Appel, am Klavier begleitet von James Ballyhoo. Nun ein weiteres Reptil hier in Hund, Katze, Maus in der Musikstunde in SWR Kultur. Die russische Komponistin Olga Rajewa schrieb bei einem längeren Aufenthalt in Paris 2019 ein Stück mit dem Titel Le Chant du Crocodile du Nil, der Gesang des Nilkrokodils. Das Nilkrokodil gehört zu den knapp 20 Arten der sogenannten echten Krokodile. Mit einer Länge von 3 bis 4 Metern ist es das größte Krokodil Afrikas. Es wurde extrem bejagt. Inzwischen haben sich die Bestände etwas erholt, da in den meisten Ländern Afrikas der kommerzielle Handel mit wilden Nilkrokodilen mittlerweile durch das Washingtoner Artenschutzabkommen CITES verboten ist. Den alten Ägyptern galten Krokodile übrigens als heilig. Hier nun das Stück Le Chant du Crocodile du Nil von Olga Rajewa in einer Aufnahme mit der Pianistin Fidan Ageyeva-Edler.

Die aserbaidschanische Pianistin Fidan Ageeva-Edler mit dem Stück Le Chant du Crocodile du Nil der russischen Komponistin Olga Rajeva. Beide leben mittlerweile in Berlin. Diese Aufnahme ist eine Welterst-Einspielung. Vielleicht haben Sie ihn schon schmerzhaft vermisst in dieser Reihe Hund, Katze, Maus in SWR Kultur, den Karneval der Tiere. In dieser zoologischen Fantasie porträtiert Camille Saint-Saëns unter anderem Hühner, Esel, einen Elefanten, Kängurus und den König der Tiere, den Löwen. Noch dazu persifliert er einige berühmte Melodien von Komponistenkollegen, so lässt er Schildkröten, eine extrem langsame Version von Jacques Offenbachs Cancan tanzen, sozusagen im Zeitlupentempo. Dabei können

Das waren drei Stücke aus dem Karneval der Tiere von Camille Saint-Saëns. Zuletzt hörten Sie das Aquarium, davor der Elefant und wiederum davor die Schildkröten. Es spielte das Orchester Les Siècles unter Leitung von François-Xavier Roth. Und da wir jetzt schon im Wasser sind, in der Sendereihe Hund, Katze, Maus, hier ein kleiner Funfact. Es gibt einen Knallkrebs, der nach der legendären britischen Rockband Pink Floyd benannt ist. Die Garnele mit der auffälligen pinkfarbenen Schere wurde von einem internationalen Team als eigene Spezies identifiziert. Der Krebs lebt vor der Küste Panamas und die Spezies heißt ganz offiziell Synalpheus pinkfloydi. Das hat mehrere Gründe. Erstmal natürlich die pinkfarbene Schere. Dann waren unter den Wissenschaftlern, die sich mit dieser neuen Spezies beschäftigt haben, große Pink Floyd-Fans. Die haben die Gelegenheit genutzt, ihre Entdeckung nach ihrer Lieblingsband zu benennen. Und noch dazu betäuben Knallkrebse ihre Beute mit einem lauten Knall, den sie mit ihren Scheren erzeugen, und bringen es dabei auf bis zu 250 Dezibel. Da können Rockbands im Vergleich dazu einpacken. Hier ein sehr besonderer Song von Pink Floyd, an dem nämlich ein Hund beteiligt ist, genauer gesagt ein Barsoi. Das ist eine russische Hunderasse, die sich offensichtlich gerne lautstark und variantenreich bemerkbar macht. Der Song Shamus aus dem Jahr 1971. 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

Pink Floyd samt Hund und dem Song Seamus. Es gibt neben Pink Floyd noch einige weitere Musiker, die mit ihrem Namen in der Tierwelt verewigt sind. Nach Johnny Cash zum Beispiel ist eine Tarantelart benannt, die in der Nähe des Folsom-Gefängnisses in den USA entdeckt wurde. Johnny Cash hat ja den berühmten Folsom Prison Blues geschrieben. Nach Freddie Mercury wiederum ist eine Asselart benannt, die in einem Korallenriff vor Sansibar entdeckt wurde, der Heimat des Queen-Sängers. Eine bestimmte Quallenart heißt Fialella zappei nach Frank Zappa. Und auch David Bowie hat tierische Verwandtschaft. Nach dem britischen Sänger ist eine Spinnenart benannt. Die Heteropoda David Bowie gehört zu den Riesenkrabbenspinnen. Besonderes Merkmal, sie hat längere, hellorangene Haare an ihrem Körper. Und damit kommt die Spinne David Bowies zeitweiligem Look doch ziemlich nahe. Zurück ans Wasser. Wir lauschen jetzt einer Predigt, die einer Legende nach der Priester Antonius von Padua, ein Zeitgenosse Franz von Assisis, vor Fischen gehalten hat. Wie kam es dazu? Nun, Antonius möchte die Predigt gerne vor den Einwohnern Riminis halten. Doch bei seiner Ankunft beschließen die Stadtvorsteher, dass niemand seine Predigten anhören dürfe. Antonius muss nachdenken, macht einen Spaziergang ans Meer und beschließt, statt vor Menschen nun vor Fischen seine Predigt zu halten. Zu Tausenden sollen die Fische herangeschwommen sein und seinen mahnenden Worten gelauscht haben. Zu finden ist des Antonius von Padua Fischpredigt als Volksliedtext in der Sammlung des Knaben Wunderhorn, die Achim von Arnim und Clemens Brentano zwischen 1806 und 1808 herausgegeben haben. Gustav Mahler studiert diese Sammlung aufmerksam. Das Lied des Antonius von Padua Fischpredigt schreibt er 1893, zunächst für Klavier und Singstimme. Später gibt es dann auch eine Orchesterfassung.

In seinem Komponierhäusel in Steinbach direkt am Attersee im Salzkammergut komponierte Mahler mit Seeblick das Lied des Antonius von Padua Fischpredigt. Das war eine Aufnahme mit Roman Trekel und Burkhard Kiering. Wir sind momentan im Wasser in der Musikstundenreihe Hund, Katze, Maus. Und da möchte ich Ihnen jetzt ein Tier vorstellen, das selbst Musik macht und fantastische Klänge erzeugt. Der Grönlandwal. Es ist eines der wenigen Säugetiere, das komplexe Gesänge erzeugen kann. Im Unterschied zu seinem ebenso talentierten Verwandten, dem Buckelwal, dessen männliche Vertreter in der Paarungszeit Strophengesänge mit erkennbaren Themen singen, ist der Grönlandwal ein Improvisationskünstler, sozusagen der Jazzer unter den Walen. 184 unterschiedliche Melodien haben Forscher der University of Washington in 3 Jahren unter Wasser in der Arktis aufgenommen, gesungen von etwa 200 Grönlandwalen. Was für ein Erfindungsreichtum. Höhepunkt der Musiksaison sind jeweils die Monate November bis April. Sogar zweistimmig können Grönlandwale singen in hohen und tiefen Frequenzen. Hier mal ein Eindruck der Sangeskünste eines Grönlandwals.

An die 200 Jahre alt können die sangesbegabten Grönlandwale werden, wenn der Mensch es zulässt. Es ist die erste Walart, die bereits 1931 wegen massivster Bejagung unter Schutz gestellt wird. Heute gibt es laut WWF noch ungefähr 10.000 Tiere in arktischen Gewässern. Von einem Sangeskünstler unter den Säugetieren nun zu gefiederten Gesangsstars. Auch unter den Vögeln gibt es natürlich unglaublich gute Sänger. An die 4000 verschiedene Singvogelarten gibt es. Jede hat ihre eigene Art zu singen. Und wie bei den Menschen ist auch da Musikalität unterschiedlich verteilt. Einen Spitzenplatz nimmt diesbezüglich der Flageolett-Zaunkönig ein, wegen seiner Sangeskünste auch Orpheus-Zaunkönig genannt. Zu Hause ist der rötlich-braune Vogel in Südamerika, in den Regenwäldern des Amazonasgebiets, zum Beispiel in Peru, Kolumbien, Brasilien, Venezuela oder Ecuador. Ihn haben schon Musikwissenschaftlerinnen und Biologen gemeinsam erforscht. Einer Studie des Max-Planck-Instituts für Ornithologie im bayerischen Pöcking zufolge können Flageolett-Zaunkönige zum Beispiel Oktaven singen oder auch für unsere Ohren klar abzugrenzende Intervalle. In jedem Fall Tonfolgen, die vom Menschen als gut zueinander passend, ruhig und stabil klingend wahrgenommen werden. Die Wissenschaftler fanden im Gesang der Flageolett-Zaunkönige auch Passagen, die verblüffende Ähnlichkeiten mit Motiven aufweisen, die Johann Sebastian Bach und Joseph Haydn in ihren Kompositionen verwendet haben. Hier hören wir mal eine Kostprobe des kleinen, gefiederten Starsängers.

Und hier nun Musik des brasilianischen Komponisten Heitor Villa-Lobos. Er hat 1934 ein Ballett vollendet, das er nach dem Flageolettzaunkönig, um den sich in Südamerika viele Legenden ranken, benannt hat. Uirapuru, so heißt dieser Vogel in Tupi-Sprache, einer indigenen Sprachfamilie Südamerikas. Und wahrscheinlich stützt sich Villa-Lobos bei den Themen dieser insgesamt 20-minütigen Ballettmusik Uirapuru auf Melodien von Flageolett-Zaunkönigen, die ein britischer Botaniker namens Richard Spruce Anfang des 20. Jahrhunderts aufgezeichnet und veröffentlicht hat. Hier ein Ausschnitt aus Uirapuru.

Uirapuru heißt übersetzt Vogel, der kein Vogel ist. Dem Flageolettzaunkönig und dem Regenwald seiner Heimat Brasilien hat Villa-Lobos mit seinem Ballett Uirapuru ein Denkmal gesetzt. Das war eine Aufnahme mit dem Simón Bolívar Sinfonieorchester von Venezuela unter Leitung von Eduardo Mata. Und da die Studie des Max-Planck-Instituts für Ornithologie herausgefunden hat, dass die Gesangsmelodien des südamerikanischen Vogels ähnlich denen von Joseph Haydn klingen, hier in SWR Kultur jetzt Musik von Haydn, der ja bekanntlich auch ein großer Vogelfan war. Immerhin hatte er einen Papagei, davon erzählt die erste Stunde dieser Musikstundenreihe. In seinem Oratorium Die Schöpfung lässt Haydn in der Sopranarie auf starkem Fittiche alle möglichen Vögel musikalisch zu Wort kommen, darunter Adler, Lerche, Nachtigall und ein verliebtes, girrendes Taubenpaar. Haydn, ein großer Lautmaler unter den Komponisten.

Die Sopranistin Katharina Conradi sang hier die Arie auf starkem Fittiche aus der Schöpfung von Joseph Haydn, begleitet von der Gechinger Kantorei unter Hans-Christoph Rademann. Wir nähern uns dem Ende dieser Musikstundenreihe Hund, Katze, Maus. Und da darf natürlich auch der König der Tiere nicht fehlen, der Löwe. Die imposanten Raubkatzen stehen seit Jahrtausenden für Macht, Mut und Stärke. Sie wurden in vielen alten Zivilisationen und Kulturen verehrt. Man denke nur an Ägypten und die große Sphinx in Gizeh, die einen liegenden Löwen mit Menschenkopf darstellt. Auch in der Musik ist der Löwe lautstark vertreten, ob im Karneval der Tiere von Camille Saint-Saëns, im Musical König der Löwen von Elton John, im Song Listen to the Lion von Van Morrison oder in der Ballettsuite Les Animaux Modèles des Franzosen Francis Poulenc. Hier hat ein verliebter Löwe schon zu Beginn einen großen Auftritt.

Le lion amoureux, der verliebte Löwe aus Francis Poulencs Ballettsuite Les Animaux Modèles. Die Leitung hatte Charles Dutoit, es spielte das Orchestre National de France. Und das war die vierte und letzte Folge von Hund, Katze, Maus in der Musikstunde in SWR Kultur. 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Wir sind in diesen vier tierischen Stunden vielen komponierenden Tierfreunden begegnet, die ihren Haustieren zum Teil treu ergeben waren. Sie haben viele Stücke gehört, die von verschiedenen Tieren inspiriert sind. Viel musste leider auch wegfallen, denn da beißt die Maus keinen Faden ab. Tiere sind ein zentrales Thema in der Musik. Und ja, ein Tier blieb bisher noch unerwähnt, ein kleines Tier mit großen Augen und Ohren und einem ganz dünnen Schwanz. Und dieses soziale, sehr intelligente und oft unterschätzte Tier soll jetzt das musikalische Schlusswort haben. Mein Name ist Eva Schramm. Danke fürs Zuhören.

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1: Um 0 Uhr mit Klaus Regineck. Nach der angekündigten Truppenverlegung aus Deutschland haben die USA den turnusgemäßen Austausch von Verbänden zwischen Deutschland und Polen gestoppt. Ursprünglich hatte die US-Regierung angekündigt, mindestens 5000 Soldaten aus Deutschland abzuziehen. Eine Verlegung von Truppenkontingenten nach Polen fand aber nicht wie geplant statt. Aktuell sollte bereits eine 4000 Mann starke Truppe auf dem Weg nach Polen sein. Eine Erklärung dafür aus dem US-Verteidigungsministerium gibt es bisher nicht. Ein Sprecher sagte nur, es habe keine Entscheidung in letzter Minute gegeben. Libanon und Israel haben ihre Waffenruhe um 45 Tage verlängert. Das hat das US-Außenministerium mitgeteilt. Das hatte bei den vorangehenden zweitägigen Verhandlungen vermittelt. Informationen von Lydia Wagner.
2: Das US-Außenministerium erklärte, die Verlängerung der Feuerpause werde vor allem Zeit bringen für weitere Fortschritte auf der Suche nach einem dauerhaften Frieden. Dafür seien weitere Gespräche für Anfang Juni ausgemacht worden. Die Hisbollah-Miliz im Libanon hat sich bisher nicht dazu geäußert. Gleichzeitig gehen die heftigen Gefechte zwischen der israelischen Armee und der Hisbollah weiter, auch während der letzten Verhandlungen. Die aktuelle Waffenruhe im Libanon gilt seit Mitte April und wäre am Sonntag ausgelaufen.
1: Bundestagspräsidentin Klöckner will auch dieses Jahr zum Christopher Street Day nicht die Regenbogenflagge auf dem Bundestag hissen lassen. Klöckner hat die Entscheidung mit der Neutralitätspflicht begründet, wie schon im letzten Jahr. Das stößt auf Kritik. Die grünen Bundestagsabgeordnete Slavik wirft der Union in der Rheinischen Post eine Mitschuld an anti-queerer Stimmung vor. Einen Tag vor Ende der Fußball-Bundesliga hat Bayern-Torhüter Manuel Neuer seinen Vertrag um ein Jahr verlängert. Das hat der FC Bayern bestätigt. Informationen von ARD-Sportreporter Edgar Endres.
3: Überraschend kommt die Vertragsverlängerung nicht. Klar können dann die Fans beim Saisonfinale ihren 40-jährigen Torhüter beim Heimspiel gegen Köln so richtig hochleben lassen. Hier wird der Kapitän dann seine 13. Meisterschaft feiern. 2011 kam Neuer vom FC Schalke 04 und hat mittlerweile 544 Bundesligaspiele auf dem Tacho. Für ein Jahr verlängert der Routinier bis zum Saisonende 2027 und soll dann in der kommenden Saison als Mentor für Nachfolger Jonas Urbig mit geringerem Spielanteil fungieren.
1: Das Wetter in Deutschland: nachts langsam nachlässender Regen, oberhalb von 1200 Metern fällt Schnee, örtlich gibt es auch Nebel. Die Tiefstwerte 8 bis 0 Grad, vereinzelt auch Bodenfrost. Am Tag wechselnd bewölkt und gebietsweise Schauer und Gewitter. Nur von der Mitte bis zur Oder längere Zeit trocken. Es wird maximal 8 bis 17 Grad warm. Die Zeit 0 Uhr 3.
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5: Am Mikrofon Marlene Reichert und ich freue mich, dass Sie dabei sind. Aufnahmen aus den Archiven des SWR haben wir vorbereitet und den Anfang macht das Radiosinfonieorchester Stuttgart des SWR unter Stéphane Deneuve mit dem Ballett Libisch von Francis Poulenc.

Das Radiosinfonieorchester Stuttgart des SWR eröffnete das ARD-Nachtkonzert unter Stéphane Deneyve mit dem Ballett Libisch von Francis Poulenc. Ein Tänzer ist Franz Schubert nicht gewesen, aber er hat gern für seine Freunde zum Tanz aufgespielt. Fast 500 Klaviertänze sind so entstanden. Wir hören jetzt die 20 Ländler Deutschverzeichnis 366 und 814. Zu zwei Händen hat sie Schubert geschrieben, zu vier Händen sind sie bei J.P. Gotthardt in Wien erschienen, angeblich in einer Bearbeitung von Johannes Brahms. Heute weiß man, dass die Fassung nicht von Brahms kam, sondern vom Verleger Gotthardt selbst. Gut ist sie trotzdem. Und ein Ohrenschmaus, wenn Jara Thal und Andreas Grothäusen am Klavier sitzen.

Jarratal und Andreas Grothäusen spielten 20 Ländler von Franz Schubert. Und mit Klaviermusik von Claude Debussy geht's weiter hier im ARD-Nachtkonzert mit Prélude. Er ist ja selbst ein brillanter Pianist gewesen und hat seine Prélude gern im Konzertsaal gespielt. 5 davon hat Hans Zender orchestriert. Und wir hören jetzt das SWR-Sinfonieorchester Baden-Baden und Freiburg unter Leitung Zenders mit Schleier, Pucks Tanz, General Lawin, Schritte im Schnee und die Hügel von Anna Capri.

Wir hörten das SWR-Sinfonieorchester Baden-Baden und Freiburg unter Leitung von Hans Zender mit 5 Prälude von Claude Debussy. Das ist das ARD-Nachtkonzert, präsentiert von BR Klassik, jetzt mit dem Klaviertrio Nummer 3 in A-Moll von Joseph Joachim Raff. Das Trio Opus 8 musiziert.

Mit dem Klaviertrio Nummer 3 in A-Moll von Joseph Joachim Raff hörten wir das Trio Opus 8. Im Herbst 1921, während er bei Nadia Boulanger in Paris studierte, hat Aaron Copland seine 4 Motetten für gemischten Chor a cappella geschrieben. Wir hören damit jetzt das SWR-Vokalensemble Stuttgart unter Marcus Creed.

Das SWR-Vokalensemble Stuttgart unter Markus Creed hier im ARD-Nachtkonzert mit den 5 Motetten für gemischten Chor a cappella von Aaron Copland. Gleich die 2-Uhr-Nachrichten und danach geht's weiter mit Musik aus dem Umfeld der ihrerzeit legendären Mannheimer Hofkapelle.

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1: Um 2 Uhr mit Gabriela Kühne. Bei der FDP ist der Streit um die künftige Führung entschieden. NRW-Landeschef Höhne hat seine Kandidatur für den Bundesvorsitz zurückgezogen und will FDP-Vize werden. Aus Berlin Dietrich Karl-Meurer.
2: Damit bleibt Wolfgang Kubicki der einzige Kandidat für den Parteivorsitz. Der langjährige FDP-Vize will sich Ende Mai auf dem Bundesparteitag wählen lassen. Höhne und Kubicki sagten der FAZ, sie hätten den Schritt gemeinsam vorbereitet. Beide wollten die Partei wieder stärken und die Kräfte in der FDP bündeln. Die Liberalen stecken seit Monaten in einer schweren Krise. Bei der Bundestagswahl scheiterte die FDP an der 5%-Hürde und zog nicht mehr in den Bundestag ein.
1: Im Libanon sind laut Medienberichten 6 Menschen bei einem mutmaßlich israelischen Angriff getötet worden. 3 der Opfer seien Sanitäter gewesen, meldet die libanesische Nachrichtenagentur NNA. Eigentlich gilt zwischen Israel und der libanesischen Hisbollah eine Waffenruhe. Erst gestern ist bekannt geworden, dass diese um 45 Tage verlängert werden soll. Allerdings ist die Feuerpause schon vorher von beiden Seiten immer wieder gebrochen worden. Einen Tag nach dem Tod von 24 Menschen in Kiew